Jetzt bin ich hier ein bisschen durcheinander gekommen mit den ganzen Songs und so was. Aber kriegen wir schon irgendwie hin. Das ist manchmal ja nicht so einfach, das ja alles auf die Reihe zu kriegen. Aber wir schaffen das schon irgendwie zusammen. Ja, nichtsdestotrotz ist das jetzt natürlich alles ein bisschen anders. Ihr merkt, das hört sich auch so blechern an, vielleicht liegt es an euren DAB Plus Geräten. Ist ein bisschen traurig, ne? Jetzt die ganzen, also was hier als nächstes eigentlich jetzt auf der 88.4, wenn ihr da einschaltet, müsst ihr alles Strafjazz hören. Denn das kommt bei Jazz FM.

Ach toll, das war Kamal Kayla mit Sudan in the Heart of Africa. Ja, wir gleiten jetzt langsam mal so ein bisschen rein. Ich dachte auch zum Anfang des Jahres so ein bisschen was Besinnliches auch zu machen. Und deswegen haben wir jetzt mal ein Fach rein. Hier Shallow Suite Nummer 1. Lassen wir uns mal überraschen.

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So, das war Val Bennett mit The Russians Are Coming. Und davor haben wir was Kleines gehört, und zwar war das so eine Art Soundcollage. Und oh, jetzt fällt hier schon wieder das Mikrofon ab. Oh, mein lieber Schotti. Alter, die Halterung hat Silvester nicht überlebt. Nee, und jetzt, was haben wir da gehört? Mark Leckey haben wir gehört vorher.

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2: Wer ist denn dran? Hallo?
3: Ja. So, sag mal nochmal. Was ist jetzt los?
2: Hallo?
3: Ja, also SendFM, was ist los?
2: Ich bin in 5 Minuten da, ja?
3: Gut, weil du bist jetzt auf Sendung und was soll man denn jetzt spielen, so lange wie du da bist? Naja, so ist das mit den jungen Radiomoderatoren. Wir haben vorhin über Hedonisten geredet. Paul Preußler gehört zweifelsohne zu den jungen Hedonisten. Ja, spielen wir noch ein bisschen Musik.

Jetzt bin ich hier reingekommen in das kalte Studio und es ist unerwartet warm. Tja, eigentlich bin ich schon die ganze Zeit hier, aber ich dachte mir, warum nicht mal 7 Minuten später anfangen? Und es ist mal wieder soweit, das Sandradio hier auf auf AM 884 PSND. Ja, das Sandradio. SM schaltet sich ein. Und wie immer natürlich der Jingle, den man aber nicht Jingle nennt bei mir in der Sendung, sondern Vorspann. Also mit Vorspann. Und bevor ich den anmache, also hier seid ihr eingeschaltet oder auch nicht bei 884 Pi Radio und jetzt wie vorhin schon 101-mal gesagt, Sandm läuft an. Viel Spaß.

Und das wird das Motto sein. The Rock just sits and it sits. Ja, Sand geht weiter wie immer nachts. Neue Zeiten natürlich gibt es auch, aber das handelt sich dabei nur um den Tag. Wir heißen jetzt nämlich Piff Puff Puff und ja, ihr habt weiter eingeschaltet. Thema des Tages, der Rückblick des Rückblicks, der Vorschau. Also der Jahresrückblick des Rückblicks der Vorschau.

Hi-Fi Radio, Sand Radio, Sand M, Freitag, schlaft nicht ein, aber ihr dürft einschlafen.

Cent. 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Hier auf der Frequenz. Und weiterhin Pi Radio. Jetzt erstmal eine weitere Einstimmung in die Nacht. Ja, in die Nacht. Genau. Es wird bald. Und jetzt erstmal hier was aus dem Kosmos. Ja, es ist nicht mehr so einfach, von A nach B zu kommen.

Ja, hier sind immer noch die Sandkörner und die Fenster offen. Ja, die Sandkörner streuen, die Fenster sind offen. Weiter geht es hier bei St. M. mit Musik aus. Genau, heute heißt das Thema die letzten Jahre. Und das werde ich zu einer Rubrik machen. Aber heute gebe ich der Thematik die 2 Stunden, also die letzten Jahre. Und ihr hört immer noch die Frequenz

wirst du einfach platt gemacht. Ja, Sand Radio ist immer noch hier auf Sendung und man ist nicht mehr der Jüngste und großer Gott. Und ich habe nichts mehr zu sagen, ja. Auf jeden Fall. Und die Frequenz hier ist auf jeden Fall weiterhin 88,4 Ultraflutwelle. Und um noch einmal eine Lücke weiter zu füllen, Pi Radio, genau. Oh, großer Gott, ist das alles anstrengend, ey.

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1: Ja, hier geht schon wieder ein hier drunter und drüber, weil ich hier schon wieder komplett abgelenkt wurde. Hier kommen nämlich Leute ins Studio. Die kommen hier einfach so ins Studio rein und sagen zu mir so was wie, ich soll mal was ins Mikro sagen. Und dann denke ich mir immer, warum soll ich irgendwas ins Mikro sagen? Ich hab doch nichts zu sagen.

Ja. Tja, und jetzt kommt natürlich eine Musik, die ich zum Beispiel lange nicht mehr gehört habe. Nur im Freudenhaus. Und hier, wer rausfindet, wer das ist, ja, der kriegt natürlich die andere Version zugeschickt. Die Version 0.1. Hier spiele ich die Version 2.0. Also, anrufen, 030 Sand. Die Leitungen sind noch nicht tot. Wer ist das? Ja. Und festhalten. Das könnte, da könnte wirklich der, dieser Membranschutz der Box könnte rausfliegen.

Ja, und eine Sache wollte ich noch unbedingt gesagt haben. Und zwar sind wir hier natürlich bei Pi Radio und auf der Frequenz 884, darf man nicht vergessen. Und ich habe definitiv ich habe eigentlich definitiv nichts zu sagen. Ja, ich habe nichts zu sagen. Aber der hier hat ja was zu sagen. Ja, in the morning.

0: Uhr. Gerade irgendwie. Hier ist das Nachtprogramm der Freien Radios. Weiter geht's hier mit Howdy Eddie. Mit Eddie die Welt entdecken. Was klingt da? Wer spricht da? Wo bin ich? Was tue ich? Eddie legt auf, was er will. Genre offen, geschmacksunabhängig, geniös. Die Auswahl ist immer subjektiv, die Zusammenstellung immer superb.
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0: Ja, herzlich willkommen zur zweiten Sendung im Jahr 2020. Das ist ja schon mal eine ganz tolle zusammenhängende Zahlenkombination. Und heute haben wir eine Premiere. Wir haben eine Sendung vorbereitet, die vorbereitet ist. Echt?
1: Großer Mann mit Cowboy-Hut, das kann nur einer sein.
2: Adi, Adi!
3: Audi, Adi!
0: Ja, liebe Kinder, ich will euch ja nicht erschrecken. Ich bin's wirklich noch. Euer alter Howdy Eddy, Olle Eddy, Eddy Galend, Ey Tigerland oder wie man ihn noch nennen möchte und kann und soll. Aber man hört's schon am raschelnden Papier. Da steht alles drauf, was wir heute spielen. Und ich bin so richtig ein bisschen stolz darauf auch, weil das improvisatorische Element der Element der Sendung. Das bleibt natürlich erhalten, weil so inhaltlich vorbereitet kann man jetzt nicht sagen, dass ich mich haben würde. Jedoch habe ich die Lieder alle ausgesucht aus einem gewissen Grund. Und was soll man sagen? Es sind sehr viele Lieder und wir fangen gleich mit dem ersten an. Und von diesem Lied aus wird dann die ganze Sendung sich entfalten wie ein Strauß wundervoller Blumen, Rosen, Gedönspflanzen. Von einer CD, die ich von einer sehr lieben Person zu Weihnachten geschenkt bekam. Ein sentimentales Stück.

0: solange ich hier wohn, ist das fast wie Hohn, schweigt das Telefon. Kein Schwein ruft mich an, keine Sau interessiert sich für
1: Herr
0: Rabe,
1: mich. Herr Rabe, ich mochte gar nicht stören, ich mochte gar nicht unterbrechen, aber ist der falsche Version vom Dalit. Dalit ist eigentlich von meiner Opa Piotrek Popolski geschrieben und eine Polka, dass der Post geht ab durch der Decke.
2: Herr Popolski, das geht jetzt leider gar nicht. Wir befinden uns hier in einer Aufzeichnung von MTV Unplugged. Und darum muss ich Sie leider bitten.
1: Da ist gar kein Problem für mich. Ich habe ein Reiseschlagzeug mit dabei in dieser eleganten Koffer. Könnte ich einfach aufbauen und wir klopfen Schipko, Schipko, der Polka, dass der Post geht ab. Oder wie sehe ich den? Ich habe hier eine kleine Schießbude mitgebracht. Geil. Herr Rabe, der Polka ist ganz einfach. Da geht Schipko, Schipko, ich spiele mal kurz an. Der muss doch zu machen sein, oder wie sehe ich der? Seid ihr Dobsche?
3: Dobsche!
1: Geht da los?

0: es nicht an mir. Ich zahle monatlich die Telefongebühr.
1: Meine Damen und Herren, Pavel Popolski.

Wow! Applaus für Pawel Popolski mit dem Max Raabe und dem Palastorchester MTV Unplugged. Ich habe hier diese Doppel-CD vor mir liegen. Das ist wirklich Sternstunden der deutschen Musik. Die kannst du super anhören. Wir haben hier, was haben wir alles drauf? Also verschiedenste Unplugged-Versionen, wobei es eh lustig ist, wenn man mit einem Palastorchester aufspielt. Die Instrumente sind ja eh meistens nicht sehr arg verstärkt, aber trotzdem wurde das dann nochmal noch unverstärkter sozusagen für eben MTV Unplugged aufgenommen. Das Video dazu habe ich noch nicht gesehen, aber die Musik dazu begeistert. Und warum habe ich das jetzt an erster Stelle gespielt? Das ist die CD. Man kann eine CD auch hören, wenn man sie nicht abspielt. Ganz einfach, wir wollen uns damit beschäftigen, wo dieses Unplugged eigentlich herkommt. Ist das eine Erfindung der 90er Jahre oder liegt diese Erfindung vielleicht schon viel weiter zurück? Man könnte sagen, die ersten Schallplattenaufnahmen überhaupt wären Unplugged-Aufnahmen gewesen, denn es gab noch keine elektrische Verstärkung zu diesem Zeitpunkt. Da standen die Musiker mit ihren auch nicht elektrischen Instrumenten, also zum Beispiel ein Sänger mit seiner Gitarre, der stand vor einem Aufnahmetrichter und hat da reingerödelt. Und davon wurde eine Schallplatte live aufgenommen, ins Hartgummiwachs geritzt und so weiter und so fort. Das war auch schon sehr unplugged. Später wurde dann alles technisiert und elektrifiziert und alles, ja, dann auf die nächste oder übernächste Stufe gehoben, bis man dann in den 60er Jahren merkte, ach, weißt du was hier, wir haben jetzt diese ganze Studiotechnik, diese bisschen anfänglich schon überzüchtete, und wie wäre es denn, wenn wir zu dem ursprünglichen Sound zurückkommen würden? Wir nehmen also unsere Musiker und lassen die vor Live-Publikum auftreten, damit das Ganze wieder ein bisschen lebendiger ist und nicht so kunstmäßig steril aus dem Aufnahmestudio. Und einer der bekanntesten Leute, die das gemacht haben, 1964 rum war das war Johnny Rivers. Der ist, man kann sehr oft nachlesen, dass seine ersten Platten werden als Live-Alben veröffentlicht worden. Und das ist überhaupt gelogen und erstunken, weil das war nämlich, was war denn das? Wir wollen uns mal anhören und uns ein paar warme Gedanken machen. Die Auflösung kommt danach. Ist das jetzt wirklich live oder nicht? Ist das unplugged oder nicht? Es ist auf jeden Fall brutal Stereo. Das heißt, man wäre jetzt gut getan oder hätte gut getan, das mit einem Kopfhörer anzuhören, aber auf jeden Fall auch in Stereo. Da kommt links und rechts sehr viel getrennt raus. Yeah! Aber jetzt Ruhe, Eddie.

Yeah, wir ziehen jetzt den guten Johnny Rivers ein bisschen runter. Shake it up, baby now. Twist and shout käme jetzt auch noch. Das ganze Medley-Stück dauert jetzt 6 Minuten. Und da war er auch schon ganz weg, der Gute. Das war eine Aufnahme von 1964. Und der Gag daran war, dass das überhaupt nicht live war. Das war im Schallplattenstudio aufgenommen und hat so eine hineingebastelte Live-Atmosphäre. Es hat sich jetzt schon für ungeübte Ohren so angehört, als würde die Band vielleicht live im Schallplattenstudio spielen. Und gleichzeitig hätte man da eine Crowd, also eine Menschenmenge, also jubelnde Partygäste vor Ort. Angeblich soll diese Aufnahme nämlich in dem legendären Club auf dem Sunset Boulevard in Los Angeles, Santa Monica, namens Whiskey A Go-Go entstanden sein. Aber wie gesagt, es ist alles im Schallplattenstudio entstanden und es war sehr, sehr, sehr erfolgreich. Der Gag jetzt bei der ganzen Sache ist, dass eine andere bekannte Band aus derselben Zeit, die Beach Boys, diese Aufnahmen gehört haben und deren Mastermind Brian Wilson dachte sich noch gar nichts, als er das gehört hatte. Der dachte sich erst etwas, als man Ende des Jahres 1965 von Capitol Records, wo die nämlich beheimatet waren, auf ihn zukam und sagte: Freunde, wir haben jetzt zwar 1965 schon 2 Schallplatten rausgebracht, 2 LPs, jetzt ist aber gleich hier Feriensaison, Weihnachtsferien, und unsere Teenager brauchen unbedingt eine neue Platte von euch. Lasst euch was einfallen. Wir sind gespannt. Die Jungs waren aber schon drauf und dran, das 66er Album Pet Sounds aufzunehmen, was ja die Grenzen der Pop- und Rockmusik nochmal 24 Millionen tausend Lichtjahre in die Höhe schrauben sollte. Deswegen hatten sie wenig Zeit, aber viel Lust. Und dann haben sie sich gedacht, pass mal auf, hier, lass uns einfach mal, es ist Feriensaison, die Kids hocken zusammen und spielen sich gegenseitig Lieder vor auf der Klampfe. Wie wäre es, wenn wir eine Schallplatte ablieferten, wenn man die zu Hause sich anhört, dann hört sich das genauso an, wie wenn die jetzt bei einer Party dabei wären, wo wir spielen würden. Also eine Beach Boys Party. Ja, so hieß das Ding dann auch. Ich hab's hier. Da fällt gleich die Scheibe raus. Beach Boys Party, eine Platte mit einer Laufzeit von 1/2 Stunde, die sich so anhört, als wären die Beach Boys bei dir zu Hause im Wohnzimmer. Das kommt dann ungefähr so rüber. Aber, aber.

Upsi, ja, wo ist denn die Musik geblieben? Nein, es ist kein Irrtum. Es ist eine Absichtlichkeit. Denn, also das ist die Erfindung von Unplugged. Das war wirklich die allererste Unplugged-Scheibe. Die Beach Boys nur mit diesen Instrumenten, die wir da gerade gehört haben. Also eine Akustikgitarre, irgendwie so eine Shepard-Dingsbums und irgendwie singend im Studio. Das wurde damals mit einer 3-Track-Maschine aufgenommen. Also 3-Track, 3-Spur. Live, beide Spuren, um getrennt schön die Instrumente und die Gesänge zu haben. Und dann war ja noch die dritte Spur frei. Die Sessions gingen über mehrere Tage. Und auf die dritte Spur, jetzt muss ich mal gucken, dass ich mich nicht vergaloppiere, da hat man dann diese Partygeräusche drauf gemischt. Also die wurden in dem Fall auch nachträglich aufgenommen. Zuerst hatte man die Beach Boys mit ihrer ausgelassenen Musik im Studio und dann hat man diese Musik über Lautsprecher nochmal ins Studio später eingespielt und hat dazu die Beach Boys nochmal zusammen mit ihren Freunden irgendwie Partystimmung verbreiten lassen. Und das Tolle ist jetzt, dass ich entdeckt habe, jetzt macht hier ein Plastikgeräusch im Gegensatz zu Pappgeräusch, die haben die kompletten Sessions von dieser Party-Aufnahme-Session, die gingen jetzt hier, wie viele Sessions hatten wir da? 5. 2015 auf CD rausgebracht und zwar ohne diese Zusatzgeräusche. Also wir haben jetzt die Beach Boys, so wie die sich angehört haben, in der originalen Aufnahme. 2 Spuren, keine Overdubs, kein gar nichts. So wie wenn man heute mit Freunden zusammensitzt und Musik macht und einer schmeißt den Kassettenrekorder-Aufnahme an. Natürlich damals nur mit besseren Mikrofonen und allem möglichen. Aber das kann man sich heute anhören, weil viele Beach Boys Fans lange Jahre gesagt haben, wir würden das mal gerne ohne diese ganzen Störgeräusche hören, weil das ist zwar nett, dieses Party-Atmosphären-Ding da, aber irgendwie übertönt's auch unsere Helden. Und deswegen machen wir jetzt mal eines, wir hören uns jetzt Barbara Ann, was für lange, lange Jahre eins meiner Lieblingslieder war und ich wusste gar nicht, dass es auf dieser Partyscheibe war. Barbara Ann, wir hören uns das jetzt an und dann werde ich irgendwann in dem Lied rüberfaden, zwischen der veröffentlichten Mono-Version, die Schallplatte kam damals nur in Mono raus, und der jetzt neu abgemischten Stereo-Fassung der reinen Gesänge. Also wir haben dann immer fertige Platte, reine Gesänge, fertige Platte, reine Gesänge. Und wir gucken mal, mit Kopfhörer hörst du das natürlich sofort am Klang, aber ob man auch überhaupt die Anmutung mitkriegt, wie viel da eigentlich hinzugefügt worden war. Speziell jetzt bei Barbara Ann.

Achtung, jetzt kommt der Wechsel. Das sind diese Klimpergeräusche zu hören und alles Mögliche.

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1: Sounds not bad, yeah. Das war jetzt der Versuch eines Vergleichs. Man kann daran schon hören, dass diese Hintergrundgeräusche wirklich sehr dezent dazu gemischt waren damals. Da geht eigentlich nicht viel verloren, wenn man sich die Partyscheibe, die Originale anhört. Wenn man sich jetzt die neuen Mischungen anhört, dann ist es ein bisschen feiner und man kann mehr auf die Details achten. Aber gute Musik ist einfach gute Musik und das hätten sie wahrscheinlich auch mit einem kaputten Handy in der Blechdose aufnehmen können und das wäre immer noch toll gewesen. Die Platte hat auf jeden Fall damals eingeschlagen wie Bombe, die Partyplatte. Und so kann es gehen. Gerade dieses Barbara Ann-Stück zum Schluss, das war noch so eine Zusatzidee. Das wollten sie eigentlich gar nicht groß aufnehmen. Und da haben sie sich gedacht, ach komm, mach mal das auch noch. Weil wir haben das ja früher... Die waren ja selber noch nicht so jung, so alt damals, die Beach Boys. Wir haben ja das früher, als wir jung waren, angehört. Und da, als ich das gelesen hatte, dachte ich, von diesem Barbara Ann gibt's eine Originalversion, die Beach Boys schon angehört hatten. Ich dachte natürlich, das wäre, obwohl viele Coverversionen auf der Partyplatte sind, eine Beach Boys-Komposition, aber weit gefehlt. Und die Originalversion von Barbara Ann, die ist von den Regents. Und die würde sich dann so anhören. Baba.

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Ja, das waren die Regents, auch Anfang der 60er, so ein Stück. Ja, lange nicht gehört, eigentlich überhaupt nicht. Also zum ersten Mal habe ich das neulich erst vor ein, zwei Wochen mir rausgekramt. Auf dieser Beach Boys Partyplatte ist noch ein Stück drauf, nämlich ein Lied über einen Neandertaler namens Alley Oop, und der läuft jetzt schon so ein bisschen im Hintergrund. Ich bitte die Technik mal auf den Knopf zu drücken. Ah. Hey, hey, hey, das ist die Geschichte von Alley Oop. That's what I say.

Way back a long time ago. Also der lebte vor einiger Zeit, ganz weit hinten. ago. Und dieses Lied ist ein Lied, das eine gewisse Person verantwortlich zeichnet, die zur selben Zeit in den 60er Jahren in Los Angeles eine Ecke weiter wirkte. Da waren ja die ganzen Studios, waren auf dem Sunset Strip, so wie man sich das vorstellt oder zu lesen bekommt halt. Und komm, wir machen hier nochmal ein bisschen lauter den Alley-oop hier. Look at that caveman go. Und diese Persönlichkeit, die hieß Kim Fowley. Kim Fowley, der hat ab 1967 eigene LPs und Singles veröffentlicht. Bis dahin, ungefähr von 1959 bis 67, war er als Produzent und Texteschreiber und Arrangeur in verschiedensten kleinen Aufnahmestudios tätig und hat eben versucht, da einen Fuß reinzukriegen und mit der einen oder anderen Single mal einen Hit zu landen. Das war deren Anliegen. Die haben also rausgeballert ohne Ende. Da konntest du auch als Amateur hingehen und für $200 dir eine Kiste Singles aufnehmen und hoffen, dass du dann berühmt wirst. Genauso ging es dem King Fowley, nur war der halt kein Amateur, sondern ein Profi, ein Kind von Schauspielern, der wuchs in diesem ganzen Umfeld auf. Man stelle sich das mal vor in den 60er Jahren in Los Angeles. Der muss eine tolle Zeit gewesen sein, so beschreibt er das auch. In den Booklets zu den CDs, die rauskamen, hier Raschels und Paschels, ab der 2000er Jahre auf Ace Records und auf Norton Records, alleine 5 CDs mit an die 100 Lieder, die nur die Spanne von 1959 bis 1969 abdecken. Da sind also Kracher dabei, da glaubst du nicht mehr, dass es die damals überhaupt gegeben hat. Und die Booklets sind von Herrn Fowley selber geschrieben. Leider starb der 2014 an irgendeiner fiesen Krebsart, hat bis zum Schluss vom Krankenbett aus noch trashige Bands betreut. Und konnte eben diese Booklets selber gestalten. Und eigentlich brauchst du da eine Lupe, weil in so einem Booklet in der CD geht ja nur eine begrenzte Menge an Schrift rein und an Dicke vom Papier. Und gerade bei der Ace Records Veröffentlichung Impossible But True, der Kim Fowley Story, da steht so viel drin, da kannst du ja wochenlang dran lesen, wenn du eine Lupe hast. Oder man scannt sich's ein und druckt sich nochmal in groß aus. Langer Rede, kurzer Sinn, dieses Lied vom Alley-oop, das ist auch aus der Feder und aus der produktionstechnischen Versuchsanstalt von Kim Fowley rausgehüpft. Und das kannte ich bis neulich im Original auch nicht. Und denn wenn ich es gekannt hätte, dann hätte ich mich sicher erinnert, weil die Stimme des sprechenden Sängers, na, wenn die mal nicht markant ist, dann weiß ich auch nicht.

Das sind die Hollywood Argyles. The Hollywood Argyles, das war eine reine Studio-Kombo, die für diese Aufnahme zusammengestellt wurde. Sowas hatte man damals, Studiomusiker, oder man kannte eben irgendwelche Leute. Ich glaube sogar, mich zu erinnern, dass hier ein gewisser Sandy Nelson mitgetrommelt hat. Der war ein Schlagzeuger in den Anfang 20ern. Der hatte... Ich glaube, der hat in den ersten 6 Jahren der 60er Jahre 11 oder 20 LPs veröffentlicht. Der hat also alles runtergetrommelt, was ging. Bekannte Lieder mit seinem persönlichen Schlagzeugstil unterlegt. Er hatte auch einzelne Hits wie Teen Beat oder Drums A Go Go. Und da hat halt der Fauli da seine Kumpels zusammengetrommelt. Der kannte auch den Bruce Johnston, der mal bei den Beach Boys war oder auch nicht. Und so hat man dann Musik veröffentlicht und dieses Alley-Oop hat dann auch tatsächlich Platz 1 gemacht. Da haben sie den einen oder anderen Dollar tatsächlich damit verdient, was ja auch ganz schön ist. Also das ist ja unheimlich sexuell aufgeladene, tanzbare Musik und auch diese Stimme von dem Typen, da ist noch ein weiteres Lied auf dieser CD drauf. Da heißen sie dann Gary Alley-Oop Paxton, also Gary Paxton war wohl der Sänger, and the Hollywood Argyles, you've been torturing me. Du hattest mich gequält. Ja, und jetzt bin ich ganz traurig und muss irgendwelche Hitsongs darüber schreiben. Jetzt kommt wieder die Stelle, auf die wir alle gewartet haben. Oi. Eddie rülpst live im Radio, aber so ist es. Und trinkt sein Tee. Aber ich kann es euch sagen, Freunde, live ist live. So ist das dann und dann hört sich das eben so an. Jetzt pass auf, wie viel Spielzeit haben wir noch? Wir haben jetzt gerade die Hälfte geschafft. Oder erst die Hälfte voll, je nachdem. Also ich habe noch so viele Lieder hier, jetzt quatscht man nicht so viel. Kim Fowley hat also ganz viel unterschiedliches Zeug rausgebracht. Da reicht eine Stunde natürlich gar nicht, um da überhaupt nur auch einzutauchen. Ich danke überhaupt dem Martin, der mir neulich mal geschrieben hat, ob ich nicht irgendwas von Kim Fowley kennen würde, weil er hatte davon gehört und würde gerne wissen, was das für ein Typ ist. Und daraufhin bin ich nochmal eingetaucht in die ganze Materie und ich sage danke Martin für diesen Anstoß. Weil, ja, also von Herrn Fauli kann man sich schon die ein oder andere Scheibe abschneiden. Der hat unter anderem in den 60ern einen Trend losgetreten, den ich jetzt nur beschreiben kann. Und zwar, man hat klassische Melodien genommen und hat die mit zeitgenössischem Tanzbeat, also Twist oder sowas ähnliches unterlegt. Und das war eine ziemliche Welle. Ich habe da auch ein paar sehr coole Scheiben dazu. Die Ursprungsmelodie war der Nut Rocker vom nach dem Nussknacker. Ja,

Das war jetzt die Kurzversion davon. Und sie haben noch viel mehr klassische Stücke verwurstet, gerade der Kim Fowley. Und lass uns mal raten, dieses Stück hier von Jack B. Nimble und den Quicks. Worauf basiert wohl dieses kleine Melodiechen?

Yeah, schräger Sound vom Sunset Strip aus Los Angeles, Kalifornien in den 1960er Jahren. Hört sich so an, als hätte man da eine Menge Spaß haben können. Man hatte diesen Spaß unter Umständen sogar 1959 in Deutschland. Wenn man diese Art von Musik gemacht hat, die man jetzt kommen hört, gleich. Ich sehe sie auf der Timeline herankriechen wie eine Schnecke, abhängig nur von dem Gesprochenen von mir. Und wir raten jetzt alle mal, wer da dahinter steckt. Ja, wer steckt unter folgendem Lied? Und bitte.

Ja, sowas kommt aus Deutschland, aus dem Jahr 1959. Da waren genau zwei Leute daran beteiligt, ein Mr. Bass und ein Mr. Drums. Der Mr. Drums war Siegfried Enderlein vom NDR Tanzorchester und der Mr. Bass, also der Mann am Bass, war ein Hans Last. Das ist seine erste Aufnahme, Hans Last und Siegfried Enderlein. Hans Last ist eigentlich ein eher unbekannter Typ, bis er seinen Namen geändert hat in James Last. Ja, James Lastens erste Single, eine EP auf Philips, heißt Tricks in Rhythm. Da sind vier Stücke drauf, sehe ich gerade. Auf dieses Stück bin ich aufmerksam geworden, weil ich dem lieben Hans Hohner die Memoiren oder die Autobiografie von Hans Last zukommen habe lassen. Und da ist hinten in einigen ausgewählten Exemplaren eine limitierte CD mit 6 Stücken drauf. Und dieses Stück von eben, das heißt Playing Animals, das war da drauf. Und da hat's mir dann doch ein bisschen die Ohrwascheln verzogen, dass der Hans Last, der James Last, sowas mal gemacht hat. Und ich sehe gerade, dass diese Single noch nicht mal so teuer ist, wenn man die irgendwo kaufen will. Und ich denke mal, für die nächste Sendung habe ich da also wieder ein paar Schmankerl parat. Denn auf der speziell limitierten CD war nur dieses eine Stück drauf. Die haben das mit Tonbandgeräten gemacht, wo sie Geräusche rückwärts und in veränderten Geschwindigkeiten haben ablaufen lassen. Also so eine Art Tanzmusik gemischt mit Musik konkret. Also etwas, was ich schon vor ein paar Jahren mal hier gefeatured hatte, gerade in den 50er Jahren, diese Welle, Geräusche und Musik zu machen ohne richtige eigenständige Musikinstrumente, nur mit Hilfenahme der Technik. James Last war dabei. Und wir haben sie jetzt gehört. Auf James Last kam ich überhaupt, warum habe ich dem Hans die Biografie geschenkt? Entschuldigung, Rülpsi, weil der mir nämlich eine Schallplatte geschenkt hatte. Voodoo Party, die ich ganz toll fand. Und dann dachte ich, Mensch, jetzt habe ich vom James Hohner. Oder James Cotta. Jamesy, altes Haus, wie geht's dir? Grüß dich Gott. Habe ich eine erste James Last Schallplatte geschenkt bekommen. Und dann habe ich meine Sammlung durchgeguckt und leider, es war gar nicht meine erste James Last Platte. Ich hatte noch andere. Ich hatte tatsächlich auch eine Tanzplatte und ich hatte eine James Last Best of Classics Platte, wo auf eine Schallplatte tatsächlich 50 Minuten drauf gingen. Und dann habe ich noch gesehen, dass James Last auch mal Bach gespielt hat in den 80er Jahren und dann gab es natürlich kein Halten mehr und die Scheibe habe ich mir besorgt. Und jetzt hören wir uns James Last an, wie er Klassik interpretiert, sozusagen in Anknüpfung an unseren Kim Fowley vorher. Wir sehen schon, wir bewegen uns immer weiter, aber in Spiralen. Wir gehen etwas vorwärts, entdecken etwas, merken dann, dass es das in der Vergangenheit schon gab und dann gehen wir wieder vorwärts und rückwärts und vorwärts und rückwärts. Und jetzt spielt uns der Hans Last etwas Lustiges vom Johann Sebastian Bach vor, eine Fuge, die heißt so viel wie Flucht. Also wir flüchten jetzt mit Hans in die Zukunft der Musik aus der Vergangenheit. So einfach kann's sein.

Ja, jetzt habe ich gerade nochmal geguckt, diese Mr. Bass und Mr. Drum Single, die gibt es doch nicht so günstig. Die günstige Variation, die ich gerade gefunden hatte, für 7 €, da stand dabei Zustand der Single sehr schlecht. Die günstigsten gehen dann los bei 40 €. Also da muss sich der Onkel Eddie aber noch überlegen, ob es ihm das wert ist. Ja, vielleicht gibt's die auch irgendwo anders zu finden. Also 3 Stücke muss man da noch zusammensammeln. James Last war überhaupt ein sehr lustiger Typ, genauso wie auch hier Dings Christian Bruhn. Die haben so ganz normale Musik für normale Menschen gemacht. Und wenn man die mal alleine im Keller gelassen hat, dann haben die richtig coolen Schweinkram verbrochen. Also bei Christian Bruhn habe ich ja diese eine 4-CD-Box, wo auf der 4. CD mit dem Titel Lieder, die die Welt nicht braucht, ein paar ganz schöne Sachen drauf sind, die man ihm gar nicht zugetraut hätte. Bei dieser James Last CD wäre jetzt auch noch ein Stück drauf mit dem programmatischen Titel Scheißhausballade. Da muss ich aber sagen, das habe ich mir gerade nochmal angehört, man schüttelt schon den Kopf, wenn man sich das anhört. Ich will jetzt aber auch nicht diese 4 Minuten Sendezeit mit diesem Stück verplempern, weil ja, so lustig ist es dann auch nicht, eigentlich eher unappetitlich. Wenn also jemand mal diese Biografie Mein Leben oder irgendwie so hieß die von James Last in die Hände kriegt, dann kann er ja mal gucken, ob die CD noch dabei ist und sich dann dieses Stückchen reinziehen. Ich würde jetzt allerdings lieber, weil wir ja, wie soll man sagen, ich mache jetzt mal eine ganz aus dem Lameng geworfene Überleitung, weil dieses Lied damals wie heute vielleicht eine Art Skandalstück gewesen sein hätte können, möchte ich auf ein Skandalstück kommen, was ich unbedingt mal spielen wollte, weil es eigentlich sehr lustig ist und ich den ganzen Aufstand deswegen gar nicht verstand, der ja mittlerweile auch schon wieder verklungen ist, nämlich das Lied Meine Oma ist eine alte Umweltsau. Das hat der WDR gemacht. Das ist ein Satirelied, ein sehr lustiges. Wenn man denn davon ausgeht, dass wir versaufen unser Oma ihr klein Häuschen, eine Sternstunde des deutschen Humors sein soll, auf welcher Melodie nämlich dieses Lied fußt, dann versteht man die ganze Aufregung nicht, die das jetzt hervorgebracht hat, weil man hätte sich ja auch schon vorher aufregen können, dass da Männer singen, dass sie ihrer Oma ihr klein Häuschen versaufen. Das scheint anscheinend sozial akzeptierter zu sein und viel witziger angenommen, als wenn junge Menschen auf satirisch humorvolle Art und Weise darüber singen, wie sie das Umweltgebaren der älteren Generation wahrnehmen. Das machen sie auf diese Art und Weise im Folgenden zu hören und ich möchte sagen, Applaus, das Ding ist wirklich gelungen.

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1: Ein ernstes Anliegen humoristisch verpackt? Da bin ich doch dabei. Der Kinderchor des WDR mit Meine Oma ist eine alte Umweltsau. Gott sei Dank habe ich keine Oma mehr, die eine Umweltsau sein könnte. Was heißt denn eigentlich Gott sei Dank? Leider. Leider eigentlich. Ja, aber mein Gott, das ist so, wie es ist. Ein Lied, das Anstoß erregt hat. Ich finde es super. Und mit dieser, wie soll ich sagen, mit dieser moralischen, erbaulichen Melodie gleiten wir jetzt hinüber in die Howdy-Eddy-Veranstaltungshinweise-Abteilung. Palim, palim! Es gibt schöne Musik live zu hören und zwar am 22. Februar in Potsdam im Chateau Drecke. Jeder weiß oder in der Fliese, was gemeint ist, wenn er es hört. In der Zeppelinstraße, da spielen drei Punkbands. Von der dritten habe ich den Namen vergessen. Die zweite heißt Noxe und die dritte heißt Dackelkontakt. Und Dackelkontakt haben wir in den letzten beiden Sendungen schon gespielt. Ich grüße an der Stelle auch schon mal den ersten Fan Jero. Winke, winke, Digga. Ich hoffe, die restlichen Lieder haben dir auch gefallen. Wenn du die live sehen willst, allerdings ohne die Sängerin, weil die wird krank sein und die Lieder werden alle von anderen Leuten gesungen werden, was sehr lustig werden wird, dann komm doch am 22.02. nach Potsdam. Das ist gleich neben Helsinki für euch Berliner, ich weiß schon. Und guck dir Dackelkontakt an und dann spielen sie unter anderem auch dieses Lied hier. Bitteschön, jetzt geht's los.

Das war ein Dackelkontakt aus Potsdam, meine Lieblings-Potsdamer Band im Moment. Und die treten auf mit ihren 7 Stücken, die sie bisher haben. 5 haben wir davon aufgenommen am 22. Februar im Scheck Dreck. Die Leute, die es kennen, werden wissen, was es ist. Die anderen werden wahrscheinlich Black Flag verstanden haben, was auch so falsch nicht wäre. Da spielen sie zusammen mit Noxe und mit noch einer Band, wo ich jetzt aber gerade den Namen vergessen habe. Ich könnte es gerade mal googeln, aber die Zeit läuft mir weg und ich wollte noch ein zweites Hinweischen geben an eine Veranstaltung. Also jetzt, das war jetzt Dackelkontakt am 22.02. in Potsdam und am 14.02. spielen in Berlin im Arkanoa am Tempelhofer Berg 8. José and the Bugs, aber die interessieren uns nicht so sehr. Uns interessieren mehr Los Chicos del Pantano. Auf Deutsch übersetzt die Kinder aus dem Sumpf. Und die habe ich hier schon öfters mal beworben. Die haben auch eine, glaube ich, nicht Single am Start, aber 2 schöne Lieder bei Bandcamp stehen, wovon eines das hier ist. Fast Tone.

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1: Yeah, Los Chicos del Pantano mit Fastown. Die spielen am 14.02. im Arcanoa am Tempelhofer Berg 8 in Berlin. Liebe Freunde, das war Howdy Eddie Nummer 116. Ich danke sehr fürs Zuhören. Ich grüße all die üblichen Verdächtigen, die wieder mit dabei waren. Die Frau in der Badewanne, den König von Deutschland, mein liebes Schätzelein, Edelweiß, Edelweiß. Bis zum nächsten Mal. Wie jeder weiß, ich freue mich.
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0: 5 Uhr, langsam geht's dem Ende zu. 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Weiter geht's hier mit Boulevardradio mit einer Kaffeerunde von und mit Johnny M.
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0: keinesfalls jemand sagen.
1: Hallo, liebe Zuhörende. Ich bin's wieder, euer Urs. Johnny kommt erstmal nicht. Ich bin euer Moderator, euer Präsentator und der vielbeschenkte Hoshi von Onkel Mike, a.k.a. Phantom Mike, a.k.a. Phantom Records, Mikes Spielladen und so weiter und so fort. Also hier, ich habe nämlich neue Lallplatten von Onkel Mike bekommen und die werde ich jetzt abspielen. Ach, übrigens, ich weiß nicht, ob das immer noch gilt, aber ich glaube, auf die Platten gibt's auf alle, glaube ich, irgendwie 10% Rabatt. Müsst ihr euch mal rumgucken bei Phantom Records. Das nur zum Tipp. Wir fangen natürlich nicht mit einer Phantom Records Platte an, sondern wir fangen mit einer uralten Stück von Onkel Louis Armstrong an. Und das Stück heißt Potato Head Blues, heißt das Stück. Und es ist ein Blues, wie das Stück schon heißt, ne? Viel Spaß!

Das war Parking Lot mit ihrem schönen Song Brand Old Van. Brand Old Van, was es auch immer ist. Auf jeden Fall hat das nichts mit Schnaps zu tun. Kann ich euch schon sagen. Es geht da um einen Bus, vermute ich. Einen schönen Bus. Alten Bus. Der insgesamt hat mir übrigens Onkel Mike 3, 4, 5, 6, 7 Platten geschickt, inklusive einer Single. Die Single werde ich heute auch ganz durchspielen, aber das ist nicht die Platte, die ich ganz und gar heute abspielen werde. Heute werden wir etwas hören, was alle kennen, alle auf diesem Planeten. Es sind sowas wie die Beatles von Devo aus Frankreich. Und die sind gut. Ich habe einen Kaugummi im Mund, ich weiß. Wir hören jetzt auch aus Frankreich was. Und zwar heißt die Band Plombo Hombo. Nee, vielleicht sind die gar nicht aus Frankreich. Weiß ich gar nicht. Ich vermute nicht. Das Stück heißt Ai Ai und die Band ist aus Frankreich. Die Band heißt The Weird oder Slot Logic. Eins von beiden. Aber ich glaube The Weird.

So, das war niemand anders als Death Engine mit der Platte. Die Platte heißt Place Noir. Das Stück, das kann ich euch leider noch nicht sagen. Aber ich, doch, hier kann man es richtig gut lesen. Ey, die Layouter hier, die Designer vom Label, die haben das richtig gut gemacht. Gut leserliche Buchstaben benommen. Und zwar heißt das Stück The Dead End. Also Sackgasse. Oder so, vermute ich mal. Und jetzt kommen wir gleich zu der super Platte, die ich euch hier vorstellen möchte. Ist gerade mal 20 Minuten rum, oder nee, 10 Minuten oder 20 Minuten, ich weiß nicht. Ich vermute so zwischen 10 und 20 Minuten ist jetzt rum. Und die Platte, die ich euch hier vorstellen möchte, die ist, die Gruppe heißt Gymtonic. Ist echt nett. Und das ist, glaube ich, ihre letzte Platte, die da den Titel, also eine EP, ist keine richtige LP, sondern eine EP. Die Platte heißt Sanitary Situations. Rausgekommen, na wo wohl, ne, bei Phantom. Gymtonic. Die Titel sage ich dann, nachdem ich die komplette Platte durchgespielt habe. Und zwischen Seite A und Seite B läuft natürlich ein Jingle. Und ihr alle, die das dann halt dem nachhört, könnt es dann aufnehmen auf Kassette und dann mit auf den nächsten Urlaub nehmen und mit euren Freunden, die ihr dann in dem Ort, zu dem ihr hinfährt, halt eben, könnt ihr dann tauschen. Das nennt man dann Kulturtausch, Kulturaustausch. Kapische. Na denn, viel Spaß mit Gymtonic.

So, das war Gym Tonic und mit ihrer neuen Platte Sanitary Situations, nicht LP, sondern EP, ist aber trotzdem Platte, ne? Es ist Vinyl. Und jetzt sage ich euch mal die ganzen Stücke, zähle ich mal auf. Auf der A-Seite erstes Stück hieß Collision Frontal, das zweite Stück war Mononukleosis. Das dritte Stück heißt Main Street und dann Jingle, Platte umgedreht währenddessen. Und dann die Seite B, das erste Stück heißt Play Dead. Das zweite Stück heißt Millennials Angst und das dritte Stück heißt Maschinenmensch. War sehr schön, also mir gefällt Gym Tonic sehr, die sind auch sehr, sehr berühmt, um nicht zu sagen weltberühmt. Die haben in allen großen Hallen von Berlin gespielt. Und die kommende Band, die ich euch jetzt hier noch anspielen werde, Parking Lot, die haben auch in allen großen Hallen von Leipzig gespielt. Auch eine weltberühmte Band. Sehr melodiöse Punkstücke schreiben die. Ja, Parking Lot und das Stück heißt irgendwas mit Leck mich am Arsch, du blöde Kuh. Nein, das Stück heißt Elevator Man, leckt allen am Arsch, du blöder Hund.

Ein super schönes Stück. Alle haben hier getanzt wie die Irren. Jetzt sind sie alle schwitzig, nass und die Körper kleben jetzt aneinander. An der Decke ist es nass und es ist so also wie so ein kleiner Regenbogen, der sich hier durch die Wolken zieht. Ja, by the way, das Stück hieß Oktober und die Band heißt The Wear. Und was wir zuvor hörten, war von Parking Lot. Habe ich ja aber schon mal gesagt, ne? Elevator Man. Elevator Man, Hurensohn. Gut. Das nächste Stück ist von Dead Engine. Ihr merkt, ich spiele jetzt nur so 4 Platten und danach ich euch vor, damit ich für die kommende Sendung nämlich noch die 4 anderen oder 3 anderen hab. Ne, 4 mit der Single zusammen. Damit das so ein bisschen aufgesplittet ist, ne? Damit ich für die nächste Sendung auch noch ein bisschen Stoff hab. Okay, in diesem Sinne. Ich glaube, ich spiele auch nochmal hier von dem Blues Sampler, von dem alten 30er, 40er Jahre Blues Sampler auch nochmal ein Stück. Was habe ich gesagt? Genau, jetzt gibt's Dead Engine mit dem schönen Stück, das da heißt Pick Ace.

Das war Dead Engine mit dem schönen Titel Rick Pick Dick, nee, Pick Ace. Und wir nähern uns der Ende der Stunde. Nur noch irgendwie knappe 5 Minuten Zeit. Hier, jetzt das Outro hier von mir, ne? Also Abmoderation nennt man das hier, professionellerweise. Ich sag mal allen Tschüss, allen Zuhörenden. Ich wünsche euch alles Beste. Kommt gut in das kommende Jahr hinein und auch wieder raus. Also dann in 12 Monaten wieder. Aber kommt jetzt erstmal raus und dann drin. Das letzte Stück, was ich hier spielen werde, ist von The Ware wieder. Slot Logic heißt die Platte. Bei Phantom Records erhältlich. Vielleicht nicht mehr, kann sein. Das Stück heißt Get Down. Ich sag euch jetzt noch eine kleine Sache. Schaltet das Radio nach dieser Sendung nicht aus, weil danach, nach dieser Sendung, kommt nämlich Schallplattenkarate aus Woltersdorf. Und das ist echt eine granatenstarke Sendung, kann ich nur empfehlen. Ich selbst höre sie mir auch an, zwar direkt jetzt. Ich gehe einfach nicht weg hier, ne? Ich bleib einfach im Studio und dann höre ich mir die mal rein. Ja, in diesem Sinne, danke für alles, liebes Radio. Danke für alles, liebe Zuhörende. Danke, danke, danke. Jetzt habe ich irgendwas vergessen. Ah, genau, Play drücken. Ganz wichtig, Play drücken, wenn man Musik abspielen will.

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0: In einem der 15 Bezirke der Deutschen Demokratischen Republik, im Bezirk Halle, befindet sich das Zentrum der Chemieindustrie unseres Landes. In diesem Ballungsgebiet wird eine neue Stadt gebaut.
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10: Wir haben uns zum Anlass genommen, das wunderschöne Mosaik Festival, was hier in Halle-Neustadt Premiere gefeiert hat, das erste Mal stattgefunden hat, Kultur- und Musikprogramm. Hier wurde gebastelt, hier wurde ein Gemeinschaftsgarten ist entstanden in der Nähe von der Passage 13 zusammen

0: sonniger, idyllischer Nachmittag hier kurz vorm Treff in Halle Neustadt und ich möchte mich mal ein bisschen umschauen, gehe jetzt mal Richtung Grüne Villa, um zu gucken, was geht hier ab. Ja, und man hört es vielleicht schon an den Stimmen, ich bin jetzt an der Grünen Villa angekommen, hier auf der Wiese, auf der Rückseite der Grünen Villa. Hier hängen ein Haufen T-Shirts, die bedruckt sind und da steht Mosaik drauf. Und vielleicht kann jemand von euch mir helfen, was hat es denn mit den T-Shirts hier auf sich?
1: Wir drucken das Soli-Merch für das Mosaik-Festival und jeder kann mitmachen, der vorbeikommt oder sich auch T-Shirts mitgebracht hat. Wir haben aber auch eine große Kiste, wo man sich was aussuchen kann. Und ja, so gesagt, irgendwie das Festival sich auf einen T-Shirt oder einer Hose oder einer Jacke verewigen.
0: Und hier unter dem Zelt im Schatten sind sphärische Klänge, ein Holztisch aufgebaut mit einer schwarzen Plane drüber und ein kleines Holzbrett, was davor steht und ein Kabel führt weg. Und da sind so seltsame Animationen irgendwie. Ich gehe mal auf dieses Holzbrett drauf, ich stelle mich mal drauf. Und es fängt irgendwie an zu vibrieren, wenn ich hier drauf stehe, das ist ganz komisch. Irgendwie wird da ein Gesicht jetzt auf dem, vor mir steht ein Laptop, daneben stehen zwei Boxen und da kommt Musik raus und eine Webcam ist auf mich gerichtet. Ah, okay, das soll also mein Gesicht scheinbar sein, was ich gerade auf dem Laptop sehe, was so als digitales Gesicht dargestellt wird. Man sieht sogar das Mikro, was ich in der Hand halte, irgendwie stilisiert. Sehr spannend. Ich frage mal ganz kurz die Person, die vor mir steht, was ist das hier für eine Installation?
2: Das ist eine Installation von Stefan Klors vom Ectoplastic Laboratory in Halle. Und die heißt Mimiki. Und ja, du hast schon sehr gut beschrieben, was hier passiert. Die macht Sound.
0: Und die macht Mimikry von mir, also die imitiert quasi die Person, das, was sie sieht, über die Kamera vermutlich. Hier steht so eine kleine, wie so eine Art Webcam auf dem Tisch.
2: Gewissermaßen, ja.
0: Und ich stehe jetzt hier auf der Wiese hier gegenüber vom Zentrum Neustadt und spreche mit Antonia von der Freiwilligenagentur. Ihr habt hier auch eine Pagode stehen, also ein kleines Zelt und macht hier auch Veranstaltungen. Wie sieht's aus mit der Freiwilligenagentur? Ich kenne die Freiwilligenagentur jetzt persönlich eher aus der Innenstadt. Welche Bezüge habt ihr zu Neustadt?
3: Unterschiedlich. Also wir sind jetzt ja auch ganz konkret vom Projekt Welcome Treff und wir haben halt viele Menschen, die uns besuchen, die auch in Neustadt wohnen und auch öfter mal Veranstaltungen, an denen wir auch mit teilnehmen in der Passage oder woanders und auch verschiedene Berührungspunkte tatsächlich.
0: Dann danke und noch viel Erfolg denn noch heute für den Tag.
3: Dankeschön. Viel Spaß noch.
0: Danke. Sehr entspannt hier im Schatten sitzen unter dem Zelt. Ganz breite, große Stoffsofas, die hier rumstehen. Und es ist fast wie ein Wohnzimmer eingerichtet. Hier ist auch noch eine kleine Spielecke, wo auch Spiele sind. Unter dem Zelt im Schatten sitze ich jetzt hier mit
4: Franzi vom Kulturprogramm.
0: Vom Kulturprogramm vom Mosaik-Festival.
4: Also eröffnet hat der Tabaluga-Hort. Die hatten so eine Art Tanztheater und ein Mädchen hat auch gesungen.
0: Wie ist jetzt bisher dein Eindruck so vom Mosaik-Festival? Also hier ist ja wirklich doch sehr voll, vor allem vorne auch gerade bei der Kinderakrobatik, die da vorne stattfindet. Wie geht's dir jetzt?
4: Also ich bin jetzt vor allen Dingen selig. Natürlich war das ganz schön Stress auch die letzten Tage und das jetzt zu sehen, dass alles aufgebaut ist und läuft und diese ganze Planung jetzt irgendwie Realität wird und irgendwie so gut angenommen wird, das ist natürlich irgendwie total toll.

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1: Vom Hip-Hop-Soundcheck geht's jetzt über das Magistralenkarree hier in Richtung Passage 13 und man hört hier auch schon, auch hier wird gerade gerappt. Ich weiß nicht, ob das Live-Musik ist. Wir lassen uns einfach mal überraschen und schauen mal hin. Hier ist Party! Warst du schon irgendwo hier beim Mosaik-Festival unterwegs?
2: Ja, ich war schon mal da.
1: Und wo warst du heute?
2: Ich war bei Passage, oben.
1: Wie findest du das, dass das hier stattfindet, jetzt in der Neustadt, übers Wochenende?
2: Ich finde das sehr gut, weil die Leute kann tanzen zum Beispiel und Musik hören und mit Leuten reden und so weiter.
1: Und so schräg gegenüber von der Passage 13, hier passiert es, hier wird gepflanzt. Und zwar in einem schattigen Zwischenhof hier gerade. Ein Haufen Menschen, die pflanzen im Block, steht da auf einem

0: Plakat, auf einem braunen Plakat in bunter Schrift.
1: Ich bin Alina und ich bin vom UFU, also Unabhängiges Institut für Umweltfragen. Und genau, wir sind hier so schräg gegenüber der Passage an einer kleinen grünen Fläche, die wir verschönern gemeinsam mit allen Leuten, die Bock haben. Wir haben gemeinsam mit den Scout Spirits hier, die hier auch einen Vereinsraum in der Passage haben, vor einigen Wochen einen Workshop gemacht und da waren die Jugendlichen total fleißig und haben zwei Hochbeete gebaut und die haben wir in dem Rahmen dann auch schon mal bepflanzt gehabt, um hier so ein bisschen die Passage mehr in verschiedene Richtungen spreaden zu lassen sozusagen.
0: Was denkst du über das Mosaikfestival? Was für ein Gefühl hast du zum Mosaikfestival?
1: Ich finde es mega. Ich glaube, es ist voll wichtig, dass viel Kultur in der Neustadt stattfindet und ich glaube, in Halle ist öfter das Problem, dass Leute zu viel in ihren Stadtvierteln hängen und es wichtig ist, dass man öfter mal in unterschiedlichen Vierteln Leute kennenlernt und sich trifft und gemeinsam eine gute Zeit hat. Und ich freue mich sehr, dass hier so viele engagierte Menschen dazu beigetragen haben, dass das jetzt gerade stattfindet.
0: Für mich bleibt es vor allem, wie viel auch gewertschätzt wird, einfach was die Menschen hier auf die Beine und auf die Bühne dann später auch noch stellen werden und was sie hier auch ermöglichen für den Stadtteil, um miteinander vielleicht ins Gespräch zu kommen, sei es innerhalb des Stadtteils, sei es vielleicht auch darüber hinaus zwischen den Stadtteilen in Halle.
2: Und jetzt möchte ich euch mit auf eine kleine Reise nehmen und zwar zu meinen Wurzeln. Meine Eltern kommen aus Sri Lanka, sind vor dem Krieg geflüchtet und ich bin hier geboren und ich habe trotzdem ganz doll Sehnsucht, irgendwie Heimweh, aber auch Fernweh nach diesem Ort. Und das Ganze habe ich in einem Lied besungen und den möchte ich euch gerne zeigen. Er heißt Honig und Zimt.

0: Wie das funktioniert, ein Festival in einem gesamten Stadtteil zu organisieren mit 4 Bühnen, mit unzähligen Vereinen, künstlerischen Gruppen, das auf die Bühne zu stellen, darüber kann Franzi uns jetzt ein bisschen was erzählen, vor allem auch vielleicht so ein bisschen so die Stimmung, die während des Orga-Prozesses stattgefunden hat und sich auch immer wieder gewechselt hat.
1: Ich glaube, so für die Leute, die unsere Besucher waren, war es auch jetzt nochmal was anderes. Ich habe so als Resonanz vor allen Dingen viel Positives gehört und ich glaube, die Leute haben es sehr gut angenommen. Für persönlich mich aus der Orga, natürlich, es gibt immer wieder kleinere Krisen, die zu bewältigen sind, und dadurch, dass es ja schon auch die Tage im Vorfeld sehr viel Arbeit war, ist man dann natürlich auch irgendwann das Nervenkostüm so ein bisschen empfindlich und dann sind die Krisen manchmal auch noch ein bisschen krisenhafter, als sie eigentlich sind.
2: Wer organisiert denn überhaupt das Festival? Ich habe gesehen, auf der Homepage steht ein Verein eingetragen, also kannst du für unsere ZuhörerInnen mal kurz so erklären, wie ist das überhaupt entstanden? Das ist mir noch gar nicht so richtig klar geworden bisher.
1: Der Verein der Veranstalter ist die Passage 13. Die Idee war, dass einfach mal das, was wir so von unseren Festivals kennen, die wir so gerne besuchen im Sommer, das einfach auch mal in die Neustadt zu bringen und zugänglich zu machen für Leute, die unsere Festival-Bubble so nicht kennen, weil es ist ja auch schade drum, wenn es nur in der Bubble bleibt. Also erstmal zum Thema Mosaik. Das ist bunt zusammengewürfelt. Also uns war es wichtig, wir dachten schon, wenn wir schon raus aus der Bubble gehen, dann wollen wir natürlich auch alle möglichen verschiedenen Arten von Menschen ansprechen. Und deshalb haben wir ganz bewusst auch unser Programm auch vielseitig gestaltet. Wir waren ja auch schon in der Organisation sehr offen und wollten auch möglichst viele Initiativen und Vereine irgendwie mit ins Boot holen. Und das hat sehr gut geklappt. Und dementsprechend ist halt auch voll das vielseitige Programm entstanden. Und so auch, glaube ich, mit den Musik-Acts. Also wir haben ja alles dabei von Hip-Hop, Rock und auch arabische Musik und Schlager, da ist ja alles dabei, so dass wir einfach so ein bisschen gehofft haben, okay, egal auf was man so steht, irgendwas ist auf jeden Fall für jeden dabei. Es gibt natürlich auch eine Verbindung zur Neustadt, weil die Neustadt ist ja schon auch dafür bekannt für ihre Mosaike. Und davon haben wir uns inspirieren lassen. Wir dachten, das passt auf vielen Ebenen sehr gut. Ich habe so den Eindruck, also mit vielen Sachen, wie wir so in die Öffentlichkeit treten wollten oder welches Bild wir so von uns vermitteln wollten, war vor allen Dingen einfach auch ein freundliches. Also ich habe auch das Gefühl, das ist so im Design, kommt das gut rüber. Ich finde das einfach, es sieht sehr freundlich und einladend aus. Es war einfach die Idee da, auch das groß zu machen, um auch den Leuten zu zeigen irgendwie, was man irgendwie gemeinsam stemmen kann und auch vielleicht nochmal, wie wichtig gerade das auch ist, Kulturräume zu haben. Und ich glaube, die Größe hat damit was zu tun, also dass wir einfach auch einen Eindruck hinterlassen wollten. Und das war natürlich auch manchmal nicht leicht, aber genau, viele von uns machen das so in der Art, alle haben so ihre Erfahrungen, aber viele von uns machen es genauso in der Art, auch zum ersten Mal, und natürlich gehen da auch Sachen schief, aber wir freuen uns auch, dass es doch letztendlich alles geklappt hat und klappt. Und ich glaube, das gehört einfach dazu, dass es gibt solche Sachen eigentlich nicht ohne kleinere Krisen. Das ist auch meine persönliche Erfahrung.
3: Bei uns dreht sich alles darum, Menschen zusammenzubringen über Alters und Kulturen und Blasen hinweg. Menschen können bei uns quasi auch einfach das umsetzen, was ihnen wichtig ist. Also zum Beispiel diese Müllsammelaktion ist auch entstanden von Leuten aus dem Viertel, die eben gesagt haben, dass es ihnen anliegen und das dann bei uns umsetzen. Und das Herzstück von unserer Arbeit ist die solidarische Beratung, die einmal in der Woche stattfindet, jeden Dienstag in den Räumlichkeiten vom Medinetz in der Merseburger Straße 120 zwischen 16:30 und 18:30 Uhr. Und da dürfen alle Menschen kommen und Probleme mitbringen, die sie so haben. Wir sind zwar keine ExpertInnen für die meisten Themen, aber wir haben erstmal ein offenes Ohr und hören zu. Und die Idee ist, sich auch gegenseitig zu beraten, also auch in so einem kollektiven Sinne. Da sprechen wir auch viel darüber, dass die Probleme, die Menschen haben, die wir alle haben, keine individuellen Probleme sind, sondern strukturell, und keiner damit allein sein sollte und versuchen uns deswegen zusammen zu organisieren mit den Menschen im Viertel.
4: Außerdem essen wir auch häufiger zusammen. Das ist ja auch eine neue Entwicklung, dass es jetzt eine Cooking Action AG gibt, die sich überlegt, wie was gekocht werden soll und wie man unsere Vollversammlungen damit begleitet. Das ist auch immer ein total schönes Zusammenkommen gegen die Vereinzelung.
3: Genau, wir merken einfach, dass der Bedarf total da ist, dass Leute sich zusammentun wollen, dass Leute sich organisieren wollen. Also egal, ob es migrantisierte Menschen sind oder ältere Menschen, wir merken, dass einfach Leute gern zusammenkommen und auch durch die Probleme, aber auch durch die Interessen, die man hat, das verbindet.
4: Also man kann uns immer schreiben, entweder über Instagram oder über unsere Mail, die Salo vielleicht gleich noch sagen kann. Und sonst haben wir auch jeden ersten Mittwoch im Monat ein offenes, aktiven Treffen, wo wir auch nochmal eine kurze Einführung in die Strukturen geben und wo es nochmal leichter ist, vielleicht reinzukommen. Das ist eben immer mittwochs um 18 Uhr, also jeden ersten Mittwoch im Monat um 18 Uhr in der Südstraße 5.
3: Das ist auch uns eigentlich mit das Wichtigste, also neue Menschen einzubinden. Wir wollen wachsen, wir wollen einfach immer mehr Leute werden und deswegen sind neue Menschen immer sehr willkommen und wir versuchen die Strukturen zu schaffen, dass Leute gut eingebunden werden können. Unsere E-Mail ist sissi.halle@systemli.org. Wir haben auch eine Telegram-Gruppe von Sissi und da werden zum Beispiel auch unsere offenen Vollversammlungen angekündigt, die regelmäßig stattfinden. Wir machen auch Skillshares und Leute bekommen auch, wenn sie möchten, eine Buddy-Person, die sie am Anfang begleitet.

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1: Ich sitze hier mit Johanna und Johanna ist bei Mitmischen aktiv. Mitmischen ist ein Verein, der neben Pushkino einen Ort für junge Menschen geschaffen hat, der selbst organisiert funktioniert.
2: Also Mitmischen gibt es schon seit 2019. Da wurden wir gegründet von so ungefähr 11 Jugendlichen zwischen 14 und 20 Jahren. Das ist auch immer noch so unsere Zielgruppe. Also wir sind offen für alle Jugendlichen halt im Alter von so zwischen 14 und 22 ungefähr. So ist es bei uns auch gerade. Und damals, also wir haben uns halt gegründet, um eine Möglichkeit zu schaffen, damit sich Jugendliche politisch engagieren, weil man kennt es ja als junger Mensch, dass man sich oft politisch unmündig fühlt und gern mehr tun würde. Und das Mitmischen soll halt die Möglichkeit bieten, selbst Sachen mitzugestalten, Ideen einzubringen, wie man die Zukunft sozusagen als junger Mensch sich besser wünscht. Und genau, und dann seit Anfang 2022 haben wir dann auch, wie du gerade schon meintest, Räumlichkeiten gefunden. Und zwar nennen wir das den Kardinal, weil das ist eine Wohnung in der Kardinal-Albrecht-Straße. Die können wir vom Pushkin-Haus als Räumlichkeiten benutzen. Aber unser dauerhaftes Projekt dabei ist es sozusagen, den Kardinal zu renovieren. Und das machen wir auch oft. Also wir machen so einmal im Monat oder so Arbeitsansätze, in denen wir die Räumlichkeiten weiter ausbauen. Das wären dann so Sachen wie zum Beispiel Wände bauen oder im Garten was machen. Also wir haben auch so einen Hof, den wir benutzen.

0: wir sind okay mit Migrationshintergrund, aber wir wollen auch mitwirken, mitmachen. Und das heißt, okay, was sollen wir machen? Wir machen einen Verein und da können wir auch in Halle Neustadt das gründen und auch mit der Passage 13. Und dann haben wir das gemacht, um auch für die Jugendliche, für den, auch Leute, die mit Migrationshintergrund sind, da die auch hier hinkommen und mit integrieren und mit was wirken können. Jugendliche so von 12, 14 bis, keine Ahnung, also bis 30 ungefähr, da können alle Leute hinkommen. Also wir machen sportliche Sachen, wir machen auch Erasmus-Projekte, Jugendtreff machen wir es auch, Turnieren, das machen wir es alle. Also jeden Samstag machen wir auch in der FSV Platz, da Sport, also Fußballtraining und so und außerdem Turnieren und auch Erasmus-Projekte außerland. Wir sind auch mit der Amarotrom-Organisation von Berlin verbunden und die machen auch Workshops gegen Antiziganismus, Antisemitismus und das alles auch noch und da nehmen wir auch mit teil und zum Beispiel ich habe den Jolaika-Karte und den Mara-Ausbildung gemacht gegen den Antiziganismus und da machen wir auch Workshops oder wir versuchen Workshops hier in Halle zu machen gegen den Antiziganismus, da es leider immer vergesslich ist. Also
1: gleich eine Frage jetzt an euch beide, habt ihr das Gefühl, dass ihr für euer Engagement und auch jetzt für das, was ihr politisch erreichen wollt, dass ihr da Unterstützung kriegt in Halle?
0: Leider in Halle ist richtig schwierig. Ich glaube, ihr habt das alles gesehen jetzt Anfang des Jahres mit den Haushaltsgenehmigungen, dass es nicht akzeptiert würde. Und dann doch schon ein bisschen, da keine Förderung gibt oder Geld. Und das ist leider, ja, also ich finde das richtig schade, weil wenn wir die Jugendarbeit nicht machen und wenn wir das alles nicht fördern können, dann wäre es noch schlimmer. Die Politiker da in Halle, die beschweren sich, dass in Halle Neustadt da auch Kriminalität steigert und Armut und alles. Ja, wenn ihr das nicht bekämpft und was dagegen macht, dann wäre es noch schlimmer. Wir engagieren uns auch mit anderen Organisationen wie Grüne Welle und anderen auch noch. Und die sind fast geschlossen, also sozusagen, weil die können nicht mal arbeiten. Die bekommen gar keine Förderung mehr. Bis wann, weiß man nicht. Vielleicht nächstes Jahr mit den Landtagswahlen. Also wenn es noch schlimmer wird, dann könnte es sein, dass es leider gar keine Förderung mehr gibt oder so.
1: Johanna, wie ist es bei euch? Hast du das Gefühl, dass ihr genug Unterstützung bekommt für eure Arbeit?
2: Ich finde, Jugendarbeit ist ganz, ganz wichtig. Also auch in den verschiedenen Vierteln. Also wir finanzieren uns ausschließlich durch Förderbeiträge und Spenden und so. Aber ich finde auch, dass es halt so Orte und Räumlichkeiten für Jugendliche, daran fehlt es wirklich viel in Halle. Die sind so wichtig. Ich glaube auch, dass es halt da noch deutlich mehr braucht, damit also Jugendliche auch Orte haben, wo sie hingehen können. Wir haben auch Angst und wir merken auch, dass sich das zurzeit sehr verändert.
1: Wenn wir jetzt gerade schon über Orte in Halle sprechen, für junge Menschen, wo seid ihr so unterwegs in Halle?
0: Wir als nur allgemein, wir sind mit der Passage 13 in der Halle Neustadt. Da sind wir öfter da. Außerdem, glaube ich, nur da eigentlich normalerweise, genau.
2: Mitmischen ist ja ganz in der Nähe vom August-Bebel-Platz und so. Also ich würde sagen, dass eher so Jugendliche aus so der Innenstadt und so diesen Orten zu uns kommen. Aber wir sind für alle sozusagen geöffnet.
0: Na klar, also in Halle Neustadt gibt es leider nicht so viele Orte, wo man richtig so da gehen für die Jugendliche kann oder was man machen. Und deswegen haben wir gesagt, okay, wir wollen auch mit was machen, was wirken. Und deswegen haben wir gesagt, okay, wir wollen auch in Halle Neustadt was tun. Aber die Südstadt, es gibt glaube ich nur Kindi oder anderen Vereine, aber richtig wenig. Und da gibt es auch Jugendliche, die auch gerne da hingehen können und da mitmachen möchten oder integrieren auch. Ich sehe.

0: Wir haben einen weiteren Gast für unsere Gesprächsrunde. Anas ist bei Sununu Vorstand. Mich würde interessieren, vielleicht kurz als Einstieg, was bedeutet der Verein für dich?
1: Viel. Wir als Gruppe haben wir uns halt entschieden, auch die Name auch. Sununu bedeutet auf Arabisch Schwalben. Und Schwalben bezeichnet halt auch die Migranten, die in Deutschland sind. Und die allgemeine Migrantenverein bedeutet für mich auch Teamarbeit, bedeutet auch für mich Freunde, uns halt selbst als Migranten zu entwickeln.
0: Okay, danke schön. Das ist ja ein sehr schöner Name. Mich würde interessieren, so wie ihr auf die Landtagswahl guckt, so was macht das mit euch jetzt?
2: Ja, also ich glaube, die Landtagswahl macht uns allen, allen Jugendvereinen in Halle ein bisschen Angst. Und deswegen probieren wir beim Mitmischen auch gerade jetzt, also jetzt kommt ja, es ist ja nicht mehr so viel Zeit hin, dass wir jetzt noch mehr politisch machen und noch mehr sozusagen Organisation machen und darauf aufmerksam machen, wie gefährlich auch vor allem die AfD ist. Und ich glaube, es ist auch ganz wichtig, dass wir das noch nicht aufgeben und dass wir bis zum Schluss halt weiter daran festhalten und auch danach, wenn es wirklich so schlimm kommt, wie man vielleicht gerade Bedenken hat, dass man danach nicht aufhört, einfach sich zu engagieren, sondern die ganze Zeit weitermacht und dass wir weiter laut bleiben und dass man halt nicht aufgibt, weil Sachsen-Anhalt hat und Halle hat halt auch ganz viele, die sich klar dagegen stellen und die sich dagegen engagieren und die was für die Vielfältigkeit machen. Und ich glaube, es ist ganz wichtig, dass man sozusagen nicht den Mut verliert, sich weiter zu engagieren und auch danach nicht aufhört, sondern weiter kämpft. Das ist, glaube ich, ganz wichtig.
3: Für uns ist leider, ich glaube, wir haben am meisten Angst, da leider von uns nicht so viele Leute mitwirken können und mitbestimmen oder mitwählen können, da sie nicht die deutsche Staatsbürgerschaft haben. Wir haben gehofft, dass wir vielleicht trotzdem mit irgendwie wirken und mitwählen können, aber leider können wir es nicht. Wir machen trotzdem. Wir entwickeln uns weiter und wir engagieren uns und zeigen, dass wir doch mitmachen und mit integrieren möchten, mitwirken. Und wir haben das Recht auch dafür. Wenn wir jetzt sehen, also die Situation ist jetzt schon nicht so gut für jugendliche Arbeit. Wie wäre dann später, wenn wir das jetzt die Statistiken sehen, das ist eigentlich nicht so gut. Dann wird es, glaube ich, schwieriger und schlimmer. Und das wollen wir auch nicht haben. Aber trotzdem, wir machen weiter. Wir zeigen, dass wir auch noch engagieren und mit integrieren. Und wir zeigen den anderen Leuten, dass wir doch mitwirken können. Egal, ob wir leider nicht wählen können.
0: Und ich glaube, dass es total wichtig ist, auch nach der Wahl dann eben nicht aufzugeben, sondern auch zusammenzuhalten und zusammenzurücken. Und ich glaube, dass gerade die Arbeit von Jugendgruppen total wichtig ist, um zu zeigen, dass eben nicht alles so scheiße und negativ ist, wie die AfD zum Beispiel das gerne darstellen würde und wie viele Leute das ja auch dann irgendwie glauben und denken, dass irgendwie alles den Bach runtergeht und die Jugend irgendwie blöd ist, faul ist und nur Stress macht.
3: Das Problem ist, also die Medien hier in Deutschland, die konzentrieren sich einfach nur auf die Migranten oder auf die Leute, die wirklich was Schlimmes machen. Aber wirklich auf die Leute, die sich integrieren, die sich was hier entwickeln und was machen, da sieht man nicht, da hört man auch gar nicht davon. Die machen das gerne, weil die Zuschauer bekommen, viel Geld dafür bekommen. Und deswegen ist es schlau, wirtschaftlich sozusagen, aber ist es auch nicht schlau gegenüber den anderen Leuten. Weil wenn wir jetzt wirklich das sehen, die anderen Medien oder allgemein, wir sehen oder wir hören nur, da ist eine Stecherei, da ist eine Kriminalität, da keine Ahnung, aber okay, die meisten Ärzte in Deutschland sind Syrer. Oh, das hört man gar nicht. Also ich meine von den Migranten sozusagen. Das hört man richtig wenig sozusagen. Und das ist leider so. Genau, das steigert die Wahlen für die AfD, weil da hört man auch nichts davon.
0: Was motiviert euch, eure Arbeit zu machen? Und auch wenn jetzt vielleicht die Aussichten gerade irgendwie nicht so rosig sind mit der Landtagswahl im September, aber was motiviert euch, eure Arbeit weiterzumachen?
2: Naja, ich glaube, das ist halt das Einzige, was wir halt machen können. Also die Situation ist halt gerade wirklich nicht gut für, glaube ich, alle Jugendlichen in Halle. Und so als junge Person, ich kann ja auch noch nicht wählen und so. Und dann fühlt man sich oft irgendwie unmündig und sozusagen hilflos. Und das, finde ich, ist so das, was mich am meisten motiviert, weil das ist, sich zu engagieren und irgendwas vielleicht zu machen, darüber, über das Problem zu reden und mit Menschen über die Probleme zu reden, ist, glaube ich, oft so das Einzige, was einem bleibt und was man noch machen kann. Und vielleicht die Hoffnung, dass, wenn man mit irgendwie mal redet, dass man vielleicht irgendwas erreicht, ist so, was mich weiter motiviert, weil was anderes bleibt uns ja nicht, außer uns zusammenzufinden und sozusagen zusammen probieren, Sachen zu verändern.
3: Ja, genau. was uns auch noch motiviert, die Menschen zu zeigen, dass wir auch mitmachen können, mitwirken und dass wir nicht alle irgendwie Mörder sind oder dass wir alle immer für den Streit oder Stress da sind, sondern doch, wir sind da auch, um hier zu leben, um auch natürlich die Freiheit zu haben und gleichzeitig auch noch mitzuwirken und mitzuentwickeln. Und dafür kämpfen wir auch noch.
0: Ich freue mich, dass ihr heute gekommen seid und ich freue mich, dass du heute auch gekommen bist, Johanna. Jetzt geben wir ab an eine Diskussionsrunde zum Thema Wohnen in Halle-Neustadt.

0: Thema Leben und Wohnen in Neustadt. Diese Gesprächsrunde ist eingebettet in ein Projekt von Radio Korax, das heißt Ein Platz der Republik. Zum einen sitzt hier links neben mir Andreas Hemming. Er arbeitet bei der evangelischen Stadtmission und ist im gesamten Stadtgebiet von Halle unterwegs und arbeitet mit Menschen, die keinen festen Wohnsitz haben, ist da eben, glaube ich, auch auf Behördengängen mit denen unterwegs und unterstützt sie eben im alltäglichen Leben. Schön, dass du da bist, Andreas.
1: Ja, vielen herzlichen Dank für die Einladung.
2: Weiter noch zu Andreas Linken sitzt auch bei uns hier in der Runde Hendrike Alpermann. Hendrike ist Stadtforscherin mit dem Schwerpunkt auf Verschränkung von gebauter Umwelt, Planung und Gesellschaft. So sagt es jedenfalls die Rückseite von Hendrikes neu veröffentlichten Buch Buildings on Standby, was eine ethnologische Studie unter anderem ist mit Architekturfotografie und Plänen auch der Hochhausscheiben hier in Halle-Neustadt, wo die ganze Geschichte der Hochhausscheiben und wie diese verplant wurden als transformierte Orte, die sie werden sollten, beschrieben wird.
0: Und daneben hat Yannick Ecker Platz genommen. Er ist ehrenamtlich für die Linke hier in Halle aktiv. Außerdem ist er in der Verdi-Hochschulgruppe engagiert und ist Geograf und in dieser Funktion Mitgutachter des Gutachtens, was kürzlich veröffentlicht wurde von der Linken, von Ute Haupt und Yannick Barlind, die sich hier auseinandergesetzt haben mit dem Wohnraum in Halle, aber nicht nur in Halle, sondern auch in Magdeburg. Der gilt nämlich laut dem Ergebnis dieser Studie als angespannt. Was das bedeutet, darüber kommen wir ins Gespräch innerhalb der nächsten Stunde. Schön, dass du da bist, Yannick.
3: Ja, stark, dass ihr es organisiert. Vielen Dank, dass ich da sein kann.
0: Nicht nur wir sollen heute zu hören sein, sondern natürlich auch Menschen, die in Halle-Neustadt leben. Hier im Rahmen des Mosaik-Festivals gab es am Donnerstag, also vor 3 Tagen, einen Workshop. Der wurde organisiert von dem mehrsprachigen Radioprojekt von Radio Korax, Common Voices heißt es. Und die haben hier innerhalb dieses Workshops eine Straßenumfrage durchgeführt. Und zu hören sind jetzt eben mehrsprachige Perspektiven von Menschen, die hier leben. Und die werden uns jetzt berichten, was ist denn lebenswert in Halle-Neustadt und wo gibt es noch Herausforderungen für die jeweiligen Anwohner.
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5: Hallo, mein Name ist Hala und ich wohne hier seit 3,5 Jahren. Ich wohne in Neustadt und ich bin hier sehr zufrieden. Es ist nicht laut, wo ich wohne. Meine Umgebung ist ruhig und es ist auch sehr schön.
4: ما لقيت كتير إنه كان وقت طويل اخذت شقه يعني تقريبا من 3 شهور للاربع شهور لقيت مباشره وكان الموضوع كثير سريع يعني ما تاخر ابدا
6: يا mein Name ist Bettina. Ich wohne seit 2011 in Halle Neustadt. Ich habe früher in Halle gewohnt, ich bin in Halle geboren und bin nach Neustadt gezogen, weil meine Mutter in Neustadt wohnt und die war alt und ich musste sie pflegen, das ist nicht so weit. Mittlerweile bin ich dann zu meiner Mutter gezogen 2013 und habe sie gepflegt bis 2018. Jetzt bin ich in Neustadt geblieben, weil ich auch nicht mehr die Jüngste bin. Ich wollte nicht nochmal umziehen.
7: Mein Name ist Midia Youssef. Ich komme aus Rojava, Kurdistan. Ich bin seit 3 Jahren in Deutschland gekommen und lebe seit ungefähr 2 Jahren in Neustadt. Es gibt 2 Gründe, warum ich hier wohne. Erstens leben hier viele Kurden und das gibt mir ein Gefühl von Sicherheit, auch wenn ich nicht viel von ihnen persönlich kenne. Zweitens gibt es hier viele Wohnungen und die Mieten sind oft bezahlbar.
8: Ich kam nach Deutschland in einem Rahmen von einem Programm. Ich wohne in meiner Wohnung gerade in Neustadt seit 3 Jahren und ich suche seitdem eine neue, passende Wohnung für mich.
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8: Meine Wohnungssuche hat 3 bis 4 Monate gedauert. Ich finde, meine Nachbarn sind sehr hilfreich, obwohl es ist auch eine unterschiedlich, wer da wohnt. Es ist deutsche oder internationale Herkunft.
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9: How is the life in Neustadt? 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
8: Es war für mich nicht einfach eine Wohnung zu finden für 5 Personen für meine Familie. Aber durch die Unterstützung von Organisationen haben wir was gefunden. Endlich habe ich jetzt meine Nachbarn sind nett zu mir und sehr hilfreich.
9: Für mich war einfach, eine Wohnung in Neustadt zu finden. Meine Vermieter ist Wohnungsfirma und zusammenarbeiten ist sehr gut. Mit meinen Nachbarn habe ich eine gute Beziehung und sie sind wirklich sehr freundlich. Trotzdem gibt es manchmal Probleme wegen der unterschiedlichen Kulturen und Gewohnheiten. Zum Beispiel manchmal eine Nachbarin hat Probleme mit Richtung auf meine Kochen. Wann ich kochte, sie hat Probleme, weil ich denke, deutsche Leute kochen keine Knoblauch. Aber mit zum Beispiel anderen Nachbarn, wirklich alles ist sehr gut. Sie ist wirklich sehr freundlich und sehr nett. Und sie ist wie meine Mutter. Immer wir sind zusammen, kochen manchmal, helfen. Zum Beispiel bevor einem Monat, ich war krank und sie nimmt mir beim ihrem Auto zum Krankenhaus.
6: Mir fehlt eigentlich nichts. Ich habe sehr liebe, nette Nachbarn, habe auch guten Kontakt. Bin eigentlich zufrieden, außer eben, dass ich zu den Ärzten nach Halle muss oder zum Fachärzten oder mein Hausarzt, dann fahre ich nach Heidenort. Das ist der nächste Weg um die Ecke. Ja, also das Gesundheitswesen lässt ja sehr zu wünschen übrig. Ja, Neustadt gefällt mir sehr. Es ist sehr schön, viel Grün, aber die Infrastruktur, die lässt klagen. Also ist es keine Möglichkeit, hier abends irgendwo hinzugehen oder ein schönes Lokal, wo man mal essen gehen kann. Das fehlt sehr. Und für die alten Leute wird sehr wenig getan.
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5: ich wünsche mir mehr Spielplätze für Kinder. Ich finde die Leben hier in Neustadt ist schon passend für mich und meine Familie. Mein Wunsch zu verbessern ist es der Nahverkehr. Es könnte manchmal problematisch sein, da ich finde, es ist, gibt es selten in unterschiedlichen Zeiten die passende Trams in unterschiedlichen Straßen. Ich finde, es, die Trams-Verbindung ist es besser als Busse. Da, deswegen wünsche ich mir in den Nahverkehr ein bisschen eine Verbesserung. Wegen Kinderaktivitäten, kulturelle Veranstaltungen, also ich wohne hier seit 3,5 Jahren. Die Kinderveranstaltungen sind leider sehr selten. Und wenn ist irgendwas was passiert, ich bekommen wir das Info sehr zu spät oder durch Zufall. Also wünsche ich mir, dass es gibt es auch mehr Medien, die das darüber berichtet, dass eine regelmäßige Kinderveranstaltung oder kulturelle Veranstaltung stattfinden könnte.
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5: Wenn ich mir was wünsche, um Neustadt zu verbessern, ich finde, der Ort ist schön, die Umgebung ist auch schön. Aber ich habe ein kleines Problem mit, wie die Wohnung eingerichtet ist. Also normalerweise, die Wohnung hier ist es vom 2 Zimmer und eine Wohnzimmer. Aber meine Familie ist 5 Personen. Unsere Wohnung ist 70 Quadratmeter. Es bedeutet, dass es mit 2 Zimmer und eine Wohnzimmer. Es passt für unsere Familie nicht. Aber finde ich, am besten ist die offene Verkehr, ist in der Nähe. Es ist für mich Apotheke und was zum Einkaufen ist auch in der Nähe. Schulen sind auch nicht weit weg von mir.
9: Auch wenn ich etwas verändern konnte, würde ich die Bauweise der Häuser verändern, zum Beispiel alle Häuser hier in Neustadt. Ich weiß nicht, ob es ist, in ganze Halle, aber in Neustadt ist gleiche, alle haben gleiche Küche. Immer Küche ist es in Wohnzimmer und ich musste diese verändern.
6: Ja, was ich in Halle Neustadt verändern würde. Die Verkehrsverbindung ist gut, das Gesundheitswesen würde ich verändern. Es ist wenig, sehr wenig, keine Fachärzte, keine kulturellen Angebote, keine Orte zum Treffen. Es lässt sehr zum Klagen, vor allen Dingen für die alten Leute. Es müsste eine Gemeinschaft geben, wo man sich melden könnte, wo Leute sich um die Alten kümmern, mal mit Leuten spazieren gehen oder im Rollstuhl fahren. Es wäre so einfach, etwas zu organisieren. Aber wo, wie und was? Und keiner ist da, der hilft. Pflegeheime, okay. Aber es müsste Vereine geben, wo sich die alten Leute hin bemühen könnten. Ein Treff für alte Leute. Das wäre sehr schön.
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2: Direkt daran anschließend, wir sitzen ja hier gerade in einer Gesprächsrunde mit einer Person von der Stadtmission, eine Person aus der Forschung, die uns vielleicht ein paar Perspektiven dahingehend geben kann und eine Person, die auch politisch aktiv ist. Zuerst möchte ich aber daran anschließend fragen dich, Andreas. Du bist ja im Beratungsbereich für Menschen aktiv mit der Stadtmission, die zum Beispiel wohnungslos sind oder halt irgendwie anders gelagerte Beratung brauchen. Und hast du uns im Vorgespräch erzählt, dass du gar nicht so viel in Halle Neustadt unterwegs bist. Was kam dir denn jetzt so bekannt vor von den Stimmen, die wir gerade gehört haben? Was begegnet dir auch viel in der Arbeit und was sind vielleicht die Unterschiede zur Altstadt, was den Leuten dort Sorgen bereitet?
11: Ja, ich arbeite in einem ESF-Projekt, das heißt Hallische Hilfelotsen, und wir unterstützen Menschen, die wohnungslos sind bzw. von Wohnungslosigkeit bedroht sind, dass die entweder die Wohnung behalten können oder retten können, wo die drohen rauszufliegen, oder dass die überhaupt eine neue Wohnung bekommen. Das einerseits, andererseits arbeiten wir auch mit EU-Migrantinnen und Migranten zusammen, und in dem Zusammenhang bin ich ja häufiger in der Neustadt bei Wohnungsbesichtigungen, bei Behördengänge und so weiter und so fort. Versuche, die Menschen zu unterstützen, die entweder nicht selber eine Wohnung finden können oder alleine eine suchen können aus Gründen, oder Menschen, die noch ein bisschen unterstützen, ein bisschen Rückhalt dann eben brauchen, auch aus unterschiedlichen Gründen, von Angst vor Rassismus zu psychischen Problemen, zu sozialen Problemen. Analphabeten zum Beispiel, die haben auch es manchmal sehr, sehr schwer, eine Wohnung zu finden oder überhaupt zurechtzukommen in eine Welt, wo die Schrift so wichtig ist. Neustadt im Vergleich zu anderen Stadtteilen. Die eine Sprecherin hat's ja gesagt, Neustadt, alle Wohnungen sind gleich in Neustadt. Beziehungsweise gibt's 3, 4 unterschiedliche Muster, wie die Plattenbauten dann eben gebaut worden sind. Und man weiß ganz genau, wenn man eine Familie besucht, in Neustadt, wo das Wohnzimmer ist, wo die Küche ist und wo das Bad ist. Es ist immer wieder spannend, wie die Menschen unterschiedlich ihre Wohnung einrichten, aber es ist tatsächlich etwas, was Neustadt einerseits, Silbehöhe andererseits, was diese zwei Quartiere in Halle doch ganz, ganz anders macht als andere Quartiere, erst recht in der Innenstadt oder in Halle Ost.
0: Ja, greifen wir das doch mal auf, die Gleichförmigkeit des Wohnungsbaus dieser ja ursprünglichen Planstadt Halle Neustadt. Das wurde in dem Beitrag auch gerade deutlich. Gerade an großflächigerem Wohnraum mangelt es. Vielleicht, Hendrikje, was sind deine Erfahrungen, was gibt es vielleicht auch für Optionen, die dieses Stadtviertel hat oder die dieser Bezirk hat, um dagegen anzuarbeiten?
12: Also ganz allgemein, vielleicht kann man es nochmal betonen, also Halle Neustadt ist ja vor dem Kontext von großem Bedarf an Wohnraum entstanden, also Massenwohnungsbau. Die schnelle und ja gute Versorgung von vielen, vielen Menschen mit Wohnraum. Auch heute hat eben Halle Neustadt im gesamten Stadtgebiet ja eine sehr wichtige Funktion, eben Leute mit Wohnraum zu versorgen, die vielleicht auch in anderen Stadtteilen nicht so einfach eine Wohnung finden. Also diese Bedeutung von Halle Neustadt für Gesamthalle darf man überhaupt nicht unterschätzen. Natürlich ist es auch ein Wohnraum, der stärker als andere Teile vielleicht so von verschiedenen Wellen, Ankunftswellen, Transformationswellen erfasst wurde und wird. Also klar, das betrifft andere Teile auch. Also die Altstadt von Halle zum Beispiel war ja auch 1990 in einem ziemlich schlechten Zustand zum Teil. Dann hat man da natürlich auch viel Wohnraum schaffen können durch die Sanierung dort und so weiter. Also natürlich sind alle Stadtteile immer auch von irgendwie Wandel betroffen. Aber hier ist es jetzt gerade, glaube ich, schon ziemlich interessant. Also in diesen Beiträgen, die wir gerade gehört haben, kommt ja auch viel so immer dieses Verhältnis von alteingesessenen, irgendwie Bio-Deutschen oder wie man sie jetzt nennen will, alteingesessenen, kein Knoblauch kochenden BewohnerInnen und den neuen. Daran merkt man eben, dass hier gerade auch so ein Generationenwechsel stattfindet und auch bestimmte Aushandlungsprozesse natürlich dadurch, dass der Zuzug nach Halle vor allem auch durch Fluchtmigration in den letzten 10 Jahren geprägt wurde, wodurch sich überhaupt die Einwohnerzahl halt in Halle-Neustadt auch stabilisiert hat. Also Optionen. Einerseits ist es natürlich nicht so einfach. Tragende Wände gibt es, die man beachten muss, die man nicht einfach rausreißen kann. Aber natürlich, es gibt schon viele Experimente, auch wie man mit Plattenbauten, auch wie man die auch umbauen kann. Und man kann eigentlich alle Gebäude natürlich umbauen. Ja, also natürlich, Halle-Neustadt ist als sozialistische Modellstadt gebaut. Viele von den Ideen, die damals Leitideen waren für Neustadt, sind auch Ideen, die jetzt gerade wieder auftauchen. Es werden ja gerade im Prinzip Plattenbaugebiete überall gebaut, um Menschen mit Wohnraum zu versorgen. Und da kommen die gleichen Fragen und die gleichen Ideen eigentlich auch wieder auf. Also, dass man sozusagen eigentlich auch feststellt, die Leute würden schon, wenn sie weniger Miete bezahlen können, auch weniger Mietfläche in Kauf nehmen, wenn sie dafür attraktive Gemeinschaftsflächen haben. Komischerweise, oder was heißt komischerweise, wir bauen jedes Jahr immer größer. Also die Fläche, die einzelne Personen im Neubau haben, nimmt stetig zu. Aber es gibt Umfragen, die zeigen, dass die Leute selber eigentlich bereit wären, auch individuell kleinere Wohnflächen in Kauf zu nehmen. Und dann geht es eben um die Attraktivität der Gemeinschaftsflächen und der Grünflächen. Und das ist ja das, was sozusagen die Idee auch war, dass man eben damals auch natürlich schon sehr darauf geachtet hat, dass diese Infrastruktur an Kitas, Alten, Einkaufen, Kinderversorgung und so weiter, das war natürlich für jeden Wohnkomplex in Halle-Neustadt jeweils geplant, ein eigenes Versorgungszentrum. Und davon wurde natürlich dann mit viel Leerstand und Wegzug auch viel zurückgebaut. Und das hat man jetzt in den Beiträgen gehört, dass die Leute das sehr vermissen.
2: Jannik, so als politisch aktiver Mensch, wie nimmst du das so gerade politisch wahr? Also welcher Gestaltung Willen ist so da, um dieses Zusammenleben in Halle-Neustadt explizit irgendwie so zu gestalten? Oder was sind so eure, also ihr macht ja nicht ohne einen Hintergrundgedanken eine Mietstudie. Das beschäftigt euch ja schon auch als Partei Die Linke explizit.
13: Genau, ich bin in der Kampagne Halle gewinnen für alle aktiv, wo wir um das Direktmandat für Jannik Barlind kämpfen. Und da haben wir seit einem Jahr halt so Haustürgespräche und so offene Befragungen gemacht. Deswegen fand ich es auch gerade voll toll, die Radiobeiträge, quasi die eingefangenen Stimmen zu hören. Weil wir hören da 70% zu und sammeln die Themen. Und dann haben wir das halt ausgewertet im Januar. Und da war halt mit 31% Preise das größte Thema. Im Supermarkt, bei der Miete, die fehlende Rente, die Kita-Gebühren, die in den letzten 3 Jahren um über 20% gestiegen sind und so weiter. Also geht weiter und weiter. Man kann auch bei den Pflegeplätzen drüber sprechen. Die Durchschnittsrente ist weniger als die Hälfte eines Pflegeplatzes im ersten Jahr. So, das Kostenthema ist es. Und für viele war das halt die Miete. Und da haben wir gesagt, deswegen müssen wir da ran. Also wir haben das quasi nicht ausgesucht von der Analyse her, was will Die Linke, sondern was hören wir häufig, was kann was erreichen. Und da muss man ja sagen, dass die Beiträge gerade auch eben gezeigt haben, dass der Wohnungsmarkt unterschiedlich erfahren wird und dass das mehr ist als einfach Wohnraum und irgendwie eine Fläche, sondern dass da ein ganzes Leben, die Infrastruktur, Lebenschancen, die Freundinnen, die Grünfläche, alle weiter Sachen dran hängen. Da sortiert der Wohnungsmarkt halt sehr stark aus, wer wo wohnen kann, wer sich leisten kann, wohin zu ziehen. Und Halle als einer der gespaltetsten Wohnungsmärkte ist halt einer, der halt so eine Spaltung in der Gesellschaft auch mit hervorhebt. Und zum Beispiel wäre es für viele der Personen wahrscheinlich auch die gleiche Wohnung nochmal in der Altstadt zu suchen, nochmal sehr, sehr viel schwerer vorstellbar sozusagen. Und das ist halt was, wo wir sehen, dass der Wohnungsmarkt und dieses fehlende Erbe, denen zu regulieren und damit umzugehen, auch die überschuldeten kommunalen Wohnungsbauunternehmen, dass wir da eigentlich gegensteuern müssen, dass Halle zusammenwächst darüber. Und das war deswegen so ein Thema, was dieses Bezahlbarkeitsthema adressiert und dieses Bedürfnis nach Zusammensein, was wir auch bei der älteren Dame da gehört haben, dass so Gemeinschaftsräume und so ein Selbstwertgefühl, das ist eine Nachbarschaft, da fühle ich mich wohl, Leute zusammenbringt und das kann über den Wohnungsmarkt erreicht werden und da gibt es konkrete Sachen, die man tun kann.
0: Ja, du hast gerade angesprochen, ihr habt diese Mietpreisstudie erarbeitet, die heißt Wohnungsmarkt Wohnungsmarkt angespannt. An der hast du dich auch beteiligt. Da geht es darum, Halle und auch Magdeburg als zwei Großstädte im Bundesland Sachsen-Anhalt zu deklarieren, in denen die Wohnraumsituation als angespannt gilt. Das ist ein Status, der sozusagen im bürgerlichen Gesetzbuch festgeschrieben ist. Wenn dieser Status erreicht würde, wie könnte man weiter mit diesem Status dann politischen Druck erzeugen, um eben so einer Kostenfrage vielleicht entgegenzuwirken?
13: Ja, ich meine, der Skandal, der gerade vorliegt, ist ja quasi, dass CDU und Co. nichts gemacht haben. Und wenn eine Pressemitteilung liest man halt, der Wohnungsmarkt ist stabil. Die sehen das quasi nicht wahr, was wir an den Haustüren hören oder was die eine Person bei der Wohnungssuche beschrieben hat, dass es da Probleme überhaupt gibt sozusagen. Und wir haben mit der Studie das mal umgedreht und gesagt, okay, wenn wir uns die Zahlen angucken und einen Landesvergleich machen statt einen Bundesvergleich und haben uns da an Gutachten orientiert, in NRW, die genauso gemacht wurden, einen Landesvergleich nehmen, kann man argumentieren, es wäre völlig vernünftig, genau, so eine Mietpreisbegrenzung erstmal einzuführen, auch sowas wie eine Mietpreisbremse, dass Neuvermietungen reguliert werden und dadurch die Entwicklung, die gerade in den letzten 11 Jahren waren es über 42%, die Mieten gestiegen sind in Halle, von einem niedrigen Niveau, aber das bei den niedrigsten Durchschnittseinkommen im Land Sachsen-Anhalt, wirkt sich das halt trotzdem in der Belastung bei vielen aus, um da was entgegenzusetzen. Und das ist der erste Schritt und da müssen weitere folgen, vor allem halt Geld, dass man die sozialen Träger, also im Wohnraum, die öffentlichen Wohnungsbaugesellschaften ertüchtigt, dass die halt Wohnraum instand setzen können, investieren können, bezahlbaren Wohnraum schaffen. Und da hängt dann noch viel mehr dran als nur irgendwie eine Mietpreisbegrenzung, sondern halt auch auf der Angebotsseite Wohnraum zu qualifizieren. Weil gerade an die alten Leute muss man da in Halle auch viel denken, die zum Beispiel barrierefreien Wohnraum suchen. Den quasi in angemessener Qualität und Quantität ist nun auch ein Problem, was in Halle im Wohnungsmarkt vorliegt. Und da muss man aber die landesweite und die bundesweite Debatte verändern, weil sie gerade wird sie halt nicht so geführt. Und diesen Schritt gehen wir und machen die Arbeit, die eigentlich die Landesregierung machen müsste.
0: Andreas,

0: oder die beziehen schon Bürgergeld oder die haben eine EU-Rente, da ist ein Einkommen da und da gibt es da die Möglichkeit, dass man über die Kosten der Unterkunft entweder beim Jobcenter oder bei der Grundsicherung dann eben auch eine Wohnung mitfinanziert zu bekommen, wenn man das nicht selber leisten kann, wenn man eine ganz niedrige EU-Rente hat, zum Beispiel da mit der Grundsicherung. Und da sieht man sehr, sehr oft, einerseits, das ist, wie Janik angedeutet hat, es gibt nicht besonders viele Einraumwohnungen oder kleinere Zweiraumwohnungen, die Bedingungen der Kosten der Unterkunft dann eben auch entsprechen. Was die Größe angeht, da gibt es eine Grenze bei 50 Quadratmeter seitens des Amtes, was die setzen, um das zu finanzieren. Und dann auch noch die Preisfrage, die bei Pi mal Daumen grob gerechnet 500 Euro sind. Und da ist der Markt eigentlich sehr, sehr angespannt. Wir gucken regelmäßig mit Klienten, was es so gibt. Und da ist man tatsächlich manchmal bei 2, 3 Wohnungen in ganz Neustadt, die da eben überhaupt passen. Und dann gibt es manchmal andere Bedingungen. Es sind für Studierende oder es sind speziell für Senioren, Seniorinnen. Oder es gibt andere Ausschlussgründe. Gerade in diesem Segment extrem angespannt. Das würde ich auf jeden Fall unterschreiben. Zweiter Faktor, möchte ein Vermieter, ein kleiner oder ein großer, ein Wohnungslosen oder jemand, der direkt von der Straße kommt oder massive Schulden hat und deswegen die Wohnung verloren hat oder deswegen droht, die Wohnung zu verlieren. Das ist der zweite Faktor, der noch schwerwiegender ist teilweise als überhaupt eine Wohnung finden, sondern ein Vermieter finden, der sich auf manchen Menschen eben einlässt.
1: Hendrike, du hast ein Buch jetzt veröffentlicht, das heißt Buildings on Standby. Es geht um die Hochhausscheiben und die Geschichte der Nachnutzung. Ich hatte das vorhin schon mal so angedeutet. Würdest du sagen, anschließend an das, was auch Andreas und Janik in Teilen uns gerade so geschildert haben, dass es irgendwie dieses große Bedürfnis nach Wohnraum gibt, Bedarf ist also wieder da, kann man vielleicht sagen, auch für Halle Neustadt, das war ja zwischenzeitlich jetzt nicht so. Du beschreibst jetzt in deinem Buch aber diese sogenannten Buildings on Standby, die quasi also nicht Nutzung haben, sondern nur diesen Erhalt irgendwie an Bausubstanz gibt sozusagen. Würdest du sagen, in Neustadt wäre auf einer bausubstanziellen Ebene oder auf so einer stadtplanerischen Ebene das Material da, um günstigen Wohnraum zu schaffen?
2: Meines Wissens gibt es jetzt in Neustadt ungefähr 16% Leerstand aktuell und der ist vor allem in unsanierten Wohngebäuden zu finden. Das heißt, da stechen natürlich die Hochhausscheiben besonders hervor, weil sie so sichtbar sind. Aber es gibt ja zwischendrin, wenn man hier durch Neustadt läuft, auch immer mal zwischendrin einen Riegel und gar nicht unbedingt nur kleine Riegel, die eben...
3: Also unsaniert meint auch gleich nicht bezugsfertig sozusagen?
2: Ja, okay. Genau. Also jetzt in dem Fall meinte ich jetzt, ich bin jetzt hierher gelaufen zum Sportplatz und man kommt dann schon an einzelnen Blocks, auch großen Blocks vorbei, die eben vernagelt sind und leer stehen. Ja, es gibt eine Studie von meinem Kollegen Matthias Berndt, Politologe, und der hat zum Beispiel dieses Kosten der Unterkunft als ein Modell für private Eigentümer in Neustadt beschrieben, die sozusagen damit festrechnen können, dass sie diese Kosten der Unterkunft vom Amt bekommen. Also das ist ganz sichere Einkunft, aber natürlich jetzt auch nicht Unmengen. Aber genau, das bringt sozusagen InvestorInnen dann auch dazu, dann zu sagen, okay, in dieses Gebäude investieren wir gar nicht groß in die Attraktivität dieses Wohnraums, sondern wir entwickeln das eigentlich nicht weiter, stecken diese Kosten der Unterkunft, die wir vom Amt bekommen, ein. Also naja, dass hier jedenfalls leer stehende Häuser stehen, hat einerseits damit zu tun, dass jetzt in Neustadt selber der Druck auf den Wohnungsmarkt insgesamt, also wenn man in die Wohnraumforschung guckt, nicht so hoch ist. Und natürlich an den Eigentümern, an den Eigentümerstrukturen hier in Neustadt. Also was sind überhaupt das für Eigentümer, die hier diese Blocks besitzen? Und was hat eben dazu geführt, dass die Hochhausscheiben über 20 Jahre also weder saniert noch abgerissen wurden? Das habe ich eben alles da mal ganz im Detail angeguckt. Und dann sieht man eben, wie, also ich betrachte ja die Hochhausscheiben so ein bisschen als Spiegel für gesellschaftliche Transformation, also nach der Wende. Also, und da sieht man eben, dass die Hochhausscheiben dann von der Treuhand verwaltet, versteigert, verscherbelt wurden und dann zu Spekulationsobjekten wurden. Die Preise stiegen und stiegen, aber die Wahrscheinlichkeit, dass der jeweilige Eigentümer die Gebäude auch tatsächlich saniert und tatsächlich dort Wohnraum zur Verfügung steht, stieg damit noch lange nicht. Das sind dann sozusagen einfach Logiken, die von Wohnraum, lokalen

0: Bedürfnissen und Wohnraumlogiken komplett entkoppelt sind. Die Scheibe A ist ja seit 2021 Verwaltungsstandort, also da gab es einen BürgerInnenentscheid in Halle und die BürgerInnen wurden gefragt, soll die Stadt Halle für eine Netto-Kaltmiete von 9,90 Euro für eine Dauer von 30 Jahren in die Scheibe A als Mieterin einziehen, und 57% haben gesagt ja. Und dann war es noch ziemlich kompliziert, das Ganze danach, aber letztendlich kam es dann so und die Stadtverwaltung ist dort eingezogen. Scheibe C wurde 2015 für einen symbolischen Euro vom Land Sachsen-Anhalt an einen privaten Eigentümer übergeben, mit der dort also das Gebäude auch entwickeln wollte. Und 2018, glaube ich, war das angefangen hat, die Scheibe mit vielen Fördermitteln für innovative Bestandsentwicklung und Vario-Wohnen, das ist so ein Programm für Schaffung von Kleinstwohneinheiten für Studierende und altengerechtes Wohnen wollte er dort etablieren. Und naja, die ganze Instandsetzung der Scheibe C ist dann eskaliert, also die Kosten sind explodiert, die Fördermittel wurden gestrichen und letztendlich baut der Investor da gerade immer noch weiter auf eigene Kosten und ist unklar sozusagen, ob das jemals fertig wird. Aber im Prinzip war die Idee dort, attraktiven Wohnraum für Studierende zu schaffen. Ja, und dann gibt es noch Scheibe B und E. Also die D, genau, D, Scheibe D ist irgendwie immer ein Sonderfall, weil die war Bürohochhaus zu DDR-Zeiten und wurde dann in den 90ern schon als Bürohochhaus auch saniert von einem privaten Eigentümer und wird auch als Bürohochhaus genutzt. Und Scheibe B und E sind also hängen völlig in der Luft. Also im Prinzip, der Investor von Scheibe C wollte hier 300 Wohneinheiten schaffen, also ziemlich viel Wohnen und auch neue BewohnerInnenschaft damit nach Neustadt locken. Also zu den Scheiben gibt's natürlich sehr viel zu erzählen. Vieles davon ist irgendwie auch, sagt was aus über Neustadt und ostdeutsche Transformationen. Manches davon ist natürlich auch irgendwie schon speziell, weil sie jetzt keine ganz simple, normale Platten sind, sondern eben sehr symbolträchtige, massive Hochhäuser im Zentrum.
1: Neustadt ist groß und ich wollte vielleicht nochmal auf das Thema Segregation zu sprechen kommen oder was du auch vorhin angemahnt hattest, Hendrikje, dass es irgendwie Gemeinschaftsflächen braucht hier, um eben auch ein schönes Zusammenleben irgendwie zu schaffen. Da gab es jetzt eingangs bei dem Beitrag, ich würde sagen, unterschiedliche Äußerungen. Ein paar Menschen haben davon gesprochen, dass sie es total schön finden, ruhig finden, grün auch finden, und aber andererseits an anderen Orten in Neustadt das vielleicht auch nicht so ist. Wenn jetzt irgendwie so der Segregation entgegengewirkt werden soll, da gibt es ja irgendwie so Projekte wie dieses Terrassenhaus in der Begonienstraße, wo jetzt saniert wurde und neuer Wohnraum entstanden ist, der aber vielleicht jetzt nicht so günstig ist. Wenn jetzt irgendwie so, keine Ahnung, soziale Schichten sich vermischen sollen, dann geht es ja nicht nur darum, dass die irgendwie in einem Haus wohnen oder in einem Viertel wohnen, sondern dass die auch, keine Ahnung, vielleicht im Alltag Berührungspunkte miteinander haben. Vielleicht nochmal an dich, Andreas, wie steht es denn um Gemeinschaftsflächen oder wie steht es um Orte in Halle-Neustadt, in denen AnwohnerInnen in Austausch kommen und zusammenkommen?
2: Ja, die aus meiner subjektiven Perspektive, und man merkt aus den Interviews, im einführenden Beitrag, es ist immer sehr subjektiv. Ich glaube, das nimmt zu. Auch wie der Beitrag, der vorher kam über diesen Al-Suno-Verein, auch da, die Menschen, die aktiv werden in diesem Bereich, das wandelt sich auch. Die Neustadt alle insgesamt und die Neustadt auch, das ist eine vergleichsweise grüne Stadt. Da sind sehr viele Parkanlagen, wo man spazieren gehen kann. Und wenn man noch die Flächen dazu nimmt, wo Wohnblöcke in den Anfang der 2000er Jahren abgerissen worden, noch dazu nimmt, da ist noch einiges mehr an Grünfläche da. Überwiegend ungenutzt, beziehungsweise nur Rasen oder Gestrüpp. Aber da ist einiges an Grünfläche da, wo die Stadtverwaltung sehr viel machen könnte. Mangels Geld, schwierig. Und die sozialen Angebote, da sind auch sehr viele. Wenn man Südpark zum Beispiel mal nimmt oder die südliche Neustadt, die zwischen den Schulen, zwischen den Horten, zwischen den sozialen Trägern von Amtreff, die Grüne Villa, insgesamt ein sehr grüner Streifen am Treff. Drunter über die Angebote am, wir haben es, als ich da an und dazu mal gearbeitet habe, immer den Platz ohne Namen genannt. Am Ende der Ernst-Hermann-Meyer-Straße, da gibt es auch ganz viel Grünfläche und es sind auch einiges an Spielplätze und Anlagen da und auch soziale Träger vom Jugendtreff zum Sozialkonzert, wo Menschen sich treffen können und wo es die Möglichkeiten gibt, auch einiges zu machen. Was ich mal gemerkt habe in der Arbeit mit den Menschen in Neustadt insgesamt, es mangelt sehr oft an Eigeninitiative. So einen Verein zu gründen, rauszukommen, die Angebote, die es tatsächlich gibt, die wahrzunehmen, die Integrationslotsen, die Seniorenbegleitdienste und solche Angebote, die gibt es alle. Nur, und da hat die eine Dame auch recht im Beitrag, manchmal fehlt es an der Information und wie diese Angebote auch rüberspringen in die Bevölkerung, dass die Menschen dann eben auch von diesen Angeboten erfahren. Und da ist die ganze Spannbreite, wie Menschen von solchen Angeboten erfahren. Die 80-jährige Witwe, die in irgendeiner wahrscheinlich viel zu großen Wohnung in Halle West wohnt, beziehungsweise in der westlichen Neustadt wohnt, wird das anders wahrnehmen und wird das anders erfahren als irgendwelche 15-, 16-jährige Schülerinnen und Schüler.
3: Ja, ich glaube, ich würde da den Bogen schlagen zu dem Radioprojekt am Anfang. Weil wenn man so diese Stimmen hört, da sind ja super viele tolle Ideen und tolle Menschen, die auch voll Bock auf den Stadtteil und auf Gestaltung des Raums haben. Und ich glaube, dass da Politik, jetzt wenn ich jetzt hier als Ehrenamtlicher bin, die muss halt ins Viertel zuhören und mit den Leuten diese Ideen weiterentwickeln und die Mittel an die Hand geben und die Instrumente bereitstellen, was zu verändern vor Ort konkret. Also bei uns war das jetzt irgendwie in Neustadt auch viel so der Heizkostencheck, weil viele überhöhte Nebenkosten hatten, wo wir dann geholfen haben, die zurückzuholen von großen finanzmarktorientierten Immobilienkonzernen hier in der Stadt. Im Stadtteil und dass man da irgendwie rankommt, den Leuten das umzusetzen, was sie wollen, was sie können. Und da muss, glaube ich, Politik einfach im Alltag wieder da sein und die Vision. Und da ist ja dann das umzusetzen, was genannt wurde von den Menschen im Radiobeitrag. Und da muss man, glaube ich, vor allem an die Eigentumsverhältnisse ran, wie Henrike ja auch eben beschrieben hat, die vieles verhindern oder erschweren. Man muss an die Regulation vom Mietmarkt ran. Aber ich glaube, dass die Leute, wenn sie sich zusammentun, alle selbst auf die Idee, also dass das auch können. Und deswegen glaube ich einfach, dass sozusagen die Vision ist, Wohnen ist ein Menschenrecht, ist keine Ware. Es wird einfach irgendwann in einer utopischen Gesellschaft, so wie andere öffentliche Dienstleistungen, gedacht und zugänglich sein. Und da wird niemand mehr Sorge haben, dass, wenn eine Nebenkostenabrechnung kommt, ich dann irgendwie die Wohnung verliere und dann plötzlich in den Situationen bin, die Andreas geschrieben hat, dass der Wohnungsmarkt für mich gar kein Angebot mehr hat. Und ich glaube, diese Angst können wir nehmen, wenn wir zusammentun und für eine andere Wohnungsmarktpolitik kämpfen.
0: Utopie, ja, also ich stelle mir vor, dass Halle Neustadt das Vorzeigebeispiel wird, wie man intergenerationelles Leben und Wohnen in der Stadt anders organisiert. Halle Neustadt war mal voller Kinder. Ist, zum Teil sieht man auch eigentlich wirklich nur alte Leute und Kinder, wenn man so unterwegs ist. Und wir brauchen mehr Kinder. Dieses Zusammenwachsen von Alt und Jung kann man hier, glaube ich, eigentlich sehr gut anders organisieren und gegen die Vereinsamung in dieser Gesellschaft hier ein richtiges Zeichen setzen.
2: Jo, ich schließe mich meinen Vorrednerinnen an. Neustadt ist gebaut worden als Stadt, wo man Ideale hatte und wo man versucht hat, Ideale umzusetzen. Ich glaube, an diese Ideale nochmal anzuschließen von integriertes Wohnen. Menschen kommen zusammen, die wohnen zusammen, die leben zusammen, die feiern zusammen, die gehen zusammen einkaufen, die kochen zusammen, die machen gemeinsam Sport, wie hier auf dem Sportplatz, und die nutzen den Wohnraum, nicht nur den Wohnraum in der Wohnung, sondern den Wohnraum auch im Umfeld und entwickeln und machen dann auch ihre Träume wahr.
1: Noch ein kleiner Nachtrag von Hendrikje.
0: Ja, weil ich jetzt gerade so persönlich geantwortet habe, aber jetzt will ich noch ganz kurz professionell antworten. Also, weil es natürlich auch ein Vorzeigeort wird für die Transformation baulich. Also, wie man die moderne Architektur in Großwohnsiedlungen umbaut, weiterbaut, anpasst und sozialverträglich und ökologisch nachhaltig.
1: sagt Hendrike Alpermann. Das war eine Gesprächsrunde mit eben Hendrike Alpermann, Yannick Ecker und Andreas Hemming. Und diese Gesprächsrunde hat thematisiert, wie man hier in Halle-Neustadt aktuell wohnt und lebt und was die drei sich für die Zukunft für den Stadtbezirk wünschen. Das haben sie hier abschließend nochmal gesagt. Diese Gesprächsrunde fand statt im Rahmen des Mosaik-Festivals, aber nicht nur das, sondern auch im Rahmen des Projektes Ein Platz der Republik. Das ist ein Radioprojekt von Radio Korax, hat sich zur Aufgabe gemacht, nicht nur in der Altstadt von Halle an der Saale, sondern jenseits dieser Bezirksgrenzen im ganzen Bundesland von Sachsen-Anhalt Radio zu machen und Perspektiven einzuholen von Menschen, die dort leben. Und dafür danke ich euch ganz herzlich, dass ihr hier wart.

0: In einem der 15 Bezirke der Deutschen Demokratischen Republik, im Bezirk Halle, befindet sich das Zentrum der Chemieindustrie unseres Landes. In diesem Ballungsgebiet wird eine neue Stadt gebaut.
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0: bin hier geboren und werde sicher hier auch sterben.
1: Also ich habe auch keinen Drang, hier wegzuziehen.
2: Ich würde das jetzt nicht unterschreiben, dass es hier keine Zukunft gibt.
0: Also ich könnte das nicht unterschreiben, würde ich auch nicht machen. Weil ich denke mal schon, auch wenn man das jetzt sieht, weil vorhin das gesagt haben, jetzt durch den ganzen Kohleausstieg und so, es fließen ja jetzt auch Gelder und ich denke mal eigentlich auch schon, dass das relativ positiv auch eingesetzt wird.
3: Also man kann es auch übertreiben, wenn man mal sagt, Zeitz ist so eine Assi-Stadt oder typisch Zeitz oder hier ist es so runtergekommen oder es hat keine Zukunft hier. Also ich finde schon, man kann von Zeitz aus alles ziemlich gut erreichen. Gera, Leipzig, Halle, das sind alles keine Strecken in meinen Augen. Und wenn ich mir dann so die Mietpreise in den größeren Städten angucke, also da möchte man schon ein kleines Vermögen verdienen oder muss halt auf einen gewissen Lebensstandard verzichten.
0: Nee, und auch sonst, wenn man jetzt betrachtet, auch die Industrie, der Chemiepark bei uns, da ist ja jetzt auch, steht immer positive Nachrichten drin, dass auch neue Industrie sich ansiedelt, war ja jetzt auch erst wieder. Also ich bin eigentlich positiver Dinge. Und ich bin auch nicht der Meinung, dass man das alles übers Knie brechen sollte und noch vorziehen sollte, sondern in Ruhe machen, dass man auch wirklich die anderen Energieträger erstmal genau hat. Nicht, dass wir dann alle im Dunkeln sitzen, wenn die Kohle abgeschaltet wird.
4: Ich finde es cool, dass jetzt auch einfach ein paar von den Leuten, die ich noch von früher kenne, auch jetzt wieder zurückkommen. Und ja, also wie wir quasi. Quasi wieder back to the roots. Und ja, wenn alle nur weggehen, dann kann ja irgendwie nichts werden.
0: Wir wohnen in der Platte und ich würde auch jetzt, wie manche sagen, oh, Platte geht nicht. Also das würde ich auch total nicht unterschreiben. Also wir haben eine schöne Wohnung und ja. Und die Mieten sind auch, wie gesagt, zu stemmen. Fällt uns jetzt mal schnell was Negatives ein? Wir wollen ja nicht nur positiv. Ja, ich überlege jetzt auch gerade jetzt.
3: Ich sage immer, jeder ist seines eigenen Glückes Schmied. Das ist jetzt eine Phrase, aber ich entscheide doch, was ich aus meinem Leben mache. Und es ist immer ziemlich einfach dahergesagt, ja, ich bin dort aufgewachsen, deswegen ist aus mir nichts geworden. Natürlich, du entscheidest doch, was du aus deinem Leben machst. Also es ist immer ein bisschen einfach dahergesagt. Jeder hat eine Zukunft und man muss sie halt nur einfach selber mal in der Hand nehmen.
5: Heimat. Es gibt ja keine reine Definition. Ja, es gibt so ein paar Andeutungen, zum Beispiel eine, die ich sehr eigenartig finde von der Literaturpreisträgerin. Heimat ist das, wo ich mich nicht erklären muss. Heißt, ich bin bekannt. Ja, ich bin bekannt. Also ich muss mich nicht erklären, wer ich bin. Das ist Heimat. Das hat die Müller, die Literaturpreisträgerin in der Rumänin, formuliert.
6: Also ich muss sagen, ich wohne gerne hier in meiner Region, also im Burgenlandkreis, sage ich jetzt mal. Weil, gut, das liegt sicherlich auch viel dran, weil du hier aufgewachsen bist, hier deine Leute kennengelernt hast und so. Die Region ist leider nicht mehr das, was sie mal war, auch mit Zeitz und so. Es ist eben viel weggefallen noch an Industrienzeit. Aber dennoch finde ich, wenn man mal... Klingt jetzt vielleicht so, wenn du mal abends so mit der Freundin oder so 5 Meter von deinem Haus gehst und du kannst übers Feld schlendern, da übers große Rapsfeld oder so und siehst dann hinten einen schönen Sonnenuntergang, das ist einfach geil. Und das hast du. In einer Großstadt könnte ich zum Beispiel nie leben, also das könnte ich überhaupt nicht.
5: Ja, hier, das ist mein Ort, Mutschau. 1033 Einwohner hatten wir noch, als wir weggebaggert wurden. Und der kleinste Ort ist Schwerzau. Schwerzau, hier. Da gab es zwar auch viel Material, aber außer einer Kirche nichts. Deshalb habe ich dann Götteschau genommen. Aber die Schulkameraden haben mir davor gehalten, ja, das ist keine Heimat, Liebe. Du hättest doch unseren Ort genommen. Ja. Ich sage, dann machst du doch. Ich sag dir, wo du was findest und dann fährst du hin und suchst raus. Dann zeigst du es mir mal und dann machst du es fertig. Ja. Im Grunde genommen ist das inhaltlich dann, die ganze Schulzeit habe ich hier drin. Das betrifft alle 4 Orte eigentlich. Ja. Dann habe ich das Problem Braunkohle und ja, und das habe ich geschrieben zur 700-Jahr-Feier, wo ich den ganzen Hut auf hatte mit dem ganzen Festumzug. Der war eine Nummer zu groß für den Ort, viel zu groß. Aber ich habe Hohenwölzen mitgemacht, 925 Jahrfeier.
7: Ich bin in der Vergangenheit viel umgezogen, habe an vielen Orten gelebt, auch für längere Zeit, also beziehungsweise manchmal nur für einige Monate, in den meisten Fällen aber für einige Jahre. Ja, wenn ich manchmal von Heimat rede, weiß ich gar nicht so genau, was ich damit meine, beziehungsweise ich rede von Heimat und meine damit immer wieder andere Orte. Meistens ist die Heimat der Ort, in dem ich mich momentan, mit dem ich mich momentan am meisten verbunden fühle, weil ich dort viel Zeit verbringe. Und wovon ich auch gerne rede, ist meine alte Heimat. Auch da kann man sagen, ja, meine alte Heimat oder meine alte Heimat. So, weil es halt, ja, in meiner Kindheit bin ich auch schon einige Male umgezogen. Und genau, ja, also Heimat ist bei mir nicht an einen Ort gebunden, unbedingt.
8: Tagebau hat hier im Brofener Revier 1941 angefangen. Die ehemann auf die erste Kohle gestoßen ist, hat es auch wieder schon damals ein paar Jahre gedauert. Wir können also so um das Ende des Zweiten Weltkrieges herum mit den ersten Kohleförderungen rechnen. Das streiten sich die Leute, ob da überhaupt die Leute und die Männer noch da gewesen sind, um die Kohle rauszuholen. Es war ja schließlich Kriegsende. So richtig los ging es dann nach dem Zweiten Weltkrieg. Und wir haben hier oben Kohlegruben gehabt, die sehr zeitig angefangen haben. 1941 ging es also hier oben in dem Bereich los. Und 1958 begann es hier unten. Hier auf diesem grünen Bereich, alles was hier grün ist, ist schon mal Tagebau gewesen und ist wieder zugeschüttet worden. Hier zum Beispiel hat der kleine Ort Pirkau gelegen. Deswegen heißt das Ganze auch Außenkippe Pirkau. Pirkau. Und dann reihten sich hier verschiedene Orten an, wie Döbris, wie Mutschau, wie Kötteschau, wie Grunau, wie Steingrimma, bis hier oben hin nach Stönsch. Also das waren ungefähr 3.500 Leute, die hier mit den Jahren, angefangen 1948, die letzten dann hier oben in den 1980er Jahren, umgesiedelt worden sind und der Tagebau sich entwickelt hat. Die ersten hier unten, die in Pirkau, die haben noch, es gab sogar die DDR noch nicht, aber es war arm nach dem Krieg, aber die haben noch ein komplett neues Dorf bekommen. Das ist, wenn Sie mit den Augen dem abschwenkenden Wald da drüben so folgen, dann gibt es eine kleine Lücke dazwischen und das ist der Ort Pirkau. Dort ist also ein neues Dorf angesiedelt worden. Das ist zwar nicht mehr so in der Struktur, wie das mal das alte war. Das ist nur noch eine Straße quer, eine längs und eine quer. Rechts und links davon sind die Bauernhöfe angesiedelt, denn das waren ja nur Bauern. Und die leben heute noch in ihrer Dorfgemeinschaft sehr gut zusammen. Die sind 52 Einwohner, sind sehr, sehr, sehr glücklich. Ärgern sich, dass sie jetzt zur nächsten Wahl wahrscheinlich nicht in ihrem Wahllokal wählen dürfen, weil ja nur, es müssen ja mindestens 50 Wähler kommen, sonst könnte man im Nachgang feststellen, dass die Wahl nicht geheim war, weil man, wenn es so wenig sind, könnte man rauskriegen, wer da was gewählt hat. Und deswegen ist die Auszählung also nun nicht da, darf dann nun nicht in dem Wahllokal stattfinden. Die heulen da mächtig drüber. Die sind in eine verschworene Gemeinschaft. Die nächsten Dörfer, die hier stehen, gestanden haben, die sind dann in den Jahren, in den 50er Jahren, in den 60er Jahren umgesiedelt worden. Zum Teil nach Zeitz. Dort hat man also, diese, wir sagen immer dazu, so eine Altneubauten in den 50er Jahren gebaut, meistens Dreigeschosser, noch mit einem Satteldach. Dorthin umgesiedelt wurden, nach Hohenmölzen umgesiedelt wurden. Und diese Umsiedlungen waren natürlich nicht so glücklich. Ich habe hier mal mit einer Gruppe gestanden, da sagte mir ein Mann, der sagte, ich komme aus Dobergast, also hier mitten hier drin. Und ich war immer in der Schule ein bisschen vorlaut und da hat mir mein Lehrer gedroht, wenn du dich nicht benimmst, dann wohnst du demnächst neben mir. Weil das gesamte Dorf am Ende in einem Wohnblock eingezogen ist. Das ist also die Umsiedlung zu DDR-Zeiten. Je später es hineinrückte in die DDR-Zeit, umso geringer wurden die Entschädigungen, umso mehr lief das Ganze in Richtung Enteignung. Und natürlich hatten die Menschen, als dann die Wende kam, Angst. Angst, dass es nun weitergeht mit der Enteignung und mit der Umsiedlung. Und sie mussten erst tatsächlich augenscheinlich die Erfahrungen machen, wie es funktionieren kann. Denn auch nach der Wende haben ja noch Umsiedlungen stattgefunden. Ja, das ist einfach notwendig. Du kannst zwar mit der Wende, du gehst abends ins Bett, da bist du noch rot und früh, wenn du aufstehst, bist du schwarz. Das haben viele gekonnt, manche haben es doch nochmal zurückgedreht und so, aber es war so. Die Industrie oder auch in meinem Keller stand weiterhin ein Kohlekessel und der war dann nicht über Nacht zu einem Gaskessel geworden. Die Industrie musste weitergehen, also die Kohle wurde ja gebraucht, es musste ja weitergehen. Und wenn ich an Kohle ran will, muss ich auch an die Lagerstätten ran. Und dann muss ich auch das, was oben drüber ist, wegräumen. Also gab es auch für diesen Tagebau hier noch eine Umsiedlung.
5: Also das Gebiet ist schon früh besiedelt gewesen. Ja. Vor allen Dingen am Südhang wurde jede Menge gefunden. Ja, das ist die Karte von 1926. Das heißt, das sind alle Orte noch drauf. Und wenn Sie wollen, können von hier anfangen, ja, hier bis rüber. Stönsch ist auch weg, das ist von Sachsen, ja. Also hier geht der Tagebau rüber und wird dann hier oben enden im Gebiet von Muschwitz, hier. Das heißt, diese ganze, ich sage mal jetzt, der Osten von Hohenmölzen war Tagebau, war Grundlage für die Entstehung der Industrie in diesem Raum. Auch viele Kleinbetriebe, ob in Keutschen, wir sagten immer der kleine Krupp, das war so ein Metallbetrieb, der für die Braunkohle, für den Mipark auch gearbeitet hat. Ja? Das heißt, deshalb meinte ich vorhin, es müssten vielleicht auch so Kleinbetriebe, die Teile für ein Großprojekt mit produzieren. Und das müsste doch auszugliedern sein aus einer Anlage, so das könnte ein Kleinbetrieb mit, sagen wir, 30 Leuten irgendwo machen. Weil ich das kenne von Perry, der kleine Krupp, ja, der hier wirklich stark produziert. Wenn Sie Richtung Teuschern fahren, zur 91, auf der rechten Seite ist das die große Halle noch, die er gehabt hat. Der hat also zum Beispiel auch für Tagebau, für die Miprag gearbeitet. Er hat für Chemie Leipzig die Stadionumrandung gebaut. Wo hat er noch ein Objekt gehabt? Warte mal. Ins Heiz, den Tennisplatz, komplett eingezäunt. Ja, also solche Dinge. Und da waren immerhin über 20 Beschäftigte. Deshalb hieß er kleine Krupp. Ja, Krupp hat ein paar mehr. Ein paar Nullen auch hinten dran. Ne? Ja, das ist alles weg. Und hier ist jetzt der Auensee. Ne? Hier.
8: Und genauso ist es dann auch passiert, also hier gab es den Ort Schwerzau, der lag an dieser Spitze hier. Die wohnen heute alle in Draschwitz, 1,5 Kilometer umgezogen. Die sind früher schon immer nach Draschwitz in die Schule gegangen. Das ist also schon immer eine enge Verbindung gewesen. Und auf diesem Gebiet, unser drittes Abbaufeld, Abbaufeld 1, Abbaufeld 2, Abbaufeld 3. Wir reden nur über die Zeit von 1994 an, da wo Mibrak hier zugange ist. Hier in dem Gebiet lag die Gemeinde Groß-Grimma. Mit 800 Einwohnern, verteilt auf 5 Dörfer. Und die wohnen heute alle hier, am Südhang in Hohenmölzen, Platz an der Sonne. Die haben die 5 Mark auch noch dazugekriegt. Und auch die sind umgezogen freiwillig. Das kann man nur verstehen, wenn man eine Osthistorie hat. Stellen Sie sich vor, Sie sind hier, Sie wohnen hier und Sie wissen, hier ist Kohle. Und die DDR war in ihrem Bestreben, autark zu sein. Sie hatte ja keine Devise, sie konnte sich ja nichts von irgendwo anders kaufen. Sie konnte nichts, keine Steinkohle kaufen. Sie musste auch an den großen Bruder, also nach Russland, auch fürs Gas, Dinge geben, die wir nicht hatten. Also wir haben entweder in Naturalien bezahlt oder gar nicht.
2: Also Heimat kann ich und will ich auch so gar nicht beantworten. Ich glaube, für mich wäre so ein Synonym oder was Passenderes so, was bedeutet Zuhause für mich. Und ich fände es aber auch gut, über den
9: über so Heimat zu sprechen. Und ich glaube, das, was mich manchmal daran stört oder abschreckt oder wo ich so Sorge vor habe, ist, wenn Heimat eigentlich bedeutet, mit ganz, ganz wenigen Menschen, die einem so ganz ähnlich sind, irgendwie so ein Zuhausegefühl zu verbinden und dann eben auch nur mit denen. Und oder wenn Heimat so ganz, ganz dolle verbunden ist mit so einem bestimmten Ort oder einem bestimmten Boden oder so, dann ist es was bestimmt Leute fühlen, das kann ich aber nicht so nachempfinden und würde mir manchmal wünschen, dass ein Zuhause so ein bisschen mit transportiert werden kann oder dass irgendwie andere Leute auch in dieser Heimat dann zu Hause sein dürfen. Genau, also das will ich auch nicht zuschreiben, aber das ist auf jeden Fall was für mich so Heimat nicht so schön macht wie zu Hause. Und zu Hause sind so ganz, sind Eindrücke, sind so richtig so ein Moment. Es ist nicht so eine ganze Zeit, in der ich immer denke, oh, das ist mein Zuhause, sondern das ist so ein Moment. Und ich kann den auf jeden Fall auch haben, wenn ich mit einer Person telefoniere und bin gerade ganz woanders zum Beispiel, weil das so Bezüge sind, Erinnerungen. Ich kann auch einen Song hören und dann habe ich eine Erinnerung an Leute zu Hause und oder ich sehe ein Gebäude und es hat eine ähnliche Architektur wie, also ne, so Beispiel, es gibt schon mehr so ostdeutsche DDR-Architektur, so nur so als so eine Sache zum Rauspicken, die mich immer wieder auch zu Hause fühlen lässt. Und da kann ich auch in Bulgarien sein, das ist total weit weg. Genau. Und na klar, es ist nicht so allumfassend, aber es sind so kleine Details.
5: Wo ich mich nicht erklären muss. Ich bin nicht anonym. Ich bin bekannt, ich bin vertraut, ich fühle mich hier geborgen, ich bin gesichert. Das ist also die Erklärung, die man hier dann andeuten kann.
10: Da, wo ich mich wohlfühle, und das können, glaube ich, unterschiedliche Orte sein, habe ich festgestellt. Ich habe lange gedacht, dass ich in Stuttgart sehr verwurzelt bin. Und es geht mir auch nach wie vor so, wenn ich manchmal in Halle reinfahre, im Auto als Beifahrerin, da fühle ich mich nicht so zu Hause. Da denke ich, nee, das ist es nicht. Und es geht mir aber auch manchmal im Urlaub so, wenn ich irgendwo bin, dann fühle ich mich da richtig wohl und verbunden irgendwie. Und dann kann ich die Gedanken schweifen lassen, weil ich sehr häufig in die Berge, in die Natur gehe. Und da fühle ich mich wohl. Und Wohlfühlen ist, glaube ich, für mich Heimat. Würde ich jetzt mal sagen.
11: Jetzt tatsächlich so Wunschnomade sind das eher Menschen. Und das hat sehr viel mit Vertrauen zu tun. Und das ist mir eigentlich ziemlich egal, wo die sind. Ich fühle mich da sofort quasi zu Hause. Jetzt gibt's ja das Wort Heimat in anderen Sprachen auch nicht. Also ich habe eher einen negativen Bezug zu dem deutschen Wort Heimat, weil das ja oft mit ja so einer Stelle, eigentlich mit dem Boden, ne? Also dieses von den Nazis missbrauchte auch, aber eigentlich auch schon immer so leicht völkisch angehauchte, ortsabhängige ist. Und das ist ja eine blanke Lüge, das gab's ja noch nie. Also Menschheit ist immer in Bewegung gewesen und ich kann schon verstehen, dass es sozusagen eine Vertrautheit gibt mit einer Landschaft oder auch, ich glaube aber, dass Leute das tatsächlich für was Falsches nehmen und dass es immer die Leute sind, die sie kennen, also dass sie sich sicher fühlen in etwas, denn das braucht ja jedes Individuum irgendwie, sich halbwegs safe zu fühlen. Und das hat natürlich in der Regel, Bedrohung kommt selten aus der Natur oder aus dem Boden oder so. Wir leben ja nicht auf dem Vulkan. Das heißt, es kommt von Menschen. Und also sind es natürlich Menschen, die mir dieses Sicherheitsgefühl geben. Und ja, und auch da ist in der verkürzten Darstellung, so wie es in Deutschland benutzt wird, dann eben häufig auch der Wunsch, keine Veränderung zuzulassen, während ich natürlich dauernd Leute kennenlerne, wo ich dieses Vertrauen auch, ich würde es auch als Liebe bezeichnen, aufbaue. Und das ist so ein vorbehaltloses, ja, in dem Moment fühle ich sowas wie eine geistige Heimat. Eine andere gibt es für mich nicht.
12: Ich kann mit dem Begriff Heimat für mich persönlich nicht so viel anfangen. Also ich denke nicht an dieses Wort, wenn ich irgendwie, ja, also für mich persönlich denke ich nicht in diesem Begriff quasi. Ich sehe aber, dass es für andere Leute anders ist und kann das, denke ich, auch nachvollziehen, dass anderen Leuten irgendwie einen Bezug zu etwas wichtig ist, was sie als Heimat bezeichnen. Was ich vielleicht denke, was es sein könnte, ist, wenn ich zum Beispiel in Leipzig den Geruch vom Auwald rieche oder auch von Klärwerken, wo ich immer mit dem Fahrrad vorbeifahren muss, wenn ich zu meinen Eltern fahre, dann habe ich so einen Leipzig-Moment, wo ich aufgewachsen bin. Genau, da denke ich dann irgendwie öfter mal an früher oder so. Aber dabei habe ich jetzt nicht den Begriff Heimat im Kopf.
6: Drehen, fräsen, bohren, schweißen. Also im Endeffekt lernen wir in unserer Ausbildung, die 3,5 Jahre geht, alles, was wir brauchen, um später entweder hier im Betrieb oder irgendwo anders, wo man sich bewerben kann als Industriemechaniker, große Anlagen, Geräte oder auch Fahrzeuge zum Beispiel instand halten zu können und wieder so in den Zustand zu bringen, der Norm entspricht, den das jeweilige Gerät haben muss.
12: Ich habe in meinem Leben noch kaum wirklich kontinuierlich einen Job gehabt über einen längeren Zeitraum. Deswegen ist der Begriff für mich noch sehr abstrakt, wenn ich zumindest damit an Erwerbsarbeit denke. Auf der anderen Seite mag ich den Begriff auch, weil er irgendwie impliziert, dass man eine Aufgabe hat und dass es irgendwie einen Unterschied macht, ob man da ist oder nicht. Diesen erweiterten Begriff der Aufgabe, dass man quasi irgendwie ein Ziel verfolgt, ob das jetzt Arbeit heißt oder nicht, aber ich denke, dass das da drin sein kann, einfach, dass man quasi das Gefühl hat, dass man für irgendwas etwas tut, dann finde ich die Idee ganz schön.
6: Erstmal generell der ganze Umstieg, den zu schaffen, ist ja die größte Herausforderung. Und dann finde ich, die Arbeitsplätze, die dadurch unmittelbar oder in Folge wegfallen sollten, was hoffentlich nicht so viele sein sollten, irgendwo unterzubekommen und möglichst auch in Plätzen unterzubekommen, die der Qualifikation und dem Beruf der Leute entspricht. Also nicht, dass du jetzt jemanden, der 30 Jahre lang Meister im Tagebau war, als Industriemeister Metall und eine Kolonne geführt hat und der in seinem Leben, sage ich mal, was erreicht hat, einen gewissen Stand, Bildungsstand, dass du den irgendwo in einen Hilfsjob unterbringst, das wäre, glaube ich, mit das Schlimmste, was passieren könnte. Also das wäre für mich erstmal das Wichtigste, dass die Arbeitsplätze in welcher Form auch immer bestehen bleiben.
13: Ja, also ich glaube, ich fange mal mit der Bedeutung an. Arbeit hat für mich erstmal ganz klar die Bedeutung, Geld zu verdienen und meinen Lebensunterhalt ja zu verdienen. Dafür geht man erstmal arbeiten. Ich glaube, wenn man jetzt im Lotto gewinnen würde, würde man erstmal nicht arbeiten gehen. Und da kommen wir dann so zum Stellenwert oder ja, das, was, welche Stelle die Arbeit einnimmt. Und da geht es ja über die Lohnarbeit hinaus. Also ich identifiziere mich mit meiner Arbeit. Ich habe auch einen Beruf studiert, mit dem ich mich identifiziere. Ich bezeichne mich ja auch als Soziologin. Das ist ja etwas, was ich auch nicht nur tue, sondern ich habe auch gewisse Persönlichkeitseigenschaften oder Fähigkeiten, um diesen Beruf auszuführen. Ich würde das nicht als Berufung bezeichnen, aber ich mache meinen Job sehr, sehr gerne. Und deswegen muss es auch mehr sein als nur Geld verdienen.
6: Gewisse Stolz sein auf seinen Beruf, beziehungsweise auf seinen Arbeitsplatz oder Betrieb oder halt Arbeit, das ist auf jeden Fall noch da, das ist auch bei uns allen noch da. Also zumindest unserem Lehrer, was ich so sagen kann. Weiß ja jetzt nicht mit jedem so wie mit einem anderen, aber von dem, was ich so reden kann, sind wir da alle schon noch ein bisschen stolz drauf, hier zu arbeiten, weil auch wenn man vor allem, wenn man vielleicht Familie hat, die hier mal gearbeitet hat oder immer noch arbeitet vielleicht sogar, wer weiß, ist da schon ein gewisser Stolz mit dabei, aber man merkt auf jeden Fall, jetzt nicht unbedingt hier, aber auch in anderen Bereichen jetzt mal, dass die Leute halt sich nicht mehr so ganz mit ihrem Beruf identifizieren oder auch zum Beispiel also alte Schulkameraden von mir, denen man mal so ab und zu nochmal schreibt oder so mal im Kaufland trifft oder so, die machen unter anderem machen die wirklich Berufe, die ihnen gar keinen Spaß machen. Die machen die einfach nur, weil sie entweder nichts anderes gekriegt haben, weil sie sich zu spät gekümmert haben oder weil sie einfach nur Geld wollen. Und dann denke ich mir so, okay, wir verdienen ja, eigentlich verdienen wir recht gut, sage ich jetzt mal so als Auszubildende, wir verdienen ja vielleicht nicht das meiste in der Ausbildung, aber dafür macht uns halt unser Beruf so ein bisschen Spaß. So, ich denke mal, also unser Ausbilder, ehemaliger jetzt Ausbildungsmeister, der sagt uns jedes Mal, wenn wir mit denen haben, mach dein Hobby zum Beruf, dann gehst du nie arbeiten. Und das ist ganz einfach so. Also wenn du in deiner Freizeit vorher gerne geschraubt hast an irgendwelchen Mobils oder so und gerne mal vielleicht auch ein bisschen rumgefuscht hast oder so, dann macht dir das jetzt hier Spaß und dann siehst du das auch nicht wirklich
14: als Arbeit. Ich habe schon Tagebau gefahren mit dem Mobils.
6: Genau. Genau. Ja, dann siehst du das ja auch nicht wirklich als Arbeit. Klar, jedem geht es auf den Sack, immer da früh um 6 aufzustehen und auf Arbeit zu fahren, aber das ist ganz menschlich. Also ich könnte jetzt aber nicht sagen, dass ich hier mal auf Arbeit gegangen bin und kurzzeitig überlegt habe, einen Krankenschein einzureichen, weil ich keine Lust habe.
15: Aber die Leute, die hier im Regner wohnen, ich brauche Arbeit für Menschen, die gewöhnt sind, mit den Händen zu arbeiten und nicht mit dem Kopf. Und das muss uns gelingen. Ich bin 1994 Bürgermeister geworden. Da hatte mein Dorf noch 1200 Einwohner. Wir sind heute bei 750 angekommen. Und wenn hier keine Folge entsteht, keine Arbeitsplätze für den gemeinen Arbeiter, dann sind auch die noch weg. Dann müssen die weggehen. Und dann geht das Dorf unter. Denn ich brauche die Menschen, die ehemaligen Land- und Landwirtschaftlichen Höfe, Dreiseitenhöfe, Vierseitenhöfe, dass die müssen die Höfe unterhalten, wenn die jungen Menschen, die Väter haben die mal verkauft. Leben aber von der Kohle. Die Söhne rücken auch noch mit rein in die Kohle. Wenn aber die Enkel nicht mehr an der Kohle arbeiten können, ist niemand mehr der, der die Höfe erhält.
5: Entscheidend ist, dass der Mensch vernünftig gesund lebt, eine vernünftige Arbeit hat, seine Qualifikation entsprechend leisten kann. Und es muss nicht so sein, wie das hier uns verschiedene Presseorgane da nur vorgaukeln. Das Leben der Schönen und Reichen. Und ich habe auch unheimliche Antipathie zu den Millionären, die da täglich durchs Fernsehen ziehen. Und so ist das Leben nicht. So ist das Leben nicht. Wir sind so ein reiches Land. Und wir wissen, was wir haben. Und sind aber nicht in der Lage, teilweise die primitivsten Dinge auf die Reihe zu kriegen. Ich meine, klar, auf der anderen Seite ist es nicht tragbar, dass wir Leute verhungern lassen. Genauso wie ich es nicht begreifen kann, dass wir so und so viel Hunderttausende Analphabeten haben. Kann ich nicht begreifen. Wir sind in der Lage, auf den Mond zu fliegen. Wir wechseln jedes Jahr da die Kosmonauten. Aber auf der Erde kriegen wir nichts zustande.
15: Ja, natürlich, der die Maschine fährt, arbeitet mit den Händen. Der hat das Lenkrad in der Hand und arbeitet damit. Der sitzt nicht im Büro und denkt sich irgendwas aus und macht einen Strich auf dem Papier. Oder in den Computer rein. Wir brauchen die Arbeitsplätze in der Industrie, die gut bezahlt. Und ich brauche nicht den Arbeitsplatz, der vielleicht an dem See irgendwo meine Bockwurstbude entstehen lässt, dass da immer, du verkaufst deine Bockwurst und ich verkaufe die nur in El Monate. Das kann es nicht sein. Das müssen industrielle Arbeitsplätze. Und da haben wir das nächste Problem. Wir haben ja ein riesiges Industriegebiet. Und dieses riesige Industriegebiet Mibrak, das kann ich nicht umstrukturieren, bevor es nicht zu Ende ist. Das heißt also, es wird jetzt mehr Strukturmittel ausgereicht, die wir hier nicht zum Einsatz bringen können, weil hier noch gearbeitet wird. Hier wird auch bis 2034 noch gearbeitet. Hoffentlich. Und wenn ich dann erst anfange, das sind die 40 Milliarden alle, was machen wir denn nun? Denn der Staat hat sich ja schon wieder die nächsten Rahmen gesetzt und sagt, es darf mit den 40 Milliarden keine Rücklagen gebildet werden. Es dürfen keine Fonds gebildet werden. Sie müssen in Jahresscheiben jährlich aus dem laufenden Haushalt abfließen. Also können diese Mittel nur in Projekte hineinfließen, die tatsächlich jetzt schon baureif sind, wo die Planung schon vor 10 Jahren angefangen hat oder vor 20 Jahren, wie zum Beispiel die Umgehungsstraße von Bad Kösen, die ist vor 20 Jahren schon baureif gewesen und jetzt wird sie gebaut, weil jetzt ist Geld dafür da, was sie uns wegnehmen. 34 wird kein Geld mehr da sein. wenn man nicht sagt, dann legt man was zurück für euch, wenn ihr als Letzter aussteigt. Vielleicht haben sie es zu entscheiden. Gehen Sie in die Politik, ich kann Politiker nicht helfen. Ja, Sie sollen es dann anders machen.
6: Ja, naja, also das ist ja der Werbeslogan, der MIPAC, der steht glaube ich auch auf jedem LKW, wiegt mehr als nur Kohle, ja. Also der MIPAC ist ja der Abbau und der anteilige Verarbeitung der Braunkohle, das ist ja glaube ich klar, das steckt ja auch schon im Namen drin. Das ist ja nicht nur der Betrieb, der MIPAC MBH, also hat ja auch noch ganz viele Partnerfirmen, die zu 100% oder anteilig gehören, die zum Beispiel die Gala macht, Gartenlandschaftsbau oder ich weiß gar nicht, wie alt die Firma jetzt ist, MIPAC Neue Energien, befasst sich eben mit neuen Energien, mit Solarstrom, mit Windkraftparks. Und MIPAC ist sehr viel mehr als nur der Kohleabbau und die Verstromung. Es ist eben auch der Teil der Ausbildung, ist auch kein unwesentlicher Teil. Also ich denke mal, dass die MIPAC auch nach dem Kohleausstieg erstmal sowieso noch zu tun hat mit, das wissen wir ja, mit der Rekultivierung. Aller Tage bauen, aller Restlöcher und so weiter und so fort. Das wird schon sehr viel Zeit in Anspruch nehmen an sich. Und ich denke auch nicht, dass danach, wenn das abgeschlossen wird, die MIPAC als Unternehmen wegfallen wird aus der Region, auch wenn es dann vielleicht nicht mal MIPAC heißt, sondern, keine Ahnung, irgendwie anders halt, sondern dass die MIPAC dann eben auf neue Geschäftsfelder umsetzt, zum Beispiel halt mit der MIPAC neue Energie jetzt auch in Richtung Solarparks und sowas gehen.
8: Also, unsere Wir, hier drittes Abbaufeld, mit dem Abbaufeld, wo wir noch bis 2034 kommen wollen, weil 34 das Kraftwerk Schkobau schließen soll. Wir hoffen es nur, dass wir noch so weit kommen, weil wir auch den Aushub, den Abraum, der hier drin liegt in dem Loch, den wollen wir ja noch verwenden, um dieses Loch komplett wieder zu schließen. Wenn wir vorher abbrechen müssen, dann haben wir hier ein Loch, dann haben wir hier ein Loch und dann haben wir hier ein angefangenes Loch. Und wir hinterlassen eine Landschaft, die chaotisch ist. Wenn wir dem normalen Plan der MIPAC gefolgt wären, mit allem, wie es gelaufen ist, dann wäre hier sowieso 2034 Schluss gewesen. Weil das Kraftwerk in Schkobau ist 1996 in Betrieb gegangen, 40 Jahre Laufzeit, 40 Jahre Kohleförderung, 2036 wäre sowieso Ende gewesen. Und hier wäre alles ordnungsgemäß nach Plan, nach strukturiert ausgelaufen und zu Ende gebracht worden. Und mit jeder Entscheidung auszusteigen, erhöht sich die Gefahr, dass ein Chaos entsteht. Weil niemand, weil alle sagen, wir steigen aus, aber niemand bringt die technische und finanzielle Lösung für das Auslaufen, für den Umbau. Los, wir gehen. Wir fahren den Fahrradbau.
6: Also sagen wir, eine Übernahme hier nach der Ausbildung wäre auf jeden Fall soweit erstmal ein Traum, weil du hast erstmal einen sicheren Arbeitsplatz, wenn du den Vertrag halt bekommst. Und wenn es halt erstmal für ein Jahr ist, ist es trotzdem ein Jahr Berufserfahrung, was du sammeln kannst, sage ich mal. Das bringt dir auf dem Arbeitsmarkt schon unheimlich viel. Mhm. Und ich sage mal, man kann ja immer schon mal weiterdenken, wenn man irgendwo, muss jetzt nicht hier sein in der Firma, in irgendeiner Firma, in der man später mal angestellt ist, mal eine Möglichkeit bekommt, sich weiterzubilden, sei es jetzt der Meister oder Techniker oder sowas, dann logisch kann man das angehen.
16: Ich finde, dass er einen viel zu großen Stellenwert hat momentan in meinem Leben. Ja, ich mir gerne noch andere Sachen in meinem Leben wünsche, die mehr Platz einnehmen. Also ich würde mir wünschen, dass ich nicht mehr so viel Erwerbsarbeit mache in dem Sinne, sondern auch eben noch ehrenamtliche Arbeit nebenbei machen kann und mir das eben auch leisten kann und nicht jetzt eben von der Erwerbsarbeit so eingenommen bin, dass ich dann keine Zeit mehr für was anderes habe.

0: gute Form des Zusammenlebens. Da muss ich halt gleich so an meine WG denken oder die WGs, in denen ich bisher so gelebt habe. Ob jetzt, also da würde ich sogar mein Elternhaus auch als Wohngemeinschaft, also als WG mit bezeichnen. Und da ist es aus meiner Perspektive am wichtigsten einfach, dass die Kommunikation funktioniert. Also dass man kann ganz unterschiedlicher Meinung sein, man kann ganz unterschiedliche Interessen haben, Bedürfnisse und so weiter. Es ist halt einfach wichtig, dass es kommuniziert wird, klar kommuniziert wird. Das klappt bei manchen mit weniger, also manchmal mit weniger Worten. Manchmal braucht es da auch ein paar mehr Gespräche. Und so, dass die Leute sich wohlfühlen. Das hat jetzt nicht damit zu tun, dass jeder mal gut gelaunt sein soll, aber dass man sich im Allgemeinen wohlfühlt.
1: Also konkret für mich stelle ich mir ein Zusammenleben gerecht und tolerant vor. Ich finde, wenn man in der Familie, in der Gruppe, in Freunden, aber vielleicht auch in einem Stadtviertel zusammenwohnt, sollte jeder die Möglichkeit haben, die Freiheit, sich selbst auszuleben. Also schon der Fokus Individualität, finde ich, spielt bei mir, wenn ich an Zusammenleben denke, eine Rolle. Allerdings muss man da dann immer aufpassen, wo beginnt Individualität und wo hört dann das auf, dass ich mit meinem Empfinden oder meinem Leben andere beeinträchtige. Also das muss man immer in Waage halten. Und ein gutes Zusammenleben ist das, wo ich sagen kann, ich lebe mein Leben so, wie ich mir das vorstelle, mit meiner Familie. Ich toleriere aber auch meinen Nachbarn, meine Nachbarin, wie sie ihr Leben lebt. Und wir können uns darüber auch austauschen, müssen nicht einer Meinung sein, akzeptieren aber, dass jeder dieses Zusammenleben sich so gestaltet. Und das kann auch schon begegnend sein. Also ich lebe nicht anonym in meiner Hausgemeinschaft. Es sollte aber auch so sein, dass wenn eine Person das möchte, dass die auch eben den Freiraum hat, das anonym gestalten zu können. Ja, genau. Und für den sozialen Zusammenhalt geht dann der Begriff Toleranz automatisch für mich mit. Also Zusammenhalt heißt, dass ich andere toleriere in ihrer Lebensweise. Und dann kann ich die Personen verstehen und vielleicht auch eher akzeptieren. Und dann entsteht auch für mich so ein gesellschaftlicher Zusammenhalt im Sinne, ich akzeptiere verschiedene Lebensweisen.
2: Und lieber die Leute rannehmen. Und dann, ich habe oft gerade bei unseren APMern und dann hatte ich dann nachher einen Gemeindearbeiter später mal eingestellt, der hat so ein bisschen die Aufsicht auch gemacht und so. Da habe ich die dann alle zusammengenommen. Da habe ich manchmal gesagt, wenn wir ein Projekt hatten, ich wusste, wie ich es wollte. Aber dann habe ich gesagt, horcht mal, ihr habt doch auch jeder einen Kopf zum Denken und jeder hat mal gute Ansichten. Überlegt euch doch mal morgen, setzen wir uns mal wieder zusammen, überlegt euch die Nacht mal, was ihr dazu für Vorschläge habt. Und wenn man die einbezieht, die Leute mit, dass die wissen, es ist auch ihre Aufgabe und es wird gewürdigt, ihre Arbeit, dann machen die das auch gerne. Das gibt es nicht mehr in Deutschland.
3: Der Schwerpunkt ist auch wirklich in der Region, auch das nicht abstrakt, sondern konkret. Also wie können denn Lösungen des Miteinanders, zum Beispiel die Generationen aussehen oder eben Einsparungsstrategien von Energie aller Art? Zweiter Punkt ist dieses Aushandeln, deswegen habe ich das hier deliberativ genannt, das Aushandeln, das Finden und Aushandeln dann von Strategien, Konzeptprogrammen und so weiter und auch entsprechender Entscheidungen in den Regionen vor Ort. Also das sollte meiner Meinung nach tatsächlich den Kommunen und den Regionen überantwortet werden. Und diese, wenn man mal 1 und 2 zusammenfasst, diese Bewegung von unten muss aber zwingend ergänzt werden durch entscheidungsstarke und hoffentlich zugleich partizipativ orientierte Gestaltungen durch die Entscheidungsträger in unserer Gesellschaft. Und da kommt der berühmte starke Staat, also jedenfalls ein spezifisches Modell eines starken Staates, ins Spiel, der aber eben nicht in der Luft hängt und das sozialtechnologisch machen will, sondern der das schafft, immer wieder die Zivilgesellschaft und dieses experimentelle Suchen einzubeziehen und der auch zu entsprechenden Anpassungen bereit ist. Aber ich bin jedenfalls nicht der Meinung, dass das alleine durch Grassroots geht, sondern wir brauchen starke Akteure auch auf der regionalen Ebene, die Ressourcen zu bündeln in der Lage sind und die auch dafür stehen, dass es eine kohärente regionale Politik gibt.
2: Dann dadurch, dass wir den Heimatverein hatten und da waren alle drin, jung und alt und alles, da ist das auch. Und ich habe eben dann zwei ganz große Feste gemacht. Einmal 460 Jahre Schule. Das habe ich gemacht, weil das mit der Schule immer schon wackelig war. Und ich dachte, 500 Jahre Schule erlebt hier niemand und so. Und da haben wir das große Schulfest gemacht. Und dann im Jahre 2006 unser großes Heimatfest. Also das war ein bisschen Schwergewicht, ja, aber da, und da waren ganz kurz vorher erst bei einem Umzug, war was passiert, also irgendwas, und da war das so schwer mit Umziehen und mit Pferden schon gar nicht und so. Und da waren wir dann ein ganzes Jahr vorher mal in Quedlinburg zu diesen offenen Höfen. Da haben wir übernachtet mit unseren Nachbarn mit, wir waren zu viert, und wäre ich in der Nacht munter, also ich habe gedacht, ich habe gar nicht geschlafen, ich habe überlegt, dann dachte ich, wie das hier war mit den offenen Höfen. So müssten wir das in Traschwitz machen. So, in jedem Hof machen wir irgend sowas und zeigen, wie das so früher alles gelaufen ist. Und dann habe ich meinen Mann munter gemacht und er hat gesagt, schlaf weiter, erzählen wir das morgen. Und dann habe ich es früh, und unser Nachbar war auch, der war mehr begeistert wie mein

0: auch, hat auch jeder mitgemacht, jung wie alt und so. Und naja, und dann habe ich versucht, in Räume für den Jugendclub, für die Jugend zusammenzubringen. Auf dem Sportplatz wohnte bei uns so ein Sportwart, aber der war dann Rentner und machte nicht mehr. Und da habe ich versucht, dass der in eine Wohnung mit in der Schwarzauer Siedlung kriegte dann, eine schöne neue Wohnung. Und in den Räumlichkeiten, da kriegten dann die Sportler noch ein bisschen mehr Platz, was zu machen. Und dann haben wir einen Jugendclub dort eingerichtet. Da bin ich mit denen noch gefahren und da haben wir noch Möbel gekauft und so. Und dann kam aber auch aus anderen Gemeinden und dann gab es auch Randale und so. Da haben sie mal alles zerschlagen und da waren wir dann traurig. Und dann ging es aber mit den ABM. Da habe ich ja auch von Anfang an immer sehr viel mit ABM gemacht. Und die sind auch zu uns gerne gekommen. Und da haben wir dann von Anfang an, da hatte ich immer so viele Objekte, die wir dann durchgeführt haben und so.
1: Ja, wir haben, also wie gesagt, wir rufen uns noch an, treffen wollen wir uns ja nicht mehr, der eine in der Schweiz, der andere dort, der so weit weg, der Kanzler spricht auch, Helmut nicht. Da wohnen zwar noch im dritten Stock, will ich nicht wegziehen, aber er lässt sich auch das Essen in Freitag bringen, schön, und dann am Sonntag gehen zu essen. Und wir haben die Kollegen hier, die also in der Leiberstadt waren, mein Jahrgang, und dann die nach mir da waren, die jetzt auch Rentner sind, wir treffen uns jedes Jahr einmal in Höhenmelzen. Und das haben wir auch in der Gaststätte gemacht, die haben eine zugemacht, jetzt haben wir da so Inter, Habiba nennt er sich hier am Markt, da haben wir da einen großen Raum, die Gräser, auch so eine lange Tafel. Und da machen wir jedes Jahr letzten Freitag im November 17 Uhr bis 22 Uhr treffen wir uns dort. War natürlich auch immer weniger, das ist klar. Der eine ist 2 Jahre älter noch als ich, der ist 86. Ja. Wir haben eine Linie zu verfälschen, sage ich. Ich sage, und das können Sie mir heutzutage, der Wessis, am Kopf schmeißen, können Sie mir vorhalten. Das Einzige, was er mir vorhalten könnte, dass ich unsere Lehrlinge, sage ich, meine Lehrlinge, persönlich Lehrlinge, dann war ich ja der Bereichsleiter hier, dann habe ich ja 200 und noch ein paar Lehrlinge gehabt hier und 11 Kollegen unter meiner Regie. Ich sage, zu anständigen Menschenerziehung haben.
2: Ja, also ich denke, wenn die Menschen durch etwas vereint sind, vielleicht gemeinsame Werte oder gemeinsame Ideen, aber da muss man ja auch vorsichtig sein, weil das, ja, das ist eigentlich schwierig. Wie gesagt, ja, so gemeinsame Werte, gemeinsame Ideen, aber ja, das sollen schon bestimmt nicht alle gemeinsame Werte sind gut. Es kann sein, dass Gesellschaft auch gemeinsame Werte und gemeinsame Ideen hat, aber so Nazizeit oder so, das war vielleicht auch so oder sowas. Deswegen muss man da aufpassen, aber ja.
0: Das ganze soziale Leben ist längst nicht mehr, wie es war. Längst nicht mehr, wie es war. Es ist, ich weiß, ich hatte eine Freundin in Westdeutschland, die besuchte mich früher immer mal. Und da hat die gesagt, weißt du, wie gerne ich hierher komme. Wie schön das ist, das ganze Dorf hält hier zusammen. So was findest du bei uns nicht. Da ist einer und anderen sein Teufel und jeder denkt, wenn der eine mehr hat, dann ist irgendwie was. Und wir haben letztens mal unterhalten, so mehrere Ältere. Da haben wir gesagt, wenn wir mal auch noch gestorben sind, da kennt hier niemand mehr jemanden. Deswegen sage ich doch, ich weiß auf dem Friedhof jeden und kennt über jeden eine Geschichte erzählen. Aber die auf der Straße gelaufen kommen, da weiß ich, da sind nur viele Häuser auch verkauft und so. Die Leute grüßen nicht mal. Das ist ganz, ganz anders. Zwar halten die Eltern immer noch ein bisschen zusammen und dann versuchen wir dann auch immer mal nochmal. Und wie jetzt, wenn jemand Geburtstag hat, also so zwischen ab 70 so ungefähr, dann gehen wir dann hin gratulieren Vormittag, das wissen die alle schon und da freuen die sich und werden eingeschnappt, wenn sie nicht kämen. Und jetzt mit der Corona ist es ja nur, war es ja nur ein bisschen manchmal, aber trotzdem haben wir das gemacht, meistens. Im Sommer ging es wenigstens, da konnte man sich im Hof oder im Garten hinsetzen. Aber der Zusammenhalt ist nicht mehr, auch die jüngeren Leute halten nicht mehr zusammen. Also ich weiß, meine Schwiegertochter jetzt, die sagte letztens mal zu mir, gibt es denn noch hier in dem Dorf?

0: Dorfe gar nicht mehr, dass man mal mit anderen mal zusammenkommt. Es ist kein Fest, es ist kein Kinderfest, es ist fast gar nicht. Sagt sie, ich würde auch gerne mal hier mit anderen zusammenkommen. Sagt sie, wo das mit der, bei der Wahl, sagt sie, ich würde mich da auch mal mit hinsetzen, dass ich mal hier ein paar Leute kennenlerne oder was. Und aber wie macht man denn das? Oder wie unser neuer Ortsbürgermeister, der macht ja nicht mal mehr Sprechstunden. Der hat gesagt, wenn jemand was will, soll mich anrufen. So. Da ist überhaupt nichts. Es ist keine Versammlung, kein Fest, kein Nichts. Der Kindergarten ist ja dann weggekommen. Ja, dann haben sie uns ja dann genau in, nee, die Schule haben sie geschlossen, genau zu unserer 800-Jahr-Feier. Das war auch so eine Sache. Also das ganze soziale Leben ist nie mehr so, wie es war. Zu DDR-Zeiten, da haben die Leute auch sehr zusammengehalten. Schon aus dem Grund, weil einer den anderen brauchte. Aus Hilfe. Also alle, wir waren alle in einem Boot und man war froh, wenn man von irgendwo her Hilfe kam. Ich habe das ein bisschen schwer empfunden, wo wir reingezogen sind. Wir kamen nur dahin und haben dort alles nur viel neu und schön gemacht. Dann haben die gesagt, jetzt kommen hier reiche Leute, die einen Haufen Geld haben, die haben vielleicht durch die Kohle einen Haufen Geld gekriegt oder was. Ich kam auch mit niemandem irgendwo ins Gespräch, obwohl ich nur die Kinder schon, wir sind ja schon, ich sage ja, ein Dreivierteljahr hergezogen, dass unser Großer, er und die Schule kam noch mal im Kindergarten. Da waren wir mal mit dem Kindergarten und haben einen Ausflug gemacht nach Leipzig in Zoo. Die rückten alle, da waren die Muttis alle mit. Da redete keiner mit mir. Ich habe die zwar immer angesprochen, ja oder nein, aber mehr kriegte ich da nicht zu sagen.
1: Wenn ich über sozialen Zusammenhalt nachdenke, denke ich irgendwie direkt an so gemeinschaftliches Wohnen. Also ich kann mir irgendwie später nicht vorstellen, in so einer klassischen Kern- und Kleinfamilie zu leben, sondern irgendwie stelle ich mir ein großes Haus oder ein großes Grundstück vor, wo halt super viele verschiedene Leute miteinander leben, also Familien oder Leute, die alleine wohnen oder auch ältere Leute, und dass man irgendwie ja zusammen halt dadurch stärkt, dass man irgendwie auf die unterschiedlichen Bedürfnisse von allen eingeht, aber auch, dass jede Person seine Rückzugsräume hat. Und ich glaube, das ist auch viel zukunftsfähiger, als immer nur dieses in ganz kleinen Kerngruppen zusammen zu leben. Und ich glaube, das einzige oder eines der Probleme könnte auf jeden Fall das Konfliktpotenzial sein, was es immer in großen Gruppen gibt. Aber eigentlich finde ich, dass wir viel mehr versuchen sollten, gemeinschaftlich zu denken. Und ich glaube auch, dass es für jede andere Lebenssituation hilfreich, wenn man das versucht.

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0: Wer hier über das Gelände Ferropolis im ehemaligen Braunkohletagebau nahe der Elbe schlendert, denkt automatisch eher an Vergangenheit, Jüngere und Ältere. Aber vor jedem grauen Industriebau hier, selbst vor der kleinsten Baracke, stehen Schilder Zukunftsgipfel. Das Forum Rathenau lädt 80 Azubis der Region ein, über Zukunft nachzudenken. Leo vom Verein dieses Forums steht noch ganz allein und wartet auf die jungen Menschen aus Bitterfeld, Bernburg, Dessau.
1: Was möchten wir denn Azubis geben? Also was denken wir denn, was könnte denen denn helfen? Da haben wir eine Umfrage gemacht mit den Auszubildenden vom Berufsbildungszentrum Wolfenbitterfeld. Und aus der Umfrage hat sich ergeben, dass sehr viele Gedanken sehr kurzfristig waren. Also wir haben nach Zukunft gefragt und die Antwort war häufig innerhalb von wenigen Wochen, Monaten bis zu einem, zwei, drei Jahren maximal. Und wir beschäftigen uns beim Forum Rathenau immer mit kommenden Dingen. Das ist ein Ausspruch von Walter Rathenau, unserem Namensgeber. Deswegen sind wir eher sehr stark im Übermorgen auch, ohne jetzt vom Heute abzulenken, aber mit der Perspektive von übermorgen. Und diese Perspektive wollten wir den Azubis auch nahe bringen. Und daraus hat sich dann ein Konzept entwickelt, das sehr stark auf Mitreden, auf Nachdenken aufbaut, der den Diskurs stärken möchte, der auch Themen reinbringen möchte. Also vom ganz Privaten, was denke ich, was wird in meiner privaten Zukunft, in näherer Zukunft da sein? Thema Familie, Thema Karriere, Thema Job, Sicherheit, Wohnen. Funktioniert das in diesem Kontext? Dann zweitens die Zukunft der Ausbildung, die als ExpertInnen, die selber die Erfahrung gemacht haben, was haben die an Kritik, was haben die an Vorschlägen, an Wünschen? Das wollten wir mitnehmen. Und drittens, alles im großen, ganzen Kontext des Strukturwandels auch zu betrachten. Weil ich glaube, diese Perspektive geht auch oft unter im Klein-Kleinen, im Alltag der Ausbildung, im Lernen. Und da wollten wir den Raum schaffen heute, um auch über den Strukturwandel nachzudenken und auch zu sehen, wie ist der Kontext? Wie hängt das stark miteinander zusammen? Und gesellschaftliche Entwicklungen zusammenzubringen mit individuellen Jobperspektiven, mit der Entwicklung der Industrie hier vor Ort im mitteldeutschen Revier.
0: Die Zukunft wirkt an diesem Ort noch etwas abwesend zwischen Baggern, Lagerhallen und Metallrohren. Schau in die Zukunft. In ihr wirst du den Rest deines Lebens verbringen, sagt George Burns. Es kommt nicht darauf an, die Zukunft vorauszusagen, sondern darauf, auf die Zukunft vorbereitet zu sein. Perikles. Die Zukunft gehört denen, die an die Schönheit ihrer Träume glauben. Eleanor Roosevelt. Die Zukunft soll man nicht voraussehen wollen, sondern möglich machen. Antoine de Saint-Exupéry. Die Zukunft ist bereits hier, sie ist nur noch nicht an alle verteilt. William Gibson. Ich kann freilich nicht sagen, ob es besser werden wird, wenn es anders wird. Aber so viel kann ich sagen, es muss anders werden, wenn es gut werden soll. Georg Christoph Lichtenberg. Wege entstehen dadurch, dass man sie geht. Franz Kafka.
2: Die Idee von Forum Rathenau anzusetzen beim Strukturwandel und dieses Thema irgendwie zu begleiten. Wir machen da ganz, ganz viele verschiedene Formate dazu. Dann ist natürlich immer bei so Formaten die Zielgruppenfrage, ne? Wen wollen wir ansprechen? Dann ist uns aufgefallen, Auszubildende, die sind ganz selten Zielgruppe. Es gibt viel Bildungsangebote für Schulen, für Schülerinnen und Schüler. Es gibt auch viel, die Unternehmen ansprechen. Bei Auszubildenden kommen da als Zielgruppe häufig zu kurz. Dann haben wir gedacht, perfekt, da gehen wir rein und dann machen wir die zur Zielgruppe und machen sie aber auch aktiv zu Akteurinnen und Akteuren. Deshalb machen wir so ein Gipfelformat, nicht nur berieseln lassen, sondern irgendwie selber einbringen und selber irgendwas mitgestalten.
3: Ja, ich habe davon jetzt in den letzten Monaten das erste Mal gehört. Davor wusste ich davon nichts, aber an sich ist das eine gute Sache, dass wir uns hier erstmal einen Überblick verschaffen können, was so möglich ist.
4: Ja,
0: Die Azubis erobern das größte Gebäude des Platzes. Denn hier innen ist nicht nur super Frühstück serviert, sondern eine moderne Bühne verwandelt den Betonboden und die rohen Mauern in einen nahezu festlichen Saal.
2: Ihr seid Gruppe Hartz IV und auf eurem gelben Zettel steht die Drecksarbeit.
0: Und auf einmal ist das ganze Gelände bevölkert. Grüppchen suchen die Workshops, die sie interessieren. Und das Programm ist dicht. Ein echter Gipfel des Nachdenkens über Zukunft.
4: Ja, gerade geht es darum, was wir uns für die Ausbildung vorstellen in Zukunft, was an welchen Punkten wir arbeiten wollen, was uns überhaupt nicht passt und auch so ein bisschen darauf, wie die ideale Ausbildung für uns wäre. Realität mal ganz rausgelassen. Ja, und daran arbeiten wir. Jeder hat gute Ideen und ich denke, das haben wir jetzt auch so ganz gut zusammengebracht, dass wir sagen, wir haben unsere Ideen zusammenfließen lassen und dann zu einem, ich denke, man kann es Handout oder sowas nennen, zu einem zusammengefasst, für das wir auch ganz gut stehen, denke ich.
2: Erzähl mal, was ist das Problem? Was kann die Lösung sein und wie ist der erste Schritt dahin?
5: Das Problem ist, wie bei der Gruppe davor, dass meistens ja Azubis die Arbeit dann ausführen müssen, die sonst keiner so wirklich machen möchte von den Ausgelernten. Da hatten wir jetzt als Lösung, bessere Integration in den Beruf, dass man dann vielleicht doch lieber sagt, die Auszubildenden machen das dann und nehmen lieber als Azubi mit bei Sachen, die komplexer sind, dass man das lernt. Und dass man dann nach der Ausbildung übertrieben sagt, nicht nur weiß, wie man Sachen sauber macht, sondern auch vielleicht, wie man sie repariert.
6: Also gerade machen wir einen Workshop über die Zukunftsvision und was so in der Zukunft was so anstehen könnte, was wir machen könnten, damit es uns besser geht oder damit wir nicht mehr so pessimistisch sind über die Sachen.
7: Und wir haben den Azubis einfach Zeit gegeben, sich so ein bisschen mit ihren eigenen Träumen auseinanderzusetzen, haben eine kleine Traumreise gemacht. Dann gegenseitig unsere Träume erzählt und versucht so aus einem entspannten, irgendwie vertrauensvollen Blick auf unsere eigene Zukunft zu schauen. Und im zweiten Teil haben wir dann so einen Teil gemacht, wo es so ganz viele kreative, künstlerische Methoden gab, wo man dann so ein bisschen genauer hinschauen konnte, was ist gerade gut in meinem Leben, was fehlt gerade vielleicht, was hilft mir, was unterstützt mir, wie verbringe ich meine Zeit, wie möchte ich sie verbringen und so. Ich hatte den Eindruck, was ich schön fand, war, dass bei vielen irgendwie so das Gefühl aufkam von, es ist gar nicht so weit entfernt von meiner Realität, die Utopie.
3: 20 Jahren. Hoffentlich glücklich, erstmal gesund. Auch im Betrieb hoffentlich. Dasselbe wie jetzt hoffentlich noch im Labor stehen. Die ganzen Proben durchsuchen. Eine schöne Zeit haben.
8: Also wenn es jetzt um Betriebliches geht, würde ich noch einen Ausbilderschein machen oder vielleicht sogar Chemie über den Betrieb studieren, wenn das klappt. Sonst natürlich, wie mein Vorgänger schon gesagt hat, glücklich und gesund sein. Also genug Geld zu verdienen, um mir selber meinen Lebensunterhalt zu verdienen und vielleicht auch noch mir was gönnen zu können, mal einen schönen Urlaub oder so. Also eine vernünftige Anzahl an Freunden zu haben, vielleicht eine Frau, Freundin.
6: Ich in 20 Jahren, ich glaube, nicht mehr arbeiten. Eine Frau, Hund, ein Kind, glaube ich. Ich glaube, so ein Junge, schön jung. Und so ein eigenes Haus, so irgendwo, aber so ländlich ein bisschen. Vielleicht so in Finnland oder so. Das ist schön.
9: Ich sehe mich tatsächlich immer noch in meinem Betrieb arbeiten, im gleichen Bereich. Eine Führungsposition sehe ich jetzt nicht so bei mir. Mir würde das voll und ganz ausreichen, wenn ich dort als Facharbeiter weiterarbeiten dürfte. Und ja, immer noch in meiner Gegend.
4: Facharbeiter möchte ich nicht bleiben. Studierter. Also dann tatsächlich, gibt ja viele naturwissenschaftliche Studiengänge, aber so Richtung Pharmazie hin dann. Das finde ich ganz cool.
10: Ich würde sagen, auch mehr Anerkennung vielleicht, man mehr wertgeschätzt wird. Jetzt als Azubi ist man ja eher so für die Drecksarbeit zuständig und da wird es vielleicht noch nicht so wertgeschätzt.
7: Ich glaube schon, dass da die Fähigkeit da war zu träumen und sich so ein bisschen auf was einzulassen und gleichzeitig aber in so einem, ja, ich hatte den Eindruck, viele haben auch benannt, dass sie gemerkt haben, dass eigentlich schon ganz schön viel stimmt und irgendwie auch schon richtig ist oder gut ist. Ich glaube, da fehlt natürlich oft dann dieser gesellschaftspolitische Blick mit, wie geht's mir in Bezug auf die Welt, das ist natürlich nochmal eine andere Ebene. Das war bei uns jetzt nicht so Thema und ich glaube, das ist aber auch spannend, weil ich finde, auch wenn ich das mache, ist es für mich immer wieder voll erfrischend, dann so wieder auf mich zurückzukommen und zu gucken, okay, ja, da geht richtig viel schief, aber wo kann ich denn ansetzen? Wo läuft es vielleicht auch gerade schon in meinem Leben irgendwie in so eine politische Richtung hin? Wo kann ich dann irgendwie mehr machen? Und ja, was bestärkt mich irgendwie in der Arbeit?
2: Gut,
11: Und da hat unsere Chefin auch vorher, wie es da steht, mit den anderen Anwerken extra auch umgefragt, ob noch mehr ein Problem explizit mit der Person hat. Mhm. Und das hatte ich auch so angesprochen. Mhm. Hat sie genauso aufgefasst gehabt, als ob sie quasi rausgemobbt wird, was sie natürlich auch wurde. Also sie hat dann auch später gekündigt. Mhm. Und es war eigentlich dann irgendwann nur die versammelte Mannschaft gegen eine Person, weil die Chefin so immer weiter aufgebracht hat.
12: Konfliktlösungen, konstruktive Konfliktlösungen im Betrieb. Und da ging es darum, erstmal drauf zu gucken, was ist eigentlich ein Konflikt, wie seht ihr das und was gibt es für Konfliktthemen und für Konflikteskalationsstufen und dann, wie kann man Konflikte konstruktiv lösen. Also das, was ich sehr interessant fand, was leider Stand der Dinge in den meisten Settings ist, dass man der Überzeugung ist, dass Konflikte, wenn sie gut bearbeitet werden, zu einem Kompromiss führen. Das heißt, jeder verliert was und so. Man sich eigentlich nicht vorstellen kann, dass Konflikte dazu führen, dass man Gewinne auf allen Seiten hat und Lachen und Vertrauen und Beziehung aufbaut. Das haben wir dann gemacht an einem kleinen Beispiel, weil wir nicht so viel Zeit hatten, an dem Kürbisfall, wo die das dann verhandelt haben, wo man sehr schnell, sehr genau sieht, dass es Win-Win-Win ohne Ende gibt. Und das haben die in verschiedenen Varianten durchgeführt und man merkte, wie die Stimmung einfach sich anders gewendet hat. Und die Quintessenz ist, schenk einfach mal was und bewerte nicht die ganze Zeit und fang mal ein Gespräch so rum an und du wirst sehen, dass der andere sich eigentlich darauf öffnet und dann könnt ihr in einer bestimmten Art und Weise über auch konfliktäre Themen sprechen und Win-Win-Lösungen finden.
13: Bei uns soll heute Thema sein, mal einen Mini-Business-Plan zu entwickeln für diejenigen, die sich gerne selbstständig machen wollen würden, ne? Oder vielleicht eine gute Idee haben und sagen, das wäre jetzt was, um ins Start-up zu gehen. Und hier werden jetzt einfach mal so ein paar Ideen entwickelt, beziehungsweise sich auch mal Gedanken darüber gemacht, was brauche ich eigentlich dazu, wie kann das weitergehen, wo bekomme ich das Geld dafür her. Ich unterstütze das im Rahmen meiner Tätigkeit bei der EWG, die Entwicklungs- und Wirtschaftsförderungsgesellschaft Anhalt-Bitterfeld, dadurch, dass ich dort als Gründungsbegleiterin tätig bin und das sozusagen mein tägliches Tun ist, dort die Gründer zu begleiten von der Idee bis zur fertigen Umsetzung im Anschluss. Also das ist oftmals, sind es die bürokratischen Hürden in Deutschland, ne? Von Anträgen, die vielleicht gestellt werden müssen, ne? Beziehungsweise Genehmigungen. Zum anderen ist es der Kapitalbedarf, ne? Dass man erstmal diese Anschubfinanzierung bekommt, gerade auch wenn es um größere Vorhaben geht, dort entsprechend gut gerüstet zu sein. Ja, zum anderen ist es die aktuelle wirtschaftliche Lage, dass man auch schaut, dass man die entsprechenden Zielgruppen hat und sozusagen dann auch die Einnahmen gesichert sind am Ende des Tages. Und ich denke, hier ist jetzt einfach eine Neuorientierung notwendig, ne, um dann in die Bereiche gehen zu können, wo man sagt, okay, das passt und das ist dann auch zukunftsträchtig am Ende.
14: Die solche Anlagen eben besitzen, die gewartet werden müssen oder wo man halt automatisierungstechnisch irgendetwas verrichten kann. Probleme, die damit gelöst werden, wären zum Beispiel, dass die Unternehmen prinzipiell keine Mitarbeiter mehr einstellen müssen, was ja auch dauerhafte Kosten sind, sondern man würde dann, haben wir uns so gedacht, in Form eines Servicevertrags sozusagen festlegen, dass man halt gewisse Leute immer zur Verfügung hat, wenn irgendein Problem ist.
13: Also das war sehr interessant, waren tolle Ideen dabei und ich würde mich freuen, den einen oder anderen noch wiederzusehen. Also es war auch starkes Interesse da, hat mir auch Freude bereitet.

0: so eine Mischung gemacht aus den verschiedenen Möglichkeiten des Sparens, also einmal so sparen, dass man mit seinem Budget auskommt und wie man auch langfristige Sparpläne umsetzen kann, jetzt auch im Prinzip im Hinblick auf Altersvorsorge und so. Ich glaube auch, dass ich dabei einigen noch ein bisschen Interesse wecken konnte. Gerade bei Azubis ist es immer so, dass man das Gefühl hat, das ist noch ewig hin und spielt noch nicht wirklich die Rolle. Aber wenn man dann so ein paar Zahlen bringt, dass dann irgendwie das Einkommen doch unter 50% des Nettoeinkommens als Arbeitnehmer sein wird, dann werden manche dann doch hellhörig und stellen fest, dass sie dann eben da vielleicht doch mal ein bisschen Zeit investieren sollten, das über ihre Altersvorsorge nachzudenken. Ja.
1: Was berechtigt mich, jetzt loszuziehen und zu sagen, ich hätte mehr Geld oder ich möchte einen anderen Gehaltsbestandteil mehr erwirken? Und da möchte ich euch bitten, jetzt mal ganz kurz auch drüber nachzudenken.
2: Also bei dem Workshop ging es um Gehalt, sicher verhandeln, fair bleiben. Und der Ansatz, den ich verfolgt habe, war primär, ein Bewusstsein dafür zu schaffen, dass Gehalt nicht nur aus Geld besteht. Und wenn das einem bewusst ist, dass man halt auch darüber nachdenkt, was befähigt mich dazu, Gehaltsforderungen zu stellen, also auch die Frage zu stellen, welchen Mehrwert bringe ich für das Unternehmen? Was ist das Besondere an mir, meiner Kompetenz oder dem, wie ich mich halt engagiere? Welche Leistung bringe ich für das Unternehmen ein? Dann aber halt auch immer sich darüber bewusst zu sein, ich gehe in ein Gespräch. Am Ende des Tages möchte ich natürlich meine Arbeit bezahlt haben, aber für mich geht es da insbesondere um Wertschätzung und die besteht halt nicht nur um Geld, sondern im Verhandeln der Rahmenbedingungen. Und zwar im Rahmen dessen, was möglich ist, weil ja nicht jedem Unternehmen alles möglich sein kann, weil einfach die wirtschaftlichen Bedingungen unterschiedlich sind.
1: Was wäre denn heute das, was du eigentlich weitergeben könntest? Einfach mal drei Themen, drei Sachen aufschreiben, wo du sagst, das ist das, was mein Mehrwert für das Unternehmen generiert.
2: Also überraschend war auf jeden Fall das Tool. Ich habe versucht, ihnen halt zu vermitteln, dass man sich vorher halt auch selber fragen muss, was ist mir wichtig. Das kann man ganz gut durch so eine Wertehierarchie, die man einfach mit Gehaltsbestandteilen ergänzt, die wie gesagt sehr vielfältig sind. Und es gab keine Auswertung, wo das Gehalt an sich ganz oben war bei der Abwägung der einzelnen Werte gegeneinander oder der einzelnen Möglichkeiten, Gehalt zu generieren. Also da hat man dann halt gefragt, was ist dir wichtiger, Gehalt oder flexible Arbeitszeitengehalt oder weiterbildungsmöglichen Gehalt oder Unternehmenskultur zum Beispiel, war weit vorne. Das war überraschend für die Auszubildenden, für mich nicht. Weil am Ende des Tages ganz viele andere Sachen halt gestaltbarer auch als am Ende dein Brutto- oder Nettoeinkommen. Ihnen halt das mitzugeben, dass man diese Reflexion halt im Vorfeld mal für sich macht, die ja nicht statisch ist, die verändert sich halt immer wieder, auch da ein Gefühl mitzugeben, dass man sich das immer wieder mal fragt. Und das war cool, glaube ich, für die, das zu sehen. Und dann kamen ganz viele Fragen aus der Praxis. Also, wie läuft so ein Gespräch? Was war das Schlimmste, was ich bis jetzt erlebt habe bei einem Gehaltsgespräch? Also, ich kenne ja beide Seiten, sowohl als Unternehmer und Arbeitnehmerin, aber auch als Vorgesetzte in halt einem Konzern, wo die Gespräche zu führen waren, so dass ich ein paar Beispiele parat hatte. Oder was war halt besonders angenehm und schön? Wie läuft eigentlich so ein optimales Gespräch?
3: Ja, die wollen jetzt die Prüfung machen und sie möchten ihren Facharbeiter machen oder was auch immer. Aber wie geht es dann weiter? Und da ist ja die IHK, die ist ja nicht nur für die Berufsausbildung zuständig, sondern auch für die Weiterbildung. Und über unseren Bildungsträger, das Bildungszentrum der IHK, bieten wir ja jedwede Aufstiegsqualifikation an von einer Ausbildereignung selber, was ich jedem Azubi empfehle. Also du bist so nah an der Ausbildung gewesen. Egal, was du werden willst, sag deiner Geschäftsleitung, du würdest auch gerne selber Azubis ausbilden. Weil wenn ich natürlich mit 16 oder mit 17 in einen Betrieb komme und mein Ausbilder ist gerade mal 20, habe ich doch da ein ganz anderes Level zu dem, als wenn der eben 30 oder 40 ist. Und genauso kann derjenige dort Kompetenzen sammeln, indem er dann quasi erstmal als Ausbilder anfängt, Leute zu führen und Wissen zu vermitteln. Und dann, gerade der Azubi, den ich eben hatte, ein Chemielaborant aus Stendal, der sagt, ich möchte Richtung Personal, ich möchte eine Führungskraft werden, was kann ich machen? Da habe ich auch gesagt, Kompetenzen sammeln, erstmal in der Ausbildung, dann später Weiterbildungslehrgänge machen, dass du vielleicht in die Ebene kommst, entweder Techniker oder Meister oder gerade er, der jetzt hier war, der hat Abitur gemacht, hat ein Chemiestudium angefangen und das war ihm zu theoretisch. Und hat gesagt, Mensch, mache ich eine Ausbildung als Chemielaborant. Und jetzt sagt er, jetzt möchte ich aber auch weiter. Und das verstehe ich natürlich. Und es wird immer interessanter, auch für die ganzen Personaler, wenn Stellen ausgeschrieben werden, nehme ich jetzt jemanden mit 7, 8, 29, der direkt von der Uni kommt, der seinen Master in Chemie hat, aber Theoretiker sein wird, oder nehme ich jemanden, der mit 16, 17 den Beruf gelernt hat und hat sich dann weiterqualifiziert und hat jetzt seinen Meister gemacht, der ja auch dem Bachelor gleichgestellt ist. Und da geht ein Wandel in den Personalabteilungen, um zu sagen, ich nehme doch lieber den, der weiß, was er macht und es auch schon angewendet hat, als es kommt jemand, der das theoretische Wissen hat, aber erst lernen muss. Man muss sich sowieso dran gewöhnen und das müssen auch die Azubis lernen. Wir werden um ein lebenslanges Lernen nicht drum herum kommen. Die Welt ist im Wandel, die Branchen entwickeln sich. Die Idee jetzt, ich habe jetzt einen Beruf gelernt und ich werde jetzt 40 Jahre in diesem Betrieb bleiben, das ist illusorisch. Sowohl von Seiten der Azubis, das machen die sowieso nicht. Also länger als 3 Jahre denkt da keiner in die Zukunft. Das ist auch richtig so. Die Jugendlichen selber müssen sagen, jetzt habe ich ein neues Ziel. Ich mache eine 2-, 3-, 3,5-jährige Ausbildung und dann gucke ich mal, wo es dann hingeht. Da gibt es so viele interessante Berufe. Also ich kann den Azubis immer bloß sagen, geht mal auf die Webseite hallo-beruf.de. Ist ja eine reine Lehrstellenbörse. Aber da sind so viele Informationen, so viele Betriebe, die sich da melden, die Azubis suchen, wo ich auf deren Seite gehen kann, wo ich Filme sehe, wie, was, wo ich mir erstmal vorstellen kann, was macht denn ein Chemielaborant oder was ist denn ein Pferdewirt oder Umwelttechnologe? Was ist denn ein Umwelttechnologe, ja? Das hört sich doch gut an und da gibt es so viele Möglichkeiten. Das ist so interessant. Sie müssen aber anfangen, über ihren jetzigen Horizont zu gucken. Deswegen sind wir als IHK ja auch immer in den Schulen unterwegs, gerade in den 9., 10. Klassen, dass ich sage, Leute, ihr müsst jetzt für euch eine Entscheidung treffen. Nicht, was die Eltern sagen und nicht, was eure Kumpels sagen, weil ihr trefft Einzelentscheidungen. Und ihr werdet plötzlich merken, dass sich Leistung lohnt. Leistung in der Schule, da ist man ganz schnell als Streber verschrien und da wird man von irgendwelchen gruppendynamischen Zwängen eingegrenzt. Aber jetzt komme ich in ein neues Team als Lehrling und wenn ich da Leistung bringe, mehr als normal, danach kriege ich eine Achtung auf Augenhöhe von Leuten, die sind 5, 6, 10 Jahre älter. Und es sind nicht die Lehrer und es sind nicht die Eltern, die ja sowieso einen anderen Blick auf dich selber haben. Da passiert sehr viel im Kopf. Das beobachte ich bei den Azubis so in den laufenden Lehrjahren, wo da auch diese menschlichen Kompetenzen wachsen. Sie müssen auch nur, irgendwann müssen sie mal anfangen.

0: Wir sind Finanzbeamte des Finanzamtes Wittenberg und wollen euch heute so ein bisschen was über Steuern erzählen. Gemeinsam klären wir, was Steuern sind und welchen Zweck sie erfüllen. Wie unterscheiden sich Brutto und Netto? Welche Bedeutung haben Steuerklassen? Und was bleibt tatsächlich?
1: Wir kommen vom Finanzamt in Wittenberg und wurden für das Projekt angefragt und sollen uns einfach mal darum kümmern, den Auszubildenden so ein bisschen was über Steuern zu erzählen, weil Steuern sind auch Bestandteil ihrer Zukunft. Indem wir einfach offen und ehrlich sind, dass jeder Steuern zahlt und letztendlich kann jedem nur gewünscht werden, dass er ganz viel Einkommensteuer zahlt, weil das bedeutet, er hat ein sehr hohes Einkommen und das ist doch erstrebenswert. Und er trägt noch dazu bei, dass die Gesellschaft funktionieren kann. Und da hoffen wir eigentlich, dass wir mit Mythen aufräumen können. Ja, dass zum Beispiel, wenn man einmal eine Steuererklärung abgegeben hat, muss man das immer tun. Nein, es wird jedes Jahr aufs Neue geprüft, ob eine Erklärung abzugeben ist oder nicht. Also eine Einkommensteuererklärung. Wir beschränken uns hier nur auf Einkommensteuererklärung. Steuern sind ja sehr vielfältig und das ist ja nur ein ganz kleiner Part, den wir hier vorstellen möchten.
2: Grundsätzlich finde ich, die Azubis immer noch ein bisschen auf den richtigen Weg zu bringen, beziehungsweise denen irgendwie Perspektiven aufzuzeigen, wo geht es irgendwann mal hin, was kann man machen, dass das nicht, vielleicht auch nicht nach der Ausbildung aufhört mit der Karriere, sage ich mal. Und dass wir auch als Hochschule Anhalt ganz viele Angebote im Petto haben. Nicht nur das direkte Studium, sondern auch das duale Studium, berufsbegleitende Angebote oder auch einfach, wenn man sich mal einen Tag nochmal weiterbilden kann, will, dann kann er auch zu uns kommen.
3: Ich bin Igor Volz. Und ich mache heute den Workshop mit dem Titel Die persönliche Geschichte als stärkstes Argument im Job. Also da geht es ein bisschen um die Frage, wie überzeuge ich meinen potenziellen künftigen Arbeitgeber von mir? Jeder hat natürlich schon sowas wie einen Lebenslauf, der mit fixen Punkten, aber eben dieses Besondere, was in Erinnerung bleibt, das muss erarbeitet werden. Und das gehen wir heute mal an. Also grundsätzlich arbeite ich schon mit Techniken, die simpel sind, aber vor allem eine Struktur vorgeben. Ich glaube, in der Struktur liegt immer so die Magie, woran man sich entlanghangeln kann und oder alles, was man zur eigenen Geschichte sagt, hat eine Einleitung, einen Hauptteil, einen Schluss. Sowas ein bisschen wie auch eine Leitfrage. Und wenn man das im Kopf sich bereitlegt, kann man eigentlich, ohne was auswendig zu lernen, sehr analytisch zum Ziel kommen. Grundsätzlich habe ich in meinen vergangenen Projekten Kunden gehabt, die nach außen wirken wollten, die gesellschaftlich, politisch überzeugen wollten. Und mir ist aufgefallen, dass man relativ wenig Equipment braucht, aber dafür eine gute Geschichte. Und mit einer guten Geschichte gewinnt man Wahlen, mit einer guten Geschichte kriegt man Jobs und mit einer guten Geschichte hat man ein schönes Leben, weil man natürlich auch privat überzeugen muss. Und deshalb ist Storytelling so wichtig. Ziel ist es natürlich auch praktisch zu sein, ganz klar. Die Teilnehmerinnen und Teilnehmer bekommen die Aufgabe, eine eigene Geschichte zu erarbeiten. Der Fokus liegt auf der Frage, erzählen Sie doch mal was von sich. Ja, das ist so die Frage, auf die es immer ankommt im Bewerbungsgespräch. Und dadurch, dass sie weit gestellt ist, hat man eine schöne Bühne eigentlich, die man auch nutzen sollte. Und anstatt einfach trocken die Punkte aus dem Lebenslauf runterzurattern, soll ein lebendiges Statement gesetzt werden, was in Erinnerung bleibt und wo der Arbeitgeber, die Arbeitgeberin, die Firma sieht, okay, da hat sich jemand richtig vorbereitet. Das geht gut mit deiner Geschichte.
4: Ihr habt euch entschieden für den Input, den Workshop KI statt Kopfzerbrechen, Bewerbung neu denken und stark auftreten. Wer von euch nutzt denn schon künstliche Intelligenz, ob ChatGPT oder was anderes, so im Alltag? Macht einfach mal Arme hoch. Ja. Wer macht sich damit manchmal das Leben in der Ausbildung auch leichter? Sehr gut. Okay. Das heißt, ein Großteil hat es schon mal genutzt.
5: Hallo, ich bin Jan Peilert. Mein Unternehmen heißt Der Bildungstexter und ich habe heute mit 14 Azubis im zweiten und dritten Lehrjahr einen Workshop veranstaltet mit dem Titel KI statt Kopfzerbrechen, wie Bewerbung schreiben wirklich Spaß macht. Ich glaube, die große Wichtigkeit in solchen Angeboten, also ich nenne das Future Skills, es gibt einige, ich fokussiere mich auf die Verwendung von künstlicher Intelligenz und zwar das kritisch mit eigenem Denken, immer in Kontrolle mit dem, was man reingibt und am Ende rauskommt. Ein anderes Thema, was jetzt hier nicht platziert gewesen ist, ist finanzielle Bildung. Ich glaube, beides ist unabdinglich für junge Menschen, um im weiteren Lebensverlauf zu bestehen, denn die Welt wird immer schneller. Und die Möglichkeiten, die künstliche Intelligenz bieten, sind groß, aber es birgt auch Gefahren, wenn es unreflektiert genutzt wird. Und deshalb ist es mir wichtig, da einfach ein Bewusstsein zu schaffen. Denn in den nächsten 2, 3 Jahren haben wir alle noch die Chance, eher spielerisch zu lernen, damit umzugehen. Ansonsten ist es so, wie später mein Vater oder heute mein Vater, der ist 75, der hat sich dem Handywahn entzogen und der ist heute teilweise in Banken aufgeschmissen, weil er keine QR-Codes scannen kann. Und ich glaube, deshalb ist es so wichtig, sich rechtzeitig damit auseinanderzusetzen.
4: Da ist immer wichtig, das zeige ich euch auch nachher, gegenchecken, ob diese Quellen wirklich existieren. Ich habe an der Uni, als das damals rausgekommen ist, habe ich eine Hausarbeit mit ChatGPT geschrieben. Ich glaube, die Hälfte der Quellen gab es nicht mehr, die waren nicht mehr existent. ChatGPT hat sich die ausgedacht und ich bin damit glücklicherweise durchgekommen, weil Lügen und Betrügen heißt eigentlich Plagiat.
5: Was mich gefreut hat, ist, dass auf jeden Fall 3/4 der Anwesenden bei der Frage, wirst du den Azubi-Coach, also sprich den Chatbot, den ich gebaut habe, in Zukunft für dich nutzen, haben 3/4 die Hand gehoben. Ich habe auch nochmal erklärt, dass es jetzt nicht nur um das Schreiben von Bewerbungen und Lebensläufen geht, sondern ich den wirklich so konzipiert habe, dass es ein Sparringpartner sein kann, für verschiedenste Fragen, also wie verhalte ich mich im Bewerbungsgespräch, wie kann ich mein Auftreten verbessern, wie kann ich auch mit Rückschlägen umgehen. Das heißt, es ist wirklich ein Azubi-Coach und nicht nur ein Bewerbungscoach. Generell haben sie gearbeitet damit und haben auch einfach mal ein bisschen geübt. Logischerweise ist in einem Zeitrahmen von etwas mehr als 2 Stunden nicht zu erwarten, dass da die Ergebnisse rauskommen, die man in Ruhe auch erzielen kann. Aber es war auch nicht das Ziel, es sollte viel eher ein Impuls sein. Ich glaube, viele Ausbildungsbetriebe hängen immer noch in den Strukturen fest, die sie über Jahrzehnte hatte und die auch funktioniert haben. Nur wenn man sich aktuelle Zahlen anguckt, im deutschlandweiten Schnitt ist jede 3. Ausbildungsstelle unbesetzt, jede 4. Ausbildungsstelle wird frühzeitig wieder abgebrochen. Das sind immense Kosten, die die Unternehmen tragen, A, weil ihnen Arbeitskräfte fehlen und B, weil sie viele Leute auch nach der Ausbildung nicht halten können. Das heißt, es braucht einfach einen Umschwung dahingehend, dass wirklich geschaut wird, was wollen denn die jungen Menschen, was interessiert die, was treibt die um und wo sind die vielleicht auch unsicher. Und gerade zu Themen künstliche Intelligenz, ist mein Job eigentlich sicher, was ich hier mache? Ich komme mit meinem Geld nicht klar, weil ich mir 5-mal die Woche ein Matcha Latte kaufe, weil ich es auch nie gelernt habe. Das heißt, Unternehmen dürfen verstehen, dass A, eine engere Begleitung gerade zum Start der Ausbildung wichtig ist, um ein Vertrauensverhältnis aufzubauen und B, mal vielleicht auch anonym abzufragen, was treibt gerade unsere Azubis um, was läuft gut im Betrieb, was wünschen die sich, was fehlt ihnen vielleicht total und das dann nicht nur als kleine Maßnahme zu machen und das im Sand verschwinden zu lassen, sondern wirklich aktiv dann auch den Azubis entgegenzukommen und zu sagen, okay, wir haben euch zugehört, weil dadurch entsteht letztendlich das, was häufig fehlt, und zwar Bindung und Vertrauen.
6: Einige Azubis liegen langgestreckt auf den Bänken unter den wenigen schattenspendenden Bäumen des Geländes. Den Jugendlichen brummt bei so viel Zukunft der Schädel. Too much future.
7: Wir kriegen mal einen richtigen Einblick darauf, wie es in unserer Zukunft laufen soll. Quasi, was jetzt nicht so vorteilhaft ist, aber was auch Vorteile für uns sein könnten, wenn wir das alles in Bewegung setzen. Also es ist eigentlich ganz gut gestaltet soweit, auch von der Organisation und alles. Die vielen verschiedenen Einblicke von verschiedenen Menschen tatsächlich. Man ist ja selber nur im Betrieb und gerade wenn man dann mal so durch andere Betriebe durchschauen kann, von anderen Azubis her, was da Vor- und Nachteile sind, da denkt man schon so, okay, so hätte ich das jetzt gar nicht gesehen.
6: Zwei Tage Zukunftsgipfel enden in einer Party am Seeufer. Die Stimmung ist gelöst und auch Leo vom Forum Rathenau ist sichtlich zufrieden. Aber er denkt natürlich schon an die nächsten Vorhaben. die Zukunft eben.
8: Wir wollten es jetzt nicht aufziehen zu einer großen Diskussion, sondern einen anderen Zugang wählen, den Zugang der Selbstermächtigung. Und Möglichkeiten bieten, um darüber nachzudenken, so was brauche ich, um aktiv zu werden und was kann ich auch selber erwirken. Also stark diese Selbstwirksamkeit zu fördern.

0: Die vielen Expertinnen und Workshopleiter, die in den alten Räumen oder unter freiem Himmel den Ausblick in eine Zukunft ermöglicht haben für die Azubis, sind vorsichtig optimistisch. Natürlich bräuchte es viel mehr von solchen Denkräumen, aber für den Moment.
1: Finde ich fantastisch. Also ich finde, junge Leute zu aktivieren, junge Leute zu schulen, ist unfassbar wichtig. Auch sehr demokratisch. Wir leben in Zeiten, wo kleinere Gruppen viel entscheiden, die Jugend aber nicht so sehr einbezogen wird. Das merke ich immer wieder. Und entsprechend ist so ein Konzept sehr rhetorisch, weil es eben Mündigkeit vermittelt. Und das ist halt super wichtig, um auch einen guten Start in den Job oder ins Berufsleben zu finden. Und nicht einfach irgendwo hinzugehen, weil man da ja genommen wird, sondern selbst zu entscheiden, selbst sich einen Traum zu erfüllen vielleicht, einen Berufswunsch zu erfüllen und ja eben wirklich kompetent zu starten.
2: Also erstmal finde ich es extrem krass, dass hier so viele Jugendliche motiviert werden konnten. Also selbst wenn die zwangsverpflichtet waren, habe ich da oben in der Runde gespürt, dass sie Bock hatten. Die waren interessiert, die waren offen, die wollten nicht lieber zu Hause sein. Also zumindest haben sie das Gefühl nicht vermittelt. Und das bedeutet ja, dass das Konzept rund ist. Das ist nicht so einfach, junge Leute abzuholen und die halt auch am Nachmittag, ich meine, wir haben jetzt fast 17 Uhr, die dann noch wach zu halten, da muss ich schon was präsentieren. Ich finde es gut, dass man halt so verschiedene Themen hier bündelt und mit den Jugendlichen halt versucht, Türen aufzumachen, wo man halt im Alltag nicht drüber nachdenkt, weil das halt nicht bedeutsam ist oder weil der Input einfach nicht geliefert wird. Wenn ich es richtig mitbekommen habe, sind es auch ganz unterschiedliche Betriebe, unterschiedliche Branchen. Das heißt, es ist auch ein gutes Format, um die Auszubildenden miteinander zu verbinden und ins Gespräch zu bringen. Zumindest bei mir oben war das so, dass ja dann der eine mal was erzählt, was bei dem anderen merkbar was auslöst, weil man vielleicht denkt, dass es nur einem selber so schlecht geht oder so gut geht, ja, also auch das hat ja immer zwei Seiten, aber dass so ein bisschen Kennenlernen von anderen immer dazu führt, dass ich mich selber halt vielleicht nochmal reflektiere und merke, das Gras ist jetzt nicht immer überall anders grüner, sondern es kann auch bei mir schön sein.
3: Es holt die Jugendlichen interessengesteuert da ab, wo sie sich im Alltag bewegen, mal losgelöst von der Ausbildung, denn hier wurde geschaut, okay, was sind denn Themen, die gerade spannend sind, und dann wurde aktiv nach Referenten und Referentinnen gesucht, um diese Themen einfach mal präsentieren zu können. Aber auch hier wieder, ne, ein Event wird nicht die Wende bringen. Es geht darum, dass sich strukturell in den Betrieben etwas ändert. Und die große Herausforderung ist, sie haben Nachwuchsprobleme, dann gibt es noch ein Fachkräftethema, es ist nicht in allen Bereichen so, trotzdem sollte doch die Haltung sein, dass jeder junge Mensch, der ins Unternehmen kommt, vom ersten Tag an so behandelt wird, wie die Fachkraft, die sie in 5 Jahren ist, und wahrscheinlich eine bessere Fachkraft als viele andere, dadurch, dass die Möglichkeiten zum Lernen viel, viel größer sind.
4: Es ist irgendwie leider auch immer verbreiteter, dass sich gerade junge Menschen manchmal ein bisschen pessimistisch oder machtlos fühlen mit den aktuellen Entwicklungen. Gerade hier auch in Ostdeutschland ist das ein Riesenthema. Und wenn man halt hier lernt, dass es Möglichkeiten gibt, sein eigenes Arbeitsumfeld proaktiv zu gestalten, sei es durch eine Gewerkschaftsmitgliedschaft, sei es durch gezielte Weiterbildung, sei es durch Veranstaltungen wie diese, wo man einfach neue Leute, neue Soft Skills, neue Netzwerke kennenlernt, kann man, denke ich, auch selbstbewusster im Betrieb auftreten und sich generell, glaube ich, einfach so positiver entwickeln und vielleicht nicht von der negativen Grundstimmung, die ja leider oft manchmal herrscht in den letzten paar Jahren, so runterziehen zu lassen. Also ich finde das fürs Empowerment junger Menschen, egal aus welchem Betrieb, egal welcher Lehrberuf, Alter, Herkunft, alles egal, finde ich so Veranstaltungen sehr, sehr gut, weil man sich dann auch gut austauschen kann, gut vernetzen kann, Erfahrungsaustausch. Ja.
3: Wenn es aber auf den Kontakt von Mensch zu Mensch geht, sind nicht nur Unsicherheit, sondern auch mangelndes Vertrauen ein Thema und das Gefühl, dass sie nicht ernst genommen werden. Und wenn sich das nicht ändert, dann verlieren wir eine ganze Generation in dem digitalen Leben. Also ich beschreibe das auch immer so, früher hat man eine Identität großgezogen, wie so eine Pflanze, die man gießt. Junge Menschen heute haben 2 Identitäten, die im digitalen Raum und die im realen Leben. Und die Gießkanne ist aber immer nur so voll, dass eine Pflanze gegossen werden kann. Das heißt, die müssen aktiv die Entscheidung treffen, wo will ich mich weiterentwickeln, in welcher Welt. Und es braucht gerade auch Thema Future Skills, Empathie, Menschlichkeit in einer Welt, die immer schneller wird, ist so wichtig. Deshalb brauchst du mehr Kontakt und Austausch und einfach ehrliches Zuhören. Politische Repräsentanz, ja, Das wird sich, wenn ich das mal so ein bisschen salopp sagen darf, in den nächsten Jahren ja auch ändern. Aber an diesem demografischen Wandel, an dem Umschwung von jung nach alt, ne, also alle, die nachkommen, sind unsere Zukunft, das war immer schon so, bloß wachsen die ja ganz anders auf als alle Generationen davor. Internet war so ein Booster, rein zeitlich und von der Geschwindigkeit her. Und das, was jetzt passiert, das ist ja exponentiell viel schneller. Und dann, ne, Thema finanzielle Bildung, die Generation, die jetzt nach mir kommen, also ich werde jetzt 33, die müssten sich jetzt schon damit auseinandersetzen, wie sie im Alter sich stützen können. Weil das Thema Rente ist ja eine Farce. Und deshalb ist es auch klug, junge Menschen frühzeitig in Verantwortung zu ziehen für sich selber. Weil wenn sie Verantwortung für sich selbst übernehmen können, können sie es auch für das, was außenrum passiert. Aber aktuell trauen ihnen die wenigsten genug zu. Dadurch übernehmen sie keine Verantwortung für sich selbst und im Umkehrschluss auch nicht fürs Umfeld.
5: Ich glaube, was für viele Auszubildende jetzt so von dem Gefühl, was ich hatte, was für viele Auszubildende schon rauskommt, ist, die haben so große Zukunftssorgen, die an so ganz großen Sachen liegen, wie der Wirtschaft zum Beispiel. Und die wissen nicht so recht, wie ihre Wege sind, wie die das aktiv mitgestalten können. Und ich glaube, diese Wege gibt es, die sind aber halt vielleicht zu versteckt oder die kommen zu wenig an Schule ran, die kommen zu wenig an die Auszubildenden ran. Ich glaube, dass das so ein Hebel zu einer positiven Zukunft sein kann, dieses Gefühl von, ich kann das mitgestalten. Und das fehlt den Auszubildenden gerade noch. Vielleicht finden wir da ja noch einen Weg hin.
0: Und so wird das wohl nicht der letzte Zukunftsgipfel gewesen sein. Ein Seeadler gleitet erhaben über die Stadt aus Eisen und den neu entstandenen See. Ohne den Wunsch nach Veränderung würde es auch ihn hier nicht geben. Klug und umsichtig ist in diesem alten Bergbaurevier eine neue Zukunft auch für den Seeadler geplant worden und für die Menschen der Region, die jetzt hier darüber nachsinnen, wo sie sich sehen in der Zukunft.

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8: Ja, und damit hallo und herzlich willkommen zu einer neuen Sendung von Wuterus. Heute sind wir tatsächlich zu fünft im Studio und ich würde sagen, stellen uns erstmal alle vor.
9: Ich bin Toni.
10: Ich bin Anna.
11: Ich bin Luise.
8: Ich bin Nele.
12: Und ich bin Cora.
8: Genau. Und Cora ist sozusagen jetzt neu dazugekommen bei uns und wir freuen uns ganz dolle. Und ja, unsere Sendung heute dreht sich um das Thema Female Rage, also auf Deutsch weibliche Wut. Wir sind da ja drauf gekommen, weil es uns, glaube ich, im Alltag viel beschäftigt.
12: Ja, immer noch. Wir haben ja schon, ich glaube, zwei Wutsendungen
8: gemacht. Und genau.
12: Man könnte eigentlich eine ganze Reihe an Sendungen draus machen, weil es einfach so viel da gibt, was man dazu sagen kann und immer wieder neue Sachen aufkommen.
8: Ja, und wir haben diesmal uns überlegt, sozusagen ein bisschen auch da geschichtlich ranzugehen an das Thema Wut und Thema weibliche Wut und haben sozusagen verschiedene kleine Abschnitte der Geschichte erzählt. Luise, magst du da kurz erzählen, was wir zum Beispiel vorstellen werden in der Sendung?
11: Also, wir werden uns geschichtlich so ein bisschen chronologisch vorarbeiten. Wir fangen an mit einer Bibelgeschichte, die von Toni thematisiert wird, und gehen weiter in die griechische Mythologie zu Medusa, Nemesis, schauen uns auch einmal die Hexen an, sowie ein Phänomen in Irland, was so 1900, 1800 vorgekommen ist mit den Magdalenenheimen. Und dann schauen wir auch mal in die Gegenwart. Also ein kompletter Zeitstrahl einmal durch die Geschichte.
8: Ja, und zwischendrin gibt's natürlich gute Musik und ich würde sagen, damit fangen wir jetzt auch erstmal an.
12: Let's go.
8: Und zwar mit dem Song Nah bei mir von der tollen Band Blond.

0: Dann waren Adam und Eva da und das Einzige, was Gott ihnen gesagt hat, hier in der Mitte des Gartens steht ein Baum, da dürft ihr nicht von essen. Und dann gibt es da auch wieder verschiedene Interpretationsarten. Sie essen jedenfalls vom Baum der Erkenntnis und erlangen Erkenntnis eben über das Richtige und das Falsche. Auch wieder da, manche reden dann von Erkenntnis im Sinne von Sexualität, dass der Mensch gemerkt hat, oh, hier, da läuft was sozusagen und sich dann gelernt hat vorzupflanzen. Das heißt, dass da viele sagen, die Erbsünde ist eigentlich Sexualität letzten Endes. Dann gibt's auch die Interpretation eben, dass die Schlange Eva verführt, vom Baum zu essen. Und was so ein bisschen dazu geführt hat, dass eben Eva und Frauen im Allgemeinen so sehr sexualisiert wurden, weil nachdem sie von dem Baum essen, erlangen sie das Bewusstsein über ihre Nacktheit sozusagen und fangen an, sich zu schämen. Das heißt, es wird weibliche Sexualität auch geschämt, weil sie wurde verführt und ist dann danach zur Verführerin geworden letzten Endes, beziehungsweise wird so behauptet, wo auch wieder die Frage ist, Adams Apfel, ne? Also Adam ist der Apfel in der Kehle stecken geblieben, als er gelogen hat, dass Eva den Impuls gesetzt hat, den Apfel zu essen. Also da gibt's, wie gesagt, da kann man Stunden drüber reden.
1: Das ist so crazy, wie ja. So Bibel irgendwie so im jetzigen noch ja, irgendwie ja. So in jetzigen Sprichwörtern und was weiß ich noch so ja. Drin ist.
0: Voll. Und was ich noch dazu sagen wollte, war, dass Maria ja so ein bisschen das Gegenstück zu Eva ist dann irgendwann, weil sie ist sozusagen jungfräulich und bekommt ein Kind und wird dadurch zu so einer Ikone, die eigentlich für alle Frauen und für alle Menschen komplett unerreichbar ist, wird aber eben heilig dadurch, dass sie keinen Sex hat gewissermaßen und trotzdem Kinder bekommt. Und Eva wird dafür bestraft, sie wird damit bestraft eigentlich, dass sie fruchtbar ist, indem sie ihre Periode hat und Schmerzen hat und Schmerzen bei der Geburt hat. Und das ist eben diese Ursünde und das hat einfach so absolut die patriarchalen Strukturen geprägt und gestärkt, dass alle finden konnten, dass Eva schuld an allem ist und dass die Frau schuld an ihrem eigenen Schicksal ist und dass eigentlich die Frau für alles verantwortlich gemacht wird und der Mann ist das eigentlich Reine, weil er wurde nicht verführt, sondern die Frau. Ja, nur so als kurzer Einblick mal in diesen Bibeltext.
1: Ja, crazy. Und daraus dann auch einen wahrscheinlich auch irgendwie, also ich finde, da kann man ja direkt anknüpfen an Thema Female Rage. Also, dass das halt eine enorme Wut erzeugt, dass so eine Story, wo man halt nicht mal weiß, Digga, ist die wahr, wer hat sich das ausgedacht, ja. Oder I don't know, darauf basieren immer noch Sachen, die wir heute haben, so irgendwie. Ja. Das ist crazy, ich weiß nicht.
0: Na, vor allem ist das auch so eine Denunzierungsgeschichte, weil Adam hat genauso davon gegessen. So, also so ist es nicht und selbst wenn Eva den ersten Impuls gesetzt hat, ist auch wieder die Frage, du hast die Erkenntnis über Gut und Böse nicht gehabt. Also was ist richtig, was ist falsch? Und dann eine ganze Erbsünde draus zu machen, ist halt wieder so richtig schön Übertreibung. Ach, und noch eine kleine Sache, die mir noch eingefallen ist. Es wird von manchen behauptet, dass Adam vor Eva noch eine Frau hatte, Lilith, die sich ihm nicht unterworfen hat und deswegen zur Dämonin gemacht wurde. Und dann als Schlange wiedergekommen ist und Eva verführt hat, den Apfel zu essen. Deswegen ist die so ein bisschen eine Ikone für so queere Flinter vor allem. Ja,
2: also ich finde das irgendwie ganz spannend mit Lilith tatsächlich, weil das hat ja irgendwie schon viel mit Female Rage zu tun, dass das ja so verpönt worden ist, dass sie dann quasi verbannt worden ist oder auch nicht mehr als Partnerin so gesehen werden durfte von Adam, weil sie halt wütend war oder weil sie Sachen nicht so hingenommen hat oder weil sie sich nicht unterordnen wollte. So.
1: Gugu Gaga, Leute. Gugu Gaga,
0: ja. Ja, und dann habe ich mir noch passend jetzt zu dem Thema den Song Mystery of Iniquity ausgesucht von Miss Lauryn Hill. Viel Spaß!

0: Banger, das war der Song Mystery of Iniquity von Miss Lauryn Hill.
1: Und wir machen jetzt auch weiter mit der ersten aufgenommenen Story von Luise.
2: Und zwar geht's da ein bisschen um die Female Rage in der griechischen Mythologie. Und zwar fangen wir an mit Medusa und ihre wahre Geschichte und was das so mit Female Rage zu tun hat. Viel Spaß! Viele von euch kennen Medusa vielleicht als Monster mit Schlangenhaaren und einem Blick, der alle in Stein verwandelt. Ein gefährliches Monster, was gestoppt werden muss und zu Recht getötet wurde. Aber was war eigentlich die Geschichte hinter diesem vermeintlichen Monster? Und was hat Medusa mit Female Rage zu tun? Ursprünglich wurde Medusa zur Bestrafung von Männern als Monster dämonisiert. Doch die wahre Geschichte und der wahre Kern der Tragödie steht für Überleben und die berechtigte Wut auf Unterdrückung. Dafür möchte ich euch einmal die Sage nach Ovid kurz beschreiben. Medusa wurde hier als atemberaubend schöne, starke und vor allem eigenständige Frau beschrieben. Der Wassergott Poseidon begehrte Medusa sehr und vergewaltigte Medusa im Tempel der Göttin Athene. Athene, wütend über die Entweihung des Tempels, bestrafte nicht etwa den Täter, sondern das Opfer Medusa für diese Tat. Früher wurden Vergewaltigungen oft trotzdem der Frau als Schuldige zugesprochen, da sie sich hat verführen lassen, obwohl sie keinerlei Interesse an dem Sex hatte. Athene entstellte Medusa und verwandelte ihre Haare in Schlangen und wer sie ansah, erstarrte zu Stein. Die Götter deklarierten Medusa daraufhin als Gefahr für alle, vor allem für Männer, und stellten sie als rachsüchtig und irrational wütend dar. Sie sollte daraufhin unschädlich gemacht werden, da sie eine potenzielle Gefahr für alle sein könnte und sie in Stein verwandeln könnte. Perseus wurde so ausgesucht, um sie zu enthaupten. Nachdem Perseus Medusa tötete, wurde er als Held gefeiert und belohnt. Der männliche Gott Poseidon wurde gefeiert, eine Frau für keinen Grund getötet zu haben. Damals wurde Medusa als Monster porträtiert, vor allem als Warnung an Frauen, nicht zu mächtig oder zu unabhängig zu sein und vor allem nicht spürbar wütend. Heute ist Medusa ein Symbol für Selbstermächtigung und die Wut von Frauen, die vor allem sexuelle Gewalt und Unterdrückung ausgesetzt sind oder wurden. Außerdem wird Medusa oft als Gesicht der Wut dargestellt, vor allem wegen den wilden Schlangenhaaren und den stechenden Blick.
1: Ja, das war unsere erste Story mit Medusa. Und ich glaube, wir quatschen gar nicht viel jetzt darüber, sondern nachher. Wir hören uns erstmal noch die zweite Story an, und zwar von Nemesis. Nemesis ist auch eine griechische Göttin gewesen, und was Nemesis mit Female Rage zu tun hat, könnt ihr jetzt hören. Nemesis war Göttin der griechischen Mythologie und eine Tochter von Zeus. Ihr Name bedeutet übersetzt Zuteilung des Gebührenden oder das rechte Maß geben oder das rechte Maß zuteilen, wobei das Wort Nemesis auch von dem Wort nemein, also teilen, auf Latein kommt. Sie galt eigentlich als Göttin, die gerechte Strafen oder Konsequenzen verteilte, die Menschen verdient hatten. In der griechischen Antike wurde Nemesis dabei als Frau ohne aggressive Zuschreibung dargestellt. Im Römischen Reich hingegen wurden Darstellungen von ihr oft mit Schwertern oder Peitschen versehen, die so im Original gar nicht stimmten. Und damit wurde ihre weibliche Wut und ihre weibliche Gerechtigkeitsinstanz emotionalisiert und in Richtung Rache oder Vergeltung umgeschrieben. Sie haben aus ihr eine rachsüchtige, unkontrollierbare Göttin gemacht. Und so wird die weibliche Wut leicht abgestraft, umgeschrieben und als etwas anderes dargestellt. Eine kleine Beispielgeschichte. Nemesis taucht in vielen Geschichten dann auf, wenn männliche Protagonisten eine Grenze überschreiten. So auch in der Geschichte von Narziss und Echo. Das ist eine Geschichte aus den Metamorphosen von Ovid. Ovid war ein römischer Dichter, der in Büchern die Entstehung der Welt erklärte und dabei griechische und römische Mythen mit der Dichtkunst vereint. Und er hat zum Beispiel auch geprägt, dass in Mythen Gottheiten die Leute zur Bestrafung in etwas verwandeln. Jetzt zur Geschichte von Narziss und Echo. Narziss war sehr selbstverliebt und er ließ sozusagen keinen an sich ran. Die Nymphe Echo ließ er auch abblitzen und sie verendete nach seiner Verschmähung in einer Höhle, in die sie sich zurückzog, bis nur noch ihre Stimme da war. Ein anderer Mann, der sich auch in Narziss verliebt und von ihm abgelehnt wurde, bittete Nemesis daraufhin, ihn wegen seiner Arroganz zu bestrafen. In anderen Erzählungen bitten die anderen Nymphen, Nemesis Echo zu rächen. Nemesis erhört die Gebete ohne Eigennutzen oder spezielle Wut von dem Typen und verflucht Narziss. Er verliebt sich daraufhin in sein eigenes Spiegelbild und verendet am Ufer vom Fluss, weil er sich nicht von seiner eigenen Reflexion lösen kann. Anstatt von seinem Körper sind nur noch Narzissen, Blumen am Uferrand zu finden. Ja, und zurück zu Nemesis. Nemesis war keine sanftmütige, schöne, weiche oder liebevolle Göttin. Sie wurde gefürchtet und nicht verehrt. Bis heute ist damit das Narrativ der rachsüchtigen Frau setzt sich durch, wenn eine Frau eine Grenze setzt oder Konsequenzen zieht, obwohl es eigentlich um berechtigte Wut geht. Frauen, die sexualisierte Gewalt erfahren, erleben auch oft, dass Konsequenzen, die sie zu Recht einfordern, in Frage gestellt werden und emotionalisiert werden, ihre Wut emotionalisiert wird und runtergeredet wird und es Phrasen fallen wie, ja, aber warum hat er das denn gemacht und ach, er ist doch noch so jung, um das Ganze irgendwie abzutun. Nemesis ist keine rachsüchtige Göttin, sondern sie ist eine Konsequenz und eine Antwort auf ein System, das Frauen nicht hört. Nemesis ahndet Ungerechtigkeiten nicht nur, sondern sie macht sie auch sichtbar und bekämpft diese. Und genau das möchte Female Rage auch schaffen. Also das Gefühl weibliche Wut und Wut unterscheiden sich dabei auch nochmal. Also zum Beispiel weibliche Wut auch von männlicher Wut, weil sich weibliche Wut direkt gegen Situationen richtet, in denen sich Ungerechtigkeiten gegenüber Frauen / Flinter abgespielt werden. Und eine andere Wut kommt dabei auf, nicht nur das Gefühl Wut in sich trägt, sondern auch eine Wut, die ins Handeln kommt, die Konsequenzen zieht, die Strafen zieht und genau das, was Nemesis auch gemacht hat. Und das sind auch oft Situationen, die nicht nur einem selbst passieren, sondern ganz vielen anderen Frauen und Flinter um einen herum und die damit dann auch eine kollektive Wut auslösen und somit auch kollektive Konsequenzen gezogen werden. Ja, und damit nochmal abschließend, Female Rage ist also ein grundlegendes Gefühl, was eine Einsamkeit, vielleicht aber auch ein sich missverstanden fühlen und ein ermüdendes, routiniertes Schulterzucken durchbricht und ja, irgendwie sich dagegen aufstellt, gegen so eine Resignation, die man vielleicht spürt und man kollektiv aber auch ins Handeln kommen kann. Und für mich, das nochmal gesagt, ist Female Rage auf jeden Fall auch so eine generationelles Ding, weil man irgendwie die Wut von Frauen aus Generationen in sich trägt und irgendwie man nicht die erste Frau ist, die dafür kämpft. Und ich habe die ganzen Infos auch aus dem Buch Nemesis Töchter von Tara Luise Wittler und sie hat auch geschrieben, dass sie jetzt laufen kann, weil andere Frauen ihr den Weg geebnet hat, indem sie erstmal gegangen sind, sozusagen. Und sie kann jetzt laufen oder rennen auf diesem Weg. Und das finde ich irgendwie ein ganz schönes Bild. Und ja, und damit trägt man sozusagen diese Wut, die all diese Frauen, also wozu wir auch noch kommen, Hexen und Frauen in Magdalenenheim, Frauen, denen einfach Wut abgesprochen wurde, weiter in sich und kommt jetzt ins Handeln und zieht jetzt Konsequenzen daraus. Genau. Ja, dann habe ich jetzt auch am Ende nochmal kurz die... Ja, so ein bisschen die Definition von Female Rage gegeben. Also es gibt nicht die Definition, aber die ich mir so aus dem Buch und auch irgendwie so von mir selber herleiten konnte. Ja, was sagt ihr zu den zwei Stories?
0: Was mir gerade eingefallen ist, dass ich das Wort Nemesis in dem Kontext kenne, dass es eine Feindschaft ist. Also,
2: ach, crazy.
0: Das ist mein Nemesis, also das ist mein Gegner sozusagen, das ist mein Opponent.
2: Mhm. Ich kenne Nemesis so als... Das ist so mein Untergang, so. Das ist so was Schlechtes, was einem passiert, so.
0: Ich kenne das so als sozusagen Erzfeind.
1: Das ist ja auch das, also was ich auch bei der Recherche rausgefunden habe, sozusagen dieser Begriff wird halt, da kommen wir dann nachher auch zu immer noch in der Gegenwart für Dinge konjunktiert und man weiß oft gar nicht, woher kommt denn das eigentlich, obwohl es so übelst misogyn ist und halt aus der griechischen Mythologie irgendwie vor 3000 Jahren entstanden ist, aber man ist sich dem gar nicht so bewusst und trotzdem ziehen diese Begriffe immer noch sozusagen weiterhin in die Gegenwart rein.
0: Ja.
2: Ich fand halt auch besonders spannend, wie solche Mythen ja auch teilweise benutzt worden sind vom Patriarchat. Denn ich habe zum Beispiel dann noch gefunden, dass die Mythe von Medusa halt auch aktiv genutzt worden ist, um Frauen irgendwie zu zeigen, hey, sei nicht laut, ordne dich unter. Wenn dir was Schlimmes passiert, so, dann sprech das nicht an oder sei nicht wütend.
1: Ja, weil sonst passiert das Gleiche.
2: Sonst passiert was Schlimmes, so.
1: Ja.
2: Genau, sonst passiert dir was Schlimmes. Oder du hast es dann verdient, bestraft zu werden. Solche Sachen haben ja immer einen Lehrinhalt. Man erzählt ja Kindern auch Geschichten, weil man irgendeinen Kern vermitteln möchte, irgendeinen moralischen Kern.
1: Ja,
2: so.
1: Ich finde auch interesting bei Medusa immer, sie war ja ein Mensch und dann wurde sie zum Gorgon gemacht. Das ist auch wieder so richtig so, eine Frau, die sich wehrt, ist hässlich, ist blöd, ist eine Schlampe, kann man nicht angucken. Das ist ja alles
0: genau,
1: damit drin,
0: ja.
1: So. Und auch natürlich die verschiedenen Interpretationen. Also es gibt ja auch die Interpretation davon, dass Medusa Poseidon verführt hat und das deswegen verdient hat, wo man sich auch wieder fragt, das ist auch wieder Shaming von weiblicher Sexualität. Also weil du mit sozusagen, gut, das ist ein Gott, aber weil du mit dem geschlafen hast, wirst du jetzt zum Gorgon gemacht.
0: Ja, oder
1: yo,
0: weil du sogar,
1: chill mal deine Eier.
0: Oder weil du vielleicht sogar von dem vergewaltigt wurdest oder
1: ja,
0: es eigentlich umgedreht
1: genau.
0: wurde, die
1: ja.
0: Story.
2: Ja.
0: Und dann immer dieses, ich finde dieser Begriff, das ist mir jetzt zum ersten Mal so richtig übergelaufen, dieses Verführen, dass immer
1: ja.
0: so dieses Verführen genutzt wird, um einfach eine Täter-Opfer-Umkehr hinzustellen,
2: ja.
0: was so völlig absurd eigentlich ist.
1: Na, das ist ja auch dieses mit den Klamotten sozusagen. Sobald
0: ja.
1: du das anhast,
0: ja.
1: bist du ja eine
0: Stimmt.
1: Verführung
0: Voll.
1: So für
0: genau.
1: den Typen. Deswegen
0: Voll.
1: Ist es deine Schuld.
0: Das ist
1: oder
0: echt
1: so.
0: Crazy, wie das immer so.
2: Dass die Schuld dann am Ende, egal was passiert ist, egal wie es passiert ist, immer der Frau zugeordnet wird. So, wenn du es nicht gewollt hast, so, dann warst du trotzdem die Verführung, weil du zu gut aussahst. Also ich habe zum Beispiel bei der Recherche gefunden, dass es tatsächlich zwar als Vergewaltigung gesehen worden ist, aber es wurde als Verführung, also der Begriff Verführung wurde benutzt, weil Poseidon sie ja so schön fand und weil sie als so schön beschrieben worden ist und dass ihr die Schuld daran gegeben worden ist, sie war so schön und deshalb konnte er sich nicht beherrschen und deshalb ist es ihre Schuld.
1: Bro, du bist so,
2: so
1: schön.
2: Ja. Ich finde das aber auch das relativ nervig. Erschreckend, weil diese Sagen ja irgendwo dann wahrscheinlich auch die Realität zu diesen Zeiten widerspiegeln. Also das wird ja darauf basieren einfach, dass es wahrscheinlich massiv viele Vergewaltigungen
0: gab es auch. Und also das wurde einfach nicht drüber geredet, das
2: ja.
0: stand auch viel in dem Buch, also es wurde einfach komplett ausgeblendet, das gab es nicht, ist ja heute nicht immer noch genauso, aber in Teilen so,
1: ja.
0: dass
1: ja.
0: es einfach nicht darüber gesprochen wird, es sind Tabuthemas mit Scham verbunden, bla bla bla, aber damals ist das natürlich häusliche Gewalt auch viel passiert, aber das war einfach komplett nicht da.
1: Ich will noch einmal was zu Nemesis sagen, ich finde nämlich sehr gut, dass es diese mythologische Geschichte gibt, weil ich finde die Vorstellung, dass es eine Nemesis gibt, die genau diese Gerechtigkeit eben
0: ja.
1: sich zurückholt, finde ich sehr toll. Und es ist mir auch wieder auch richtig so Patriarchat, dass das so interpretiert worden ist, dass es was Schlechtes ist, dass Nemesis
0: ja.
1: ein schlechte,
0: weil eigentlich
1: Göttin
0: ist, sie
1: ist
0: was,
1: ein schlechter Begriff
0: ist. Das was voll, also so krass
1: empowernd
0: ist und wirklich das Sinnbild für Female Rage.
1: Ja.

0: Das war Girl with One Eye von Florence and the Machine. Jetzt nach dem Song kommen wir wieder zu einem kleinen aufgenommenen Part. Und zwar habe ich was über Hexen rausgefunden und was Hexen mit Female Rage zu tun haben. Sehr viel, wie sich viele bestimmt schon denken können. Wir haben ja auch 2 Sendungen über Hexen gemacht, wie Toni gerade angemerkt hat. Das stimmt. Könnt ihr euch auch gerne anhören. Gibt's in der Mediathek. Ja, und ich würde sagen, genug geschnattert. Los geht's. Ihr kennt alle sehr wahrscheinlich die Hexenverbrennung, die sich im Mittelalter und darüber hinaus aber auch abspielte. Und ich möchte heute darüber reden, was Hexen und Hexenverbrennung mit Female Rage zu tun hat, nämlich eine ganze Menge. Als erstes möchte ich erstmal sagen, dass es keine Hexenverbrennung gab, sondern eine regelrechte Frauenverbrennung. Von allen, die verbrannt wurden, waren 80% Frauen. Die Hexenverfolgung war ein Krieg gegen alle Frauen. Und es war ein Massenfemizid, das kann man einfach so klar, wie es ist, aussprechen. Erstmal, wer wurde als Hexe definiert, wer wurde als Hexe angeklagt? Eine Hexe war zum Beispiel eine Person, die mit der Natur verbunden war und angeblich eine übernatürliche Kraft besaß. Und diese Kraft war nicht sofort negativ zugeschrieben, aber die katholische Kirche betrachtete diese Heilkunst, also insbesondere wenn die Frauen auch Kräuterkunde beherrschten oder volkstümliche Rituale machten und angeblich magische Praktiken damit verbunden waren, dann als ketzerisch. Die Hexenverfolgung reicht bis heute in unseren Sprachgebrauch hinein. Hexenjagd mit Mistgabeln auf jemanden losgehen, das trifft zum Beispiel oft Leute bzw. Frauen, die zum Beispiel ja eine digitale Hetzjagd erfahren, auf die eine digitale Hetzjagd losgetreten wird. Die Hexenverfolgung war nicht in Anführungszeichen nur Mord. Es ging auch um eine Form der sozialen Säuberung. Das heißt, es ging darum, Frauen zu kontrollieren und ihre Unabhängigkeit nicht nur zu unterdrücken, sondern auszulöschen. Frauen lebten dabei eine ganze lange Zeit in Angst. Es konnte nämlich basically einfach jede treffen, willkürlich. Wenn du als Frau in irgendwas auffallend warst, zu laut, zu leise, zu schön, zu hässlich, konntest du willkürlich als Hexe angeklagt werden. Einfach jede Frau. Ältere Frauen waren davon auch oft betroffen, weil sie leisteten keine Reproduktionsarbeit mehr. Das heißt, sie bekamen keine Kinder mehr und waren dementsprechend unnütz für die Gesellschaft und wurden deswegen aussortiert. Und heutzutage werden ältere Frauen auf die eine oder andere Weise auch als hässlich oder beschämt oder teuflisch angesehen. Ja, und übrigens die Beauty-Industrie ist eine der größten Industrien auf der ganzen Welt. Ja, sie soll vor allen Dingen ältere Frauen dazu bringen, wieder jünger und schöner auszusehen, weniger hässlich, wie ich es gesagt habe, weniger irgendwie teuflisch vielleicht auch, weniger auch weise, weil älteren Frauen wird ja auch oft eine gewisse Weisheit zugesprochen und älteren Menschen generell. Und sozusagen, um da nicht wieder das Hexennarrativ zu erfüllen und irgendwie vielleicht eine Frau zu sein, die altert und irgendwie damit auch eine Weisheit mit sich bringt, was vielleicht eine Hexe in Anführungszeichen auch früher gemacht hat. Ja, um das sozusagen zu verhindern und irgendwie sich zu verjüngen. Natürlich auch wegen dem Patriarchat, weil wir sollen ja alle aussehen wie Kinder. Genau. Und auch heute werden Frauen in der Gesellschaft unsichtbar gemacht, dämonisiert, degradiert, diffamiert, wenn sie nicht in das patriarchale Bild passen. Sexarbeiterinnen werden in der Gesellschaft zum Beispiel immer noch sehr geächtet, obwohl Männer, die diese Leistungen häufiger in Anspruch nehmen, als normaler gelten und das irgendwie sich mehr etabliert hat, dass Männer diese Dienste in Anspruch nehmen. Ja, und irgendwie bleibt für mich da die Frage am Ende, wo bleibt die Aufarbeitung, wo bleibt das Gedenken an diesen brutalen Massenmord, an diesen Massenfemizid, der dort passiert ist? Man könnte das machen, aber es wird sehr, sehr wenig darüber gesprochen. Es wird sehr wenig aufgearbeitet. Und wie ich auch schon bei Nemesis gesagt habe, bringen Hexen für mich eine generationsübergreifende Wut mit sich. Die Wut unserer Mütter, die Wut aller Mütter, die Wut von den Schwestern der Mütter, die kinderlos waren, alle Hexen sozusagen, spüren wir jetzt und tragen sie in uns weiter und kämpfen weiter für eine gerechte Welt, ohne ein Patriarchat, ohne Unterdrückung von Frauen. Das ist genau sowas, was ja heutzutage immer noch passiert, nämlich jeden zweiten Tag wird eine Frau von ihrem Partner oder Ex-Partner ermordet. Jeden Tag erfährt eine Frau Gewalt. jeden Tag wird versucht, eine Frau umzubringen. Ja, um das sozusagen, wir machen das heute sichtbar, wir versuchen heute darüber mehr aufzuklären. Es fehlt trotzdem immer noch die Aufklärung. Es ist keine Beziehungstat, es ist kein Streit, es ist ein Femizid, das muss man so klar benennen. Und das passiert immer noch, nur vielleicht nicht so diffamierend und öffentlich, wie es bei der Hexenverbrennung passiert ist, aber trotz alledem passiert es und wir versuchen darauf aufmerksam zu machen und es sichtbar zu machen und Konsequenzen zu ziehen, Menschen eine gerechte Strafe aufzuerlegen und ja, Männer zu verurteilen, um so etwas weiterhin zu verhindern. Ja, Leute.
1: Ich glaube, was ich immer an den Hexenverfolgungen am krassesten finde, ist, dass es das heute immer noch gibt. Halt nicht in Europa, aber in afrikanischen Teilen der Welt. Und ja, da auch gerade mit der Genitalverstümmelung und dem ganzen Zeug. Also es ist wirklich absurd.
0: Ja, das ist halt krass, was wir dann doch für einen europäischen Blick darauf haben. Ja. Also na klar haben wir immer, weil wir irgendwie hier in Europa aufgewachsen sind und weiß sind und irgendwie privilegiert. Und klar ist es dann irgendwie nicht so direkt in unserem Blickfeld. Aber wie du sagst, das darf man auf keinen Fall vergessen. Ja. Dazu würde ich auch gerne noch einen Punkt sagen. Und zwar haben wir uns auch bei dem Thema Female Rage, ist uns der Begriff Angry Black Woman sozusagen
1: über den Weg gelaufen.
0: Genau. So, ja. Und das ist ein rassistischer Begriff, der ja benutzt wird, um sozusagen schwarze Frauen rassistisch zu beleidigen oder ihnen eine enorme Wut zuzusprechen. Also so dieses Narrativ, ja, schwarze Frauen sind immer übelst laut und reden übelst laut und sind immer ganz schnell wütend. Ja, und
2: vor allem halt, glaube ich, eine irrationale Wut. Das ist halt so der Missstand.
0: Genau, und wir wollten uns damit beschäftigen, aber haben in der Kürze der Zeit einfach kein Interview oder keine Interviewpartner, Partnerin gefunden. Das wollen wir so transparent machen und uns war aber wichtig, dass wir das Thema nicht vergessen. Wir sind ja auch eine intersektionale Redaktion und uns ist wichtig sozusagen, da irgendwie so viele Seiten wie möglich zu beleuchten. Wir sind aber auch alle weiß und wollten jetzt nicht von uns aus einfach recherchieren und da Infos zu geben, sondern eine Expertise von einer schwarzen Person zu dem Thema, zu einer schwarzen Frau oder Flinter einholen. Und wir wollen das auf jeden Fall noch nachholen. Das wird hier nicht der letzte Teil gewesen sein und uns nochmal mit diesem Phänomen konkreter auseinandersetzen. Nur um das nochmal transparent zu machen und genau.
3: Ich finde es auch noch richtig krass, nochmal zurück zu dem Thema Hexen, dass irgendwie dieses Thema in der Gesellschaft so wenig besprochen wird, weil ich persönlich habe jetzt nicht so viel Kontakt vor jetzt dieser Sendung mit diesem Thema gehabt. Ich meine, ich wusste natürlich, dass es diese Hexenverbrennungen gab und so, aber ich finde, dass man so unkritisch darauf blickt und ich war mir auch noch nie so wirklich aktiv darüber bewusst, dass das basically ein Massenfemizid war. Und das finde ich so krass, dass es einfach so wenig thematisiert wird, obwohl es ja so wichtig ist und so krass, dass sowas passiert ist. Und ja, das wollte ich einfach nochmal ansprechen, dass ich es auch kritisch finde, dass sowas zum Beispiel nicht so in der Schule oder sowas auch mehr thematisiert wird, weil es halt Teil der Geschichte ist und deswegen einfach wirklich, finde ich, sehr, sehr wichtig ist, dass man darüber redet und aufklärt.
1: Ja, ich finde auch immer wieder krass, wenn ich dann was davon höre, außerhalb von Korax sozusagen, wir haben ja zwei Sendungen dazu gemacht, war es immer so ein bisschen auf so der Meme-Seite des Internets. Also es ist so ein bisschen so ein, keine Ahnung, so ein Mythos, der ein bisschen verherrlicht, also was heißt verherrlicht, aber es wird sich drüber lustig gemacht, sozusagen, ja, dafür wäre ich auf den Scheiterhaufen gekommen, haha. Und es war halt nicht haha. Also es ist halt,
0: es war gar nicht haha.
1: Nee. Und dann auch ganz oft komme ich manchmal, also ich war schon in Diskussionen über Hexenverbrennung, wo dann sagt, ja, aber die Zahlen stimmen ja gar nicht, das waren viel weniger. Ist doch scheißegal, wie viele es jetzt wirklich waren. Es waren definitiv genug und dass man da mehr drüber reden sollte. Also, ja, I don't know. Crazy shit.
0: Ich würde sagen, wir spielen mal wieder einen Song zum Auflockern und zwar von der tollen Band Remote Bondage. Und zwar heißt das Lied So gerne hässlich und das hat Pauline empfohlen, die heute leider nicht da sein kann bei der Aufnahme. Aber wir schicken ganz liebe Grüße raus und danke für die gute Songempfehlung.
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1: Ja, genau, das war der coole Song von Paulina. Wir machen jetzt auch direkt weiter. Und wir haben uns zwar jetzt so ein paar Fälle angeguckt, die in der Geschichte ein bisschen weit hinten liegen. Und man könnte sich ja jetzt denken, ja, das war ja damals, aber das war, ist bestimmt dann besser geworden. Pustekuchen, weil wir haben jetzt ein spezifisches Fallbeispiel der Magdalenenheime, wo auch nochmal, also Frauen massivst bestraft worden sind, dafür wütend zu sein oder aus der Norm zu fallen. Ja, und das ist gar nicht so lang her, denn das letzte Magdalenenheim ist 1960, glaube ich, geschlossen worden. 1800 das Ganze angefangen und ja, hört's euch an. Die Geschichte der Magdalenenheime spielt auch eine große Rolle im Begriff Female Rage. Der Hintergrund der Magdalenenheime, also die Ableitung des Namens, bezieht sich auf Maria Magdalena, die dadurch, dass sie mehr oder weniger unehelich schwanger wurde, auch als reumütige Sünderin gesehen worden ist. Gegründet wurden die Magdalenenheime im 18. Jahrhundert, vorwiegend in England, Angelsachsen und Irland. Ursprünglich waren sie gedacht als Zufluchtsorte für Prostituierte, Waisen, geistig behinderte Frauen, Opfer von Missbrauch und unverheirateten Schwangeren, die dort eingewiesen werden sollten. Allerdings wurde aus dem Magdalenenheim kein Ort der Hilfe, sondern ein Ort der gesellschaftlichen Kontrolle über Frauen, ihr Verhalten und ihre Körper. Frauen, die aus der gesellschaftlich anerkannten Norm fielen, wurden weggesperrt, um ihren Female Rage zu unterdrücken oder weniger sichtbar zu machen. Gründe, weshalb Frauen in Magdalenenheime eingewiesen worden sind, waren zum Beispiel uneheliche Schwangerschaften, sexuelle Beziehungen außerhalb der Ehe, verführte Frauen, was auch so viel wie vergewaltigte Opfer heißt, aufsässiges Verhalten gegenüber der Familie, ein zu attraktives Äußeres, flirtend oder unmoralisches Verhalten, sowie Prostituierte, wobei auch der bloße Verdacht auf Prostitution ausreichte oder Aussagen von Nachbarn über unmoralisches Verhalten für eine Einweisung, sowie Frauen mit psychischen Problemen. In den Magdalenenheimen sollten Frauen umgeformt, bestraft und zu demütigen, reumütigen Frauen gemacht werden. Vor allem sollten diese Frauen weggesperrt werden, um keine Schande über die Familie zu bringen, weshalb viele Familien vor allem Töchter sowie Ehefrauen einweisen ließen, um ein sogenanntes Missverhalten wie Female Rage, wie aus der Rolle der Frau fallen, wie eine eigene Sexualität haben oder sich außerhalb der gesellschaftlichen Normen verhalten als Frau. Damit dies nicht zurück auf die Familie fiel, sollten diese Frauen unsichtbar gemacht werden und bestraft in diesen Magdalenenheimen. Die Lebensrealität in diesen Heimen war harte Zwangsarbeit, die nicht bezahlt worden ist, also meistens in Wäschereien. Es gab täglich psychische und physische Gewalt, Isolation sowie ein Schweigegebot. Den Frauen war es nicht erlaubt, untereinander zu reden, zu kommunizieren, mit den Wärtern zu reden. Es gab Essensentzug, Misshandlungen. Die Frauen wurden regelrecht entrechtet und hatten keine Kontrolle mehr über ihr Leben. Schwangere Frauen, vor allem unehelich schwangere Frauen, wurden zur Zwangsadoption gezwungen und haben meistens erst Jahrzehnte ihre Kinder wiedersehen können, Jahrzehnte nach der Zwangsadoption ihre Kinder wiederfinden können oder in den meisten Fällen nie. Damals war Female Rage nicht wirklich etwas, was sichtbar sein durfte. Female Rage wurde unterdrückt und die Magdalenenheime waren ein Werkzeug dieser Unterdrückung. Frauen, die aus der gesellschaftlichen Norm und Rolle gefallen sind, die, wie ich vorher schon gesagt habe, schnippisch waren oder unzufrieden oder einfach sich nicht so verhalten haben, wie es Frauen in der Auffassung der Gesellschaft sollten, wurden unsichtbar gemacht, indem man sie wegsperrte, indem man sie ruhig hielt und bestrafte, versuchte, sie zurechtzubiegen und umzuerziehen. Aber Female Rage muss nicht immer laut sein. Die Frauen in den Magdalenenheimen hatten eine Art von Widerstand, die ich mit auch als Female Rage einordnen würde, den sie aber nicht laut und wütend ausleben konnten aufgrund der Umstände. Der Widerstand bestand darin, dass heimlich geflüstert wurde oder dass Frauen untereinander geredet haben, obwohl das ein Schweigekloster war. Es wurde langsam gearbeitet oder mit Absicht Fehler in Stoffen eingebaut in der Wäscherei. Es gab ein heimliches Behalten der Namen, denn oft wurde den Frauen ihre Identität weggenommen und ihnen nur noch eine Nummer gegeben und mit ihnen sowieso überhaupt gar nicht mehr geredet. Manche Frauen berichteten davon, dass Frauen untereinander sich ihre Lebensgeschichte erzählt haben, ihre Identität aufrechterhalten haben, den Namen weiter benutzt haben, heimlich. In vielen Berichten wird auch Solidarität unter Frauen geschildert. Das Teilen von Essen, das Teilen von Kleidung, von Hygieneprodukten, das untereinander Beschützen, der Schutz von jüngeren Mädchen oder Frauen in schlechterer körperlicher Verfassung wurden vor Strafen geschützt. Frauen haben kollektiv Strafen ausgehalten, um einzelne Mädchen nicht zu verraten. Und der allergrößte Widerstand, das Überleben. Das Überleben und das Rauskommen, das Aushalten, das Weiterschaffen und danach Weiterleben. Ich möchte euch heute noch etwas über die Lebensgeschichte, die Lebensrealität einer bestimmten Frau berichten, die in einem Magdalenenhain gelebt hat für 14 Jahre. Diese Frau war Mary Merritt und als Waisin wurde sie in einem Arbeitshaus geboren. Mit 16 kam sie in ein Magdalenenheim bei Dublin. Offiziell wurde sie eingewiesen, weil sie mit einem anderen Mädchen einen Apfel gestohlen haben soll. Aber ob das so stimmt, kann man heute nicht mehr richtig nachweisen. Mary versuchte mehrmals zu fliehen. Aufgrund der schlechten Behandlung, der harten Arbeit, der Strafen in dem Magdalenenheim. Sie suchte sich Hilfe bei einem Priester, der sie daraufhin vergewaltigte und zurückschickte in das Magdalenenheim. Dort angekommen glaubten ihr die Nonnen nicht und sie wurde für den Missbrauch bestraft. Ihr wurden die Haare geschoren und sie musste öffentlich um Verzeihung bitten. Sie verbrachte 14 Jahre dort in dem Magdalenenheim. Und als sie mit 31 entlassen wurde, war sie psychisch und körperlich schwer geschädigt. So fehlten ihr viele Zähne, sie war auf ein Auge blind und sie hatte jahrelang mit den traumatischen Folgen zu kämpfen. Sie begann Jahrzehnte später über den Missbrauch zu reden, kämpfte für Entschädigung und Anerkennung der Opfer vor Gericht.
0: Ja, das war ein kleiner Einblick in die Magdalenenheime. Auf jeden Fall krass. Es gibt ja auch hier in Halle, um das mal kurz zu erwähnen, die sogenannten Tripperburgen. Und ja, da haben wir uns auch gerade drüber unterhalten, dass es da immer noch ein kleines Denkmal gibt. Nicht mal ein Denkmal, es ist einfach ein Stein. Und irgendwie niemand darüber spricht, dass das hier in unserer Stadt so stattgefunden hat. Auf jeden Fall crazy. Ja, und dass das auch immer noch im Stadtbild stattfindet. Und ich würde sagen, dann können wir auch gleich die Überleitung machen zu der Gegenwart und was Female Rage heute noch mit uns zu tun hat und vielleicht auch was für Begriffe uns heute noch begleiten, die ja misogyn sind und aus einer anderen misogynen Zeit stammen.
2: Ja, ich habe nämlich einen Artikel gefunden, der heißt Mehr Mut zur weiblichen Wut, falls sich jemand dafür interessiert, der war sehr interessant. Und erstmal würde ich ein bisschen darauf eingehen, wie so weibliche Wut allgemein heute wahrgenommen wird und dann noch ein bisschen darauf eingehen, was für einen politischen Aspekt dieses ganze Female Rage und sowas auch noch hat. Genau, erstmal kann man sagen, dass weibliche Wut für sehr, sehr viele Menschen einfach total ungewohnt ist. Dazu gibt es auch eine Studie der Yale University. Und zwar wurden da Videos gezeigt von Männern und Frauen, wie sie quasi Wut zeigen oder wütend sind. Und da wurde eben wahrgenommen von den mitmachenden Menschen, dass die Wut der männlichen Probanden eben als positiver wahrgenommen wird als bei Frauen. Also schlichtweg wird gesagt, Männer dürfen wütend sein und Frauen nicht. Und da wird es eben damit begründet, ja, wenn Männer wütend sind, das liegt halt an den Umständen, das ist ja total berechtigt. Aber wenn Frauen wütend sind, ist es eben immer dieses, sie sind so emotional, die handeln nur aus Emotionalität und sind hysterisch oder sowas. Und damit wird eben die Wut von Frauen total doll runtergeredet. Und es gibt ja auch sehr oft dieses Bild, dass Frauen nicht wütend sind, sondern nur traurig. Das liegt unter anderem auch daran, dass Frauen eben als Art Friedensstifterin in unserer Gesellschaft gesehen werden. Frauen sollen eben für Harmonie sorgen und wenn sie eben wütend sind, dann sind sie kompliziert und unprofessionell oder egoistisch und deswegen zeigen Frauen eher Trauer als Wut, weil Traurigkeit eben tendenziell eher als selbstlos wahrgenommen wird. Und Wut wird eben auch oft benutzt, um persönliche Grenzen zu setzen, aber die werden eben selten respektiert, weil Wut allen Frauen sehr, sehr oft abgesprochen wird. Dann kommen wir mal ein bisschen zu dem politischen Aspekt. Das passt auch zu dem, was ich gerade noch gesagt habe. Und zwar ist es so, dass Frauen politisch weniger ernst genommen werden, vor allem wenn sie Wut zeigen. Dazu habe ich auch ein Beispiel, und zwar, dass Greta Thunberg mal eine sehr emotionale und auch wütende Rede gehalten hat und die politisch so wenig anerkannt wurde, weil eben diese Wut so unerwünscht war und es deswegen eben quasi abgesprochen wurde und als nicht politisch wertvoll anerkannt wurde. Außerdem wurde Frauen das Wahlrecht sehr lange verweigert, weil sie eben als zu emotional gelten, um politische Entscheidungen zu treffen. Das finde ich sehr krass, weil ja, wir sind halt auch einfach Teil der Gesellschaft, so lasst uns bitte auch mal Mitspracherecht haben. Und das finde ich halt wirklich richtig krass. Und Frauen wird auch sehr oft die Wichtigkeit ihrer Aussagen durch das sogenannte Tone Policing abgesprochen. Das ist quasi, dass die Art und Weise, wie man etwas von sich gibt, halt einen Einfluss auf das hat, was man sagt. Und das wird auch sehr oft auf queere Personen oder People of Color und auch auf schwarze Männer übertragen. Und das betrifft aber eben auch sehr oft Frauen. Das merkt man ja so, ja, rede nicht so in dem Ton mit mir, bla bla bla und sowas. Und das finde ich halt auch sehr krass, dass das ja dann auch wieder zu der Wut dazu gehört, dass man eben nur als Frau nett sein darf und so eine Sachen. Und das finde ich wirklich sehr krass. Und dann, unser Thema der heutigen Sendung ist ja Female Rage. Und das ist eben auch nochmal ein Thema, was nochmal ein bisschen anders gewertet wird als weibliche Wut allgemein, weil Female Rage nochmal mehr so dieses Politische ist. Und dass es eben heutzutage nochmal eine sehr krasse Wichtigkeit in unserer Gesellschaft gewinnt, weil unsere Gesellschaft, zumindest hier in Deutschland, aber ich glaube auch weltweit oft, momentan deutlich ins Rechte rückt und auch konservativer wird. Und dadurch werden halt einige Frauenrechte in Gefahr gestellt. Und deswegen gewinnt Female Rage momentan noch sehr viel an Aufsehen in den sozialen Medien und in politischen Kreisen generell. Dazu zu dem ganzen Thema finde ich auch noch ein Zitat ganz cool. Das ist von Taylor Swift, deswegen finde ich jetzt nicht so cool, aber ich finde das Zitat halt trotzdem wirklich sehr passend. Und zwar, a man is allowed to react, a woman can only overreact. Und das finde ich halt, spiegelt es so gut wider. Also ein Mann hat die Erlaubnis zu reagieren und wütend zu sein, aber eine Frau kann nur überreagieren. Und da wird eben diese Wut so doll abgesprochen. Und das finde ich wirklich sehr, sehr krass, wie gut das ganze Thema eigentlich widerspiegelt.
1: Ja, also ich habe auch das Gefühl, es wird so alles Mögliche gemacht, um halt vielleicht den Grund, weshalb Frauen wütend sind, nicht ernst nehmen zu müssen. So.
3: Ja, genau.
1: Also das ist ja der ganze Hintergrund, warum man, weiß nicht, Sachen ins Lächerliche zieht oder so. Einfach nur um, also vielleicht auch um nichts ändern zu müssen vielleicht. Weil wenn man das anerkennen würde und sagen würde, hey, die Wut ist berechtigt, dann wäre der nächste Schritt, okay, da müssen wir jetzt mal was machen. Aber solange es nur hi-haha ist, können wir ja alles so belassen, wie es ist. Und
0: ja, voll. Und das ist ja auch so, also klar wird das weiter abgesprochen, das Patriarchat muss sich ja auch irgendwie aufrechterhalten. Also zumindest, dass Männer weiterhin irgendwie ein besseres Leben auf dieser Welt haben als Flinter und als Frauen. Und deswegen wird das alles diffamiert, ist ja klar. Ja. Aber ja, wir wollten das mit der heutigen Sendung ins Licht rücken und sichtbar machen und euch das Thema Female Rage ein bisschen näher zu bringen.
1: Ja, kleines Stimmungsbild, nachdem wir uns das jetzt alle angehört haben. Wie wütend sind wir?
3: Wütend!
1: Maximal, ja.
0: Wütend. Ja.
3: Ja, wir heißen Wuterus aus dem Grund, sage ich.
0: True. Ja, und
3: wieder ein Thema, über das man 50 Stunden reden könnte. Das ist halt wirklich nur ein kurzer Einblick jetzt in so ein paar Themenschwerpunkte.
1: Vielleicht so ein kleiner Anreger für alle so.
0: Genau.
1: Es ist produktiv, wütend zu sein und es ist gut, wütend zu sein. Vor allem als Frau ist das eine Art von Widerstand. Und ja, einfach
3: Frau
1: vielleicht...
3: Frau-Sternchen.
1: Yes. Genau. Flinter ist das eine Art von Widerstand. Und vielleicht, ja, in der nächsten Alltagssituation, wenn euer Chef euch irgendwie auf den Sack geht oder so, vielleicht, bevor ihr den Mund haltet, einfach
3: spuckt
1: kurz
3: ihm in die Tasse.
1: Nochmal dran denken. So. Ja, ihr habt ein Recht darauf, wütend zu sein oder ihr habt ein Recht darauf, auf Konfliktsituationen mit Wut zu reagieren.
3: Und ein Recht auf persönliche Grenzen auch
1: richtig,
3: einfach.
1: Richtig, die ihr genau verteidigen dürft. Ihr dürft auch mit einer lauteren Stimme mal antworten. So.
0: Voll. Ja, das war's für heute, würde ich sagen. An den Mikros waren heute
4: Toni,
2: Anna,
1: Luise,
0: Cora und Nele. Ja, wir hoffen, es hat euch gefallen und wir schicken euch mit einem letzten Lied aus unserer Sendung.
2: Und zwar ist das passend zu unserem Abschluss Skandal im Patriarchat von Pauline Kohl. Viel Spaß damit.
0: Macht's gut.
1: Tschüss.

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Hallo und herzlich willkommen zu einer neuen Ausgabe von Buchfink. Hier in der kommenden Stunde mehrere Texte von Kurt Tucholsky aus den 20er Jahren und 10er Jahren. Mal schauen, wie viel Zeit bleibt, wie lang die Texte werden. Am Mikrofon begrüßt der sendungsgestaltende und verantwortliche T3K04.

Lexikon aus Papier, was vor mir sich befindet, ein kleiner kurzer Eintrag zum Autoren Kurt Tucholsky, geboren 1890, gestorben 1935, Klammer auf, Suizid, Klammer zu, deutscher Schriftsteller, Pseudonym, Kaspar Hauser, Peter Panther, Theobald Tiger, Ignaz Wrobel, Kritiker des Spießertums, des Nationalsozialismus und des Militarismus. Seit 1929 in Schweden, 1933 ausgebürgert, schrieb Zeitgedichte, Chansons, Erzählungen, Rheinsberg, Schloss, Kripsholm. Weitere Informationen oder viel, viel umfangreicher sicherlich auch bei Wikipedia. So viel mehr darüber zu finden.

Was wäre, wenn? So lautet der erste Titel, den wir heute hören werden, von Kurt Tucholsky aus dem Jahre 1918. Im Mai 1914 kritzelte ich diesen Titel in mein Notizbuch. Ich wollte eine Fantasie schreiben, wie es aussähe, wenn ein Krieg ausbräche. Das glaubst du wohl nicht, aber es ist doch gewisslich wahr. Es war Zufall. Wenn du willst, kannst du's auch Ahnung nennen. Ich hatte keinen Schimmer von politischem Instinkt und wusste auch gar nichts. Es war ein Einfall, aber schade, man hätte davon hinterher viel Freude gehabt. Nun, heute ist es schon wesentlich leichter, den Titel da oben auf den Frieden anzuwenden. Wir haben ja bereits einen Kommissar für Übergangswirtschaft und Demobilisationsoffiziere und was so in jedem Lande der Kriegsführenden getan wird, der Vorsicht halber. Aber wie wird das zum Beispiel literarisch enden? Was wäre, wenn? Auf Frieden reimt sich viel, Klammer auf, siehe Steputats Reimlexikon Seite. Ich habe meines noch nicht aufgeschnitten, aber dann wird's wohl sein müssen, Klammer zu. Und man wird sehr viel darauf reimen. Alle werden darauf reimen, Klammer auf, leider auch Gerhard Hauptmann, Klammer zu. Rudolf Herzog in der Woche mit einer unsagbaren Zeichnung. Ludwig Thoma im Simplicissimus mit einer sehr hübschen Zeichnung. Klammer auf, und wenn das letzte Jahr nicht gewesen wäre, man hätte das gerne gesehen, Klammer zu. Wem Ullstein die 200 Mark zukommen lassen wird, ist noch nicht heraus. Aus Prag her wird der dortige liebe Gott dieses Weltenwunder an weicher Güte die Hände segnend über die reklamierte Erde strecken und sprechen: Habe ich's nicht gleich gesagt? Ja, es ist schon ein Paradies hienieden und alles, alles ist gut. Und die ältesten Chefredakteure werden die jungen Dichter zur Verzweiflung bringen, weil sie lächelnd, schmunzelnd und in freundlicher Erinnerung an Dunnemals, als sie noch jung waren oder doch wenigstens so taten, weil sie diesmal denn doch selbst zur Feder greifen werden, um dem Frieden aber mal ordentlich eins auszuwischen. Und alle Leitartikler an jenem Tage werden mit einem ganz kurzen Satz anfangen: Wir stehen am Ende. Es wird Allegorien und Symbole regnen. Ich denke nur an Palmen, Täubchen, die Pflugschar, Klammer auf, ich glaube, dieses Wort ist nur für diese Gelegenheit erfunden, Klammer zu, eine hehre Frau in weißem Gewande. Es wird sehr fein zugehen. Und jeder wird sich mit der gepumpten Größe des geschichtlichen Ereignisses nach der Melodie schmücken. Wisst ihr noch, wie lange ihr an den Friedensschlüssen der drei Peloponnesischen Kriege gepaukt habt? An so einem komplizierten Ding dürft ihr nun selbst teilnehmen, und ich verkündige es euch. Ja, werden dann die Leute sagen, Friede ist, der Mann hat recht, noch ein Gedicht. Und man wird die neu entdeckten feldgrauen Lyriker hören, weil dies doch wissen müssen, und Mäxchen, Jungnickel, den kennst du nicht, das ist auch nicht nötig. Hast du mal das Zeug gegessen, das man so in alten Zeiten an den Weihnachtsbaum hängte? Ja, das ganz Süße. Jungnickel wird ein Lebkuchenmärchen auf den Frieden dichten, und die anderen werden in markigen Rhythmen ihrer Muse kommandieren: Das Gewehr ab! Und es wird ein ganz gemeiner Griff werden. Und die Illustrierte Zeitung wird auf der ersten Seite den

Einzug der Truppen durchs Brandenburger Tor abgebildet bringen, und ich habe die Schriftleitung. Musst du bei dem Wort auch immer an Wasserleitung denken? Ich auch. Heimlich im Verdacht, dass alle Lokalberichte und Gedichte bereits fix und fertig vorliegen und kaum ist der Friede da, wupp, heraus mit eurem Flederwisch. Und Ganghofer. Schrieb ich schon von Ganghofer? Also, dass der Lokalanzeiger den Frieden interviewen lässt und beim Nachschreiben kleine Fehler unterlaufen und dass die Tante Voss eine Beilage bauen wird. Was wünschen wir dem jungen Frieden? Klammer auf, wenn ich Friede wäre, ich kehrte glatt um, Klammer zu. Das ist ja selbstverständlich. Aber Ganghofer. Stell dir vor, sie graben dir das Wasser ab. Nun, du bist ein Mädchen, du kannst dir das vielleicht nicht so vorstellen. Also dann denk dir, alle deine Fälle seien weggeschwommen. Auch nicht? Na dann imaginier dir, wie das ist, wenn Ganghofer keine Kriegsberichterstatterartikel mehr schreiben kann, die Zeile um 80 Batzen. Stell dir vor, wie er dann noch einmal sattelt mir den Hieroglyphen, noch einmal alle Kraft und auch den Schmerz zusammennimmt und ein Gedicht veröffentlicht. Ein Gedicht. Es wird anfangen, nun Deutschland, stoß die Scheide ins Schwert. In der Ecke aber sitzt ein gebrochener Mann, Ernst Lissauer, und weint. Heile, heile Segen, auch deine Konjunktur wird wiederkommen. Soweit der Text von Kurt Tucholsky aus dem Jahr 1918. Was wäre, wenn...

0: war an allen Fronten, bei allen Truppen und der glorreichen Armee. Ich sah alle Nationalitäten der weißen Monarchie in vollster Eintracht einem großen Ziele entgegengehen, einem glorreichen Frieden. In den Augen aller Soldaten las man Kampfesfreudigkeit und Siegeszuversicht. Ausdrücke der großen Liebe zu unserem angebeteten allerhöchsten Kriegsherrn und eines unbegrenzten Gottvertrauens hörte man aus dem Munde jedes dieser Helden. Bewundernswert sind auch die Helden des Hinterlandes, die stillen Dulder, die durch den Krieg entweder ihr Liebstes verloren haben oder in beständiger Angst und Sorge um ihre Verwandten leben. Der großen Zeit würdig ist die Kriegsfürsorge, wo jeder, der nicht selbst mit dem Schwert in der Hand das Vaterland verteidigen kann, durch unendliche Wohltat allen braven Kriegern ihre schweren Leiden zu erleichtern bestrebt ist. Viribus uniti.
1: Sie hörten eine Ansprache des österreichischen Thronfolgers Karl Franz Joseph.

Nationale Verteidigung, ein Gedicht von Kurt Tucholsky. Das passt euch so. Ihr grölt und brüllt von Friedensdemokraten. In dicken Phrasenrauch gehüllt ruft ihr nach mehr Soldaten. Obristenfrauen schreien und krähen mit euch: Marsch, marsch nach Flandern. Es sollen dorthin sterben gehen, die anderen, die anderen. Die Todespein der anderen schwand in Urlaubstag und Nächten. Ihr liebt nicht euer Vaterland, ihr hängt an Vorzugsrechten. Das hamstert, schickt und schwatzt so nett bei braun gebranntem Zandern. Die 20 Gramm vom Pflanzenfett, den anderen, den anderen. Die Zeit ist aus. Die andern stehen und recken ihre Glieder, so lang geduckt und nunmehr sehen sie sich als Menschen wieder. Der Friede kommt und er ist hier, dann kommt das Heimwärtswandern. Die Zeit ist aus, jetzt kommen wir, die andern, die anderen. Aus dem Jahr 1918, Nationale Verteidigung. Der Titel dieses Gedichts von Kurt Tucholsky.

mit Gottes Hilfe durch ganze Kraft widerstanden, weil wir einig waren, weil jeder freudig alles gab. So muss es bleiben bis zum letzten und danke alle Gott vom Glück der Wahrheit. Sorge nicht, was nach dem Kriege werden soll. Das bringt nur Missmut in unsere Reihen und stärkt die Hoffnung der Feinde. Vertraue, dass Deutschland erreichen wird, was es braucht, um sie allezeit gesichert dazustehen. Vertraue, dass der deutschen eigene Luft und Licht geschaffen werden wird, die freie Entfaltung. Die Muskeln gekraft, die Lärm gespannt, das Auge geradeaus. Wir sehen das Ziel vor uns. Ein Deutschland, wo wir lehren, frei und groß. Gott wird auch weiter mit uns sein.

0: Ein weiteres Gedicht von Kurt Tucholsky aus dem Jahr 1917. An einen garnisonsdienstfähigen Dichter. Du schlägst die kriegerisch verstimmte Leier, du singst von Hass und Blut und Pulverrauch und heißt vielleicht nur Gottlob Emil Meyer. Sanft wölbt sich dir der Zwei-Terrassen-Bauch. Du singst vom Sturmangriff von roten Hosen, von England-Hass, von Not und Schlachtengraus, vom Panjefeind und von den Erzfranzosen. Komm einmal raus, besieh dir das persönlich, gewiss, es ist nicht immer ideal. Mitunter geht's im Kriege ganz gewöhnlich und schmutzig zu. Besiehst dir nur einmal. Nein, das genügt noch nicht, du musst es auch erleben. Zieh an die schlichte Farbe unseres Graus. Mach mit, wir wollen dir 5,30 Mark geben. Komm raus. Vielleicht wirst du dann endlich lernen, wer seine Pflicht tut, kämpft und steht und schweigt. Steigt auch der Ruhm der Kameraden zu den Sternen, sieh nur, wie lautlos und wie still das steigt. Doch ziehen wir später einmal, Gott mag wissen, wann das geschieht, zurück sind Leid und Wirrsal aus, dann, Meier, wollen wir dich gerne missen, dann bleib zu Haus. Kurt Tucholsky an einen garnisonsdienstfähigen Dichter, 1917.
1: Ich bin fest dazu entschlossen, das Thema zu verfehlen. Ich hab genau zum falschen Zeitpunkt

Im Folgenden ein Text, eine Analyse der deucheschen Gesellschaft von Kurt Tucholsky überschrieben, der Apparat und auch der Krieg taucht darin, wie es Verpflichtung ist, bei der heutigen Sendung zum Thema Krieg oder Antikriegstexte von Tucholsky natürlich auch auf. Aus dem Jahr 1918 also, der Apparat. Wohin reitest du? Frag's Pferd. Es ist gesagt worden, die Maschine habe die Menschen unter das Joch gebeugt. Sie diene ihnen nicht, jene dienten ihr. Aber es ist nicht nur die Maschine, die wie ein Polyp auf dem Menschheitskörper hockt und saugt. Da ist noch etwas anderes. Der Werdegang war so. Wir alle konnten uns nicht damit befassen, die Straßen unseres Gemeinwesens zu reinigen. Es wurde also ein Mann von uns allen von Gemeindewegen bestellt, der bekam Geld und Leute und hatte für Besen und Eimer und Wagen zu sorgen und die Straßen sauber zu halten. Weiter sollte er nichts. Was aber machte der Mann, der aus Deutschland stammte, zuallererst? Er machte sich wichtig. Und wir nahmen ihn wichtig. Und wir nehmen sie alle wichtig, die ein Amt haben. Amt, du Zauberwort unter den Deutschen. Du bist der Inbegriff, bist das Ding an sich, das Tabu. Du beherrschst die Kausalgesetze und es ist kein Gott außer dir. Es ist nicht nur die Hochachtung vor der Behörde, denn die im Staub verharrende Demut ist genauso groß vor der privaten Organisation, vor allem, was ich den Apparat nennen möchte. Nicht die Deutschen beherrschen die selbst geschaffenen Apparate zur Vervollkommnung des Lebens. Die Apparate beherrschen die Deutschen. Dass überhaupt organisiert wird, flößt uns viel mehr Hochachtung ein, als was und wie eigentlich organisiert werde. Und der, der den Apparat bedient, braucht nicht einmal eine bunte Mütze zu tragen. Er ist uns Herold und König und Priester in einem. Nun ist die Hochachtung für den Apparat meist sehr unangebracht, denn die meisten deutschen Apparate sind Monopole und wenn ich das ganze bisher freie Gebiet, sagen wir, der Paukenfabrikation als erster bewirtschafte, so werde ich immer ganz gleich, wie ich anfange, am Ende des Jahres große Zahlen und Tausende von Pauken vorzuweisen haben. Sie waren ja da. Und der Laie staunt. Der Apparat ist bei uns das, was beim Auto das tote Gewicht ist. Aber das darf nicht zu groß sein. Eine Kindereisenbahn braucht keinen 180-pferdigen. Und ein Motor kann nicht nur treiben, er kann auch lasten. Dies ist eine Last. Dass jede deutsche Organisation zunächst einmal überall für sich und ihre Leute die Sahne abschöpft, und es braucht nicht immer die Unterschlagung zu sein, das ist so ein altmodisches Wort. Es ist eine Last, dass der Apparat zuerst und vor allem für seine Leute, seine Freunde, seine Anhänger da ist, der Rest aber mürrisch denen zugeschoben wird, denen er eigentlich gehört. Das alles ist eine Last, aber eine tote Last. Denn die meisten deutschen Apparate kosten mehr, als sie wirklich leisten. Sie arbeiten alle, aber sie lassen sich alle überzahlen. Die Seele des Apparates ist die Verfügung, und hier wird's sehr ernst. Der Deutsche hat tatsächlich in jahrhundertelanger Lehrzeit bei den Büromenschen gelernt, erst die Verfügung, die Bestimmung, den Apparat zu sehen und dann das Resultat. Er wird sich also allemal beruhigen, wenn ihm der Mann am Apparat sagt, »Ja, aber ich habe hier meine Belege und da meine Vorschriften. Und siehst du, es stimmt alles.« »Nun dann, stimmt doch alles.« Aber es stimmt nach außen nichts, und der Deutsche hat immer noch nicht, auch nach 4 Kriegsjahren nicht, begriffen, dass der Apparat jeglicher Art doch nur ein Hilfsmittel ist, eine Maschine, die den Fortgang erleichtern soll, ein Mittel, aber kein Zweck. Der Apparat ist selbst Zweck geworden. Und das
nach innen eine Lächerlichkeit, nach außen ein unberechenbarer Schade. Der Außenstehende, selbst Deutscher oder Ausländer, hält sich nur und ausschließlich an den sichtbaren, greifbaren Erfolg, und das von Rechts wegen. Er kennt die Verfügung nicht, er will sie gar nicht kennen, er braucht sie auch nicht zu kennen. Oho, sagt der Bürokrat, also jeder zweite Deutsche. Aber er verkennt seine Macht, er hat keine eigene, er ist nur eingesetzt, er ist nur für den anderen da. Und der andere will Äpfel oder eine Tanzerlaubnis oder eine Wahlreform, und bekommt er sie nicht, so hält er sich tausendmal mit Recht lediglich an dieses negative Ergebnis. Wie es zustande gekommen ist, kümmert ihn nicht. Der gelernte Deutsche, um ein spitzerisches Wort zu variieren, aber urteilt anders. Für ihn ist umgekehrt die Sache abgetan, wenn den Bestimmungen Genüge getan ist. Der Apparat ist ein Automat. Innen ist ein Räderwerk von Verfügungen. Oben wirft man bescheidentlich ein Gesuch hinein und unten fällt etwas heraus, in der Regel eine Dummheit. Wir erleben so oft das kindliche Schauspiel, dass eine Behörde, die etwas verbockt hat, hinterher eine weitschweifige Erklärung loslässt. In Gemäßheit der Paragraphen sei sie berechtigt gewesen und einer hat nach wie vor ungenügend zu essen. Eine Mutter weint, einer sitzt im Gefängnis. Aber die Katz ist gerettet. Niemals reicht die starre Verfügung zu den feinen Wechselfällen des Lebens herunter. Die Behörde, die Organisation, das Amt, sie sollen nicht stumpfsinnige Handlanger für die Anwendung einiger allgemein ausgesonnener Regeln sein. Der Apparat soll nicht herrschen, der Apparat soll dienen. Der Apparat und seine Leute aber waren dabei, in Kriegs- und Friedenszeiten, den Deutschen ihre Wichtigkeit durch eitle Betonung ihres Wesens und Wirkens ins Gehirn zu hämmern. Nebenbei wird dabei gelogen. Der Schildernde lässt immer alle anderen Glieder der unendlichen Kette weg. Der Intendant eines Armeekorps liebte es, wenn der lauschende Familienkreis ihn sich vorstellt. Ein Bein markig auf einen Mehlsack gestützt, das Auge sinnend ins Weite gerichtet. Im Hintergrunde aber zieht Division auf Division vorbei, die alle, alle Onkel Karl verpflegen muss. Kommt aber der Deutsche in eine Stube, in der irgendein Apparat wirtschaftet, so fühlt er sich im Tempel scheu und ehrfürchtig naht er den hierarchischen Gestalten. Den hierarchischen Gewalten. Es braucht einer nur hinter einem Schalter zu sitzen, um ein durchaus höheres Wesen darzustellen. Die Süßigkeit dieser angemaßten Macht, die in Wirklichkeit gar nicht vorhanden ist. Sie besteht nur in der Einbildung der Landsleute, wird im ganzen Reiche ausgekostet und keiner will von ihr lassen. Sie schellt alle Tyrannen. Aber wird einer aus dem schimpfenden Publikum Beamter, dann ist er grad so. Wenn aber heute bei den Neutralen, bei den Feinden, bei den Leuten des besetzten Gebiets so viele den Kopf schütteln und den Deutschen nicht begreifen, der abwechselnd weich und hart ist, anscheinend ohne erkennbaren Grund, dann ist der Apparat daran schuld. Der deutsche Apparat, der sein Volk gezüchtigt hat, das ihn liebte. Es soll aber sogar auch einige Deutsche geben, die mit ihrem eigenen Landsmann nicht einverstanden sind und die glauben, es käme mehr auf die Wirkung als auf die Handgriffe zu ihrer Erzeugung an. Schreibt Kurt Tucholsky in dem Titel »Der Apparat« aus dem Jahr 1918.

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1: Ich bin Beamter, das ist keine Schande.

Und trotzdem mach ich ja Karriere. Ja, und wissen Sie wie? Ich bin im Amt noch keine 25 Jahre nicht. Kein Protektionskind und von niedriger Geburt. Ich kann nicht Englisch, nicht Französisch, Deutsch schon gar nicht. Aber wenn am Arsch lecken, das kann ich gut. Ich arbeite niemals mit meinem Hirn, auch nicht mit Herzen. Ich bin nicht fleißig, nicht gebildet, bin nicht gescheit. Krank bin ich, verstopft, verschnupft, beim Pudern hab ich Schmerzen. Aber wenn am Arsch lecken, das macht mir Freude. In meinem ersten Jahr waren's immer so zwei, drei Arsch pro Woche.

nächsten Ohr schon offen vor mir stehen. Bei uns im Amt gibt's Leute, die müssen jahrelang studieren. Der eine versucht es jeden Tag scheißfreundlich, einer ist bös. Mir ist es wurscht, ich halt auch nix vom Intrigieren. Ich komm in Ohrschlecken.

viel zu forsch, wollen gleich den Kissinger oder sonst einen hochen Arsch. Ich hab ja angefangen im Büro bei den Kopisten und bin in 3 Jahren zum Sektionschef avanciert. In jedem Amt gibt's heutzutage Spezialisten. Ich war aufs Arschlecken spezialisiert. Hab mich naturgemäß zuerst mit Innenpolitik beschäftigt, war dann im Außenamt ein sehr begehrter Mann. Jetzt werde ich Außenminister, denn ich hab bekräftigt, dass ich auch ausländisch Arschlecken kann. Und so Gott will, werde ich auch einmal Präsident sein. Dann bin ich sozusagen die oberste Instanz. Dann kann ich stolz und voll Vertrauen am anderen sein, mit meinem eigenen Arsch zum Wohl des Vaterlands. Doch bis dahin leck ich im Osten wie im Westen, bei hoch und niedrig, arm und reich, von vorn und hint, in den Gewerkschaften, Betrieben, in Palästen. Die Hauptsache ist, dass man schon jung damit beginnt. Doch bei Politikern, da leckt es sich am besten.

Noch ein Gedicht von Kotorowski mit dem Titel Helm ab. Da liegt die große Pickelhaube im schwarzen, dunklen Grabesloch. Sie ruhe sanft. Sieh da, ich glaube, sie wackelt noch. Ein Landrat fletscht die großen Zähne. Am Grabe noch ein Spottgedicht. De mortuis nil nisi bene. Ich weiß doch nicht. Steigt unser Leid heut zu den Sternen nach blutigem Klingklang Gloria, vergesst es nicht, ihr sollt das lernen, wie es geschah. Vergesst sie nicht, die Ordensritter, den Heimatkistenoffizier, die Jungs der reklamierten Zitter, all das Getier. Helm ab, voll Pietät? Ja, Kuchen, er liegt auf wohlverdientem Mist. Wir müssen erst dem Alten fluchen und dann nach Gutem Neuen suchen, bis er vermodert ist. Aus dem Jahr 1918.

in Zivil. Ein Text von Kurt Tucholsky aus dem Jahr 1918. Du gehst auf ein Amt, auf ein militärisches Amt, da üben die Offiziere ihren Dienst in Zivil aus. Ei, was kommen da für Gesichter zum Vorschein? Wie sehen die Leute auf einmal so anders aus, so bedeutungslos? Langweilige, nichtssagende, geistlose Gesichter. Zerblasen ist die Gottähnlichkeit, dies absolut sichere Gefühl zu den Kerls, jederzeit grob werden zu können. Verschwunden die olympische Würde, die lächerliche Gockelanmaßung, die hohe Nase. Hier siehst du noch die Trümmer rauchen. War das alles? Ist mit den Achselstücken der ganze Nimbus hin? Von solchen Knaben haben sich deutsche Landsleute Männer beherrschen und ducken lassen? Denn ein Tyrann ist nicht, wenn die Masse nicht geduldig stillhält. Und wie hat sie stillgehalten? Das Herz blutete einem im Leibe, wenn man die 4 Jahre das mit ansah. Junge Herren, kaum der Schulbank entwachsen, hatten eine Art, zu ihren deutschen Kameraden zu sprechen. Kameraden? Es waren ja nur Soldaten. Ältere Herrschaften bezeugten wieder mehr das Nerohafte. Furchtbar wie ein Gewittersturm durchbrauste der Hauptmann die Kompanie, Klammer auf, und es waren meist die Herren der Reserve, die sich so schändlich aufführten. Wir haben alle lieber unter aktiven Offizieren gestanden, Klammer zu. Dahin, dahin. Jetzt sitzen sie in Zivil, trübsinnig da, und verrichten trübsinnig ihre Arbeit. Sie können nicht mehr brüllen, nicht mehr rasen, nicht mehr wüten. Es macht ihnen keinen Spaß. Kleider haben Leute gemacht, aber keine Männer. Soll das besser werden? Wollen wir anders werden? An der Wand im Amt, wo sie in Zivil hocken, hängt ein Bild, eine scheußliche Zeichnung aus den wogenden Tagen des 14. Augusts. Soldaten ziehen in die Schlacht, Frauen, Girlanden. Und darunter ein Text mit Musiknoten, wahrscheinlich ein Marschlied, gedichtet von einem Reklamierten für die da draußen. Und einer im Büro hat seinen Stempel auf dem Blatt probiert und nun steht oben in der Ecke groß und rot und deutlich erledigt.

zum 1. August von Kurt Tucholsky aus dem Jahr 1918. Herr Krieg, du bist unsere Zuflucht für und für. Ehe die Berge wurden und die Länder und die Welt geschaffen wurden, warst du, Krieg, von Ewigkeit zu Ewigkeit. Der du die anderen Menschen lässest sterben und sprichst, hinweg, Menschenkinder. Denn 4 Jahre sind vor dir wie der Tag, der gestern vergangen ist, und wie eine Nachtwache. Du lässest sie dahinfahren wie einen Strom, und sie sind zum Glück wie ein Schlaf, gleich wie ein Gras, das doch bald welk wird. Das machet dein Zorn, dass sie so vergehen, und dein Grimm, dass sie so dahin müssen. Denn ihre Missetaten stellest du vor dich, ihre Sünden ins Licht vor deinem Angesichte. Ihr Leben währet 20 Jahre, und wenn's hochkommt, so sind's 25, und wenn's köstlich gewesen ist, so ist es schnell dahin gefahren, als flögen sie davon. Wer glaubt's noch nicht, dass du so sehr zürnest? Und wer fürchtet sich noch nicht vor solchem deinem Grimm? Lehre sie bedenken, dass wir sterben müssen, auf dass wir klug werden. Zeige deinen Knechten deine Werke und deine Ehre ihren Kindern. Und der Krieg, unser Gott, sei uns freundlich und fördere das Werk unserer Hände. Ja, das Werk unserer Hände wolle er fördern. Zum 1. August von Kurt Tucholsky.

Im Folgenden ein Text über ein Buch, was auch heute vielen bekannt ist, was verfilmt wurde und neulich auch nochmal neu verfilmt wurde, nämlich Erich Maria Remarque, Im Westen nichts Neues. Damals neu erschienen, 1929, schreibt auch Kurt Tucholsky darüber etwas und ich vermute, der Großteil dessen, was er hier schildert über den Autor, ist einfach nur ironisch gemeint und auch zu verstehen. Es hat den Titel Endlich die Wahrheit über Remarque. Und der Artikel, auf den er Bezug nimmt, der wimmelt von antisemitischen Stereotypen und er, ja, greift es einfach auf. Endlich die Wahrheit über Remarque von Kurt Tucholsky. Seit Monaten heult die Berliner Asphaltpresse Reklame für ein widerliches Machwerk von Erich Maria Remarque, dessen Titel Im Westen nichts Neues, übrigens der obersten Heeresleitung entlehnt ist. Herr Staatsanwalt? Und das den Krieg so schildert, wie er sich eben nur in den Köpfen typischer Drückeberger malt. In der nächsten Nummer der Süddeutschen Monatshefte wird über diesen Landesverräter endgültig die Wahrheit enthüllt. Die Angaben sind von Herrn Professor Kossmann überprüft, daher fast zuverlässig. Durch die besondere Freundlichkeit des Verlages der Monatshefte sind wir in der Lage, unseren Lesern schon heute mit Aufklärung dienen zu können. Erich Salomon Markus, so ist der Name dieses Judenknäbleins, war lange Zeit hindurch kleiner Synagogendiener der jüdischen Synagoge in der Oranienstraße zu Berlin, sogenannte Salat Shammes. Geboren ist dieser Spross Judas in Zinnentitz in Schlesien, wo sein Vater Abraham Markus eine koschere Schlächterei hatte. Merkst du was? Die Jahre, in denen Tatleben Markus dort sein edles Gewerbe ausübte, sind dadurch gekennzeichnet, dass während dieser Zeit auffallend viel Christenkinder in der Umgebung verschwanden. Sie wurden zwar bald nach ihrem Verschwinden immer wieder aufgefunden, aber es ist niemals, Ausrufezeichen die Redaktion, festgestellt, ob es auch dieselben Kinder waren. Eine Mutter hat Erich Salomon Markus nie gehabt. Es werden, wie das bei jüdischen Familien üblich ist, auf seinem Taufschein zwei Mütter vermerkt, eine gewisse Sarah Bienstock und eine unverehelichte, Ausrufezeichen, Ausrufezeichen, Klammer zu, Rosalie Himmelstoß, in Klammern, wir werden auf diesen Namen noch zurückkommen, Klammer zu. Im Alter von 9 Jahren trat der kleine Markus seinen Dienst in der oben erwähnten Synagoge an. Er hatte dort die Lichter anzuzünden, die Bibeln abzustauben und, was sehr wichtig ist für die Beurteilung seiner späteren Entwicklung ist, die Judenknäblein bei der Beschneidung festzuhalten. Bei dieser Gelegenheit soll durch seine Unachtsamkeit der Sohn eines bekannten Berliner Warenhausbesitzers doppelt beschnitten worden sein, weswegen der Markus aus dem Synagogendienst entfernt wurde. Salomon Markus trieb sich zunächst stellungslos in Berlin umher. Er versuchte beim Theater unterzukommen und soll auch bei seinem Rassegenossen Reinhard mehrere Male alle Titelrollen in den Brechtschen Verbrechern gespielt haben. Ferner war der junge Markus in Berlin als Bonbonhändler, Zuhälter, Hundehaarschneider und Redakteur tätig. Markus ist Freimaurer und Jesuit. Es kam der Krieg. Markus zog ins Feld, das heißt, er war der berittene Armierungstruppen zugeteilt, konnte aber wegen einer Krankheit, die wir hier nicht näher bezeichnen wollen, keinen Dienst tun und wurde daher im Hinterland verwendet. Durch eine unbegreifliche Unachtsamkeit der Militärbehörden ist Markus als Schreiber im Hauptquartier seiner Majestät des Kronprinzen beschäftigt worden. Er hat also den Feind niemals auch nur von Weitem gesehen. Nach dem Kriege hat er sich in Osnabrück als Damenschneider niedergelassen, dann war er Hilfsbremser am jüdischen Leichenwagen in Breslau und ist später nach Hannover gegangen. Professor Kossmann lässt die Frage offen, ob Markus etwa Hamann gekannt und vielleicht auch unterstützt hat. Und diese miese Baldova wagt es, für die Asphaltpresse einen Bericht zu schreiben, dem die Lüge an der Stirn geschrieben steht.
Nicht nur, dass er den Namen seiner eigenen Mutter, Klammer auf Himmelstoß, in seinem Buch verwendet, um einen Vorgesetzten verächtlich zu machen, Klammer auf Herr Staatsanwalt, Klammer zu, sondern er beschuldigt auch die deutschen Soldaten grausamer Handlungen, denen sie niemals fähig gewesen sind. Denn der deutsche Soldat war bekannt für schmerzlosen Nahkampf und humanes Trommelfeuer. Davon weiß natürlich der Salomon Markus nichts, während vorn seine Kameraden mit dem Gesang »Deutschland, Deutschland, über alles« gen Paris zogen, um es zu besetzen, es aber leider schon besetzt fanden, hat der Jude Markus hinten geschlemmt und geprasst. In der Umgebung des kronprinzlichen Hauptquartiers fanden sich bei Abmarsch der deutschen Truppen allein 84 uneheliche Kinder, und wer anders kann die gemacht haben als Markus? Gott sei Dank hat das Buch durchaus keinen ungeteilten Beifall gefunden. Es sind insbesondere die deutschen Frauen, die wissen, was sich ziemt. Ihnen haben wir zu danken, dass sie die heldischen Deutschen von den unheldischen, undeutschen zu unterscheiden wissen. Sie sind es, die zu Siegfried, Hagen und Co. aufsehen und den anderen Helden unserer echt Deutschen sagen. Die deutsche Frau will, das haben wir erst neulich in Berlin auf einem Clubabend mit Freude und Begeisterung festgestellt, zu einem Helden aufblicken. Es kommt der deutschen Frau, wie an jenem Abend ersichtlich war, nicht so sehr darauf an, dass ihr Mann lebt, sondern dass er als Held stirbt. Und ist sie bereit, mit dem Ruf »Ich sterbe« jedes Mal mitzusterben, und wenn sie 10-mal heiraten müsste? An der Länge des Säbels erkennt man unter anderem den Charakter des Mannes, und die deutsche Frau will, dass ihrem Mann der Sinn stehe, für und für sein Vaterland zu verteidigen, und wenn es nicht angegriffen wird, dann werden wir dafür sorgen, dass es angegriffen wird. Klammer auf, ein deutsches Wort, die Schriftleitung, Klammer zu. Für mich, sagte uns neulich eine edle deutsche Frau, die Gattin eines höheren Beamten, gibt es keinen schöneren Augenblick in unserer Ehe, als wenn ich Manny die Uniform zuknöpfe sowie auch aufknöpfen kann. Dies Gefühl ist unbeschreiblich. Salomon Markus aber ist gerichtet. Sein Werk ist durch die unvergängliche Veröffentlichung der Süddeutschen Monatshefte als das gekennzeichnet, was es ist. Als eine vom Feindbund und den Marxisten bezahlte Pechfackel, die dem blanken Panzer der deutschen Wehrhaftigkeit nicht das Wasser lassen kann. Schreibt Kurt Tucholsky mit einer überbordenden Prise an Ironie, finde ich, in dem Artikel endlich die Wahrheit über Remarque. Und was wir darin gehört und gefunden haben, war nichts als Lüge. Und natürlich ist auch Tucholsky von dem Buch von Remarque begeistert. Das wird auch in einem späteren Artikel deutlich, aber das können wir an der Stelle leider nicht mehr noch zum Hören bringen, denn die Sendung Buchfink ist damit hier jetzt erstmal für heute am Ende anbelangt, mit diesem kleinen, großen Spezial zum Thema Krieg aus Texten von Kurt Tucholsky. Vom Mikrofon verabschiedet sich der sendungsgestaltende und verantwortliche T3K04 mit den besten Wünschen für ein schönes Wochenende, für eine schöne Woche, einen guten Abend, einen angenehmen Morgen. Bis auf bald hier auf und mit Radio Korax.

Meine Herren, auf beiden Seiten werden die leitenden Völker mit Vertröstungen hingehalten, dass nun die endgültige Entscheidung unmittelbar bevorstehe und dass es nur notwendig sei, nur ein kleines Weilchen zu gedulden. Darüber sind nahezu 3 Jahre vergangen. Immer wieder heißt es auf beiden Seiten wenigstens. Ich halte es für die Pflicht aller klar und ruhig Denkenden in allen Ländern, dieses Spiel, das da mit Völkerleben gespielt wird, aufzudecken, den Regierungen aller Länder zuzurufen, es ist genug. Jeder Mann mit Verantwortungsgefühl und Gewissen sollte sich die Frage vorlegen, ob es erträglich wäre, immer neue 100.000 auf die Schlachtbank zu schicken, die ein Ziel, ein Eroberungsziel, das die erdrückende Mehrheit unseres Volkes gar nicht will, das überhaupt gar nicht erreicht werden kann. Ich wiederhole, meine Herren, was ich seit Jahren vertreten habe. Es wäre ein Glück für ganz Europa, wenn wir schnellstens einen Frieden der Verständigung haben können. Für die Verteidigung unseres Landes, für die Verteidigung von Heim und Heer, wird und muss das Volk eintreten. Von der Führung des Krieges für irgendwelche Vergewaltigungsziele will unser Volk nicht wissen. Dem werden wir Sozialdemokraten, darüber täuschen Sie sich nicht, uns aufs Entschiedenste widersetzen. Über den Frieden der Verständigung, für den wir alle Zeit eingetreten sind, höhnen die Altdeutschen, als über einen Verzichtsfrieden. Was soll das heißen? Und auf was verzichten wir überhaupt? Wir verzichten auf die Fortsetzung dieses Krieges. Wir verzichten auf Hunderttausende Tote und Hunderttausend Trübel. Wir verzichten auf tägliche Lasten von 100 Millionen. Wir verzichten auf die weitere Verwüstung Europas. Wir verzichten auf das, was wir gar nicht besitzen. Wir verzichten auch auf die Illusion, dass der Krieg einen Gewinn bringen wird, der uns nicht zusteht, für den wir weitere furchtbare Opfer bringen müssten und den wir doch nicht erreichen dürfen.

0: Sie war eine der wichtigsten kulturellen Stimmen der afrokolumbianischen Gemeinschaften, Totola Mompusina. Über Jahrzehnte brachte sie Cumbia, Buirenge, Mapalé und andere Musiktraditionen der kolumbianischen Karibik auf die Bühnen der Welt. Am 17. Mai ist Totola Mompusina mit bürgerlichen Namen Sonia Basanta Vides im Alter von 85 Jahren in Mexiko verstorben. Mit dieser traurigen Nachricht begrüßt euch Markus zum Onda Info 643, in dem es diesmal vor allem um Kolumbien geht. Von Totola Mompusina hören wir in der nächsten halben Stunde noch mehr, zunächst aber Nachrichten aus Bolivien, Mexiko und natürlich Kolumbien.
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0: Kolumbiens Linke geht mit Rückenwind in die erste Runde der Präsidentschaftswahl am 31. Mai. 4 Jahre nach dem historischen Sieg von Gustavo Petro könnte mit Iván Cepeda erneut ein linker Kandidat die Wahl gewinnen, möglicherweise sogar schon im ersten Durchgang. Cepeda ist Senator, Menschenrechtsverteidiger und seit Jahren ein scharfer Kritiker paramilitärischer Gewalt und ihres politischen Umfelds. Zum ersten Mal in der Geschichte Kolumbiens verfügt die politische Linke gleichzeitig über eine eigene Regierung, einen aussichtsreichen Präsidentschaftskandidaten und landesweite Organisationsstrukturen. Nach einer 4-jährigen Medienkampagne gegen das linke Projekt von Gustavo Petro liegt Cepeda überraschend gut im Rennen. Einige Umfragen sehen ihn sogar in Reichweite der 50%-Marke, der Schwelle für einen Sieg ohne Stichwahl. Das stimmt vor allem diejenigen optimistisch, die sich für eine Weiterführung sozialer Reformen, einer Agrarreform, der Friedenspolitik und der Menschenrechtsagenda wünschen. Andere Umfragen liegen niedriger. In diesem Fall könnte es in einer zweiten Runde zu einem Duell mit Abelardo Gabriel de la Espirella kommen, ein Anwalt, Unternehmer und Vertreter einer ultrarechten Politik, die sich als politischer Außenseiter inszeniert. Die Kandidatin des Uribismo, Paloma Valencia, hat zuletzt an Unterstützung verloren. Der Uribismo ist eine politische Strömung um Ex-Präsident Álvaro Uribe, die mit einer Politik der harten Hand gegen bewaffnete Gruppen und zahllosen Menschenrechtsverletzungen verbunden wird.
3: Bolivien. Nur 6 Monate nach dem Amtsantritt des Präsidenten Rodrigo Paz befindet sich der Andenstaat inmitten einer Welle von Protesten, Blockaden und Mobilisierungen. Die politische und soziale Krise spitzt sich weiter zu. Die Regierung hat unter dem Namen Banderas Blancas, weiße Flaggen, eine groß angelegte Polizei- und Militäroperation angestoßen, um die Unruhen unter Kontrolle zu bekommen. Trotzdem reißen die Proteste nicht ab. Bereits wenige Stunden nach der Räumung des Korridors zwischen La Paz und Oruro haben verschiedene Gruppen die Straßen erneut besetzt.
4: Die Organisation Caribe Afirmativo hatte Mitte Mai einen Bericht über die zunehmende Gewalt gegenüber LGBTIQ-Personen veröffentlicht. Unter dem Titel »Ein System hat versagt« dokumentiert die Initiative Vorurteile, Gewalt und Straflosigkeit. Im Jahr 2025 wurde in Kolumbien alle 32 Stunden eine LGBTIQ-Person ermordet. Das bedeutet einen Anstieg von fast 60% gegenüber früheren Zeiträumen. Gemeinsam mit Brasilien und Mexiko gehört Kolumbien inzwischen zu den Ländern Lateinamerikas mit der höchsten Gewaltrate gegenüber LGBTIQ-Personen. Mexiko. Im südmexikanischen Bundesstaat Guerrero wirft die paramilitärisch organisierte Gruppe Los Ardillos Sprengstoff aus Drohnen auf Bergdörfer, setzt Häuser in Brand und beschießt die Bevölkerung. Seit über 10 Jahren versuchen Los Ardillos, ihre Kontrolle über die Ortschaft und Gemeinden in der Region zu festigen und in die umliegenden Gebiete vorzudringen. MenschenrechtsverteidigerInnen kritisieren, dass die Vertreibung im Gesetzbuch weder als Straftat noch als schwere Menschenrechtsverletzung definiert wird. Außerdem gibt es kein nationales Register, das die Betroffenen erfasst, kein Budget, um Vertriebene angemessen zu unterstützen und keine politischen Ansätze für Präventivmaßnahmen oder dauerhafte Lösungen. Das Menschenrechtsprogramm der Universidad Iberoamericana in Mexiko-Stadt spricht von mindestens 15.795 blinden Vertriebenen. Mehr als 2.000 gehen mittlerweile auf das Konto der Ardillos. Und zum Schluss noch was zum Thema Sport. Die WM steht vor der Tür. Das Tourismusministerium in Mexiko rechnet mit 5 Millionen Besuchern und entsprechend hohen Einnahmen. UNICEF, das Kinderhilfswerk der Vereinten Nationen, warnt dagegen vor der Zunahme der sexuellen Ausbeutung von Kindern. Wem die Sorge um das Kindeswohl übertrieben vorkommt, der möge sich die Zahlen der registrierten Gewalttaten bei vergangenen Massensportereignissen zu Gemüte führen. Bei der WM 2018 in Russland meldete eine Analyse in Mexiko-Stadt einen Anstieg der Vergewaltigungen um 12%. Bei der WM 2014 in Brasilien stiegen die Verletzungen von Kinderrechten um 17%. Laut Umweltexpertinnen wird die WM 2026 außerdem einen neuen Rekord als das umweltschädlichste Sportereignis der Geschichte aufstellen, da das Turnier in 3 verschiedenen Ländern ausgetragen wird und alle Sportler und Sportlerinnen immer zwischen diesen 3 Ländern hin und her reisen werden.
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In Tutus Interpretation wird Yumyam Cumbia deshalb auch zu einer musikalischen Selbstbeschreibung Kolumbiens. Trommeln und karibische Rhythmen erzählen von Bewegung, Herkunft und kultureller Identität. Das Lied ist ein lebendiges Zeugnis der Verschmelzung von afrikanischen, indigenen und spanischen Einflüssen, die die Musikkultur der kolumbianischen Karibikküste ausmachen.

Totola Mompocina wurde 1940 im Departamento Bolívar geboren, das dem Rio Magdalena bis zur Karibik folgt. Aufgewachsen in einer Musikerfamilie, stand Totola Mompocina schon früh selbst auf der Bühne. Ihre Musik verband afrikanische, indigene und bäuerliche Einflüsse der Karibikregion Kolumbiens. Als Sängerin machte sie immer wieder deutlich, dass traditionelle Musik nicht Folklore aus der Vergangenheit ist, sondern gelebte Gegenwart und kulturelles Gedächtnis. Gerade für afrokolumbianische Gemeinschaften wurde sie zu einer wichtigen kulturellen Stimme, auch international. Mit ihrer Arbeit stärkte sie Anerkennung, Sichtbarkeit und Selbstbewusstsein von Menschen, deren kulturelles Erbe lange wenig gesellschaftliche Wertschätzung erfuhr.

La Candela Viva, auf Deutsch etwa das lebendige Feuer, gehört zu den bekanntesten Stücken von Totola Mompussina und wurde auch zum Titel ihres internationalen Durchbruchalbums Anfang der 1990er Jahre. Das Lied greift eine historische Erinnerung aus der Karibikregion Kolumbiens auf, den großen Brand von Chimichagua,

im Jahr 1923, bei dem zahlreiche Häuser zerstört wurden. Das Feuer im Song steht nicht nur für Zerstörung, sondern auch für Widerstandskraft, Gemeinschaft und die Fähigkeit, aus schwierigen Erfahrungen neue Kraft zu schöpfen. Gleichzeitig ist die Candela ein kulturelles Symbol für Energie, Erinnerung und eine Tradition, die weitergegeben wird. Der gemeinsame Gesang, die Trommeln und die kollektive Dynamik des Stücks spiegeln zentrale Elemente afro-karibischer Musiktradition wider, die Totola Mompusina über Jahrzehnte bewahrt und weltweit bekannt gemacht.

0: Ihr hört das Onda Info. Zu Totoro La Momposina hören wir am Ende noch etwas mehr. Wir bleiben aber, wie versprochen, in Kolumbien. In Medellin, der zweitgrößten Stadt Kolumbiens, drängen zivile Initiativen darauf, am Friedensprozess zwischen Regierung und Mafia beteiligt zu werden. Eine Stadtteilaktivistin erklärt im Beitrag, warum es wichtig ist, dass nicht nur die Mafia-Bosse im ständigen Fokus der Medienberichterstattung und politischer Diskurse stehen. Und wir erfahren, was jetzt schon erreicht wurde, obwohl sich die Gespräche selbst gerade in der Krise befinden. Ihr hört einen Beitrag von David Graf, der zuerst bei unseren FreundInnen von Radio Dreieckland gesendet wurde.
1: Beginnen möchte ich diese Geschichte in einem Haus im Viertel 12 de Octubre in Medellin. Vor ein paar Monaten war ich hier bei der Gruppe Cooperación Heroínas y Héroes del Amor, Heldinnen der Liebe, zu Besuch. Sie treffen sich in einem Haus. Es ist eine Art kleines Kulturzentrum in der Comuna 6 von Medellin. Die Organisation besteht schon seit mehr als 10 Jahren. Ihr Ziel? Menschen, die von der Bandenkriminalität und der damit einhergehenden Gewalt betroffen sind, zu unterstützen. Das können Opfer von Gewalt selbst sein, aber auch TäterInnen, ehemalige Angehörige von sogenannten Combos oder Mütter und Väter, deren Kinder Teil dieser Strukturen sind oder waren. Das Haus, in dem sie sich heute treffen, war früher ein Treffpunkt von Jugendgangs. Die Stadtteilaktivistin Marta Macias erzählt.
2: Hier haben sie sich getroffen, hier haben sie herumgehangen. Es war so etwas wie ein Zentrum für ihre Aktivitäten und für viele Nachbarn ein Ort der Angst. Nach langen Gesprächen mit ihnen und ihren Chefs haben wir erreicht, dass sie uns das Haus überlassen haben, und ich habe dann mit der Stadtverwaltung alles abgeklärt.
1: Heute ist das Haus ein Treffpunkt der Nachbarschaft. Es gibt einen Kleidertausch, gemeinsames Kochen und ab und zu auch einen Gottesdienst. Ein Schwerpunkt der Arbeit von Marta ist heute auch die Arbeit mit Jugendlichen. In der Metropolregion Medellin existieren laut BeobachterInnen heute etwa 15 größere Organisationen. Sie sind lose in einem Bündnis organisiert, das sich La Oficina, das Büro, nennt. Sie finanzieren sich aber nur noch teilweise aus dem Drogenhandel. Die großen Exportrouten kontrollieren heute andere Akteure. Die Gangs aus Medellin bekommen zwar auch noch das ein oder andere Stück vom großen Kuchen ab, doch ihre Einkünfte generieren sie mit dem Drogenhandel innerhalb der Stadt und der Region, mit Schutzgelderpressung, Produktpiraterie. Und sie sind Dienstleister für alles Illegale. Sie begehen Auftragsmorde, waschen Geld, treiben Schulden ein. Die illegalen Strukturen zählen laut ExpertInnen etwa 12.000 bis 15.000 Mitglieder. Oben stehen die großen Capos, ganz unten junge Menschen aus den Vierteln. Und um die, sagt Marta Macias, kümmere sich niemand und verweist auf zwei etwa 17-Jährige, die einige Minuten zuvor ins Haus hineingelaufen waren.
3: Porque no solamente está el habitante de calle, sino está el que habita la calle, que son muchos pelados y muchos pelados. Esos que usted acaba de ver que entraron acá, ellos.
2: Viele der Jugendlichen, so wie die, die du hier gerade gesehen hast, leben praktisch auf der Straße. Sie kommen hierher, um rumzuhängen. Hier bekommen sie was zu essen, machen Musik. Manchmal kommen sie zum Schlafen, weil sie zu Hause rausgeflogen sind. Wir nennen diese Leute die Opfer der Gosse, diejenigen, die nicht zählen, die niemand im Hinterkopf hat, für die sich niemand einsetzt, beispielsweise wenn sie im Gefängnis landen. Wenn es um den urbanen Konflikt in Medellin geht, konzentriert sich alles auf die Führungsfiguren, aber sie haben die untere Schicht vergessen. Es sind diejenigen, die keine ökonomischen Reichtümer anhäufen, die Letzten, die irgendwas von dem Geld sehen, das diese Strukturen erwirtschaften. Das ist schon seit den 90er Jahren so. Doch auch diese Leute haben eine Geschichte und ihre Schmerzen. Auch sie sind Teil dieser Kette des bewaffneten Konflikts.
4: Controlando la entrada y salida de invitados.
1: Auch aktuell liegt der Fokus in der medialen Berichterstattung wieder einmal auf den Bossen. Diese sitzen mittlerweile alle im Gefängnis und von dort aus verhandeln sie seit etwa 3 Jahren mit der Regierung über einen Friedensvertrag. Aktuell aber steht der Prozess wieder einmal vor dem Scheitern. Der Grund? Die Bosse hatten im Gefängnis eine große Party veranstaltet und dazu auch einen berühmten Schlagersänger eingeladen. Entsprechend groß war der Aufschrei in der Stadtgesellschaft, als das herauskam. Der Regierung blieb kaum etwas anderes übrig, als die Gespräche erst einmal auf Eis zu legen. Dort, wo die Party stattfand, im Gefängnis von Itagüí, im Norden der Metropolregion von Medellin, hatte ich 2 der Bosse der Oficina vor einigen Monaten zum Interview getroffen. Sie, die mutmaßlich für zahlreiche Morde, den Aufbau bewaffneter Strukturen und viele Straftaten mehr verantwortlich sind, geben sich heute als sozial engagierte Anführer kommunitärer Prozesse. Einer ihrer Sprecher ist Carlos Pesebre. Er hat fast sein ganzes Leben innerhalb der Mafia-Strukturen Medellins verbracht.
4: Die Medien und die Unterhaltungsindustrie haben seit Pablo Escobar ein bestimmtes Bild geschaffen. Sie stellen also dar, als ob wir, die bewaffneten Gruppen, reine Organisationen des Drogenhandels sind. Aber das ist verkürzt. Als der Drogenhandel in den 80er Jahren aufkam und das Geld Teil des Alltags wurde, in die Institutionen vordrang und auch die Viertel kamen, sahen wir junge Menschen in den Vierteln darin eine Möglichkeit, unsere prekären wirtschaftlichen Umstände zu überwinden, aber auch die Abwesenheit staatlicher Strukturen in unseren Vierteln, die fehlende Versorgung mit Wasser und Strom, dem allgemeinen Mangel.
1: Neben Carlos Pesebre saß damals auch Sebastian Murillo, ein weiterer Sprecher der Organisation. Er sagte:
5: Las oportunidades no llegan a los barrios y los mismos muchachos en busca de salir adelante y sacar adelante sus familias por el abandono del Estado.
6: Die Chancen auf ein gelungenes Leben sind nicht bis in die ärmeren Viertel der Stadt gelangt. Die Jungs aus dem Viertel wollten sich und ihre Familien voranbringen, sie aus der Armut führen. Weil sie keine legalen Möglichkeiten dazu bekommen, versuchen sie es über illegale Wege und versuchen, Teil der Bandenstruktur zu werden und dadurch Geld zu verdienen. Wir wollen den Jugendlichen durch diesen Friedensprozess zeigen, dass es andere Wege als den der Gewalt gibt. Wir wollen ihnen gemeinsam mit staatlichen Stellen, dem Bildungssektor und mit Hilfe der Privatwirtschaft Möglichkeiten dazu eröffnen, Geld zu verdienen und sich weiterzuentwickeln. Sie sollen sehen, dass es andere Auswege aus der Armut gibt als das Verbrechen. So können wir einen Transformationsprozess bei den Jugendlichen anstoßen und so kann eine neue Generation heranwachsen, die ohne Gewalt auskommt.
5: Esa transformación en la juventud y empezará a crear una nueva generación con una cultura alejada de la violencia.
1: Die kriselnden Friedensgespräche waren eine Initiative der linksgerichteten Regierung von Gustavo Petro. Gedacht war sie als Dialog zwischen 2 Verhandlungsteams, das eine von staatlicher Seite, das andere von Seite der Mafiabosse. Dafür hatten die Behörden die 10 Anführer der Gang in eben jedem Gefängnis von Itagüí zusammengezogen und ihnen teilweise Hafterleichterungen gewährt. Doch ein Akteur fehlte in diesem Verhandlungsengagement von Beginn an. Die Zivilgesellschaft. Die Basisorganisation, in denen sich diejenigen zusammenfinden, die den Alltag in Medellin leben, die auf verschiedene Art und Weise von der Herrschaft betroffen sind, die die bewaffneten Strukturen in Medellin ausüben. Durch bewaffnete Auseinandersetzungen, Morde zwischen verfeindeten kleineren Gangs, durch Schutzgelderpressung, den Drogenhandel in ihren Vierteln, die Rekrutierung von Jugendlichen. Kurz, die kriminelle Herrschaft in, so BeobachterInnen, etwa 80% der Millionenstadt Medellin und seiner Metropolregion. Diego Herrera ist Friedenskoordinator der Organisation Viva la Ciudadanía. Sie hat nach dem Beginn der Gespräche begonnen, die Stadtgesellschaft zu organisieren und zu mobilisieren.
7: Als die Gespräche zwischen Regierung und den bewaffneten Banden im Juli 2023 begannen, haben wir eine Vollversammlung organisiert, bei der 100 Menschen das erste Mal überhaupt in der Stadtgeschichte darüber diskutiert haben, wie ein urbaner Frieden in Medellin überhaupt aussehen könnte. Weil wir gesagt haben, es kann nicht sein, dass es einen Verhandlungsraum innerhalb des Gefängnisses gibt. Wir brauchen auch einen Verhandlungs- und Gesprächsort außerhalb des Gefängnisses. Denn der urbane Frieden kann nicht nur zwischen der Regierung und den Sprechern der Oficina diskutiert werden, bei dem es vor allem um das Schweigen der Waffen geht. Der Frieden muss auch etwas mit einer städtischen Agenda zu tun haben. Frieden ist nicht nur eine Abwesenheit von bewaffneten Auseinandersetzungen, sondern muss auch soziale Gerechtigkeit bedeuten. Ein Frieden, der die sozialen Ungleichheiten in der Stadt angeht, der das Recht auf Leben aufgreift, besonders in Bezug auf die illegalen Aktivitäten in der Stadt, auf die sich diese kriminellen Strukturen stützen.
1: Auch wenn die Gespräche derzeit in der Krise steckten und noch keine Ergebnisse produziert hätten, schon jetzt, sagt Diego, hätten sie zu spürbaren Verbesserungen in den Vierteln der Stadt gesorgt. Die Mordrate ist in den vergangenen Jahren auf ein Rekordtief gefallen. Allein das habe in den Vierteln für spürbare Verbesserungen gesorgt und sei für die Menschen eine große Erleichterung. Und Diego Herrera nennt noch weitere Faktoren für die Bedeutung der Zivilgesellschaft im Mediner Friedensprozess.
7: Würde die Zivilgesellschaft die Friedensgespräche nicht begleiten, wären sie erstens deutlich weniger legitimiert, zumal die Stadtverwaltung und auch die Gebietsregierung gegen diesen Verhandlungsprozess sind. Zweitens wäre ohne die Zivilgesellschaft das Verständnis eines urbanen Friedens deutlich eingeschränkter. Es wäre auf die Verhandlungen mit den bewaffneten Akteuren beschränkt und würde die Komponenten der sozialen Gerechtigkeit weniger berücksichtigen. Denn es geht ja um die grundlegende gesellschaftliche Transformation der Viertel und nicht nur darum, dass die bewaffneten Mitglieder der Banden sich demobilisieren und ihre Waffen abgeben. Und drittens würden die Friedensgespräche ohne zivilgesellschaftliches Engagement nicht so breit in der Stadt diskutiert werden, wie das der Fall ist. Sie wären ein deutlich weniger relevantes Thema für die Bevölkerung und die Menschen würden nicht verstehen, dass die Gespräche und ein erfolgreicher Abschluss nicht den Bandenchef nützen würde, sondern den Menschen in der Stadt insgesamt.
0: Ihr hört das Onda Info, diesmal unter anderem zum Tod der kolumbianischen Sängerin Totó La Mompocina. Auch wenn sie keine politische Aktivistin im engeren Sinne war, war ihre künstlerische Arbeit hochpolitisch. Totó La Mompocina machte die afro- und indigen geprägten Wurzeln der kolumbianischen Kultur sichtbar und stärkte damit das kulturelle Selbstbewusstsein historisch marginalisierter Gemeinschaften. Aber, und das ist ein weiterer Verdienst, sie war eine Frau, die traditionelle Musik nicht als männlich kodierte Folklore, sondern als kollektives, oft von Frauen getragenes kulturelles Wissen verstanden hat. Denn in vielen afro-karibischen Musiktraditionen sind Frauen zentrale Trägerinnen von Gesang, Ritual und Erinnerung. Totó hat genau diese Rolle auch international sichtbar gemacht.

El Pescador ist eines der bekanntesten Stücke aus Toto la Momposinas Repertoire. Komponiert wurde es ursprünglich vom kolumbianischen Musiker José Benito Barros Palomino. Toto machte es später zu einem internationalen Symbol der kolumbianischen Karibikmusik. Das Lied erzählt vom Alltag eines Fischers an den Flüssen und Küsten Kolumbiens, vor allem entlang des mächtigen Rio Magdalena. Im Mittelpunkt stehen harte Arbeit, Bescheidenheit und die enge Beziehung zwischen Mensch und Natur. Wir lernen einen einsamen Menschen kennen, der keine Reichtümer besitzt, sondern mit dem Mond und dem Strand spricht. Ein Mann, der von seinem Handwerk, seinen Netzen und seiner Verbindung zu Fluss, Mond und Landschaft lebt. Das Stück zeichnet zugleich ein Bild vom Leben vieler Menschen in den traditionellen Regionen der kolumbianischen Karibik. Vom Rhythmus des Wassers, vom täglichen Arbeiten, vom Zurückkehren in den Heimatort und von Gemeinschaft. Gerade deshalb wurde El Pescador zu mehr als einem Lied. Es wurde zu einer musikalischen Erzählung über die Kultur am Rio Magdalena und die Würde einfacher Arbeit. Die markanten Flöten und Percussions des Songs wurden unzählige Male gesampelt. El

Präsident Gustavo Petro bezeichnete sie als herausragende Vertreterin der karibischen Kunst und Kultur Kolumbiens. Und Vizepräsidentin Francia Márquez zeigte sich tief bewegt und hob besonders hervor, dass uns mit Toto La Momposina eine Frau verlassen hat, die Traditionen eine internationale Bühne gab, die nicht nur in Kolumbien lange marginalisiert waren. 2013 erhielt Toto La Momposina einen Ehren-Grammy für ihr musikalisches Lebenswerk. In ihrer langen Karriere arbeitete sie unter anderem mit Lila Downs, Pablo Milanés, Carlos Vives und Calle 13 zusammen. Mit Calle 13 sang sie Latinoamerika, ein Song, der zum Beispiel auf Spotify weit über 100 Millionen Mal reproduziert wurde. Wegen Alzheimer und einer Sprachstörung hatte sich die Sängerin bereits 2022 von der Bühne zurückgezogen. Ihre Interpretationen bleiben Teil des musikalischen Gedächtnisses Lateinamerikas. Toto La Momposina hinterlässt ein Werk, das weit über Musik hinausgeht. Eine Stimme der kolumbianischen Karibik ist verstummt. Ihr Klang bleibt.

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2: Hallo und willkommen zum Onda Info 644. Diesmal bekommt ihr zwei Beiträge von Radio Matraca auf die Ohren. Im ersten geht Stefan Mohr der Frage nach, was es bedeutet, eine doppelte Staatsbürgerschaft zu haben. Darüber sprach er mit Miriam und Gerardo, die beide sowohl einen peruanischen als auch einen deutschen Pass besitzen. In unserem zweiten Beitrag berichtet Thomas Matamala über den Widerstand gegen eine neue Form des Extraktivismus, das Betreiben von Rechenzentren in den Ländern Lateinamerikas. Rechenzentren benötigen riesige Mengen an Energie und Wasser, was insbesondere in Regionen mit Wasserknappheit ein großes Problem ist. Thomas wirft auch die Frage auf, was globale Verantwortung bedeutet und betrachtet neue Formen der Solidarität zwischen Chile und Berlin. Um Wasserknappheit geht es auch in unserem letzten Beitrag, und zwar im südmexikanischen Bundesstaat Oaxaca. Miriam Flores und ich berichten darüber, wie die Gemeinde San Dionisio Ocotopec darum kämpft, trotz langer Trockenperioden und versiegender Grundwasserleiter ihre Wasserversorgung sicherzustellen. Doch zuvor berichtet Markus noch vom Ausgang der ersten Runde der Präsidentschaftswahlen in Kolumbien. Eine spannende halbe Stunde wünscht Knut im Namen der Ondistas.
3: Die erste Runde der Präsidentschaftswahl in Kolumbien ist gelaufen und das Ergebnis überrascht viele. Zwar erhielt Iván Cepeda, der Kandidat der Linken und möglicher Nachfolger von Gustavo Petro, knapp 41% der Stimmen. Das entspricht etwa den Erwartungen der Umfragen. Überraschend ist jedoch der Erfolg des ultrarechten Kandidaten Abelardo de la Espriella. Er kam auf fast 44% und trifft nun am 21. Juni gegen Cepeda in der Stichwahl an. Entscheidend wird sein, wie sich die WählerInnen der ausgeschiedenen KandidatInnen verhalten und wen die beiden verbliebenen Bewerber noch mobilisieren können. Die Kandidatin des Uribe-Lagers, Paloma Valencia, hat bereits dazu aufgerufen, de la Espriella zu unterstützen. Gleichzeitig wächst die Kampagne, ihn zu verhindern. Viral verbreitet sich derzeit ein Video des liberalen Politikers Juan Carlos Losada.
4: Jamás votaré por aquel que tiene a todos los aliados internacionales de la extrema derecha.
3: Losada wirft de la Espriella vor, faschistisch, homophob und frauenfeindlich zu sein. Er wolle die Reformen der Petro-Regierung zurückdrehen, einen Polizeistaat errichten und das Kulturministerium abschaffen. Auch Claudia López, die ehemalige Bürgermeisterin von Bogotá, ruft dazu auf, seine Wahl zu verhindern. In den sozialen Medien tobt derweil ein zunehmend erbitterter Streit, der bis in die Familien reicht. Die politische Anspannung dürfte bis zum Wahltag weiter zunehmen.
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5: Heute lernen wir Miriam und Gerardo kennen. Zwei Peruanerinnen, die die deutsche Staatsangehörigkeit geerbt haben und sich entschieden haben, als Erwachsene ein neues Leben in Berlin zu beginnen. Auch wenn ihnen die deutsche Staatsbürgerschaft mehr Rechte und rechtliche Möglichkeiten eröffnet als viele andere migrantischen Gruppen, bedeutet das nicht, dass ein Neuanfang in einem anderen Land einfach ist. Im Folgenden berichten sie von ihren emotionalen, sozialen und bürokratischen Erfahrungen mit ihrer doppelten Staatsangehörigkeit.
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0: in ein anderes Land umzuziehen, bedeutet von vorne anzufangen und persönliche sowie soziale Prioritäten neu zu ordnen, unabhängig von den Vorteilen der deutschen Staatsangehörigkeit.
1: Ich glaube nicht, dass sich meine Wahrnehmung von mir selbst verändert hat, aber meine Prioritäten sind definitiv nicht mehr dieselben und darin merke ich eine Veränderung, eine positive Veränderung. Das ist eigentlich das Wichtigste, was ich wahrnehme.
2: Ich habe mich komplett verändert, auf eine Weise, die ich nicht erwartet hatte. Durch meine Erziehung dachte ich, dass ich sehr stark mit Deutschland verbunden bin. Aber als ich nach Berlin gezogen bin, habe ich gemerkt, dass das nicht so war. Ich habe entdeckt, dass mir diese Gewohnheiten fehlen und auch das Bedürfnis, Zeit mit Freundinnen und Familie in Peru zu verbringen.
0: Der Umzug bringt auch einen sozialen Anpassungsprozess mit sich.
1: Man geht Schritt für Schritt voran und fängt praktisch bei Null an, auch sozial, wenn es darum geht, neue Menschen kennenzulernen. Ich bin mit der Idee gekommen, im ersten Jahr alle kennenzulernen. Mit der Zeit findet man seine Leute, baut sich eigene Freundeskreise auf und findet seinen Platz.
2: Und dann gibt es noch die Wahrnehmung, dass man zwar rechtlich die Papiere hat, aber die Gesellschaft einen trotzdem wie einen Fremden behandelt.
0: Die Verbindung zu Peru aufrechtzuerhalten wird wichtig, um sich im Alltag begleitet zu fühlen.
1: Meine Gruppe von peruanischen Freundinnen hier in Berlin hilft mir sehr dabei, mich nicht so weit weg zu fühlen. Zum Beispiel gehen wir oft in peruanische Restaurants und haben eine gute Zeit zusammen. Dadurch habe ich das Gefühl, mit peruanischen Menschen in Deutschland zu sein. Das hilft mir sehr dabei, mich nicht komplett vom Land getrennt zu fühlen.
2: Im Alltag begleitet mich die peruanische Kultur darin, wie ich mit anderen umgehe und in meinem Charakter. Ich würde sagen, dass wir oft improvisieren können. Hier ist vieles sehr strukturiert und wenn etwas nicht nach Plan läuft, wird schnell alles chaotisch. Wir dagegen sind flexibler und lösen Probleme spontan. Ich bin so etwas wie ein Botschafter dieser peruanischen Seite, vor allem durch das Essen. Es ist mir wichtig, das mit anderen zu teilen und Leute zum Essen nach Hause einzuladen.
0: Trotz der deutschen Staatsangehörigkeit mussten beide schwierige und unbekannte bürokratische Prozesse bewältigen, besonders im Gesundheitssystem und bei staatlichen Institutionen. Wichtig ist dabei, dass laut deutscher Gesetzgebung Deutsch die einzige Amtssprache ist.
1: Zuerst natürlich die berühmte Anmeldung. Das war schrecklich, weil ich keine Termine gefunden habe und alles auf Deutsch war. Und was die Krankenversicherung betrifft, wenn man hier in Deutschland keine Arbeit hat, bedeutet die deutsche Staatsangehörigkeit nicht automatisch, dass man krankenversichert ist. Das wusste ich in Peru nicht und das war eine Überraschung für mich und es war ein sehr langer und mühsamer Prozess, eine private Versicherung zu finden, die mich akzeptiert.
2: Mich hat die Langsamkeit überrascht und wie abhängig alles von Papier und Briefen ist. Auch die betreuenden Behörden. Wenn ich zum Beispiel zum Finanzamt gegangen bin und erklären wollte, was ich brauche, aber nicht perfekt gesprochen habe, hieß es oft, ich verstehe Sie nicht, kommen Sie an einem anderen Tag wieder. Und auf Englisch konnte man das auch nicht erklären.
0: Die Sprache zeigt sich als eine der größten Barrieren für die soziale und berufliche Integration.
1: Die Sprache ist wahrscheinlich die größte Schwierigkeit. Auch wenn man die deutsche Staatsangehörigkeit hat und Englisch spricht, bedeutet das nicht, dass man sofort Arbeit findet.
3: Die
2: große Barriere war ganz klar die Sprache. Es gibt einen gewissen Druck, weil man auf dem Papier Deutsch ist und die Gesellschaft erwartet, dass man alles perfekt spricht und versteht. In der Zeit habe ich gelernt, dass man für solche Termine fast mit technischem Fachwortschatz vorbereitet sein muss, damit alles funktioniert.
0: Die beiden heben aber auch positive Erfahrungen in Deutschland hervor.
1: Es gibt Dinge, die ich an Deutschland wirklich schätze. Was ich besonders bemerke, ist der große Respekt vor dem Privatleben. Das finde ich sehr positiv.
2: Freundschaften zu schließen, dauert hier länger und braucht Geduld. Aber am Ende kann man wirklich tolle Menschen kennenlernen, auch wenn es am Anfang schwierig ist.
0: Die Erfahrungen von Miriam und Gerardo zeigen, dass eine doppelte Staatsangehörigkeit die Herausforderungen eines Umzugs in ein anderes Land nicht verschwinden lässt. Es war erleichtert die deutsche Staatsbürgerschaft bestimmter rechtlicher Aspekte, doch die kulturelle, emotionale und bürokratische Anpassung bleibt ein komplexer Prozess. Zwischen Peru und Deutschland bauen beide eine Identität auf, die von zwei Ländern und neuen Formen der Zugehörigkeit geprägt ist.
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5: Ihr wisst ja, dass Rechenzentren eine Menge Energie verbrauchen. Aber nicht nur das. Sie verschlingen auch enorme Mengen Wasser. Und immer häufiger werden solche Rechenzentren in Ländern wie Chile oder Mexiko gebaut. Ganze Regionen werden dabei zu Zonen der Wasserentnahme. Oft unter Regeln, die kaum kontrolliert werden.
0: Rund 60 Rechenzentren mittlerer Größe verbrauchen so viel Wasser wie eine Millionenstadt wie New York.
6: De tantos millones de habitantes como Nueva York.
5: Im Jahr 2025 entscheidet sich US-Präsident Donald Trump, den Columbus Day wieder als Feiertag einzuführen und den Tag der indigenen Völker abzuschaffen. Das ist mehr als eine symbolische Geste. Es ist eine klare Provokation gegenüber jahrhundertelangen Kämpfen um Anerkennung und ein Angriff auf die kulturelle und politische Selbstbestimmung des globalen Südens. Gleichzeitig wird damit ein Entwicklungsmodell gestärkt, das auf Ungleichheit basiert. Ein neokolonialer Extraktivismus, der Ressourcen aus dem Süden für den Wohlstand des Nordens ausbeutet.
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2: Willkommen zu dieser Sendung. Heute sprechen wir über Umweltkämpfe, Neoextraktivismus und über neue mögliche Allianzen zwischen Berlin und Lateinamerika. Wir kommen aus der Perspektive internationaler Solidarität. Uns verbinden Kämpfe, die auf beiden Seiten des Atlantiks geführt werden. Der Schutz von Umwelt und Wasser, alte Spannungen zwischen Nord und Süd und neue Formen der Rohstoffausbeutung. Wir haben zwei Organisationen kennengelernt, die sich seit Jahren für den Schutz von Territorien und für starke lokale Gemeinschaften einsetzen.
12: Muscat ist eine soziale und ökologische Bewegung für Wasser und unsere Gebiete. Sie entstand 2019, als BewohnerInnen der Gemeinde Cerrillos erfuhren, dass Google dort ein Rechenzentrum bauen wollte. Gerade im Westen von Santiago werden solche Projekte angesiedelt, oft ohne Rücksicht auf die Menschen vor Ort. Und das in einer Region, die ohnehin unter massiver Wasserknappheit leidet. Muscat hat es geschafft, Nachbarinnen zusammenzubringen und den Schutz des Wassers in den Mittelpunkt zu stellen.
13: Logra en el fondo reunir estos vecinos y proteger el recurso.
5: Seitdem arbeitet Muscat daran, die Folgen solcher Großprojekte sichtbar zu machen. und sich gegen Vorhaben zu wehren, die Umwelt, Wasser und Lebensqualität der Menschen gefährden.
2: Parallel dazu haben wir in Berlin Kontakt zu Solisur aufgenommen. Solisur ist ein Kollektiv und Netzwerk, das sich für internationale Solidarität, Umweltgerechtigkeit und die Stärkung lokaler Initiativen einsetzt. Mit Workshops, Diskussionsrunden und politischen Analysen unterstützt Solisur Basisbewegungen und fragt kritisch danach, wie globale Entscheidungen ganz konkret das Leben in Lateinamerika beeinflussen. Judy, Aktivistin bei Solisur, ergänzt.
3: Solisur nace desde el interés de personas migrantes latinoamericas.
8: Solisur ist aus dem Engagement lateinamerikanischer Migrantinnen entstanden, aber auch von Menschen in Deutschland, die sich mit dem globalen Süden verbunden fühlen. Unser Ziel ist es, Kämpfe gegen Extraktivismus, für migrantische Rechte und für globale Gerechtigkeit miteinander zu verbinden, durch Solidarität und Internationalismus.
5: Tracy Duvestein ist Umweltaktivistin und Mitgründerin von Moskat. Sie erinnert sich an die Forderungen, die im Zusammenhang mit dem Google-Projekt gestellt wurden.
14: Wir forderten, dass dieses Unternehmen sein Kühlsystem ändert. Ein Verbrauch von 169 Litern Wasser pro Sekunde. Diese Menge war schlicht viel zu viel. Das führte dazu, dass sich die NachbarInnen organisierten, die Situation öffentlich machten und schließlich handelten.
15: So haben die Gemeinde in Cerrillos erreicht, dass Google das Design seines Rechenzentrums ändern musste. In der ursprünglichen Planung hätte es nahezu das gesamte Wasser des lokalen Grundwasserleiters verbraucht. In Quilicura wiederum trocknen die Feuchtgebiete der Region zunehmend aus.
5: Brian Seraye, ebenfalls Mitgründer von Moskat, engagiert sich im Westen der Metropolregion für den Schutz des Wassers und gegen die Auswirkungen großer Unternehmen auf die Territorien.
16: Durch Moskat konnte verhindert werden, dass Wasser zur Kühlung von Rechenzentren genutzt wird. Außerdem wurde die Installation neuer Abwasseranlagen im Viertel La Farfana in der Gemeinde Maipú gestoppt.
2: Brian berichtet von wichtigen Erfolgen, aber auch von Rückschlägen, die heute besonders besorgniserregend sind.
16: Die Regierung von Gabriel Boric setzt statt auf Regulierung und Schutz der Ökosysteme zunehmend auf eine extraktivistische Agenda, oft als Neo-Extraktivismus bezeichnet. Dazu gehören drei Großprojekte: die nationale Lithium-Strategie, der nationale Wasserstoffplan und der nationale Plan für Rechenzentren. Diese Vorhaben werden durch Änderungen in Umweltprüfungen und Genehmigungsverfahren zusätzlich abgesichert, oft zu Lasten der Umweltkontrolle.
2: Zu den Gefahren des kürzlich verabschiedeten Gesetzes über sektorale Genehmigungen sagt Brian:
16: Kurz gesagt, die größte Gefahr ist Deregulierung. Gemeinsam mit anderen Bewegungen nennen wir das die Umweltmotorsäge. Es ist ein Rückschritt gegenüber früheren Umweltstandards. Prozesse werden flexibilisiert, um Investitionen anzuziehen, während Umweltkontrolle und Schutz massiv geschwächt werden.
5: Und was ist die Arbeit der Berliner Initiative Solisur in diesem Zusammenhang? Nochmal Judy.
8: In den letzten zwei Jahren haben wir zahlreiche Aktivitäten organisiert, um Brücken zwischen migrantischen Kämpfen und anti-extraktivistischen Bewegungen in Berlin zu schlagen und diese Räume politisch zu stärken.
2: Aus Sicht von Radio Matraca birgt die Verbindung zwischen den Kämpfen von Moskat in Chile und der Plattform von Solisur im globalen Norden großes Potenzial.
3: Sie haben realisiert, sie haben Foros.
8: Wir haben Filmforen zu Extraktivismus, territorialem Widerstand und Transfeminismus organisiert. Workshops zur Würde von MigrantInnen, politische Dialoge und Begegnungen mit AktivistInnen aus Lateinamerika, um Informationen zu teilen und Widerstände sichtbar zu machen.
3: Esa primera información actual, político y social. Bueno, los eventos que se han realizado con activistas, líderes y lideresas latinoamericanas.
8: Diese Veranstaltung haben Aktivistinnen und Organisationen aus Berlin und aus anderen Ländern wie Ecuador, El Salvador, Kolumbien oder Chile zusammengebracht. Der direkte Austausch hier und in Lateinamerika war inspirierend und hat geholfen, gemeinsame Kämpfe und Handlungsmöglichkeiten zu erkennen.
2: Was sich hier zeigt, ist mehr als ein lokaler Umweltkonflikt. Es geht um neue Formen von Zusammenarbeit über Kontinente hinweg. Gemeinschaften im Süden, die Widerstand leisten, und Initiativen im Norden, die diese Kämpfe sichtbar machen und unterstützen. Wie eine solche Nord-Süd-Allianz aussehen kann, darüber sprechen unsere Aktivistinnen Tracy von Muscat und Judy von Solisur.
13: Chile ist ein Land, in dem der Neo-Extraktivismus sich super präsent
14: ist. Chile ist ein Land, in dem der Neo-Extraktivismus sehr präsent ist. Der Staat schafft optimale Bedingungen, um Ressourcen für die Energiewende des globalen Nordens bereitzustellen. Eine Wende, die oft als grün bezeichnet wird, deren ökologische Kosten aber enorm sind. Betroffen sind vor allem sogenannte Opferzonen.
13: Sin duda va a afectar el ecosistema y los territorios que se vulneran actualmente y que son las zonas de sacrificio, así se les denomina.
3: Desde Solisur vemos un gran potencial en esas posibilidades de construir solidaridades con comunidades resistentes en el Abya Yala.
8: Wir sehen großes Potenzial darin, Solidarität mit widerständigen Gemeinschaften im Abya Yala aufzubauen und diesen Kämpfen eine Stimme zu geben.
3: De las resistencias desde los territorios en el Abya Yala.
2: Rechenzentren gelten als Schlüsseltechnologie der digitalen Zukunft. Doch während der Nutzen oft im globalen Norden liegt, sind es die Gemeinden im Süden, die die Folgen spüren. Vor allem dort, wo Wasser ohnehin knapp ist. Wie sich diese Ungleichheit konkret zeigt, erklärt die Wissenschaftlerin Marina Otero von der Harvard University.
15: Chile gehört zu den Regionen mit der höchsten Dichte an Rechenzentren in Lateinamerika, möglicherweise bald weltweit.
6: Posiblemente sea uno de los lugares con mayor concentración de esta industria.
5: Was in Quilicura und Cerrillos geschieht, steht exemplarisch für die Wasserkrise und die zunehmende Überlastung der Territorien. Nochmal Marina Otero und Tracy Duvestein.
6: En este caso, hay tecnologías que permiten un menor consumo de agua.
15: Es gibt längst Technologien, mit denen Rechenzentren deutlich weniger Wasser verbrauchen könnten. Doch viele Unternehmen setzen sie nicht ein, solange sie nicht dazu gezwungen werden. Warum nutzt Google in Norwegen modernste Kühlung, in Chile aber veraltete Systeme? Auch hier haben wir ein Recht auf die beste verfügbare Technologie.
6: También queremos la última tecnología que es más eficiente.
13: Hay que mejorar o fortalecer nuestras leyes.
14: Es braucht ein ökologisches Gleichgewicht. Dafür müssen Umweltgesetze auf nationaler und globaler Ebene gestärkt werden.
3: Construir no solo esa solidaridad, sino también ese puente.
8: Diese Brücken der Solidarität sichtbar zu machen, hier wie dort, ist ein Teil unseres Widerstands und Teil der Veränderungen, die wir uns wünschen.
3: También parte de los cambios que queremos. In esta sociedad.
2: Sagt Judy uns noch. In anderen Ländern werden Rechenzentren bereits abgelehnt, wegen veralteter Kühlsysteme und ihres enormen Wasserverbrauchs. Deshalb ist Transparenz über den Ressourcenverbrauch entscheidend und die Möglichkeit, Unternehmen zur Verantwortung zu ziehen.
5: Es ist dringend notwendig, über unsere Zukunftsprioritäten nachzudenken. Muscat hat in Chile einen Präzedenzfall geschaffen. Organisationen wie Solisur bauen diesen Weg weiter aus, durch Kooperation, Widerstand und internationale Solidarität.
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4: Im Winter 2023/24 brach in vielen Gemeinden des südmexikanischen Bundesstaates Oaxaca die Wasserversorgung zusammen. Die nationale Wasserbehörde CONAGUA warnte vor akuter Wasserknappheit in der Hauptstadt Oaxaca de Juárez. Ursache? Aufgrund der Klimakrise kommt es zu mehr und längeren Dürreperioden. Wegen des fehlenden Regens versiegen die Grundwasserleiter und trocknen die Speicherbecken aus. Um dem etwas entgegenzusetzen, gründete sich das Foro Oaxaqueño del Agua, das Wasserforum Oaxacas.
17: El Foro Oaxaqueño del Agua es un espacio.
18: Dem Wasserforum Oaxacas gehören Behörden, Kommunen, AkademikerInnen und vor Ort lebende Menschen an, welche auf regelmäßigen Treffen über das Thema Wasser diskutieren.
4: Erklärt Mauricio Del Villar, Projektkoordinator des Wasserforums. Im Dezember 2025 fand das 67. Treffen des Wasserforums in San Dionisio Ocotepec statt. Die Gemeinde wollte ihre Strategie, der zunehmenden Trockenheit und dem Wassermangel entgegenzutreten, vorstellen. Dazu noch einmal Mauricio Del Villar.
17: Pues ellos inician porque se empiezan a dar cuenta que hay un proceso de falta de agua a nivel de la comunidad en términos.
18: Es gab einen akuten Wassermangel in der Gemeinde. Es fehlte an Trinkwasser, aber auch an Wasser für die Felder. Und man stellte fest, dass der Grundwasserspiegel immer weiter absank. Daraufhin entschied die Dorfversammlung, die Grundwasserleiter wieder aufzufüllen, und zwar über die Versickerung von Regenwasser.
4: Die Gemeindevertreter wollten ihr Versickerungsprojekt aber nicht nur kurz vorstellen, sondern auch anschaulich erklären, wie es funktioniert. Und das geht am besten vor Ort. Deshalb trafen wir uns am darauffolgenden Morgen an der Gemeindeverwaltung und fuhren nach einem gemeinsamen Frühstück zu den im Rahmen des Projektes ausgehobenen Versickerungsbecken. Um San Dionisio herum wurden mehrere Speicherbecken ausgehoben. Das Besondere an diesen: sie dienen nicht der Wasserversorgung des Ortes. Das aufgefangene Regenwasser soll nämlich versickern und die Grundwasserleiter wieder auffüllen. Aus diesen kann dann wieder das Wasser für den täglichen Bedarf und die Bewässerung der Felder bezogen werden. Von dieser Idee konnte die Gemeinde nicht nur eine lokale Stiftung, sondern auch die Weltbank überzeugen. Beide zusammen sagten die Finanzierung für den Bau einer Reihe von Versickerungsbecken zu. Wie San Dionisio es schaffte, mehr als doppelt so viele zu bauen, erklärt Ciriaco Hipólito Núñez, San Dionisios Zuständiger für das Gemeinschaftsland.
19: Aquí servir, no competir. Sí, es la idea de nosotros, pues.
20: Bei uns zählt, gemeinsam etwas zu schaffen und nicht zu konkurrieren. In einem der Projekte haben wir 500.000 Pesos erhalten. Das reichte bestenfalls für 2 Versickerungsbecken. Wir haben aber 4 geschafft. Das war nur mit Hilfe des Tequio möglich.
4: Tequio ist fester Bestandteil des Lebens in den indigenen Gemeinden Oaxacas. Als Tequio wird unbezahlte Gemeinschaftsarbeit bezeichnet, die Gemeindemitglieder zum Wohle aller verrichten. Auf Dorfversammlungen entscheiden die BewohnerInnen, welche wichtigen Arbeiten anstehen. Und in den Nachbarschaften organisieren sie sich dann, um diese gemeinsam zu verrichten. Am Tequio beteiligen sich alle Gemeindemitglieder: Männer, Frauen, Jugendliche und zum Teil auch Kinder.
20: Die Selbstverwaltung der indigenen Gemeinden Oaxacas, ihr System der öffentlichen Ämter, wurde schon immer bewundert. Hier dienen die Amtsträger der Dorfgemeinschaft, ohne einen Centavo zu erhalten. Ich denke, das Tequio muss erhalten bleiben. Es hilft uns, voranzuschreiten, und so werden unsere Projekte die Projekte aller.
4: Unterstreicht Crescencio Núñez Martínez, Präsident des Gemeinderates von San Dionisio Ocotepec, noch einmal die Bedeutung der indigenen Selbstverwaltung und des Tequios. Für Mauricio Del Villar ist Selbstverwaltung auch die Voraussetzung dafür, dass die Gemeinden ihre Daseinsvorsorge in die eigene Hand nehmen und sich so ihre Autonomie bewahren können.
17: Yo nomás agregaría
18: Ich möchte noch einmal betonen, dass es Autonomie für die Gemeinden bedeutet, wenn sie sich selber um ihre Wasserversorgung kümmern. Sie verlieren diese Autonomie, wenn das andere übernehmen. Wenn eine Kommune die Wasserversorgung in ihre eigenen Hände nimmt, stärkt sie ihre Autonomie.
4: Vor der Rückfahrt erwartet die TeilnehmerInnen des Rundgangs noch ein kleiner Snack mit Tejate und Mezcal. Denn das gemeinsame Feiern ist wichtiger Bestandteil der indigenen Kultur. Es ermöglicht, Erlebtes zu reflektieren und neue Ideen zu diskutieren. 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In Kürze findet ihr dort auch, neben weiteren Beiträgen von Radio Matraca, Radio Onda und Ponal, ein Video über unseren Ausflug nach San Dionisio Ocotepec. Bis zum nächsten Mal verabschiedet sich Knut im Namen der Ondistas.
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26: I think it's time to blow this thing. Get everybody in the stuff together. Okay, 3, 2, 1, let's jam.
25: Aber natürlich reden wir auch über alle anderen Kinostarts abseits von Steven Spielbergs Disclosure Day. Und dafür hört ihr ganz viele Stimmen nachher aus der Dose in eure Ohren. Und hier im Studio live dabei die Aki. Hi.
27: Eure vertraute Vertraute.
25: Hey. Am Mikrofon hier der Lars. Und auch am Plattenteller. Und da liegt Jordan Rakey auf mit It Never Ends. Viel Spaß bei Filmriss.

0: Also, was ist der Unterschied zwischen einer Wahnvorstellung und einer Halluzination?
1: Das eine ist eine falsche Wahrnehmung, das andere ein falscher Glaube.
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1: Also, das wäre eine Wahnvorstellung.
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5: Veranstaltungstipps der Woche.
6: So ist es, die Veranstaltung der kommenden Kinowoche. Und da beginnen wir den Reigen hier mit Sommerkino.
5: Am Montag, 15.06. Bugonia von Giorgos Lanthimos mit Emma Stone und Jesse Plymouth. Und ja, ich habe den tatsächlich noch gar nicht gesehen.
6: Super. Ich fand ihn den besseren auf jeden Fall von den vielen Giorgos Lanthimos-Filmen der letzten Zeit. Fand ich den halt wirklich sehr, sehr gelungen, muss ich sagen. Und ja, Plemons und Stone sind einfach grandios gut in der Hauptrolle. Ja, schöner Verschwörungsthriller.
5: Ja, seht ihr, wenn er denkt, ach Mensch, die anderen haben mir nicht gefallen, dann ist das jetzt der Film, den ihr gucken solltet, weil der wird euch gefallen.
6: Gute Ergänzung auch zu Disclosure Day übrigens, seht denn da? Auch da geht es um außerirdischen Kontakt.
5: Sie hören uns. Okay, Rental Family kommt dann am Dienstag, 16.06. Einer meiner absoluten Lieblingsfilme dieses Jahres, den ich euch wärmstens ans Herz legen kann, mit Brendan Fraser, der ein bisschen für Verständnislosigkeit durch Japan wandert und sich wundert, was es da für interessante Firmen gibt. Da gibt es nämlich Firmen, die ersetzen ganze Familienmitglieder. Und er sich versieht, ist er dann selber immer mal als Schauspieler in Familien als Verwandter oder Bekannter oder Freund anwesend und agiert dann dort in der Familie. Also ein sehr, sehr herzerwärmender Film, kann ich wärmstens ins Herz legen. Am Dienstag, 16.06. Rental Family.
6: Jo, und dann haben wir Mittwoch. Und am Mittwoch kann ich ja direkt mal weitermachen. Kommt hier, nee, kannst du machen.
5: Ja, danke. Auch einer meiner absoluten Lieblingsfilme. Dirty Dancing kommt am Mittwoch, am 17.06. zum einen in der Feinkost, aber den kann man auch noch woanders gucken. Nämlich im Sinister.

0: Geschwister. Und das ist wirklich mal wieder ein toller Film gewesen von Jim Jarmusch. Auch einer meiner Lieblingsfilme des Jahres bisher. Kommt Donnerstagabend 21.30 Uhr im Feinkost Open Air. Und am Freitag folgt dann Rose, der Film, ja, mit dem Sandra Hüller in diesem Jahr auf der Berlinale gefeiert wurde und dort den Silbernen Bären gewann. Der Film von Markus Schleinzer über eine Frau in den Wirren des 30-jährigen Krieges, die sich als Mann ausgibt, um voranzukommen in der Gesellschaft, den gibt es zu sehen. Am Freitagabend um 21.30 Uhr, um 19.06. Auf der Feinkost, ja, auch auf jeden Fall schön, glaube ich, das so in schönstem Schwarz-Weiß dort auf die Leinwand geworfen zu haben. Rose, also Freitagabend, Open-Air-Kino, Feinkost. Und da gibt es noch das Open-Air-Kino an der Plagwitzer Markthalle. Auch da wird an die Wand geworfen quasi unter freiem Sternenhimmel. Also Montag ist spielfrei, Dienstagabend gibt es dann um 22 Uhr Miroir Nummer 3 zu sehen, Numéro 3, den neuen Film von Christian Petzold. Auch hier wieder Paula Bär in der Hauptrolle, Familiengeschichte, fand ich auch sehr, sehr gelungen in jedem Fall. Am Mittwochabend gibt es dann Meine Frau Wein zu sehen, der Film, der in dieser Woche in den Kinos startet, der neue Film von Angela Schanilek. Da reden wir dann später noch drüber. Donnerstagabend, Schwing das Tanzbein zu La La Land.
1: La La La. Genau, da kommt La La Land.
0: Dim, dim, dim, dim, dim, dim, dim. Es ist herrlich, wunderbar, ich freue mich drauf. Donnerstagabend, also nee, um 21.30 Uhr sogar schon, dann unter freiem Sternenhimmel kann man den Stars beim Tanzen zusehen. Am Freitagabend gibt es dann nochmal Hysteria zu sehen, der Film, der weniger wahrgenommen wurde im Kino, aber so sehr auf jeden Fall auch den Kinobesuch lohnt, wie hier Jasmin ja auch gesagt hatte damals, Hysteria, der Film, deutsche Produktion, der hier ja einen sehr bissigen Kommentar auf Glaube, auf Religion und unsere Gesellschaft zeigt. Am Freitagabend 22 Uhr Hysteria im Open-Air-Kino an der Plagwitzer Markthalle. Alles nachzulesen unter schaubühne.com. Im Polnischen Institut gibt es Briefe aus der Wiltschar zu sehen von Arjun Talwa, einen Dokumentarfilm. Der Regisseur stammt aus Neu-Delhi und lebt seit über 10 Jahren in Polen, fühlt sich dort jedoch immer noch als Fremder. Um eine Verbindung zu seiner Umgebung aufzubauen, beginnt er, die Bewohner der Wiltscharstraße in Warschau zu porträtieren. Polnisches Institut, 16.06.20 Uhr, Briefe aus der Wiltschar. Ja, und jetzt?
1: Ja, nochmal, wie bereits erwähnt, Dirty Dancing kommt im Sommerkino auf der Feinkost und eben auch im Sinister zum Cine Lady Special am 17.06. auf der Feinkost 21.30 Uhr und im Sinister 19.45 Uhr.
0: Jetzt wird's künstlerisch. Magst du das vielleicht auch übernehmen so?
1: Oh,
0: als Kunstverständliche?
1: Exhibition on Screen, Frida Kahlo. Ein Dokumentarfilm aus Großbritannien von 2020 von Ali Ray wird im Cineplex am 14.06. 11 Uhr und am 16.06. 18 Uhr gezeigt. Als erzählerischer Leitfaden des Dokumentarfilms dienen Frida Kahlos persönliche Briefe, die tiefe Einblicke in ihre Gefühlswelt, ihre politische Überzeugung und ihre Beziehung geben. Also wer sich nicht nur für die Bilder von Frida Kahlo interessiert, sondern auch über ihren Lebensweg, der ist hier herzlich eingeladen. Das ist ein ganz, ganz bewegendes Leben, was die Frida Kahlo hatte. Und das könnt ihr euch am 16.06. und am 14.06. im Cineplex anschauen.
0: So ist es. In der Cinemathek gibt es die Reihe Religion on Screen. Da gibt es zu sehen Faith Can Move Mountains, ein norwegischer Dokumentarfilm aus diesem Jahr. Eine Gruppe von griechisch-orthodoxen Nonnen reist in das kleine abgelegene norwegische Dorf Valdal. Ihr einziges Ziel ist es, auf einem steilen, schwer zugänglichen Berg über dem Fjord ein majestätisches Kloster zu errichten. Spannend. Faith Can Move Mountains am 17.06. in der Cinemathek zu sehen, 19.30 Uhr, da der Film keinen deutschen Verleih hatte bisher und hier wirklich exklusiv gezeigt wird, hier in der englischen Untertitelvariante. Faith Can Move Mountains, 17.06. 19.30 Uhr.
1: Vier, Rational People, kommt im Passage-Kino am 15.06. 18.30 Uhr, auch original mit Untertiteln, und ist eine Doku über die letzte

0: Tour des Emerson String Quartetts. Am 15.06. ab 10.30 Uhr in den Passagekinos.
1: Konrad Wolfs, Ich war 19, ist nochmal zu sehen. Dieses wirklich sehr, sehr ergreifende Plädoyer gegen Krieg. Im Mittelpunkt steht Gregor, gebürtiger Deutscher, der nach der Machtergreifung der Nationalsozialisten in die Sowjetunion emigrierte und in Moskau aufwuchs. Mit 19 Jahren ist er Soldat der Roten Armee und reist in den letzten Tagen des Zweiten Weltkriegs in sein Geburtsland zurück. Auf seinem Weg durch die Heimat begegnet er Menschen mit unterschiedlichen Lebensrealitäten und Haltungen. Das Vaterland ist ihm fremd geworden. Ich war 19, Konrad Wolfs Werk aus dem Jahr 1968, zu sehen im Ostpassage-Theater am 17.06. um 19 Uhr. Und im Anschluss gibt es dann ein Filmgespräch. Oh ja, ein japanischer Klassiker.
0: Es wird erotisch. Im Reich der Sinne. Von 1976 läuft in den Passagekinos am 15.06. 20.45 Uhr original mit Untertitel oder im Luru-Kino in der Spinnerei am 6.06. Ach, das ist schon gewesen.
1: Das vergessen wir schon wieder. 16.06.
0: Ah, dann wird es der 16. Das kann gut sein. Schaut das nochmal nach im Luru-Kino in der Spinnerei.
1: Ja, schauen wir.
0: Genau. Es geht um den Besitzer eines Geisha-Hauses und er verfällt einer seiner Prostituierten. Der einzige Skandalfilm basiert auf einer wahren Begebenheit. Aber jetzt bin ich verwirrt, Geisha sind doch keine Prostituierten.
1: Moment. Das ist auch eine seltsame. Naja, also die Essenz dieses Films ist, und warum er so ein einziger Skandalfilm ist, die Tatsache, dass sich eben eine dieser Geishas, die eben von unter ihm leiden muss, dann nachher entschließt, ihm das Gemächt abzuschneiden.
0: Richtig so, Girl Power.
1: Ja, aber voll. zu sehen natürlich im Luru-Kino am 16.06. um 21 Uhr, aber auch in den Passage-Kinos am 15.06. 20.45 Uhr im Reich der Sinne, weil wir es hier mit einer Wiederaufführung dieses Klassikers zu tun haben. Ein wirklich formal großartiger Klassiker, der jetzt mal wieder auf der Leinwand zu sehen ist. Im Rahmen der Leipziger Umwelttage gibt es eine Kurzfilmrolle zu sehen mit romantischen Pinguinen, schwimmenden Einhörnern und Tieren, die den Aufstand proben. 5 Kurzfilme zum Klimawandel in der Kinobar am 17.06. 18 Uhr. Wie gewohnt am Montagabend das Luru Archive und da gibt es hier dieses Mal 2 Filme aus Italien aus dem Jahr 66 und 67 zu sehen. Agent 505, Todesfalle Beirut und Matchless, unvergleichlich. 2 italienische Pseudo-James-Bond-Filme nacheinander, der erste eher ernst und brutal, der zweite bewusst als Parodie angelegt. Montagabend Luru Archive, 20 Uhr im Doppel. Und nochmal Luru?
0: Genau, da kommt am 16.06. 19 Uhr Noch bin ich nicht, wer ich sein möchte. Aus
1: Tschechien, Slowakei und Österreich.
0: Ah, okay, ich hätte Österreich anders abgekürzt. Naja,
1: ja,
0: gut.
1: Ich auch AT eigentlich.
0: Genau.
1: Ne? Das ist falsch.
0: Genau, es ist ein Dokumentarfilm und es gibt Fragmente einer Freiheitssuche im repressiven Prag nach der sowjetischen Invasion 1968 und sie stehen neben strahlenden Momenten des queeren Selbstausdrucks. Kommt im Luru-Kino in der Spinnerei am 16.06. 19 Uhr, 24 FPS, Fotografie im Film, original genau. Mit Untertitel.
1: 24 Frames pro Sekunde ist diese Reihe quasi, die da was. Schon eine Weile läuft im Luru. Mit Filmen rund um Fotografie.
0: Dann verzauber uns doch.
1: Ja, Prestige, der Meister der Magie oder die Meister der Magie. Es geht um 2, nämlich Christian Bale und Hugh Jackman, die ja im Mittelpunkt stehen. 2 Zauberkünstler beginnen einen Wettstreit darüber, wer als erster die ultimative Bühnenillusion erschaffen kann. Steampunk-Thriller mit Starbesetzung in der Reihe Christopher Nolan, Retrospektive im Passage-Kino, 15.06. 20.30 Uhr und in der Originalfassung, der Film aus dem Jahr 2006, auch schon 20 Jahre her.
0: Aber sehenswert.
1: Ja, auf jeden Fall. Stark inszeniert. Scarlett Johansson ist auch mit dabei. Prestige! Und hier übernehme ich auch nochmal, denn die Reihe Architektur im Film ist ja eine, die ich auch immer mitbetreue. Und da gibt es nächste Woche den Film Platte mit Aussicht zu sehen. Und das ist ein Dokumentarfilm von Marcel Rabe und Uta Hergert aus dem Jahr 2006. Und er zeigt und porträtiert die Plattenbausiedlung Dresden-Gorbitz, errichtet von 1978 bis 1989, ist eines der größten Neubaugebiete in Sachsen und Beispiel des komplexen Wohnungsbaus der DDR. Der Film setzt Bau- und Sozialgeschichte des Stadtteils in Beziehung und der Regisseur Marcel Rabe ist im Anschluss an den Film da für ein Gespräch. Am 16.06. 18 Uhr gibt es noch einen Vortrag, vorher einen architektonischen, ab 19 Uhr dann den Film und ein Gespräch mit dem Regisseur Stadtbibliothek, dieses Mal die Reihe Architektur im Film, 16.06. 18 Uhr Vortrag, 19 Uhr Film, Platte mit Aussicht. Und ab nach Halle.
0: Genau, da kommt im Puschkino 15 Uhr am 15.06. Der Traum vom Elch. Ein Film von Siegfried Kühn aus dem Jahr 1996. Es geht um die Filmreihe DDR-Literaturfilm. Es geht die Krankenschwestern Anna und Annette sind Freundinnen. Beide haben Probleme mit der Leber. Anna hat in der Klinik Markus, den sie Elch nennt, kennengelernt. Zweimal im Jahr hat er Zeit für sie. Dazwischen träumt sie von ihm. Wartet auf das nächste Treffen. Annette liebt den Maler Ludwig, klammert sich an ihn, doch der kann die Enge nicht ertragen. Filmgesprächsreihe in Kooperation mit der Martin-Luther-Universität Halle-Wittenberg.
1: Jo, Puschkino, das Ganze in Halle, also am 15.06. 15 Uhr. Am 17.06. um 18 Uhr gibt es ebenfalls im Puschkino die polnische Filmreihe Migration und da gibt es den Film Silent Trees zu sehen von Agnieszka Zwiefka und der begleitet die 16-jährige Runa in einem berührenden Dokumentarfilm bei ihrer Flucht zum einen über Belarus nach Polen. Und zum anderen halt eben auch mit ihrer Familie, die versucht dort Fuß zu fassen. Ein sehr berührender und bewegender Dokumentarfilm hier mit einer Einführung und Diskussion in der polnischen Filmreihe Migration am 17.06. um 18 Uhr im Puschkino Silent Trees. Ja, und das war's mit den Veranstaltungstipps für die kommende Kinowoche. Und wir steigen gleich ein in die Filmstarts der Woche. Vorher gibt's noch ein bisschen Musik hier von Delphic in The Quietness und gleich dann die Filmstarts der Woche.

0: Musik von John Williams aus dem Soundtrack zu Disclosure Day, der große Kinostart in dieser Woche, über den wir sprechen wollen, natürlich hier. Das ist allerdings heute alles ein bisschen komplizierter. Ich bin froh, dass die Aki bei mir hier im Studio ist und wir hier gemeinsam drüber reden können, aber wir sind natürlich nicht die Einzigen, auch wenn wir tatsächlich, glaube ich, so das jeweilige Meinungsspektrum durchaus gut abdecken werden. Wir haben auch noch einen Spieler bekommen von dem Oliver und vom Robert. Und vielleicht wird sich auch Dennis noch dazu schalten. Mal schauen, wir reden über Disclosure Day, der Tag der Wahrheit. So ist der deutsche Untertitel. Und das ist der neue Film von Steven Spielberg. Und Steven Spielberg ist ja durchaus dafür bekannt, dass er unheimlich viele verschiedene Genres abdeckt, ne? Also da ist ja wirklich von einem Thriller wie Duell damals, ne, über Der weiße Hai, der erste große Monsterfilm, da habe ich irgendwie so, der große Blockbuster auf jeden Fall, der das Kino auch maßgeblich verändert hat, über E.T. Bis hin zu Indiana Jones und Schindlers Liste natürlich, alles dabei gewesen, also wirklich vom schweren Drama oder vom leichten Popcorn bis zum schweren Drama ist Steven Spielberg immer ein Garant gewesen dafür, wirklich Gutes und Spannendes und auch durchaus Großes manchmal Hollywood-Kino zu liefern. Wir denken da natürlich an Jurassic Park beispielsweise oder auch Minority Report. Das war in den meisten Fällen ziemlich erfolgreich. Manchmal ist es auch ein bisschen weniger erfolgreich gewesen. Wir denken da vielleicht noch an Dinge wie beispielsweise Gefährten, ne? War Horse, mhm, oder eben auch Sachen wie der zweite Jurassic Park Teil. Die sind dann auch bei der Kritik eher so ein bisschen durchgefallen. Also ne, schon manchmal auch ein Miss durchaus in den Hits dabei. Aber der Mann hat fast 60 Filme gemacht in seiner langen, langen Karriere, die er jetzt auch schon fast 60 Jahre eigentlich währt. Er hat auch noch so aus diesem ganzen New Hollywood Ding halt herausgekommen ist. Also wirklich noch ein Regisseur der alten Schule, kann man wirklich sagen.
1: Genau, und der Name steht drunter und dann sage ich mir, Mensch, Steven Spielberg macht einen neuen Film, da gehe ich doch rein, da habe ich doch Lust zu.
0: Ja, auf jeden Fall. Er hat ja auch immer wieder sich geöffnet für neue Dinge, ne? Also hat ja einen Big Friendly Giant beispielsweise auch gemacht, so fast komplett animiert, ne? Also ganz viel halt irgendwie mit Animation gearbeitet. Die Abenteuer von Tim und Struppi, ja, zusammen mit Peter Jackson komplett animiert. Und auch Sachen wie halt eben Ready Player One, was dann ja modernere Themen behandelt, quasi auch im Science-Fiction-Genre. Das ist durchaus immer der Fall gewesen. Er ist halt nicht ganz von der ganz alten Schule, sondern hat sich auch immer wieder neuen Dingen geöffnet. Und so kann man dann durchaus, wie du schon gesagt hast, gespannt sein auf jeden Fall, was bei Disclosure Day jetzt bei rauskommt. Es ist wieder die Zusammenarbeit mit David Koepp, der schon vielfach mit ihm zusammengearbeitet hat, auch mit David Fincher zusammengearbeitet hatte, viele Drehbücher gemacht hat. Die Mission Impossible, der erste zumindest, Spider-Man, Panic Room mit David Fincher, aber auch Jurassic Park und Vergessene Welt, die Drehbücher sind beide von ihm adaptiert, von Michael Crichton. Also auch einer der alten Schule quasi, einer von denen, die schon seit vielen, vielen Jahren hier Drehbücher machen für Filme, in denen Musik drin ist, ja, quasi.
1: Kann man hören.
0: Ja. Also durchaus ein Team, was sich hier wieder zusammengefunden hat und eine Geschichte erzählt, die auf der Idee von Steven Spielberg basiert. Aber ja auch so neu nicht ist eigentlich, ne?
1: Nee, irgendwie nicht. Also der Trailer, wenn jemand von euch gesehen hat, der hat ja wirklich ganz viele Fragezeichen offen gelassen. Und so fragezeichenvoll bin ich da auch reingegangen. Und ja, die wurden zwar gelöst, aber irgendwie, ja, passieren da so Sachen und man kann es gar nicht richtig einordnen. Also es ist viel los, aber irgendwie auch nichts Neues. Also es ist irgendwie auch nicht so, was ich sage, oh mein Gott, das ist ja jetzt innovativ und sowas habe ich ja noch nie erlebt. Also irgendwie ist es auch nicht unterm Strich eine runde Sache für mich gewesen. Ohne dass ich weiß auch gar nicht, was man jetzt so groß zu dem Film zur Storyline erzählen soll.
0: Ja, das übernehme ich gerne.
1: Das übernimmst
0: genau,
1: du mal
0: weil
1: gerne.
0: Die Kritik wollen wir nachher anschließen.
1: Genau.
0: Wir haben ja auch noch einen Einspieler hier von den beiden anderen, wo wir vielleicht ganz gut dran anknüpfen können mit unserer Kritik. Aber zunächst einmal erleben wir, wie ein Mann ein Gebäude verlässt, mehr oder weniger, unter Beobachtung der Chefs dieses Gebäudes quasi. Also Daniel Kellner ist derjenige, der hier raus will und gemeinsam mit seiner Freundin Jane Blankenship quasi versucht, sich den Weg frei zu pressen. Er hat etwas gestohlen aus dem Gebäude und seine Freundin musste da zunächst einmal drunter leiden, weil zu ihr sind sie natürlich gekommen, um ihm halt eben auch zu erpressen. Und es gelingt ihm, mit Hilfe eines mysteriösen Gegenstandes, den er in der Hand hält, der offensichtlich explosiv ist oder zumindest eine explosive Wirkung hat, die alle irgendwie mit in den Tod reißen wird, mit diesem Gegenstand halt, mit Hilfe dieses Gegenstandes halt eben sich in eines der Fahrzeuge zu setzen und zu türmen, zu flüchten. Und dann beginnt eine Verfolgungsjagd, die sich auch durch den ganzen Film ziehen wird. Die beiden sind auf der Flucht, müssen untertauchen, haben Hilfe, nämlich die Auftraggeber von Daniel Kellner, die ihn damit beauftragt haben, dieses Material zu stehlen aus dem Archiv. Also es ist offensichtlich hochklassifiziertes, sehr geheimes Material. Wir haben es hier mit einer Regierungseinheit zu tun, mit einem Regierungsunternehmen mehr oder weniger oder regierungsnahen Unternehmen und die haben offensichtlich was zu verbergen, das wissen wir dann hier schon relativ schnell und machen halt eben Daniel Kellner als Whistleblower hier aus, der auch seiner Freundin erstmal klar machen muss, was er da eigentlich tut, undercover schon seit vielen Jahren und warum er es tut. Und auf der anderen Seite haben wir Margaret Fairchild, die wir auch schon im Trailer gesehen hatten. Das ist die Moderatorin, die Wetterfee quasi eines lokalen Fernsehstation in Kansas City. Und die träumt davon, irgendwie als Nachrichtensprecherin mal eine Karriere zu machen und nicht halt nur das Wetter zu präsentieren. Ihr Freund ist ganz zufrieden mit dem, was wo sie sind eigentlich, hat keinen Bock mehr darauf, ständig umzuziehen, weil sie immer schrecklich rastlos ist und nicht weiß, wo sie hin soll und hin will. Also Jackson hält da eher den Ball flach, der ist so den Musiker, der halt immer mal wieder auf der Bühne steht und eigentlich das sein Leben da halbwegs genießt, wo er jetzt gerade ist. Und Margaret ist halt eher fahrig auf jeden Fall. Und das wird noch stärker, als sie eines Tages eine Begegnung macht mit einem Vogel, der durch das Fenster reingeflogen kommt und sich auf dem Tisch niederlässt und sie anguckt. Und offensichtlich besteht da eine Verbindung zwischen den beiden. Und von da an beginnt sie sich merkwürdig zu verhalten. Spricht Russisch und fließend Koreanisch, nachher dann auch im Studio. Und als sie dann abgehetzt auf Sendung ist, und es gab vor allen Dingen noch eine kleine Sequenz, wo sie einen Polizisten, weil sie ein Rotlicht überfahren hat, in die Augen schaut und sein Leben erkennt und weiß und auf Dinge eingeht, die sie eigentlich nicht wissen kann. Und sie landet dann eben im Studio und geht dann abgehetzt auf Sendung und beginnt dann Laute von sich zu geben, so knackende, knirschende Geräusche von sich zu geben, die ja für das menschliche Ohr quasi nicht verständlich sind. Und das macht wiederum Noah Scanlon, gespielt von Colin Firth, auf sie aufmerksam und er ist auch derjenige, der am Anfang Daniel Kellner, Josh O'Connor, dort halt eben in die Ecke gedrängt hat und gestellt hat, als er flüchten wollte. Er scheint also der Oberboss zu sein von dieser Organisation, von dieser geheimnisvollen. Und so machen er und seine Lakaien dann auch Jagd auf Margaret Fairchild. Wir haben sie ja also mit zwei verschiedenen Story-Strängen zu tun, die parallel zueinander laufen. Zwei verschiedene Fluchtbewegungen im Endeffekt. Ne? Und der Versuch, sie zu fangen, also eigentlich vier Spielorte. Wir haben die um Noah gebildete Gruppe, ne, wie heißt dies hier nochmal, weißt du das, ne?
1: Irgendwas mit Wort?
0: Ja, irgendwie sowas. Genau, und wir haben auf der anderen Seite seinen Gegenspieler, der halt eben Daniel Kellner auch beauftragt hat, das ist Hugo Wakefield, den erleben wir auch immer mal wieder, wie er da, finde ich ganz cool, eigentlich durch diese Kulissen läuft, die dann da aufgebaut werden, und du hast keine Ahnung, was da jetzt wirklich gerade passiert, warum bauen die da irgendwie so ein Filmset halt irgendwie auf, offensichtlich. Und auf der anderen Seite halt eben Margaret Fairchild, die mit Jackson zusammen versucht zu türmen, und Daniel Kellner, der gemeinsam mit Jane flüchtet. Und diese Handlungsstränge kommen dann natürlich zusammen im Laufe des Films und führen, und da werden jetzt auch gleich Oliver und Robert drauf eingehen, führen quasi zu dem titelgebenden Disclosure Day, also dem Tag der Wahrheit, dem Tag, an dem die Dinge, die hier versucht werden, geheim zu halten, der Öffentlichkeit präsentiert werden sollen. Und ja, das ist so der grobe Plot.
1: Genau, und ich finde, du hast überhaupt nichts verraten.
0: Das ist mein Job.
1: Das ganz super. Ich bin jetzt sehr beeindruckt. Das wäre mir nicht so gelungen.
0: Wir haben es hier natürlich, und das ist ja auch bekannt, mit einem Science-Fiction-Film zu tun. Das ist ganz klar. Das war ja auch so die Prämisse eigentlich. Steven Spielberg macht mal wieder Science-Fiction. Also die große Verschwörung, die dahinter steckt, da, ne, verrat man natürlich nichts. Einen Hang irgendwie zu Science Fiction und Theorien und Fantastischem sollte man vielleicht schon haben, in jedem Fall, um auch einen Zugang zu finden zu diesem Film. Und mit diesen Worten hören wir uns doch mal an, was uns Oliver und danach dann Robert zu sagen haben, die den Film auch gesehen haben und relativ einer Meinung sind eigentlich darüber und sich gegenseitig ergänzen. Ihr hört das jetzt selber in den nächsten 7 Minuten. Hier sind die beiden.
2: Disclosure Day. Also Steven Spielberg kehrt mal wieder zu einem Genre zurück, das er selbst entscheidend geprägt hat, nämlich Science Fiction und die Begegnung mit außerirdischem Leben. Ne? Es ist Steven Spielberg, der Mann, der mit unheimlicher Begegnung der dritten Art und später natürlich auch E.T., also zwei der prägenden Filme des Genres, geschaffen hat. Und dementsprechend waren die Erwartungen auch ziemlich hoch. Und ich muss deswegen sagen, also mein Fazit ist da eher ernüchternd. Also das ist natürlich ein sehr hohes Niveau, was wir hier sehen. Also die Besetzung ist auch richtig gut, allen voran Colin Firth, aber eben auch Josh O'Connor, der hier auch mal zeigt, dass er in einem Blockbuster, also dass er den problemlos tragen kann. Und handwerklich gibt es hier sehr wenig auszusetzen. Aber trotz vieler spannender Einzelmomente gelingt es dem Film wenig, eine wirklich große, durchgehende Spannung aufzubauen. Die Trailer hatten so ein bisschen den Eindruck vermittelt, als würde hier ein gewaltiges Mysterium auf das Publikum warten. Aber tatsächlich wird das zentrale Rätsel schon sehr früh angedeutet. Und wirkliche, echte Überraschungen bleiben bei dem Film eigentlich über weite Strecken aus. Aber hier fehlt eben auch ganz stark diese Kinomagie, also die Spielbergs beste Filme eben damals auch ein bisschen ausgezeichnet hat. Also hier ist weder diese emotionale Kraft von E.T. noch dieses Staunen, das man damals bei Unheimlicher Begegnung der dritten Art hatte. Also das stellt sich hier also so gut wie gar nicht ein. Stattdessen dominiert hier eben über weite Strecken ein sehr dialoglastiger Erzählstil. Also die Figuren diskutieren ständig, was geschieht, wie die Situation einzuordnen ist. Das zieht sich auch sehr stark ins Finale hinein. Und irgendwann ist es dann wirklich so, dass man von den vielen bedeutungsschwangeren Gesprächen, würde ich es jetzt mal nennen, und auch den ständigen Nahaufnahmen eher ermüdet als gefesselt ist. Die Thematik des Films ist natürlich wirklich gut, also die zentrale Fragestellung. Also wie würde die Menschheit reagieren, wenn außerirdisches Leben existiert? Ne? Also es ist jetzt auch nicht neu, aber der Film presst dann sozusagen auch noch eine Figur hinein, die stark religiös geprägt ist, um eben natürlich diesen Aspekt auch abzuhandeln. Aber ich sag mal so, das bleibt irgendwie mehr ein Ansatz als eine wirkliche Auseinandersetzung. Und in dem Fall bleibt auch diese Thematik also ein bisschen im Hintergrund. Aber man muss natürlich sagen, am Ende ist das kein schlechter Film. Also im Gegenteil, weil es natürlich Steven Spielberg ist, liegt da selbst ein mittelmäßiger Film noch klar über dem Durchschnitt vieler anderer Produktionen. Aber trotzdem bleibt so der Eindruck einer verpassten Chance. Also der Film ist kompetent inszeniert, gut gespielt und stellenweise auch spannend. Aber er erreicht auf jeden Fall nie die Größe, die man von Steven Spielberg, die man sich von Steven Spielberg bei diesem Genre, bei diesem Film erhofft hätte. Es bleibt im Großen und Ganzen eine Enttäuschung. Aber man muss sagen, bei dem hohen handwerklichen Niveau kann man da natürlich auch nochmal ein Auge zudrücken.
3: Ja, ich kann mich da Olli eigentlich nur anschließen komplett. Also bin komplett so seiner Meinung, was er da eben auch gesagt hat. Das brauche ich nicht alles nochmal wiederholen. Von der handwerklichen Seite, okay, die Tiere, die CGI-mäßig eben so aussehen, so künstlich, das soll angeblich im Film irgendwie dann auch erklärt werden. Aber am Ende auch nicht so richtig, weil es gibt da schon Fragezeichen, die bei mir offen bleiben. Und inszenatorisch ist auch die einzige große Action-Sequenz. Also es gibt viele Verfolgungsjagden in diesem Film, die ziemlich gut inszeniert sind. Aber die große Action-Sequenz, die war mir zu drüber. Also gerade Spielberg, der aus einer Zeit kommt, wo alles in echt gemacht wurde, da ist das schon ein bisschen traurig so zu sehen. Also da hätte man schon was anderes machen können. Und das ist nicht reißerisch und überraschend und toll, dazu zu gucken, wenn man weiß, das ist nicht echt. Na, also da zeigt Mission Impossible schon andere Sachen. Und wenn sie eine Action-Sequenz in diesem Film haben, dann hätten sie doch wirklich auch mal cool inszenieren können. Ja, ansonsten auch eine große Enttäuschung eben für mich, denn ich habe ganz groß was erwartet. Ich habe jetzt gesehen, auch in den Trailern, in den neuesten Trailern wird generell direkt verraten, worum es geht, weil es am Ende wirklich nur um den Filmtitel geht, zu sagen, ist die Menschheit bereit für die Wahrheit, um das alles aufzudecken und der Welt zu präsentieren, was hier, ja, das, was der Whistleblower hier von dieser geheimnisvollen Firma entwendet hat, diese geheimen Daten. Ja, und da muss ich noch sagen, zu diesen ganzen Protagonisten, die haben leider gar keine richtige Backstory, es wird ein bisschen was versucht und also die sind so ein bisschen ungreifbar, besonders Colin Firth, sein Charakter, da ist irgendwas, aber man kann gar nicht, es wird nie erklärt, was da war. Es gibt so Sachen wie gewisses Geräte, sage ich mal, wo Sachen dann passieren, wo gar nicht wirklich erklärt wird oder also man sieht da, dass Sachen passieren, aber Leute haben Angst davor, weil schon mal andere Sachen mit irgendwas passiert ist und da wird auch nichts erklärt. Also es hier wirkt irgendwie immer so Sachen, als würden Passagen ja rausgenommen, sind die rausgenommen worden, also während der Drehbuchphase oder irgendwas und das Drehbuch eingekürzt worden, scheinbar. Weil am Ende konzentriert sich die Sache nicht um die Erklärung, was hier vor sich geht. Und dann hatte ich auch das Problem zusätzlich, dass mit dieser christlichen Person und dem Glauben, wo wir bei Glauben eben gibt es viele Glaubensrichtungen, hier ist einfach nur das Christliche ins Auge gerückt. Und ja, da war ich sowieso komplett raus. Also ich finde, der Film ist aus der Zeit gefallen. Ich glaube, für 30, 40 Jahren hätte der besser funktioniert. Und ja, es gibt tatsächlich bessere Spielbergs und John Williams, sein Soundtrack, sein Score, den habe ich gar nicht so richtig wahrgenommen. Ich habe ein bisschen dann während des Filmschauens überlegt, da ein bisschen mal drauf zu hören, ne? Und habe so ein bisschen, und der war gar nicht so richtig da und dachte, er hat ja mal John Williams, ist es das? Aber ist gar nicht so stark, ne, wird er nicht sein. Und dann sehe ich im Abspann, da ist doch John Williams und der war gar nicht so präsent, der Score. Ja, naja, auf jeden Fall, ja, ein Film, den ich nicht nochmal sehen muss. Also, ich war noch nie so enttäuscht von der Spielberg-Film und es gab schon einige. Und es gibt wirklich Meisterwerke von ihm. Und ich finde zum Beispiel die Begegnung mit der dritten Art wirklich fantastisch. Und der ist auch sehr spannend und ja, aber naja. So sieht's erstmal aus und jetzt können die anderen mal ein bisschen drüber reden.
0: Das ist schön, dankeschön, Robert. Wir dürfen auch noch mal ein bisschen reden hier und das Kuriose ist halt so, dass ich zu allem Ja sagen kann eigentlich so. Du hast ja auch schon gesagt, dass du da viel auf jeden Fall unterschreiben würdest in dem, was da gesagt wird so. Aber die Frage, die ist, wenn man da ins Kino geht, wie sehr lässt man sich davon stören?
1: Ja.
0: Das war so das, was ich damit rausgenommen habe.
1: Ja, also bei mir ist jetzt schon ein bisschen Zeit dazwischen, zwischen dem Gesehenen. Und jetzt, wenn wir uns so alles so drüber unterhalten und man dann auch nochmal die Gelegenheit hat, länger über den Film nachzudenken, wird dann auch irgendwie viel klarer und man gewinnt dem Film dann doch irgendwie den Wert ab, den er hat. Also ist schon vieles Tolles drin gewesen, wo man sagen muss, nee, das hat hingehauen. Und was der Robert jetzt gemeint hat, dass der aus seiner Zeit gefallen ist, mag sein, aber vielleicht ist es auch gerade das, was manche Leute mal gerne wieder gucken wollen. Irgendwas, was vielleicht sie auch an Kino vor 30 Jahren erinnert. Und das gibt der Film dann auch irgendwie letzten Endes.
0: Das muss ich halt wirklich auch sagen. Also das haben wir ja auch schon vorangestellt quasi. Das ist Oldschool-Cinema in jedem Fall. Alles, was alle Filme verbindet von Steven Spielberg, immer ein humanistischer Grundansatz, ne? Also es ist immer dieser Glaube an den Menschen und an das ja Gute im
1: Empathie.
0: Menschen. Ne? Empathie wird ja auch hier wieder beschworen, irgendwie als die nächste Stufe der Evolution.
1: Ja.
0: Also das sind ganz klar humanistische Grundgedanken, die da immer wieder mitschwingen. Und mir ging es halt wirklich so, dass ich mit den Figuren hier mich verbinden konnte, das halt auch nochmal eine Stärke ist in jedem Fall auch von Spielberg-Filmen, dass man halt schon eine menschliche Ebene und Basis halt immer mit den Figuren findet. Das liegt hier in dem Fall natürlich auch an den tollen Darstellern, also an auf der einen Seite Emily Blunt und Josh O'Connor natürlich in den Hauptrollen. Ich glaube, er hat auch definitiv A Single Man gesehen, Steven Spielberg, deswegen weiß er, dass Colin Firth auf Knopfdruck weinen kann.
1: Ja, also was er da für Gefühle in seinem Gesicht wiedergibt, da war ich schwer beeindruckt.
0: Unfassbar,
1: richtig
0: wirklich
1: toll.
0: Ja, absolut. Also der ist halt eben auch nicht der schwarz-weiße Bösewicht, ne, sondern da sind halt Grauschattierungen drin und auch ein Hintergrund, auch wenn, und da kommen wir zu dem anderen Punkt, den Robert ja erwähnt hatte, als Nachteil, diese Hintergründe nicht ausführlich erklärt werden, finde ich, das wiederum ist eine Stärke des Films. Der Film lässt sehr viel offen. Das ist ja so etwas, was viele halt irgendwie, die den Film abgewertet haben, bemängeln. Die Tatsache, dass er eigentlich also aufhört an dem Punkt, wo es anfängt, mehr oder weniger, ohne jetzt zu viel zu spoilern oder so. Aber dass er einen halt unbefriedigt deswegen zurücklässt, weil er dann halt eigentlich die Sache, über die ganze Zeit geredet wird, so die ganze Zeit Thema im Film ist, halt gar nicht wirklich zeigt oder gar nicht wirklich irgendwie ausspielt. Aber das finde ich eigentlich eine Stärke des Films, weil er eben so viel offen lässt, so viel Freiraum lässt, auch so viel nicht ausformuliert. Das ist eher eine Schwäche des modernen Films,
1: ja,
0: wie ich finde. Ich habe mich ja letzte Woche sehr über Masters of the Universe aufgeregt und das war halt wirklich ein Film, der dekliniert mir haarklein alles vor.
1: Ja.
0: Und hier haben wir halt irgendwie Luft zum Atmen und zum Selberdenken. Und wie du schon sagst, wenn der Film dann vorbei ist und man noch ein paar Tage irgendwie ins Land streichen lässt, so, dann denkt man halt auch mehr darüber nach und denkt sich vielleicht seine eigene Geschichte und denkt sich halt auch irgendwie, wie die Gesellschaft, in der wir leben, tatsächlich irgendwie auf so etwas reagieren würde. Und das ist ja auch der Sinn und der Hintergrund und der Gedanke eigentlich von Steven Spielberg gewesen. Wir haben hier so einen Kriegsschauplatz, der am Anfang auch ist, zwischen Amerika und Nordkorea. Ja. Ne, der da aufgemacht wird. Also das ist hier schon durchaus eine Parallele auch zu unserer Welt, in die dieser Film dann, in diese fantastische Handlung halt eingebettet ist. Und das ist das Beste eigentlich, was Science Fiction machen kann, ein Spiegel irgendwie der Gegenwart zu sein.
1: Genau, und ne, wenn jetzt alles so gleich erzählt wird und alles erklärt wird und du wirst, ach ja, okay, da muss ich mir jetzt keine Gedanken mehr machen, ja, dann irgendwie, dann ist auch der Witz irgendwo weg. Also irgendwie ist es wirklich, jetzt wenn man so drüber nachdenkt, wirklich wichtig, dass in dem Film halt auch wirklich vieles offen gelassen wird und dass man dann wirklich nochmal nach und dann vielleicht denkt, ah ja, das könnte damit zusammenhängen und stimmt, ja. Nee, also es war schon so, wie es erzählt wurde und so, was eben auch angesprochen wurde, was eben offen gelassen wurde und gerne erzählt wurde. Ja, mein Gott, dann wurde es halt nicht erzählt. Dann macht ihr halt deine eigene Story drumrum. Es ändert ja an der Kerngeschichte nichts.
0: Ja. Ich gebe zu und ich gebe dem Film auf jeden Fall und den beiden halt auch recht, dass der Film seine Schwächen hat. Er hat seine Punkte, die nicht gut funktionieren. Er hat so ein paar Dinge, die halt irgendwie logische Löcher hinterlassen quasi. Es ist an einigen Stellen drüber. Aber ich konnte jetzt beispielsweise auch mit einem The Fountain viel anfangen, weißt du? Auch so ein Film, wo am Schluss dann halt irgendwie alle spätestens halt aus dem Kino gegangen sind, weil der Film dann halt auch in so eine, also auch dann einfach die Schraube hochdreht so und auch eben natürlich klar, die ist halt die CGI-Schraube hochdreht. Die CGI-Effekte, also sind nicht durchweg gelungen, das sehe ich auf jeden Fall auch so, aber wie gesagt, es ist halt einfach so, wie viel gesteht man dem Film zu an Schwächen oder an Fehlern und kann trotzdem was rausholen so, und bei mir war auf jeden Fall, überwog das auf jeden Fall die negativen Seiten.
1: Ja, also auch gerade Handwerkliches, was Steven Spielberg oder auch der Kameramann,
0: Janusz Kaminski,
1: was der da einfängt, wenn zum Beispiel jemand an ein Fenster rantritt und das Gesicht des anderen sich dazu dreht und sich diese Gesichter überlappen, das ist ganz tolles Einfangen von Momenten, das merkt man einfach, dass da Genies am Werk sind.
0: Eine Person steigt ein und die Kamera gesellt sich auf dem Nebensitz dazu.
1: Total super. Total cool, also da muss man draufkommen und das haben die gemacht und das schon allein deswegen ist der Film schon ein Must-See auf alle Fälle. Mhm. Ob man jetzt am Ende nach dem Film sagt, Mensch, das ist jetzt aber lebensveränderter Film jetzt für mich dieses Jahr gewesen, das ist ja dann jedem selber überlassen. Aber allein das Technische, was auch Oliver schon erwähnt hat, es ist einfach, macht einfach viel von dem Film auch aus. Das war schon sehr, sehr sehenswert.
0: Genau, und ich finde es auch mal gut eigentlich, und wir werden damit jetzt auch schließen, dass John Williams wirklich hier nicht so auf die Tube drückt und halt nicht den üblichen symphonischen Score abliefert, sondern halt auch wirklich einen eher ruhigen Score macht zu einem Film, der schon auch sehr viel über seine Figuren und über seine Dialoge funktioniert und nicht halt eben über die große Action. Wobei das zentrale Action-Piece, das Robert bemängelt hatte, fand ich schon echt sauspannend. Also da
1: die Verfolgungen, das war sehr,
0: sehr
1: spannend.
0: Vor allen Dingen diese eine Sequenz, die er ja auch meint, ne, die er angesprochen hatte, das war schon echt Nervenkitzel pur und auch groß, also wirklich stark inszeniert.
1: Ja, da hat man dann mitgefiebert auf alle Fälle. Ja. Aber dafür, dass ich dann sage, boah, geiler Film, hätte es mehr geben können. Aber gut, unterm Strich, man ist vielleicht doch wirklich ein bisschen verwöhnt von anderen Sachen. Ja.
0: Also er ist anders, als ich gedacht hätte, in jedem Fall. Das geht uns, glaube ich, allen so. Der Trailer ist da sicherlich auch so ein bisschen auf die falsche Fährte führend. Aber trotzdem war ich sehr angenehm überrascht in jedem Fall. Und unter den doch oftmals sehr mittelmäßigen großen Blockbustern des bisherigen Sommers bin ich da doch auf jeden Fall positiver gestimmt und kann da schon was mitnehmen. Und ich glaube schon, dass der auch im Kanon der Filme von Spielberg gut funktionieren wird. So AI war damals auch kein Film, der mich so hundertprozentig überzeugt hatte.
1: Den fand ich toll. Ja. Also wenn ich an den denke, dann muss ich heulen, weil ich das Ende so eben dieses Empathische, das Gefühl, jemanden gegenüber zu bringen, und ja, das ist ein guter Film für mich. Aber Minority Report auch ganz super.
0: Ja, Minority Report ist auch sehr stark in jedem Fall. Bei AI war es natürlich irgendwie auch so dieses Stanley Kubrick-Hommage. Da legt man sich schon sehr weit aus dem Fenster. Aber ja, ne, das sind vielleicht auch Filme, die dann im Nachhinein noch ein bisschen wachsen werden, wie auch dieser gegebenenfalls. Nach Fablemans, seiner eigenen persönlichen Geschichte, die er ja wirklich auch als ein sehr konzentriertes Drama erzählt hat, Coming-of-Age-Geschichte erzählt hat, und als einen historischen Film ja eben auch. Ne? Jetzt also hier wieder Science-Fiction und so langsam werden die Filme, glaube ich, nicht mehr so zahlreich, die wir von ihm noch erwarten
1: können. Aber der produziert
0: können.
1: Ja immer super viel mit. Ja. Also das ist ja irre, was der alles produziert. Habe ich mal geguckt, Mensch, das hat der auch produziert. Der produziert ja alles.
0: Ja, ich meine, die drehen ja alle gerade nochmal auf. Ne? Also auch Ridley Scott hat jetzt zig Projekte irgendwie in der Pipeline, ne, die er noch irgendwie verwirklichen will. Also man merkt schon, da läuft auch die Zeit ab in jedem Fall. Und wir können also gespannt sein. So viel Zeit kann man sich eben nicht mehr lassen für einen Film, ihn zu inszenieren. Und deswegen können wir dankbar sein, dass es jetzt wieder einen neuen Steven Spielberg-Film gibt in den Kinos, der ab dieser Woche in den Multiplex-Kinos zu sehen ist. Er läuft auch im Passage-Kino und hier in Leipzig ebenfalls auch im IMAX, in Halle natürlich auch im Prisma, im Cinemax und im UCI. Disclosure Day, der Tag der Wahrheit, alles dabei gewesen, glaube ich, hier. An Meinungen in jedem Fall. Macht euch selber ein Bild ab dieser Woche im Kino.
1: Viel Spaß.

0: Kapuze, Batman. Sie ist ganz rosa geworden.
1: Dann müssen es geheimnisvolle Strahlen sein, Robin. Auf geht's. Fahren wir zum Batcave, bevor es zu spät ist.
2: Müssen wohl geheimnisvolle Strahlen sein. Vielleicht sind die auch dafür verantwortlich, dass sich Tiere plötzlich in Zombies verwandeln. Denn darum soll es jetzt gehen, um die Nacht der Zokalypse, ja. Wie der Film im Original heißt. Und auf Deutsch heißt er dann Zombies
3: im Zoo.
2: Ja, genau.
3: Ja, schade, dass das so doof übersetzt wurde, weil...
2: War die Alliteration Doppel-Z.
3: Ja, wahrscheinlich. Ja. Also... Weil so zombie-mäßig sind die, ja, sind schon Zombies, aber naja, kann man so nennen.
2: Animationsfilm, muss man dazu sagen.
3: Genau, ein Animationsfilm.
2: Nicht der Horrorfilm der Woche.
3: Ich habe mich zu Tode gefreut. Also es ist ein Film, das sagt man mal vorweg. Der ist eigentlich für Kinder gedacht, damit Kinder so ein bisschen ans Horrorgenre rangeführt werden. Und es soll auch bewusst etwas gruselig sein. Na, also das... würde ich, wenn ich ein Kind wäre, wahrscheinlich auch als gruselig dann an manchen Stellen empfinden. Worum geht's? Es geht um einen Zoo, der ist in Kanada ist der Zoo. Da lebt die junge Wölfin Gracie und die lebt da halt ihr Dasein und alles ist jetzt nicht sonderlich spektakulär. Ihr Oma sagt immer, Mensch, bereite dich aufs Schlimmste vor und wenn nicht sogar aufs Allerschlimmste. Und die Oma soll recht behalten, plötzlich kommt ein Meteorit angeflogen und haut ein paar Löcher dann auch in die Gehege, weshalb auch die Tiere freikommen und landet dann im Streichelzoo, wo die süßen kleinen Häschen und Küken so sitzen und vor sich hin schlummern und ein Häschen wird davon wach und das hoppelt dann zu diesem glühenden Element hin und denkt so, ach, da snack ich doch mal dran rum. Und ja, kurze Zeit später verwandelt es sich und ist dann Bunny Zero, also Patient Zero, also quasi das Ur-Zombie-Häschen, das dann quasi anfängt, alle anderen Tiere mit zu infizieren. Aber zum Glück, wie gesagt, kamen einige Tiere aus diesem Gehege durch den Einschlag frei und sind dann auf freiem Fuß und die versuchen dann zusammen eine Lösung zu finden, warum oder wie man eben diese Zoo-Apokalypse aufhalten kann und auch diese ganzen Tierchen wieder entzombifiziert. Genau. Und dabei erhält Gracie Unterstützung von Dan, einen Berglöwen, einen Puma und dann gibt's noch einen Strauß, der Ash, dann gibt's noch einen Capybara und einen lustigen Lemur, der versucht immer beim Veterinär zu landen, damit er dort Filme gucken kann und er findet immer für alles irgendwie eine spielerische, ja, das ist wie in dem einen romantischen Film und das ist wie in diesem Mystery-Film, das ist wie bei diesem Krimi, da passiert jetzt das und das, wir sind in Akt 2. Also das sind da so richtig niedliche Referenzen, das ist richtig gut gemacht und ja, dann gibt's noch einen Affen, der denen hilft und am Ende treffen die dann auch noch, was für mich das Beste am Film war, auf ein kleines Flusspferd. Also da sind Tiere drin, die sind wirklich super niedlich inszeniert und animiert. Und ich denke, dass auch als ein Erwachsener man da sehr auf seine Kosten kommt. Wie gesagt, es ist von den Regisseuren Ricardo Curtis und Rodrigo Perez Castro dafür gedacht, dass Kinder eben an das Horrorgenre rangeführt werden. Die beiden haben schon zusammengearbeitet mit als Animations Storyboard-Teller für The Incredibles, Monsters Inc., Rio, The Book of Life und die Ice Age-Reihe. Und jetzt ist das ihre erste Zusammenarbeit in einem Animationsfilm. Und ganz allein ausgedacht haben sie sich das nicht, denn dieser Film stammt in Zügen aus der Feder von Clive Barker, den ihr von Hellraiser kennt. Und der liefert dafür die Grundlage. Und der Film basiert eben lose auf diesem. Und die Geschichte hieß Zombies. Und ursprünglich war das Konzept eben deutlich düsterer und eher für Erwachsene gedacht. Ja, also ich hatte 90 äußerst unterhaltsame Minuten. Ich hatte richtig Spaß. Der Film ist für 12-Jährige freigegeben. Ich habe aber gesehen, dass man den auch ab 6 mit Begleitung eines Erwachsenen gucken kann. Die Animation, das Häschen verwandelt sich dann quasi wie ein neonleuchtendes Monsterchen mit großen fletschigen Zähnen und Krallen und schwarzen Augen. Also guckt euch mal den Trailer an, wenn ihr ja jetzt vorhabt, mit einem Kind reinzugehen und schätzt dann ein, ob das jetzt doch vielleicht zu gruselig für euer Kind ist. Das will ich jetzt nicht auf meine Kappe nehmen. Ich fand, es gab schon mal ein paar erschreckende Momente, die ich denke, bei Kindern auch nochmal anders ankommen. Ich habe mich jetzt nicht erschreckt, aber wo ich mir schon vorstellen könnte, dass ein Kind da vielleicht doch ein bisschen Angst entwickelt. Aber insgesamt war das ein zuckersüßer Film, den ich wirklich jedem ans Herz legen kann. Der Film ist tatsächlich schon 2024 in Kanada erschienen. Das ist eine Kooperation aus Kanada, Frankreich und Belgien. Da sind die Filme auch schon gestartet, auch in den USA. Und jetzt letztlich kommt er zu uns ins Kino 2 Jahre später. Gott sei Dank, denn der Film guckt sich richtig nett an. Die Animation ist auch ein bisschen ungewöhnlicher. Man kennt das jetzt nicht so wie jetzt die Minions oder die ganzen Pixar-Filme. Es ist mal ein bisschen ungewöhnlicher und ein bisschen auch überzeichneter. Also die Tiere sehen wirklich nicht jetzt wirklich aus wie das Tier aus dem Bilderbuch, aber ganz nett animiert, ganz toll gemacht und ihr habt da auf jeden Fall eine gute Zeit. Hm. Empfehlung klar von mir, Horrorfilm der Woche, weil es ist ein gruseliges Thema, aber nicht so gruselig, dass man da nicht mit seinem Kind reingehen kann. Zombies im Zoo oder Night of the Zoopocalypse.
2: Ja, klingt gut auf jeden Fall. Ich glaube, das werde ich mal mit dem Kurzen in Angriff nehmen. Ich glaube, der hat da auch durchaus Spaß dran in jedem Fall. Zombies im Zoo auf jeden Fall ab dieser Woche in den Kinos. Er läuft hier in Leipzig nicht nur in den Multiplex-Kinos, also im Regina, im Cineplex, im CineStar, sondern auch im Passage-Kino ab dieser Woche zu sehen. Und da muss natürlich noch gebührend Folgendes sein.
4: Wer hat Angst? Ja, wer hat Angst? Whoa, whoa, oh, ja, wer hat Angst?
5: Wir müssen sofort raus hier.
2: Ja, wenn wir schon den Horrorfilm der Woche haben. Danke dir, liebe Aki.
3: Gerne.
2: Ja, und die liebe Aki ist damit leider raus für diese Woche. Wir haben das schon vorher aufgezeichnet, ihr habt es vielleicht schon gemerkt. Aber wir wollen ja auch möglichst viele Stimmen zu Wort kommen lassen hier natürlich. Und deswegen immer so ein bisschen zeitliche Vorplanung nötig. Aber ich bin jetzt für euch live hier on air und dabei, so dass wir noch über die sonstigen Filmstarts sprechen können in dieser Woche. Einiges habe ich noch gesehen in jedem Fall, dass ich an dieser Stelle auch gerne anschließen möchte. Das wäre auf jeden Fall der wundervolle Amelie, die kleine Amelie der komplette deutsche Titel, der ist nämlich ein bisschen anders als der internationale Titel. Die kleine Amelie oder der Charakter des Regens ist der deutsche Titel. Der Originaltitel eigentlich genauso wie die Buchvorlage. Tatsächlich gibt es hier eine Buchvorlage und die ist gar nicht mal unbedingt ein Kinderbuch, sondern tatsächlich ein biografischer Roman von Amélie Nothomb. Die beschreibt nämlich in diesem Roman ihre Kindheit in Japan. Sie stammt aus Frankreich, der Vater ist französischer Diplomat und sie hat ihre Kindheit eben in Japan verbracht und wie sie das wahrgenommen hat, beschreibt sie hier sehr schön in sehr kindlicher Perspektive. Und diese Fremdheit und vor allen Dingen halt eben auch die Tatsache, dass der Film und die Handlung und eben ihr Aufwachsen in den 60er Jahren sich abspielte, was noch nicht so lange her ist eigentlich, dass da der Krieg vorbei ist und die Wunden sitzen halt wirklich immer noch tief. Viele haben halt eben Menschen auch im Krieg verloren. So dass diese französischen fast schon Kolonialisten, die dann da ja jetzt irgendwie am Werke sind, da natürlich auch nicht unbedingt so positiv aufgenommen werden immer. Aber das ist alles noch gar nicht so unbedingt das Thema, wenn der Film beginnt, denn der Film beginnt mit einem ziemlich harten Verdikt, nämlich das des Gemüses. So beurteilen nämlich die Ärzte auf drastische Art und Weise, als Amelie zur Welt kommt, das junge Mädchen. Denn was sie unterscheidet, ist der fehlende Blick, der ihren Augen das Leben verleiht. Den hat sie nicht. Sie schaut stur und stumm in die Ferne und scheint nichts mitzubekommen um sie herum. Aber sie ist gar nicht so teilnahmslos, wie sie daneben sitzt, sondern nimmt alles in sich auf. Die Eltern schließen sie trotzdem ins Herz. Klar, logisch, das ist natürlich zum einen ihre Tochter und zum anderen haben sie 2 andere sehr hyperaktive Kinder, die diesen stummen Nachwuchs durchaus als willkommene Abwechslung nehmen. An einem schicksalshaften Tag begegnet allerdings Amelie ihrer Großmutter Claude und die kommt zu Besuch. und bringt Schokolade mit. Die Oma bringt weiße Schokolade mit und diese weiße Schokolade aus Belgien, da wo sie eigentlich herkommen, gar nicht französisch, sondern belgisch ist die Familie, genau, die ist hier der Auslöser für sie eigentlich, dass sie erwacht und

Und hier, ja, in dem Haus als, ja, als Haushaltshilfe arbeitet und als Kindermädchen arbeitet und sich wirklich sehr aufopferungsvoll und rührend um Amelie kümmert, auch als die Oma dann wieder zurück nach Belgien geht. Der erste Abschied, der erste schwere Abschied für Amelie, und sie muss begreifen, dass die Dinge endlich sind. Und ja, Nishio-san bleibt und wird Amelies beste Freundin. Einen endlosen Sommer lang voll Glück und Traurigkeit begleiten wir Amelie und Nishio. Der Vater ist als belgischer Diplomat mit der Familie nach Japan gezogen. Die 60er Jahre gehen zu Ende, die Wunden des Kriegs sind immer noch frisch. Wie gesagt, der Argwohn der älteren Generation gegenüber den Ausländern ist sehr stark. Doch die jüngere Generation lernt zu verzeihen. Amélie Nothomb hat hier also eben ihren Roman, ihren autobiografischen Roman Metaphysik der Röhren. Also das ist auch der Originaltitel, Metaphysik der Typ, genau, glaube ich, war es. Also Tubes war es, glaube ich, auf jeden Fall französisch. war es in Englisch vielmehr, in der internationalen Fassung. Und die französische Fassung ist, doch, der Typ tatsächlich ist es auch im Französischen. Hier, wie gesagt, bei uns der deutsche Titel für Amelie und der Charakter des Regens. Ich muss jedes Mal nachgucken, weil ich es jedes Mal wieder vergesse, weil es irgendwie so, naja. Es ist, hat schon, auch der Regen ist durchaus ein entscheidendes Element in diesem Film, denn wie wir nachher lernen, ist die erste Silbe des Namens von Amelie bedeutet Regen, also Ame ist Regen. Und das passt ihr sehr gut, denn sie liebt den Regen und sie liebt das der Prasseln der Tropfen und hat auch keine Probleme damit, nass zu werden, wie wir dann immer mal wieder erleben. Also wirklich ein wundervoller Animationsfilm, der die Welt aus dem Blick von Kindern zeigt, aber nicht nur ein Kinderfilm ist, der ist eigentlich für alle Generationen, sowohl für Kinder natürlich zugänglich durch seine wirklich auch sehr farbenprächtige Gestaltung. Es ist alles in sehr kinderbuchartigen Zeichnungen gestaltet, das Ganze. Aber auf der anderen Seite ist er halt einfach auch für Erwachsene toll, weil er einfach so klug ist und so so viel, ja, empathisch halt hier auch reflektiert. Es ist wirklich ein außergewöhnlicher, ganz wundervoller Film. Ich hatte schon viel gehört von dem Film, der war in Annecy ausgezeichnet, preisgekrönt, und das ist ja das wichtigste Animationsfilmfestival in Frankreich, eine ja auch auf jeden Fall sehr lebendige und vitale Animationsnation, wo wirklich viele tolle Sachen rauskommen, die bei uns gar nicht ins Kino kommen, auch regelmäßig in Cannes laufen, im Wettbewerb dort teilweise ja auch. Und ja, Amelie lief halt eben in den französischen Kinos natürlich auch sehr erfolgreich und war dann ja auch für den Oscar nominiert. Also wirklich ein kleines Juwel der Animationskunst. Dafür verantwortlich sind Malice Vallade und Lian Chohang Jin Kuang. Die beiden haben den Film gemacht und das Buch interpretiert. Das Buch ist, wie gesagt, kein Animationsbuch, kein Zeichenbuch, kein gemaltes Buch, kein Kinderbuch oder auch kein Comic oder so, sondern tatsächlich ein Roman. Und der ist eben aus der außergewöhnlichen Perspektive einer 2,5-Jährigen geschildert. Und die Welt herum ist voller Farben, mit dicken Wachsmalstiften auf die Leinwand gemalt. Japanische Tradition trifft auf westliche Blickweisen, ohne hier das Mittel einer anmaßenden Aneignung. Amelie betrachtet alles mit großen grünen Augen. Ton und Stil erinnern an die japanische Animationskunst, wie zum Beispiel Hosodas Mirai. Oder natürlich Miyazakis Mein Nachbar Totoro. Amelie findet aber einen ganz eigenen Stil, umgarnt zuerst mit Leichtigkeit und Schönheit, um dann Ernst und Tiefe zu gewinnen. Ein kleines, beglückendes, berührendes Wunder. Das ist das, was ich mir hier aufgeschrieben habe und was ich nochmal fett unterstreichen kann. Schaut euch den Film an, wenn ihr in Halle seid. Denn der Film läuft nicht in Leipzig. Er hat leider keinen Start gekriegt in den Leipziger Kinos. Ich hoffe auf einen Nachstart. Immer schwierig, Animationsfilm, immer Kindersache irgendwie hier in Deutschland. Da wird oftmals den Erwachsenen nicht zugetraut, dass sie vielleicht auch Animationsfilme gucken wollen, und dann den Filmen auch selbst nicht zugetraut, dass sie vielleicht auch ja Erwachsene ansprechen werden. Das kann ich mir eigentlich nur als Grund vorstellen, weil ansonsten gibt es keinen Grund, warum dieser Film nicht in den Leipziger Kinos laufen sollte. Ja, ich hoffe, er hat einen Nachstart. Schaut ihn euch an. Er läuft in Halle auf jeden Fall. Dort könnt ihr ihn ab dieser Woche sehen. Und zwar im Lux-Kino.

am Zoo, wenn mich, nee, Quatsch, doch, oder? Nee, im Puschkino. Im Puschkino in Halle könnt ihr Amelie ab dieser Woche sehen. Die kleine Amelie und der oder der Charakter des Regens, ja, mein persönlicher Film der Woche und Herzensfilm der Woche auf jeden Fall. Ich glaube, das ist rübergekommen.

Ja, wir haben noch reichlich Zeit heute, deswegen machen wir noch ein bisschen Musik aus dem Soundtrack zu Disclosure Day von John Williams. Wenn wir den schon mal hier zu Gast haben quasi mit seinem Soundtrack zum Film, dann wollen wir das auch zelebrieren. Hier ist Celestial.

0: Hey, kommt schon, haut ab, ihr zwei. Ihr stört seine Konzentration.
1: Oh, Entschuldigung.
2: Also bis dann, Jungs.
1: Sie sind der größte Herr Sullivan.
3: Cool, du störst seine Konzentration.
1: Oh nein. Herr Doyle, halt die Klappe.
4: So, der Flo ist da. Hallo, Flo.
5: Hallihallo, der Flo sagt Hallo.
4: Stör nicht meine Konzentration. Schön, dass du da bist und ich nicht mehr allein bin hier im Studio. Die Aki hat es ja leider schon verlassen, aber wir haben natürlich noch ein paar weitere
6: Filmstarts der Woche.
4: Zum Beispiel, ja, du hast es dir gewünscht, ja. Den Horrorfilm der Woche. Also,
7: wer hat Angst? Ja, wer hat Angst? Whoa, ja, wer hat Angst?
8: Wir müssen sofort raus hier.
4: Ja, und wenn es um den Horrorfilm der Woche geht, dann bist du natürlich am Start und hast dir Dolly angeschaut.
5: Das ist korrekt. Ich habe mich irgendwo in den Wald begeben und mit einer Wrestlerin auseinandergesetzt, die eine Porzellanpuppenmaske trägt.
4: Ja, was Dolly, man halt so macht in seiner Freizeit.
5: Ja, ne? Genau. Dolly ist Backwoods-Horror im Stile von versucht. Also man merkt auf jeden Fall, dass dieser Mensch Rod Blackhurst, der diesen Langfilm gemacht hat, der auf seinem eigenen Kurzfilm Baby Girl basiert, großer Fan von Texas Chainsaw Massacre ist. Er hat sich zwei halbwegs bekannte Menschen genommen. Also mit Sean William Scott kann ich zumindest auch noch was anfangen. Fabienne Therese kannte ich jetzt nicht so, die ein Pärchen irgendwo durch den Wald stampfen und auf Dolly treffen eben. Ein riesigen Menschen mit ein sehr großen Menschen mit Porzellanpuppenmaske, der anfängt nicht ganz so nett zu sein. Und das ist auch alles schön gedreht auf 16 mm nämlich. Und sorgt dann eben dadurch dafür, dass es enges Bild, alles schön dreckig, schön ranzig aussieht, genauso wie es sein soll. Das Problem ist vielleicht auch nur, auch wenn der Film nur 83 Minuten lang ist, dass man doch stark merkt, dass es auf einem Kurzfilm basiert und es nicht immer die beste Idee ist, wenn man dann selber seinen Kurzfilm an einen Langfilm macht und vielleicht nicht so ganz weiß, wie man diese 80 Minuten füllen soll. Denn also erstmal kriegt Sean William Scott ordentlich eine Schaufel ins Gesicht, wundervolle Practicals und die Hauptfigur Macy wird entführt und wird eben von Dolly in dieses Haus gebracht. Und dort als Baby angezogen und soll auch die Flasche bekommen oder die von der Brust trinken und sowas und wird da irgendwie so babyfied im Grunde und will da aber halt raus und unterhält sich auch durch die Wand mit irgendwem, der in einem Nachbarzimmer hockt. Aber ja, so richtig, der Film versucht, diese Terroratmosphäre aufzumachen und in einzelnen Momenten, finde ich, schafft er es auch, aber es ist halt viel Leerlauf, es ist dann auch viel irgendwie Stille, die für mich nicht richtig funktioniert hat, weil ich so denke, dass da, wo dann TCM halt eben mit viel Geräuschen und auch Musik arbeitet, um da nochmal dir Stress reinzujagen, wenn da alles passiert. Und so richtig kommt das bei Dolly leider nicht rüber. Aber wenn es halt immer losgeht und irgendwie da Leute verfolgt werden oder irgendwo Gewalt am Start ist, dann merkt man schon, das können die. Gute, dreckige Bilder, harte Gewalt und gute Practical Effects, das kommt tatsächlich dann sehr gut an und das ist dann auch schon so der USP des Films. Das kann man dann auch irgendwie langweilig finden oder doof. Ich hatte schon auch irgendwie meine Freude daran, auch wenn ich es mir gewünscht hätte, dass es noch besser ist und mich noch mehr abholt und irgendwie da ein bisschen mehr Tempo reinkommt und alles. Aber am Ende des Tages habe ich das Gefühl, ich habe in letzter Zeit auch schon deutlich schlechtere Horrorfilme gesehen, die auch vor allen Dingen immer hässlicher aussehen, weil ich finde, es ist immer schon, wie gesagt, so Analogfilm drehen, das macht dann schon nochmal was. Gerade für, passt auch hier eben einfach sehr gut. Und so wie ich das mitbekomme, bist ja auch nicht ganz unerfolgreich, zumindest in den USA, und kommt bei den Leuten auch, glaube ich, gut genug an, dass man sagen könnte, vielleicht ist das so Terrifier-mäßig, da war der erste auch unendlich langweilig. Und vielleicht gibt jemand den Menschen ein bisschen mehr Geld, dass er sich vielleicht irgendwie einen Drehbuchschreiber dazu holen kann, der irgendwie das schafft, das ordentlich zu verpacken. Und dann hätte ich auch gar keinen Stress mit, mir noch weiter anzugucken, wie Dolly durch den Wald zieht und Leute mit einer Schaufel über den Kopf zieht. Dolly selbst auch gespielt von Max Lindsay. Und Max Lindsay ist Wrestler in Amerika und wird auch im Ring als Max the Impaler genannt. Das kommt auch sehr gut rüber. Denn es ist, ja, man merkt auch, wie das hilft, wenn du Leute castest, die einfach den passenden Körpertyp dafür haben und auch die Kraft, wenn da irgendjemand einfach jemanden am Genick packt und einfach hochheben kann und rumwerfen kann, passt das da einfach sehr gut rein. Deswegen, ja, für mich schon der Horrorfilm der Woche. Dolly.
4: Okay, okay. Naja, also ich weiß nicht, ob das bei uns so mit dem Erfolg sowas wird. In
5: Deutschland, ne? Wahrscheinlich wieder nicht, ne? Das guckt
4: also es ist ein ganz kleiner Verleih und der hat es hier also in unserer Region gerade mal in Cinemax geschafft, in Halle. Der Film läuft nicht in Leipzig ab dieser Woche. Also, wenn ihr ihn sehen wollt, dann dort. Ich hatte ja zumindest irgendwie mit dem UCI gerechnet, aber.
5: Ich bin auch ein bisschen überrascht, oder sowas wie ja. Sinister Spätrunde, so 23 Uhr immer.
4: Ja.
5: Da geht sowas auch auf den. Aber es ist, soweit ich gesehen habe, ist ein Shudder-Film und Shudder ist dann doch, glaube ich, immer so, dass das passt dann schon. Hm. Da muss dann nicht so viel, glaube ich, passieren, dass das ausreicht. Da vielleicht noch mehr zu machen. Und die Sachen sind ja auch dann doch relativ günstig. Da braucht man gar nicht so viel Geld unbedingt, dass man da vielleicht noch einen macht, wenn da die richtigen Leute sagen, ja komm, mach halt. Und wie gesagt, wenn es da ein bisschen mehr Geld gibt für nochmal was, dann ich gucke auf jeden Fall wieder.
4: Okay, alles klar. Mal gucken, ob da noch Fortsetzungen kommen. Auf jeden Fall, das Potenzial ist da, wie wir gehört haben. Ihr könnt Dolly ab dieser Woche sehen. Trotz der doch wenigen Filmstarts in dieser Woche ist der eben nur in Halle zu sehen im Cinemax. Da müsst ihr hin. So, ich habe auch noch was gesehen. Das hätte ich wirklich liebend gern mit Jasmin besprochen, aber es hat einfach nicht sollen sein.
5: Ich dachte jetzt, du sagst, ich hätte lieber nicht gesehen.
4: Nein. Hätte ich ja wirklich liebend gern nicht gesehen. Nein, sowas sage ich natürlich nicht. Aber ich hätte ihn einfach wirklich gerne mit Jasmin besprochen, weil sie ja auch nochmal einen anderen Einblick hat, einfach in die Szene, um die es hier geht. Wir reden über Truly Naked, eine niederländisch-belgisch-französische Co-Produktion. Muriel d'Ensembourg hat das Ganze gedreht. Aber jetzt kommt schon die erste ungewöhnliche Sache. Der Film spielt komplett in Großbritannien. Also ist auch komplett in Englisch gedreht mit englischen und irischen Darstellern und Darstellerinnen. Wobei bei vielen Professionellen das tatsächlich so sind, ist, dass sie hier auch Laien gecastet haben. Denn es geht hier um die Pornobranche. Der junge Alec ist ein schüchterner Teenager, ist gerade mit seinem Vater zusammen aus London in ein verschlafenes Städtchen an der Küste gezogen, hat auch finanzielle Gründe, sie konnten sich das Leben in London nicht mehr leisten. In der neuen Schule hält er dann lieber auch den Kopf unten und das hat seine Gründe, denn niemand soll erfahren, womit sein Vater sein Geld verdient. Als Dylan Savage ist er Pornodarsteller und produziert seine eigenen Filme, dreht sie in seiner kleinen Wohnung, also in der kleinen familiären Wohnung. Die Mutter ist schon vor einiger Zeit gestorben, war aber auch Teil dieses Porno-Imperiums, in Anführungszeichen. Also gehörte eben auch zu diesem Familienunternehmen ursprünglich und Alec kennt einfach nichts anderes. Für ihn gehört das absolut zum Alltag. Er dreht und schneidet die Filme. Und ist da wirklich voll integriert. Dylan ist alt geworden, der Vater, und die Nachfrage sinkt und er versucht eben krampfhaft das Geschäft am Laufen zu halten. Und Alec findet sein eigenes Leben. Er verliebt sich in seine Mitschülerin Nina und ja, beginnt sein vertrautes Leben in Frage zu stellen, kann ihn natürlich am Anfang auch überhaupt nicht sagen, womit sein Vater das Geld verdient und wie da die Herangehensweise ist. Obwohl die beiden tatsächlich so ein Schulprojekt machen und es hier halt eben auch um Internetsucht beziehungsweise Pornosucht halt eben geht, was sie da gemeinsam behandeln sollen in diesem Projekt. Und das natürlich dann nicht lange geheim bleibt. Der Film erzählt das Ganze in dem Gewand eines Coming-of-Age-Dramas, ganz klassisch. Die niederländische Filmemacherin Muriel d'Ensembourg, sucht hier nach Nähe abseits von pornografischer Reizüberflutung. Das hat Ähnlichkeiten mit Nina Thübergs Pleasure, der ja vor einigen Jahren in den Kinos war. Weltkino hat er den ja auch gebracht. Und spart auch hier wirklich keine Details aus und liefert doch auch einige feministische Kommentare zu den patriarchalischen Strukturen der Pornoindustrie. Das ist allerdings manchmal ganz schön arg vordergründig erzählt, schon irgendwie ziemlich geradeaus. Gerade eine Figur, eine Darstellerin, dient hier so auch so ein bisschen als Figur, als Kanal eigentlich, um dann das Ganze auch in Frage zu stellen. Die unbeholfene und aufkeimende Liebe zwischen Alec und Nina ist allerdings echt sehr charmant in Szene gesetzt und steht ganz klar im Kontrast zu den Sexszenen am Set. Truly Naked ist zum Teil mit professionellen Pornodarstellerinnen gedreht und ja, was ich gut finde, ist, dass er die Branche halt eben nicht pauschal verdammt, sondern hier einen differenzierten und auch einen menschlichen Blick auf die Szene wirft und auch eine Liebe zu seinen Figuren hat in jedem Fall. Es ist, wie gesagt, nicht unbedingt jetzt anspruchsvoll erzählt, sondern schon eher geradeaus, aber ein durchaus sehenswerter Coming-of-Age-Film, wie ich finde, hier eben im Gewand einer Geschichte des Aufwachsens in der Pornoindustrie. Truly Naked könnt ihr ab dieser Woche in der Schaubühne Lindenfels sehen. Und ich bin wirklich gespannt, was Jasmin dazu sagt. Das werden wir dann vielleicht nächste Woche noch nachliefern und erfahren.
5: Ich hatte gar nicht mitbekommen, dass der hier startet. Ich habe nur bei Cape Light mitgekriegt, dass der kommt irgendwie, aber ich habe gar nicht mitbekommen, dass er in Leipzig startet. War ja auch interessant aussah.
4: Ja, die Schaubühne Lindenfels hat's gemacht und der Film lief in diesem Jahr auf der Berlinale in der Reihe Perspectives, genau, wo die Regie-Debüts laufen quasi.
5: Das ist das, was jedes Jahr umbenannt wird, ne?
4: Genau, das war Encounters, deswegen muss ich jedes Mal überlegen. Aber jetzt ist es Perspectives und bleibt es auch hoffentlich erstmal. Regie-Debüts sind hier und vor allen Dingen halt eben auch interessante, also die so ein bisschen abseits sind vom, keine Ahnung, dem handwerklich manchmal ein bisschen beschränkten. Hier wirklich gut inszeniert das Ganze, also sieht auch gut aus in jedem Fall und ist bei seinen Figuren.
5: Ich habe gerade gesehen, dass die Pornodarstellerin, die mitspielt, eine Hauptrolle, die auch schon davor so einen Kurzfilm gemacht hat mit der Regisseurin.
4: Genau, richtig, das hatte ich auch gesehen, ja. Gut, danke dir noch für die Info und ihr könnt Truly Naked ab dieser Woche in der Schaubühne sehen. Wenn du schon so engagiert mitliest, erzähl uns doch noch was über die anderen Filmstarts der Woche.
5: Was haben wir denn noch?
4: Ich habe ja einiges aufgemacht, so, weil wir haben insgesamt 6 Filme, die in dieser Woche noch anlaufen. Alle irgendwie so klein und teilweise irgendwie nebenher, bis auf vielleicht einen, sodass wir nicht zu allem gekommen sind. Wir sind ja auch nicht so viele in dieser Woche und Disclosure Day stand ja auch an in jedem Fall. Und ich muss auch ganz ehrlich sagen, so richtig viel Interesse gab es nicht, den neuen Film von Angela Schanelek zu sehen.
5: Ich hatte tatsächlich, ja.
4: Ja, aber warum hast du denn da nicht?
5: Ja, weil ich keine Zeit hatte. Deswegen habe ich auch Disclosure Day nicht gesehen.
4: Doch keine Ausrede.
5: Aber ich bin auf jeden Fall gespannt, weil in meinem Umfeld auch genügend Leute waren, die unendlich begeistert sind von Berliner Schule allgemein und auch von, also du bist ja nur Petzold-Fan, soweit ich das weiß. Oder zumindest kannst du damit was anfangen?
4: Hans-Christian Schmid auch so, der ja auch so ein bisschen aus dieser Szene zugeordnet wird. Und es gibt auch so andere wie Henna Winkler zum Beispiel, den ich sehr mag. Also es gibt da schon so ein paar, die ich mag. Aber Schanelek gehört echt nicht dazu.
5: Ich habe jetzt, ich hatte Bock, weil Leute sehr hyped waren auf Meine Frau weint. Und ich in meinem Umfeld auch welche hatte, die dann eben gesehen haben und sehr begeistert waren. Die jetzt auch am Donnerstag nochmal bei der Premiere waren, wo sie auch zugegen war. Und alles, was ich davon gehört habe, ist ein bisschen unsympathisch. Weil wohl, wenn die Frau gefragt wird auf irgendwelche Interpretationsansätze in ihre Sachen und Leute ihr was, sie fragen, hier, ich habe das so und so gesehen, da blockt die wohl einfach sehr viel ab und sagt, ja, schön. Ist aber vielleicht einfach eine Wand, ist vielleicht einfach irgendwie irgendwas, was du halt siehst.
4: Es ist natürlich auch legitim, ne? Also ja. es gibt oftmals für Filmemacher und Filmemacherinnen nichts Schlimmeres, als irgendwie über die eigenen Filme zu reden und dann noch dazu halt irgendwie Inhalt zu deuten.
5: Aber mein Gedanke ist, wozu stellst du dich einer Fragerunde, wenn du alle Fragen einfach abblockst und halt keine richtige, also auch nicht mehr, ich habe das mitbekommen habe, als dritter Perspektive ist es so sehr viel abgeblockt worden, aber ja.
4: Das hat sie sich wahrscheinlich dann auch gefragt, warum sie das getan hat. Aber gut, sie ist damit auf Tour gegangen. Der Film läuft auch relativ breit und groß an, hat auch ein schönes Titel, also ein schönes Poster, ne? Ein schönes gemaltes Poster,
5: ja, wirklich, diese mit diesem
4: Vogel drauf und so. Das ist schon schick auf jeden Fall und macht auch neugierig, aber wie gesagt, wenn ich den Namen Angela Schanelek höre, dann bin ich auch meistens einfach raus, weil Sachen wie Der traumhafte Weg oder Music oder alles wie Orly hatte ich da auch damals gesehen, ich konnte echt nichts damit anfangen mit ihren Filmen. Sie hat sich einen ziemlichen Namen schon erdreht mit Dingen wie Marseille Buffet beispielsweise oder Nachmittag Anfang der Nullerjahre. Aber sie ist jetzt halt wirklich auch hier regelmäßig so gesetzt im Wettbewerb der Berlinale und kommt da immer wieder vor. Und irgendwie sind die Kritiken da nicht wirklich gut. Mal schauen, ob das noch so bleibt.
5: Naja, ich bin gespannt, ob es mir genauso geht wie mit Petzold, ob ich es einfach verfluche danach. Aber ich will es mir zumindest mal anschauen.
4: Aber ich war zu Hause aber gesehen 2019.
5: Nein, die Titel sind
4: die Titel
5: schon.
4: Alleine schon, weißt du?
5: Warte, wir haben...
4: Gut, also das Plot ist quasi, Thomas hat einen Anruf bekommen, seine Frau Carla hatte einen Unfall, er stellt es heraus, dass sie mit einem Mann im Auto war, der jetzt tot ist. Das ist die Ausgangsposition dieses Films. Ich lese hier in der Kritik noch das Wort Penis.
5: Wow.
4: Ja.
5: Schalte nächstes Mal wieder ein, wenn wir 12 Jahre alt sind.
4: Wie schreibt meine liebe Kollegin hier, die liebe Susanne, es gibt Details, die im Gedächtnis bleiben, die roten Beeren unter dem laufenden Wasser, das schlafende Gesicht, der Penis. Gut, alles klar. Ich empfehle euch, Kritiken zu lesen von anderen und Meinungen von anderen zu hören. Ich bin da raus und ihr könnt euch selber ein Bild machen ab dieser Woche. Der Film läuft in den Passagekinos, im Pushkino und ab nächster Woche dann auch im Sasi. Hat also offensichtlich immer noch viel, zumindest von KinobetreiberInnen, Interesse.
5: Aber auch nur bei uns.
4: Ja, das stimmt. Gut, widmen wir uns anderen Dingen, wie zum Beispiel Sounds of Paris. Der scheint auf jeden Fall ein guter Film zu sein, so oder ein durchaus sehenswerter Film. Im Mittelpunkt steht der gut gelaunte Tourist Elijah und die misanthropische Airbnb-Betreuerin Elizabeth. Die beiden, also ich bin immer ein bisschen irritiert, dass ich hier die Englisch ausspreche, weil es ja eigentlich in Paris spielt und ein französischer Film ist, aber gut. Sie begeben sich auf eine teils gut gelaunte, teils katastrophale Odyssee durch Paris während Olympia. Hatten wir letzte Woche ja schon mit der Odyssee und den Schwierigkeiten während Olympia mit einem Sommer in Paris. Der hat ja der lieben Jasmin sehr gut gefallen. Hier haben wir jetzt wieder den neuesten Paris-Film. Die Filme heißen ja auch immer vollkommen anders im Original. Aber es muss immer Paris drin sein, damit auch ganz klar ist für den deutschen Kinozuschauer, wo spielt das?
5: Ich habe aber gehört, dass der mit Vollgas durch Paris nicht mal irgendwie durch Brüssel fährt oder sowas.
4: Ja!
5: Dieser hier heißt A Second Life im Original. Und es ist nicht nur Olympia, es ist ja auch der Tag der Eröffnung der Olympischen Spiele 2024. Das ist anscheinend auch nochmal irgendwie ein Ding.
4: Ja. Sounds of Paris ist halt auch wirklich so ein Titel, ne?
5: Das deutsches Publikum. Da steht Paris, das ist Frankreich, das gucken sich Deutsche an, weil französische Filme sind Kunst. Da rennen alle 60 plus rein.
4: Deswegen machen wir einen englischsprachigen Titel hier quasi.
5: Natürlich.
4: Ist ähnlich wie Ein Sommer in Paris, auch 77 kurze Minuten. Also wunderbar jetzt eigentlich auch für den Sommer, sich das mal reinzuziehen. Der Film hat auf jeden Fall, der Film arbeitet an der Versöhnung der ganz verschiedenen Perspektiven und das gelingt erstaunlich gut, schreibt mein lieber Kollege Tom. Und ihr könnt das jetzt sehen. Ab dieser Woche Sounds of Paris läuft in den Passagekinos. Manipulation.
5: Ja, das gibt's.
4: Heino Ferch.
5: Ah.
4: Begeisterung.
5: Da bin ich ja schon wieder.
4: Ja, das Plakat sieht total interessant aus. Das hat ja immer so ausgeschwärzte Buchstaben quasi, die dann Manipulation ergeben. Ein Film von David Balba, eine tschechisch-italienisch-deutsche Koproduktion, wie gesagt, unter anderem mit Heino Ferch und vielen polnischen und tschechischen Darstellern, habe ich hier gerade irgendwie so das Gefühl.
5: Ich kenne aktuell einfach niemanden davon.
4: Ja, aber Ferch...
5: Geht wieder um Verschwörung.
4: Genau. Seit seiner Kindheit gehört Matteo einer mächtigen Geheimgesellschaft an und verkehrt mit mächtigen und nahezu unantastbaren Persönlichkeiten verschiedenster Institutionen. An der Spitze der einflussreichen Gesellschaft steht der Meister, ein überaus geschickter Manipulator. Nach seinem Initiationsritual wird Matteo befördert und mit der Kontaktaufnahme zu Vater Vitus beauftragt. Das ist Herno Ferch übrigens, der für die Geheimgesellschaft enorm wichtig ist. Und Matteo wird Zeuge von Machenschaften und beginnt die Dinge in Zweifel zu ziehen und zu setzen und muss da wohl irgendwie wieder raus. Der Thriller ist jetzt ab dieser Woche auch in den Kinos. Er läuft nur im CineStar, weil die da eine Premiere hatten mit Heino Ferch.
5: Oh, wundervoll. Ich habe auch gerade gesehen, dass die Produktionsfirma dahinter einfach Balda Films heißt. Das heißt,
4: Ja, das ist der Regisseur.
5: Der genau, da weißt du genau, was Phase ist.
4: Naja, warum nicht? Ne? Macht man seine eigenen Filme und bringt sie dann halt irgendwie groß raus. Ob das dann gut ist oder nicht, das müsst ihr selber entscheiden. Wir sagen dazu nichts mehr. Manipulation läuft im CineStar ab dieser Woche vereinzelt. So, jetzt müssen wir schon auf die Tube drücken langsam.
2: Oha,
4: das ist verquatscht hier. Kommunist, muss man aber auch nicht mehr viel zu sagen. Egon Krenz wird porträtiert und das auf eine sehr, sehr unkritische Art und Weise von Lutz Pehnert, der das Ganze so ein bisschen mit einer Märchenstimme unterlegt hat und das Märchen von der DDR zeigt und vielleicht ein bisschen besser darstellt, als er im Endeffekt gewesen ist. So viel konnte ich schon raushören und rausfinden. Außerdem in dieser Woche, also der läuft im Passagekino und Fluss gibt es in dieser Woche noch zu sehen. Das ist ein Film, der im Lux-Kino in Halle läuft, natürlich ein Dokumentarfilm. Und Fluss erzählt die vollendet die Trilogie Stadtland Fluss, folgt der Elbe von der Quelle im Riesengebirge bis zur Mündung in die Nordsee. Der Film von Timo Großpietsch läuft, wie gesagt, im Lux-Kino in Halle. Oh ja, und einen haben wir noch, vielleicht den besten Film in dieser Woche von den Filmen, die wir nicht gesehen haben, nämlich Asa. Ich würde wirklich, also das klingt total super, der Film begleitet nämlich eine Fahrlehrerin in Saudi-Arabien. Seit 2017 dürfen nämlich Frauen Auto fahren in Saudi-Arabien und er begleitet halt eben Asa und sie hat sich durch ihre Tätigkeit als Fahrlehrerin am Steuer quasi ihre eigene Freiheit zurückerkämpft. Oder so ein kleines Stückchen zumindest davon. Und Asa begleitet sie, der Dokumentarfilm über die Straßen von, ist es Beirut oder wo ist es? Ich weiß es nicht genau, Beirut vor Libanon, ne?
5: Ja.
4: Nehm.
5: Das steht hier gerade nicht.
4: Egal. Nicht so. Auf jeden Fall Asa ab dieser Woche im Passagekino, Dokumentarfilm, könnt ihr auch schauen. Das waren die Filmstarts in dieser Woche und ich würde sagen, weil wir jetzt auch uns schon auf der Zielgeraden befinden, begeben wir uns gleich hier in die kuschelige...
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4: Jawohl. Denn du hast da ja noch was gesehen.
5: Ich hab noch was
4: deswegen
5: gesehen.
4: Bist du ja noch hier. Das lohnt sich ja nicht, für einen Film zu kommen. Das ist ja schon schön auf jeden Fall, dass du noch einen zweiten mitgebracht hast für uns heute, sodass ihr auch noch mal eine Alternative habt zu dem, was so im Kino läuft.
5: Genau, ich habe nicht nur einen Film geguckt, der irgendwie letztes Jahr oder dieses Anfang dieses Jahres auf dem Fantasy-Filmfest lief. Ich habe noch einen geguckt, der jetzt auf Blu-ray rauskommt, und zwar Slanted von Amy Wong. Ist vom Prinzip her, also ich finde, er muss sich den Vergleich gefallen lassen, irgendwo auch, man spürt den Einfluss von sowas wie The Substance. Es geht um eine chinesische Teenagerin, die als irgendwie 7-Jährige mit ihren Eltern eben von China nach Amerika eingewandert ist und dort ihr ganzes Leben halt auch einfach unter anti-asiatischem, oder allgemein einfach Rassismus leiden muss. Und immer halt die ganzen blonden, weißen Mädchen anguckt und denen nacheifert. Irgendwie auch, man merkt dann auch relativ schnell, dass sie da eben anscheinend ein sehr großes Problem mit hat. Benutzt irgendwie immer Instagram-Filter dafür und trifft dann zufällig irgendwo in einer komischen, shady Gasse auf ein Ethnox-Praxis mit einem Arzt, der verspricht, dass er deine Hautfarbe ändern kann und einfach alles, Haare für immer, deine Hautfarbe, er kann sie zu einem White Girl machen. So. Das macht sie auch. Ganz überraschend. Und ihr Leben wird besser, aber wie wir auch schon bei The Substance gelernt haben, dass das nicht alles ohne Preis kommt. Ihre Eltern sind natürlich erstmal sehr verwirrt und überrascht darüber und eventuell fängt auch ihr Gesicht wieder an abzufallen oder sowas, weil vielleicht möchte das gar nicht, dass so ist. Und ja, damit struggelt sie dann, während sie irgendwie auf dem Weg ist, Prom Queen zu werden, weil sie unbedingt Prom Queen werden möchte und halt als chinesische Einwanderin da sehr relativ wenig Chancen sieht,
4: das
5: hat sie
4: gut.
5: Natürlich gute Chancen als weißes Mädchen.
4: Ja,
5: ja, das
4: klingt gut und nach Potenzial auch für gesellschaftliche Kritik.
5: Ja, das ist schon sehr auf die Nase irgendwo auch, finde ich. Aber
4: auf
5: ist
4: die echte oder auf die falsche?
5: Beides. aber ist auch auf jeden Fall nicht verkehrt, hat auch eine gute Prise einfach so Highschool-Humor, weil es natürlich nicht so ganz hart und an die Grenzen geht von ertragbarem teilweise, finde ich, wie The Substance und auch nicht so lang ist, sondern halt schon einen deutlich lockereren Ton einfach anschlägt und man vielleicht auch ein bisschen merkt, dass nicht ganz so viel Geld dahinter steht, da tatsächlich auch. Aber trotzdem einfach was, wo man auch merkt, dass es der Regisseurin, die anscheinend selber ja auch asiatische Wurzeln hat, chinesisch-australische Filmemacherin, die den jetzt als Debüt auch gemacht hat, und das ist schon sehr schön, also dass man da irgendwo dieses die vielen Rassismus- und Schönheitsidealthemen drin hat und gleichzeitig im Grunde so eine Coming-of-Age-Highschool fast schon Comedy hat. Denn es ist schon auch teilweise sehr witzig, was da so passiert. Hat mir Freude gemacht. Kann ich tatsächlich sagen, kann man sich gut angucken.
4: Schön. Das ist doch ein versöhnlicher Abschluss dieser Sendung. Also jetzt auf jeden Fall für euch als Empfehlung noch mit auf den Weg. Der Film ist bei Lighthouse, glaube ich, erschienen. Ne?
5: Ich habe es gerade nicht auf.
4: Könntest du aber nochmal nachschauen, dann erzähle ich derweil noch, dass in dieser Woche auch Woodwalkers 2 erschienen ist. Die sehr erfolgreiche Fortsetzung hier der Romanadaptionen, der Kinderbuchadaptionen vielmehr, von Damon John Harper hat es halt gemacht. Und die Romanreihe ist von Katja Brandis. 2024 war der erste Teil, der zweite jetzt also auch auf DVD und Blu-ray erhältlich und zu gewinnen gleich beim Filmriss Filmquiz. Wir haben außerdem für euch frisch erschienen Nouvelle Vague auf DVD und Blu-ray bei Playon jetzt zu haben. Der neue Film einer der neuen Filme von Richard Linklater. Der hat ja gleich zwei tolle Filme gehabt, auch mit Blue Moon und Nouvelle Vague, seine Hommage an die Nouvelle Vague, an die französische Filmszene der 60er und vor allen Dingen an die Dreharbeiten von Außer Atem. Und den gibt's außerdem auch dazu noch zu gewinnen. Studio Kanal hat uns dann nochmal ein Exemplar gegeben. Also Nouvelle Vague und Außer Atem, jetzt beide, den gab's ja auch nochmal in einer schicken Neuauflage Außer Atem im Paket. Und das Schöne, wirklich die beiden auch miteinander zu vergleichen, das Making-of und eben auch das Original. Ja, ebenfalls Return to Silent Hill.
5: Da bin ich raus.
4: Ich auch. Eine Neuauflage auf jeden Fall fürs Kino der beliebten Horrorreihe der PlayStation.
5: Es ist Javier Gons, Christoph Gons.
4: Christoph Gons, genau. Richtig, der hat das Original gemacht, richtig.
5: Genau,
4: der
5: hat eine Fortsetzung gedreht.
4: Ist jetzt also auch erschienen, Return to Silent Hill. Und wir haben frisch für euch gekriegt auch noch DVDs und Blu-Rays zu Hoppers. Hurra!
5: Yay.
4: Der hat Spaß gemacht. Ich möchte ihn nochmal sehen. Der ist wirklich ganz gut gewesen, fand ich. Einer der Disney-Animationsfilme, Pixar war es auch, glaube ich, ne? Genau, richtig, ja. Ich glaube schon. Den könnt ihr also auch gewinnen, auf jeden Fall ab dieser Woche. Und wo? Natürlich beim
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4: Letzte Woche gab es Rocketman, Elton John, Biopic war nicht so schwer. Diese Woche gibt's Neues und das.
2: Ich bin Claude Lacombe. Frank Taylor, Lieutenant JT, United States. Navy Reserve 064119.
8: Lieutenant, willkommen zu Hause. Wenn Sie mir bitte folgen würden.
2: Harry Ward Craig, Captain, United States Navy 043431.
8: Captain, bitte hier entlang.
9: Wir freuen uns, dass Sie wieder bei uns sind.
10: Craig, Harry Ward.
9: Captain, United States Navy, 043-4311. Verschwand vor Chicken Shoals, Flug 19.
11: Matthew McMichaels, Lieutenant, United States Navy Reserve.
4: Ja, wenn ihr wisst, was das war, schickt uns eine Mail an folgende Adresse.
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4: Und zu gewinnen gibt es in dieser Woche außerdem Zombies im Zoo, Freikarten und wir haben den Roman von Amélie Nothomb, die Metaphysik der Röhren aus dem Diogenes Verlag zu Die kleine Amélie. Das war's von uns für diese Woche. Schaut Spielberg, macht euch ein Bild davon, geht ins Kino und schaut andere Dinge als Fußball, würde ich sagen.
5: Ja, genau.
4: Genau.
5: Wir sagen tschö mit Ö.
4: Das machen wir. Ciao Flo, danke nochmal fürs Vorbeischauen. Und hier kommt jetzt was anderes. Tschüss.

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7: Wow. Wir sind hier an der Ludwig-Mucher-Straße von Eisdealer. Also der Laden, der ist einmal wunderschön gestaltet. Hier vorne ist eine Eisfahne mit Eissticker drauf. 15 Jahre steht der Laden schon hier in der Halle, in der Ludwig-Mucher-Straße. Und ich bin hier mit
8: Tristan.
9: Mit Till.
10: Mit mir, Mika. Und mit
11: Richard.
7: Wir fragen heute den
12: Eisdealer, Christian.
7: Wir haben ein paar Fragen an ihn und ihr könnt drauf gespannt sein, was für welche wir haben und welche Fragen noch kommen werden.
10: Und wir gehen jetzt rein.
7: Also wir sind jetzt in der Eisdiele. Hier gibt's wunderschöne Sorten. Hier gibt's Vanille, Schoko, grüner Apfel, Mango, Erdbeer, Haselnuss, Zimt, Bananeneis, Nuss-Nougat und noch viele weitere schöne Sorten. Also ein Besuch hier lohnt sich immer. Vor allem, wenn es heiß ist.
10: Können Sie sich in Ihren Beruf kurz vorstellen?
12: Ja, ich habe den Eisdealer seit 15 Jahren mittlerweile und versuche, möglichst alle Leute immer glücklich zu machen und denen leckeres Eis zuzubereiten.
10: Und was macht Eis zu Eis?
12: Naja, das ist einmal der Genuss, diese Kalte, dass man das lecken kann. Und ja.
9: Weißt du vielleicht, was die erste Eis... Wann Eis erfunden wurde und was die erste Eissorte ist?
12: Also das Problem bei Eis war, dass hier am Anfang natürlich immer dieses, dass das kalt bleibt. Ich weiß, dass die früher das mit Eisblöcken irgendwie dann irgendwo runtergekühlt haben, aber wann genau, weiß ich auch nicht. Und die allererste Sorte, ich glaube, das ging schon so in Vanille-Richtung, aber ich bin mir nicht sicher.
13: Wie viele Eissorten habt ihr? Ja.
12: Also wir haben über 50 Eissorten im Angebot, allerdings passen in unseren Eistresen immer nur 24, deswegen gibt es dann immer so ein bisschen Wechsel, dass dann nicht immer alle Sorten gleich sind.
9: Wer entscheidet, wann welche Eissorte drin liegt?
12: Das macht der, der morgens aufmacht. Der guckt dann, was fehlt und die Standardsorten Vanille, Schoko, Erdbeer, Mango, Joghurt sollten immer da sein und dann guckt man, was dann noch gut dazu passt.
13: Gibt es veganes Eis bei euch?
12: Ja, wir haben Fruchtsorbets, die sind in der Auslage mit einem roten Punkt gekennzeichnet. Und ab und zu, wenn man Glück hat, gibt es auch die dunkle Schokolade. Die ist auch vegan.
13: Wird Eis nicht?
12: Also Eis wird natürlich auch irgendwann schlecht. Vor allem, wenn es halt sehr lange in einem Eistresen ist. Deswegen ist es so, dass man im Winter zumacht, weil da ist nicht genug Durchsatz und dann würde das Eis nicht mehr so lecker sein.
13: Was? Ja, willst du Eis?
12: Ja, ich mag sehr gerne Eis. Deswegen habe ich auch die Eisladen aufgemacht, damit ich da direkt an der Quelle sitze sozusagen. Und fast jeden Tag, den ich da bin, da probiere ich auch mal ein bisschen.
9: Jeden Tag? Wow.
13: Anna. Was ist
10: alles
13: in einem Milchshake?
12: In einem Milchshake, da kommen immer zwei Sorten Eis, die darf man sich aussuchen aus der aktuellen Auslage im Tresen. Dann kommt da noch Milch mit rein, kommt in den Shaker und als Verzierung haben wir Erdbeer- oder Schokosoße und noch Schlagsahne obendrauf.
2: Das klingt gut, oder Richard?
13: Mhm.
2: Würdest du gerne mal einen Milchshake probieren?
13: Ja.
2: Schauen wir mal, ob es den nachher noch gibt. Ich gebe weiter an Till.
9: Was ist die außergewöhnlichste Eissorte, die ihr habt?
12: Es wechselt ja immer mit den Eissorten. Was war mal sehr ausgefallen, war mal Lakritz hatten wir mal oder schwarzer Sesam oder Kastanieneis. Die haben wir im Moment aber nicht im Angebot.
9: Was ist die meistverkaufste Eissorte?
12: Am meisten verbrauchen wir immer Vanille. Das ist halt in fast jedem Eisbecher, also Spaghetti-Eis, dann braucht man immer gleich 3 Kugeln. Und dann wird sehr gerne auch Vanille-Milchshake genommen. Und viele Leute sagen auch, wenn das Vanille-Eis lecker ist, dann ist schon mal gut. Und deswegen probieren die viele erstmal Vanille.
9: Ja, und jetzt lebe ich wieder einen Mieter.
10: Ich sag, ich probiere immer als erstes Zitrone, weil wenn das Zitroneneis gut ist, dann ist es gut.
12: Zitrone?
10: Ich sag Zitrone. An Zitrone wird der Standard gemessen, vor allem bei so Sorbets, weil wenn es nur so ein bisschen nach Zitrone schmeckt, dann ist es nicht so gut, weil dann ist es nicht. Es muss schon kräftig und auch ein bisschen sauer sein. Wie werden neue Geschmacksrichtungen entdeckt?
12: Also ich bin ja der Dealer und kriege das Eis von einem Italiener geliefert und die machen immer was Neues, was ihnen einfällt. Bald gibt es jetzt neue Wassermelone. Die soll dann auch sehr fruchtig und Sorbet-mäßig sein.
10: Okay, dann gebe ich weiter zu Luca.
7: Wie werden denn bei euch die Eiswaffeln geliefert?
12: Die Eiswaffeln, die kriege ich fertig produziert. Da gibt es verschiedene Anbieter. Ich habe mich da auf 3-4 verschiedene Waffeln festgelegt, dass ich auch nicht zu viele verschiedene Sachen habe. Und die kriege ich geliefert.
7: Wie werden die denn geliefert, dass die nicht zerbrechen?
12: Ja, da kommt einer immer mit einem großen LKW, der hat dann auf der Palette dann die Waffeln und dann trägt er mir die vorsichtig rein und ich lagere die dann in mein Lager ein.
7: Ich sehe ja, ihr habt hier verschiedene Waffeln, Eiswaffelgrößen. Was haben die für einen Zweck?
12: Naja, wenn jemand eine oder zwei Kugeln nimmt, dann kriegt er die normale Waffel. Und wenn 3 oder 2 Kugeln mit Sahne, das passt dann nicht auf die kleine Waffel. Dafür brauchen wir dann ein bisschen größere. Und dann haben wir noch die Doppelwaffel für die 2 kleinen Kugeln. Das ist unser Kinderdeal. Da gibt es dann immer noch bunte Streusel obendrauf.
7: Was ist denn bei euch die teuerste Eissorte?
12: Im Moment ist es so, dass alle Nusssorten sehr teuer im Einkauf sind. Deswegen habe ich im Moment nicht immer alle da. Zum Beispiel Pistazieneis ist gerade sehr teuer. Und weil bei mir ja jede Kugel gleich kostet, gibt es im Moment nicht so oft Pistazieneis.
10: Sie hatten ja vorhin gesagt, dass Sie auch fast täglich oder täglich herkommen, um zu probieren. Und wie anstrengend ist es, immer in der Versuchung zu sein, Eis zu essen?
12: Ja, also ich ich kann ja jederzeit der Versuchung nachgehen, deswegen ist es gar nicht so schwierig. Wenn ich Lust habe, dann esse ich halt ein Eis.
10: Kannst du denn auch einfach so ein

0: wie viele Eisbecher von denen wurden dafür verschwendet oder benutzt?
1: Ja, so 3, 4.
2: Das klingt auf jeden Fall nach mehr.
0: Sehr interessant. Ich dachte, vielleicht war es mal so 10 Pudeln auf einmal, aber 180 ist schon irgendwie...
1: Das war für so einen 80-jährigen Geburtstag, das war für eine große Party.
0: Ich würde schon mal das Mikrofon weiter an Tristan geben.
3: Also ich sage Wahnsinn. Wie viel kostet ein Bottich-Eis?
1: Das kommt halt auf die Sorte an, aber im Verkauf kostet einer ungefähr 120 Euro.
3: War ganz schön teuer. Wie heißt Bottich in Eisverkäufersprache?
1: Wir sagen Eiskübel dazu.
3: Das kann ich mir darunter vorstellen.
1: Eisbottich ist so ein Eiskübel.
0: Seit wann gibt es euch? Ich sehe hier eine große 15 schon mal.
1: Ja, genau. Also ich hatte mich entschlossen zum, das war 2011, zu Ostern. Und dann haben die gesagt, ja, wenn sie jetzt bestellen, können sie in 6 Wochen aufmachen. Dann wurde die gesamte Einrichtung extra in Italien für mich gebaut. Und dann kamen die Ende Mai und haben gesagt, so, jetzt bauen wir ihnen das rein. Und dann können sie am 1.6. eröffnen. Und dann habe ich am 1.6.2011, also vor 15 Jahren, gut 15 Jahren eröffnet.
0: Lustig, ich habe auch am 1.6. eine Geburtstag, 2012. Ich bin genau ein Jahr nach der LAN eröffnet ist geboren.
1: Sehr gut.
0: Das ist lustig.
3: Happy Birthday. Habt ihr gefeiert?
1: Ja, wir haben jetzt hinten so einen schönen Hof und dann kamen abends Freunde von mir vorbei und dann haben wir Sekt getrunken, ein Bierchen getrunken und alle haben Eis gegessen und es war sehr nett, ja. Und meine Mitarbeiter kamen auch viele vorbei und haben sich ein Eis abgeholt. Das war gut.
3: Das war ja ein schönes sommerliches Fest. Habt ihr ja schön gefeiert. Wie viel hat Eis gekostet, als ihr aufgemacht habt?
1: Ja, vor 15 Jahren war alles noch ein bisschen günstiger. Damals hat eine Kugel 80 Cent gekostet. Zur Eröffnung.
3: Woran hat es gelegen, dass die Preise da steigen oder teurer werden?
1: Ja, also erstmal ist der Strompreis sehr gestiegen, die Personalkosten sind sehr gestiegen. Dadurch wurde dann natürlich auch das Eis, was ich einkaufen muss, um es zu verkaufen, sehr viel teurer. Und die Miete ist gestiegen, alles ist teurer geworden, die Zutaten vor allem.
3: Gibt es ein Eismaskottchen?
1: Ein Eismaskottchen haben wir nicht, das ist unser Sticker, würde ich sagen, mit dem Eisdealer-Logo.
3: Aber hättest du gerne ein Eismaskottchen, oder?
1: Da habe ich noch nicht so drüber nachgedacht. Meinst du, ich bräuchte eins?
4: Gibt es denn für eure Mitarbeiter und Mitarbeiterinnen Eisbonus? Oder können sie sich einfach mal ein Eis mitnehmen?
1: Ja, die Mitarbeiter, die dürfen so viel Eis essen, wie sie wollen.
4: Kann man heutzutage noch gut leben von Eisverkauf?
1: Also solange die Sonne scheint und die Leute kommen und ein Eis essen, dann geht das schon. Hoffen wir, dass das so bleibt.
4: Wie viel Eis verkauft ihr denn an einem Tag bzw. an Hochsommer?
1: Also in einem Hochsommer ist es schon mal so, dass der gesamte Tresen mit 24 Sorten morgens voll ist und abends dann fast leer.
2: Heißt im Endeffekt 4 mal 120. Na, das könnte ich mir nicht leisten. Vielen Dank für Ihre Zeit. Dürfen wir jetzt alle mal probieren?
1: Ja, probiert mal.

0: Nee, ich hoffe, mit einem Milchshake hat das Lande nicht mehr.
1: Mit was? Ein Milchshake willst du? Okay.
2: Möchtest du da Speise drauf?
3: Ja.
4: Ich würde Joghurt Natur Erdbeer nehmen. Ja. In Becher. Ja,
2: gerne.
5: Also, ich würde einmal bitte den Klassiker Schoko und Vanille nehmen.
2: In der Waffel?
5: In Becher, bitte.
2: Und auch mit Streusel?
5: Ohne. Dankeschön.
2: Und eine kleine Waffel?
5: Ja, gerne. Vielen Dank.
0: Ich würde eine Milchshake mit dunkler Schokolade und Cookies habt ihr heute leider nicht.
2: Leider nicht, aber wir haben Black and White.
0: Ja. Ja, dann würde ich Black and White nehmen. Am liebsten nehme ich halt dunkle Schokolade mit Cookies für den Hochsommer. Und, ja. Und es war's.
1: Okay. Mika, was hast du jetzt nochmal bestellt?
3: Dunkle Schokolade mit Granatapfel.
1: Und, wie ist das so?
3: Ja, ich finde Granatapfel schmeckt ein bisschen künstlich, aber ich wüsste auch nicht, wie man das so herstellen könnte. Und dunkle Schokolade ist so wie dunkle Schokolade hat.
1: Und die Kombi?
3: Ja, die Kombi ist gut.
1: Okay, Tristan, was denkst du zu deinem Eis? Es sieht rosa aus und hat bunte Streusel.
4: Also, es schmeckt sehr lecker und
1: mehr gibt's nicht zu sagen.
4: Mhm.
2: Darf da eine Waffe oben drauf?
6: Ja, gern.
1: Nimmst du immer dieselbe Eissorte oder auch mal unterschiedliche?
6: Meistens unterschiedlich.
1: Okay. Und hast du so besondere Favoriten?
6: Also ich nehme eher sowas mit Nuss oder so, also eher als Fruchtsorten. Mhm. Aber manchmal will ich auch einfach bloß Erdbeer oder so.
1: Hast du eigentlich eine Lieblingssorte?
7: Also ich mag sehr gern die Nusssorten, Erdnuss, Schoko, aber Zimt ist auch lecker, Sahne, Kirsch. Also ich probiere eigentlich immer von allen so durch.
1: Okay, ich muss mich jetzt entscheiden. Ich hätte gerne eine Kugel im Becher und zwar Crema Catalana. Ach nee, stopp, Himbeere. Och, Himbeere.
2: Dann sind es 23,50 zurück.
1: Perfekt, vielen Dank.
2: Dann lasst es euch schmecken.
1: Vielen Dank, noch einen guten Arbeitstag dir. Naschst du eigentlich zwischendurch immer mal Eis?
2: Ja.
1: Ja?
8: Ja, tatsächlich. Also ich würde sagen, eigentlich bei jeder Schicht so ein bisschen. Also es ist schon ein Privileg, wenn man hier dahinter stehen darf und auch ein bisschen naschen kann, ja.
1: Und hast du Lieblingssorten?
8: Oh, das ist eine gute Frage. Also es kommt irgendwie, es wechselt bei mir immer mal, weil man eben doch so viel Eis isst, wenn man hier arbeitet. Aber aktuell würde ich sagen, es ist vor allem so Karamell, salziges Karamell und Crema Catalana.
1: Danke dir, ciao.
9: Na?
1: Na, Richard, wie ist dein Eis?
9: Gut.
1: Sehr gut.
9: Ja, lecker Pommes.
1: Pommes hast du auch noch dabei?
9: Ja.
1: Oder ist das Eis mit Pommesgeschmack, was du da isst?
9: Ja.
3: Pommes mit Eisgeschmack.
9: Gut.
1: Mhm. Das war gut, ja. Ich habe Himbeer und ich finde es auch sehr lecker. Sehr fruchtig.
10: Weil alleine bin, die Eistüte ist so gut wie die Eistüte dann schon wieder zumachen.
1: Du dürftest nicht hier arbeiten quasi.
10: Würde ich einfach nicht. Ich würde sofort Eis ohne Ende essen.
3: Ich glaube, irgendwann wird es auch.
10: Ja, irgendwann kann er das Eis nicht mehr sehen. Aber du musst einfach so in dieser Phase kommen. Davor ist so Eis wie verrückt daraus.
3: Sechs Wochen macht der Eis wieder minus und dann geht der Umsatz wieder hoch.
1: Wenn ihr eine Eissorte erfinden könntet, die es noch nicht gibt, was wäre das für eine Eissorte?
3: Also, ich kann mir gut vorstellen, ich weiß nicht, ob es es gibt. So, es gibt ja so Schokolade, aber mit so ein bisschen so Chili-Flocken drin. Ich glaube, sowas könnte ich mir gut vorstellen.
10: Ich würde vielleicht so einen Polaner Spezi-Eis erfinden. Ich liebe Polaner Spezi, trinke das gerne. Aber so ein Eis davon wäre vielleicht lecker.
5: Also ich würde Ich weiß es gar nicht. Ich würde mich eher mal auf sozialen Medien informieren, was gerade so Trend ist. Und wahrscheinlich danach meine Eissorte dann benennen. Zum Beispiel ein 6-7 Eis.
11: Wie sieht es dann aus?
5: Blau.
4: Also ich würde eine Drachenfrucht-Eis erfunden.
11: Pommes-Eis?
9: Nein.
11: Vielleicht ein Schokocreme-Eis?
9: Ja.
11: Ja?
9: Schoko.
10: Hey Luca, stell dir noch ein paar Fragen, weil das auch dein letztes Mal ist. Seit wie lange bist du schon bei Thorax gewesen?
5: Das ist eine sehr gute Frage. Ich glaube, ich bin jetzt zum 8. Mal oder 6., 7., 8. Mal hier bei Korax, Radio Korax. Und es war eine sehr schöne Zeit hier und ja.
10: Was war deine Lieblingsfolge oder die ihr gemacht habt?
5: Meine Lieblingsfolge war der Knast.
10: Klingt sehr schön. Das ist. Was hast du da für Fragen gestellt? Weißt du das noch?
5: Das weiß ich gar nicht mehr. Hast du noch eine Idee, Till, was wir für Fragen gestellt haben?
10: Nee, ich war da noch nicht dabei.
5: Ach so.
10: Das ist erst mein drittes Mal. Tristan, seit wie vielen Jahren bist du dabei?
4: Ich bin seit der 5. Klasse schon da. Also bei Korax.
10: Das sind wie viele Jahre? 7?
4: Ja, 6.
10: Das ist schon lange. Es sind sicher schon 6-7 Jahre?
4: Ja, 6-7 Jahre.
10: Das ist schon lange Zeit. Hast sicher viele Folgen mitgemacht.
4: Ja. Und was jetzt die beste Korax-Sendung war, da kann ich mich gar nicht entscheiden.
10: Ja, ihr habt sicher sehr, sehr viele gemacht.
4: Ja. Es sind ganz schön viel rumgekommen, waren spannende Sendungen, waren spannende Themen.
10: Und jetzt fragt Mieter noch ein paar Fragen.
3: Wart ihr schon mal außerhalb von Halle?
5: Ja, Mann, ich bin schon mal nach Istanbul-Schwarz gefahren.
3: Ja, passend zur Knastfolge. Ich meinte aber Radio Korax.
5: Ich persönlich doch nicht.
3: Und Tristan, du warst ein bisschen länger schon da als Luca. Warst du schon mal außerhalb von Halle?
4: Ich würde sagen, nein.
3: Okay.
10: Was war deine Lieblingsteil bei Korax? Hier draußen bei der Reportage sein oder im Studio oder Sachen sammeln, wie Fragen oder so?
5: Also ich fand im Studio immer moderieren ganz geil.
10: Ja. Und Tristan, was würdest du sagen? Findest du am coolsten?
4: Die Reportagen, wo wir hingelaufen sind. Und also ich würde auch sagen, Studio war schon gut.

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0: Hey Leute, hier ist Tabu.
6: Hier ist Elnas.
7: Hier ist Tasneem.
8: Hier ist Salam.
9: Und ich bin No Name.
0: Und wir sind vom Jugendtreff unserer Hayat in Halle Neustadt. Heute spielen wir unsere Lieblingslieder.
6: Mein Lied heißt Haus mit Boot. Das Lied ist von Kaji. Und das bedeutet mir viel, weil das mich an jemanden erinnert.

Mein Lied heißt Blue Love. Das erinnert mich an jemanden, der mir sehr wichtig war. Das haben wir immer zusammen gehört. Von Elegante Toto.

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0: Hey, ich bin Tasnim vom Jugendtreff. Aber warte mal, was ist der Jugendtreff eigentlich? Clara, weißt du was davon?
1: Ja, Tasnim, ich kann dir ein bisschen was drüber erzählen.
0: Cool.
1: Im Jugendtreff Halle Neustadt, da können Jugendliche kommen und ihre Freizeit verbringen. Sie können Tischtennis spielen, sie können Kicker spielen, Billard, Kartenspiele oder auch einfach abhängen, wenn sie wollen. Genau, und wir haben immer geöffnet Montag, Mittwoch und Freitag von 14 bis 18 Uhr und Donnerstag von 14 bis 19 Uhr nur für Mädchen.
0: Alles klar, komm gerne mal vorbei.
1: In der Neustädter Passage 7.
0: Also, mein Lieblingssong ist Khalik Maya von meinem Lieblingssänger Amr Diab. Der hat seine meisten Songs in den 90ern geschrieben. Ich fühle diesen Song sehr und höre ihn mir auch sehr oft an. Ich liebe einfach den Text, die Melodie, seine Stimme, alles einfach perfekt. Jetzt kommt Arif.

0: Hier ist Tapu.
1: Hier ist Elnas.
0: Wir müssen schon los.
1: Viel Spaß bei der restlichen Sendung.
0: Jetzt geht's weiter mit Salam.
2: Hallo Leute, ich bin Salam. Ich will euch den Song La von Distinct vorstellen. Den Song habe ich zum ersten Mal auf TikTok gehört. Um den Song geht's um Liebeskummer. Und davon gefällt mir die Bedeutung und die Melodie ist sehr schön.

Hey liebe Leute, heute präsentiere ich mein Lied. Dieses Lied ist auf Albanisch und heißt Mole von Dorota Dora und Yle Lemone. Ich hoffe, euch gefällt das. Viel Spaß beim Hören.

0: So, Leute, das war jetzt die Mädelsgruppe vom Jungtreff. Tasnim.
1: Salam. No name.
0: Und Tabo und Elnas, die sind aber leider schon weg. Wir danken euch fürs Zuhören und wir wünschen euch noch einen wunderschönen Tag. Viel Spaß euch noch und tschüss.
2: Und deswegen ist es ganz klar hier, wenn überhaupt noch was passieren soll hier, muss man
3: einfach mal zuhören.
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1: Hallo und schön, dass ihr eingeschaltet habt hier auf der 95,9. Ihr hört Radio Korax, den Widerhall. Ich bin heute im Studio mit Tarek. Mein Name ist Heiner und ja, hallo Tarek.
2: Hallo. Gerade habt ihr das Kinder- und Jugendradio gehört, genauer gesagt eine Sendung von der Muckefuchs-Reaktion, und die hat mir ordentlich Lust auf Eis gemacht, weil die Muckefuchs-Redaktion war beim Eisdealer hier in Halle, in der LUWU, und ich hab Lust auf Eis. Wie geht's dir?
1: Ich auch, obwohl das Wetter heute gar nicht so sommerlich war, aber es hat trotzdem irgendwie gepasst.
2: Jo. Ja, hier im Studio sind trotzdem gefühlte 30 Grad. Aber wir schauen erstmal inhaltlich drauf. Was kriegt ihr heute auf die Ohren? Also als allererstes schauen wir darauf, warum es jetzt mehr als je zuvor relevant ist, Radio Korax zu unterstützen.
1: Danach haben wir einen kleinen Rückblick auf ein Sinti- und Roma-Kulturfestival in Leipzig für euch.
2: Und dann hört ihr wie jeden Montag den Vogel der Woche. Und danach schauen wir auf ein paar andere Tiere und besonders auf Tiere, die unter Qualzuchten leiden.
1: Dann sind wir ja auf den letzten Metern der aktivistischen Vorbereitung gegen den AfD-Parteitag in Erfurt.
2: Und zum Schluss geht es um eine juristische Auseinandersetzung zwischen dem Volksverpetzer und der Ostdeutschen Allgemeinen Zeitung.
1: Aber erstmal haben wir noch Musik für euch mitgebracht, und zwar zuerst mit einem sehr wilden Sample von Lou Reed. Und zwar hört ihr Can I Kick It von A Tribe Called Quest.

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6: Der Jingle hat es gerade schon angekündigt. Jetzt wird es nämlich um den Förder- und Freundeskreis von Radio Korax gehen. Beim Reihefest am Wochenende wurde die Sendung Massive Aktion live von vor Ort gesendet. Dabei wurde auch ein Interview mit Alex Körner und Johanne Fischer vom geschäftsführenden Gremium von Radio Korax geführt. Inhaltlich geht es um die Zukunft des Radios, auch im Hinblick auf die wachsende Aufmerksamkeit wegen der Erwähnung im AfD-Landtagswahlprogramm, aber auch um das Ziel mit dem Projekt 959 Freunde mit Megahertz gesucht, finanziell unabhängiger zu werden. Aber als erstes die Frage, was Radio Korax besonders macht.
7: Naja, dass das Radio zumindest versucht, fernab von Warnförmigkeit, so wie du es gerade beschrieben hast, ein bisschen einen Gegensatz zu sonstigen Medien zu setzen, zumindest den Versuch, der ja sehr ungewöhnlich ist, dass man auch mal mittags Death Metal hören kann, gibt's jetzt nicht so oft, aber auch sich basisdemokratisch organisiert, das heißt, es gibt jetzt nicht die Hierarchie von oben, den Chef oder die Chefin, den Chef in der Regel, der irgendwas zu sagen hat und so wird's gemacht. Das ist im Medienensemble so ziemlich einmalig und auch die Tatsache, dass als Verein 400 Mitglieder, das seit 26 Jahren meist gut funktioniert, ist in Sachsen-Anhalt einmalig und aus meiner Perspektive eigentlich sogar deutschlandweit relativ selten, gibt es sehr selten mit so einem Output. Klar, es gibt Zeitungen, die immer mal erscheinen, unregelmäßig, regelmäßig erscheinen, aber so ein 24-Stunden-Sendebetrieb ist schon was Besonderes.
8: Und vielleicht darüber hinaus will Radio Korax eben nicht nur ein Medium sein, sondern auch ein Ort, wo Menschen sich begegnen, aber auch Gruppen sich treffen und die Räume nutzen oder Veranstaltungen veranstalten können. Und auch eben diese Räume gemeinsam zu verwalten ist was Besonderes an Radio Korax.
9: Das Radio, ihr habt es jetzt auch nochmal gesagt, genau, sendet seit knapp 26 Jahren gesellschaftsmachtkritisch. Und nicht erst seitdem, vorhin wurde es auch wieder Rechtsruck genannt, der letzten Jahre liefert Deutschland, liefert Europa, liefert auch die Welt, der Kapitalismus, genug Anlässe für freies Radio, für eine kritische Betrachtungsweise der kleineren und größeren Zusammenhängen, in denen wir leben, in denen wir arbeiten. Und auch dafür, sich eben mit marginalisierten

0: Nachrichten einmal in der Woche, die sind nicht kürzer geworden in den letzten 20 Jahren. Das ist vielleicht ein Indiz dafür, dass sehr viele Dinge passieren, über die Teile des Radios sagen, die sind berichtenswert. Was mehr geworden ist, sind Angriffe auf das Radio auf unterschiedlichsten Ebenen, institutionellen Ebenen, sprich sowas wie Landtagsanfragen, dass man wie auch andere Initiativen von der AfD-Seite genauer wissen will, wer macht dieses Radio oder eben auch Dinge verhindern will, quasi auch die Existenz des Radios verhindern will. Ich vermute, du hast später noch eine Frage, die eher so auf so ein Wahlprogramm zielt der AfD, wo Korax eine ganze Seite gewidmet hat. Das ist schon eine neue Qualität. Und gleichzeitig hat Korax eine Position innerhalb anderer freier Radios bundesweit, die schon auch nochmal besonders ist. Immens viel Output. Ich habe dieses 24 Stunden, 7 Tage die Woche fast nonstop Programm senden, was sich sehr wenig wiederholt. Das ist auch besonders. Ich glaube, auch deswegen ist Korax schon nochmal stärker im Fokus von Leuten, die eher völkische Ideale an den Tag legen. Ja, und da registrieren wir als Radio schon auf mehreren Ebenen Anwälte von Neonazis, die versuchen, Berichterstattung zu verhindern. Das gibt es immer wieder, aber es häuft sich einfach in den letzten Wochen, Monaten, wenigen Jahren definitiv, seitdem es einfach eine AfD-Landtagsfraktion gibt, die Leuten Geld gibt, um sowas zu recherchieren. Das ist de facto so, ja.
1: Nehmen ja auch schon spürbar durch so ein Anheizen von Diskursen eben auch Angriffe auf Personen zu, die sich auch zu Hause fühlen bei Radio Korax. Sei es jetzt irgendwie Menschen, die als queer gelesen werden, Leute, die Rassismus erfahren, Menschen, die sich antifaschistisch betätigen. Und in dem Sinne ist es natürlich auch ein Thema.
2: Ihr habt ja jetzt dieses Wahlprogramm, diese eine Seite schon erwähnt, auf die ihr fast schon stolz seid. Nein, hier wird mit dem Kopf geschüttelt. Nicht ganz neu, sondern es ist jetzt schon, weiß nicht, 2 Monate her gefühlt, dass dieses Wahlprogramm veröffentlicht wurde. Da wird Radio Korax dezidiert genannt. Deshalb auch habt ihr euch was einfallen lassen, eine Kampagne. Wie funktioniert die denn und was soll sie erreichen?
1: Wir suchen 959, also 959 FreundInnen für unseren Förder- und Freundeskreis. Dieser Verein, den gibt es auch schon seit einer Weile und der hat zum Ziel eben die Arbeit, die Radio Korax macht, auch materiell zu unterstützen. Also für Leute, die sagen, also ich sende jetzt nicht so gerne selber, aber ich höre voll gerne Radio Korax. Ich finde es super, dass es so einen Ort gibt, dass es so ein Medium gibt. Die können eben mit einem monatlichen Beitrag die Arbeit mit ermöglichen oder unterstützen. Und mit der Androhung des Rechten Landesverbandes hier in Sachsen-Anhalt, Korax den Geldhahn abzudrehen, haben wir eben gesagt, und auch zuvor schon, eigentlich brauchen wir eine Basis, die also von monetäre Basis, auch auf die niemand Zugriff hat, die uns auch ein Stück weit unabhängiger macht. Und und wir haben uns als Ziel gesetzt, anzuwachsen und haben auch schon unsere Fördermitgliedzahl mittlerweile verdoppelt, also seit Januar. Haben aber auch noch ein paar Schritte zu gehen bis September.
2: Im Vorfeld der Landtagswahlen im September schaut alle Welt, zumindest viele schauen auf Sachsen-Anhalt und schauen eben auch auf die Situation bei zivilgesellschaftlichen Akteuren. Und ich habe auch jetzt kürzlich einen Beitrag im Deutschlandfunk gesehen, gehört besser gesagt. Und genau, also größere Medienhäuser kommen auch auf euch zu, interviewen euch und berichten darüber. Wie nehmt ihr das wahr? Also was bedeutet das für Korax und was erhofft ihr euch vielleicht auch von dieser Aufmerksamkeit?
0: In der Tat vergeht gerade kaum eine Woche, wo wir nicht von überregionalen Medien Anfragen bekommen und die alle verwundert fragen, wie kann das denn sein, dass so ein aus ihrer Sicht ja in der Regel kaum bekanntes Radio so eine riesen Aufmerksamkeit bekommt. Und das führt auch dazu, dass die Resonanz groß ist. Das ist erstmal natürlich zweischneidig oder ambivalent. Natürlich ist es gut, aber der Anlass ist eher ein deprimierender und diese Ambivalenz versuchen wir in der Regel halbwegs auszuhalten. Das heißt, darauf hinzuweisen, Sachsen-Anhalt wird Modell sein für einen rechtsradikalen Umbau der Gesellschaft.

0: mit relativ hoher Wahrscheinlichkeit, was für Möglichkeiten hat man, wenn man nicht sofort darüber nachdenkt, woanders hinzuziehen. Das heißt, Orte zu stützen, sei es hier, wo wir gerade sind, haben wir vorhin auch gehört, oder sei es Orte, die als sozialer Ort, aber auch als Medium fungieren und fungieren können. Auch nach dem September drüber nachzudenken, wie kann man ein gutes Leben gestalten und wie kann man schlimmstmögliche Dinge verhindern. Und diese Antwort leuchtet meistens diesen überregionalen Medien sehr gut ein. Und dann verstehen sie auch, warum der Fokus so doch vielleicht auch überraschenderweise im ersten Blick auf Korax so stark ist. Die Korax oder die Stärke aus meiner Sicht von Korax ist jetzt gar nicht, dass das Programm immer hundertprozentig das perfekte Beste ist. Oft oder manchmal denke ich auch beim Hören, naja, hätte man auch anders machen können. Sondern die Potenz liegt am Ort selbst. Also wenn wir Mitte September drüber nachdenken, was passiert hier jetzt, dann ist dieser Ort, dann ist dieses Radio wichtig. Im Radioprogramm, aber eben auch als Ort, sich dort zu treffen, sich dort zu verständigen, mit Leuten zusammenzukommen, die zum Beispiel hier nicht hingehen würden, weil sie denken, ist so ein bisschen versüfft, was auch immer, oder die Musik ist zu laut. Da kann Korax ein Ort sein, einfach auch Milieus zu verbinden. Und ich glaube, das ist als Potenz gar nicht schlecht. Und auch das verstehen oft überregionale Medien. Also sie verstehen diesen Modellmoment Sachsen-Anhalt. Und ich glaube, dadurch gibt es auch nochmal eine andere Relevanz des Radios. Also die Relevanz des Radios wird ab September nicht geringer. Im Gegenteil. Und das ist, also wenn man sich zurücknehmen würde, sagen wir, das ist schon irgendwie interessant und spannend, wenn es nicht gleich alle unser Leben betreffen würde. Aber das ist natürlich auch der Grund für so eine überregionale Aufmerksamkeit, die wir jetzt erstmal so ein bisschen surfend auf so einer Welle nehmen wir mit. Aber nicht, also auch immer im Blick haben müssen, es gibt viele andere Initiativen, die diese Öffentlichkeit nicht haben, die nicht wie wir medial halbwegs wissen, wie so Dinge funktionieren, wie Pressemitteilungen funktionieren. Die dann auch alle mitzudenken, ist schon auch nicht ganz unwichtig. Und das versuchen wir zumindest. Und deswegen laden wir auch ein, da mit Hilfe von Korax drüber nachzudenken. Sowohl im Programm, aber wie gesagt, vor allem auch als sozialer Ort in der Innenstadt.
1: Wie geht's dir, surfend auf der Ambivalenz zwischen cool, dass die Öffentlichkeit stattfindet und was ist danach?
2: Einerseits ist es ja auch mehr Arbeit, da so ansprechbar zu sein, was ja vielleicht eben auch den Fokus nimmt von anderen wichtigen Dingen, die wir vielleicht eigentlich gerne machen wollen. Aber natürlich ist eine Aufmerksamkeit gut. Ich bin manchmal doch, also nicht wirklich überrascht, aber vielleicht ein bisschen enttäuscht über die Erwartbarkeit vielleicht auch von, also dass eigentlich Journalistinnen vielleicht auch mit einer bestimmten Erwartung einer Erzählung eigentlich auf uns zukommen, nämlich vielleicht auch, dann ist die Frage, wie geht's euch denn jetzt? Es ist ja ganz schlimm und ihr seid jetzt bestimmt ganz betroffen und ängstlich und da irgendwie auch gegenzuhalten und auch gar nicht so drauf einzugehen, weil ich eben denke, nee, das ist eben nicht das, was gerade passiert bei Radio Korax, sondern es ist vielmehr vielleicht nochmal ein Zusammenrücken und auch ein Erkennen dessen, was es eigentlich für ein wichtiger Ort ist für sehr viele Menschen und den gilt es zu verteidigen.
1: Fernab von diesem, was passiert bis September und dann sind wir hier heute in der Rheil 78 als wichtiger Ort des Zusammenkommens. Ihr habt tagtäglich Korax um euch rum und in euch drin. Was denkt ihr denn, was braucht's oder was wünscht ihr euch für solche Orte, vielleicht jenseits von bestimmten Wahlergebnissen, also vielleicht auch eben gar nicht da angesetzt, sondern was fehlt vielleicht auch oder was gibt's als kluges Schlusswort dem Gesprochenen noch hinzuzufügen?
0: Ich glaube, drei Dinge sind spannend. A, ein halbwegs solidarisches Miteinander, ein Offenlegen über, na klar, auch wie geht es euch gerade im angesichts all dessen, was einem bevorsteht oder gerade schon über einen ergeht. Ich glaube, es ist auch sinnvoll, sich nichts vorzumachen, also so im Sinne der Analyse, das alles ernst zu nehmen, der Kritik und auch nicht so im Fatalismus gleichzeitig anheimzufallen, zu sagen, alles sinnlos. Oder wir reden nur noch darüber, ziehen wir jetzt nach Nordrhein-Westfalen, Bremen oder noch weiter weg. All das halte ich für nicht zielführend. Und deswegen glaube ich, ist das Miteinander der Projekte wichtig. Manchmal habe ich in letzter Zeit schon den Gedanken, dass vielleicht der ganz kleine szeneinterne Sumpf vielleicht kurz auch zur Seite gelegt werden kann. Nicht bei allen Fragen, aber trotzdem. Und ansonsten ist so ein Durchhalteparolenmäßig, Herbert Marcuse hat auf dem Grabstein weitermachen stehen. Das würde ich auch immer fallen lassen. Also die Nummer geht weiter. Das ist alles, Geschichte wird gemacht, Gesellschaft wird gemacht. Und da sind wir ein Teil davon. Und das muss man ernst nehmen. Ja? Und Kapitalismus, Realität gibt einem das Gefühl, da ist nicht viel mit ernst nehmen und viel selber machen, sondern du konsumierst und du kannst die Scheiße nicht ertragen. Und ich glaube, die Reile, aber auch Korax sind Modelle, Versuche, das anders zu sehen. Und das muss man immer wieder benennen. Und sei es im einzelnen persönlichen Gespräch, in der Straßenbahn etc. Und das würde ich aufrechterhalten. Und ansonsten schauen wir mal, was September passiert. Ich kann dafür einladen, das mit dem Hierbleiben erstmal zu probieren und die Orte ernst zu nehmen, an denen man noch ein Leben zumindest ein bisschen eine Ahnung bekommt, wie das sein könnte, ohne Zwang und ohne Angst. Und dafür gibt es die Orte und dann sollten wir sie auch erhalten. Amen.
3: Amen. So viel zum Förder- und Freundeskreis FFK von Radio Korax. In der Sendung Massive Aktion am letzten Samstag wurde mit Alex Körner und Johanne Fischer vom geschäftsführenden Gremium von Radio Korax gesprochen.
4: Und falls ihr heute oder morgen euch was vornehmen wollt, haben wir gleich ein paar Veranstaltungstipps. Vielleicht ist ja was für euch dabei. Aber davor hört ihr Kraftklub mit Meine Stadt ist zu laut.

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0: Das war der Song Phaser von der Band Quicksand auf der 95,9 im Widerhall von Radio Korax. Schön, dass ihr eingeschaltet habt. Und wir machen weiter mit den Veranstaltungstipps und Terminen. Falls euch der Song gerade gefallen hat, dann ist es vielleicht ein Zeichen, heute ins UT Connewitz zu gehen. Dort sind die Bands Quicksand und Zahn zu Gast. Die 1990 gegründete Band Quicksand zählt zu den bekannten Vertretern des Post-Hardcore und veröffentlichte mit Slip ein sehr prägendes Album des Genres. Das Konzert beginnt um 20 Uhr im UT Connewitz. Die Adresse ist die Wolfgang-Heinze-Straße 12a in Leipzig.
1: Heute lädt das Archäologische Museum Robertinum ab 18.15 Uhr zu einem Vortrag von Dr. Eileen Tran-Riöver von der Martin-Luther-Universität Halle-Wittenberg ein. Unter dem Titel Lost and Found, die Fundmünzen aus dem Apollon-Heiligtum von Didyma werden vorgestellt. Im Mittelpunkt stehen mehr als 100 Münzen aus hellenistischer bis byzantinischer Zeit, die bei Restaurierungsarbeiten am Apollon-Tempel entdeckt wurden. Der Vortrag beleuchtet die möglichen Hintergründe dieser Funde und geht der Frage nach, ob es sich um verlorene Münzen, Votivgaben oder bewusst niedergelegte Objekte handelt. Der Vortrag ist heute ab 18.15 Uhr im Archäologischen Museum Robertinum.
0: Und morgen ist das internationale Musikprojekt Mensch United gemeinsam mit Stefan Hantel in der Händelhalle zu Gast. Das Ensemble vereint MusikerInnen und Musiker aus mehreren europäischen Ländern sowie Israel. Im Mittelpunkt steht ein musikalischer Austausch verschiedener kultureller Traditionen, verbunden mit zeitgenössischen Klängen. Die musikalische Leitung übernimmt Chantel, also der Künstlername von Stefan Hantel, der als Musiker und Produzent international bekannt ist. Das Konzert beginnt um 19.30 Uhr in der Händelhalle am Salzgrafenplatz und dauert voraussichtlich bis 22 Uhr. Die Veranstaltung findet im Rahmen des Festivals Klangart Vision statt.
1: Das war's mit den Veranstaltungstipps und jetzt hört ihr Huddle Formation von der Band The Go Team.

0: Das war vom Hals bis zum Steiß von der Band Endless Wellness. In Leipzig hat vor 2 Wochen das 4. Mal das Lacho Divis stattgefunden, ein Sinti- und Roma-Kulturfestival. Begleitet hat das Festival Steff von Radio Blau und dabei mit verschiedenen Filmschaffenden gesprochen und eine Stadtführung besucht. Diese gab anhand von historischen Spuren in Leipzig Einblicke darin, was Sinti und Roma während der NS-Zeit erfahren mussten und was oft übersehen wird. Der Verein Romano Sumnal, der diesen Rundgang veranstaltet hat, erzählt dabei unter anderem von Finanz Just Rose. Finanz Just Rose ist der Name eines Kochs, der in den 1920er und 1930er Jahren mit seiner Partnerin und 2 Kindern in Leipzig lebte. In den 30er Jahren wird Rose der Homosexualität beschuldigt und wegen Sittlichkeitsverbrechen zu einer Haftstrafe verurteilt. 1941 deportierten ihn die NationalsozialistInnen in das KZ Buchenwald, wo er laut NS-Akten am 15. September auf der Flucht erschossen wurde. Steff von Radio Blau hat dieser Stadtführung vom Verein Romano Sumnal mit TeilnehmerInnen der Stadtführung gesprochen. Im 2. Teil des Beitrags erzählt Steff vom Dokumentarfilm How I Became a Partisan von der Regisseurin Vera Lokova.
1: Und ihn eben als Homosexuellen zur Polizei gebracht hat und er da aktenkundig geworden ist. Dennoch konnte damals Finanz Just Rose auch wieder freikommen. Er wurde nicht verhaftet, es hat einfach aktenkundig geblieben und lebte dann auch über einen weiteren Zeitraum mit seiner Familie. Also er war verheiratet, er hatte auch Kinder in Leipzig. Ihnen ist dann das passiert, was vielen Sinti und Roma passiert ist. Das heißt, sie durften irgendwann keine Wohnung mehr mieten. Sie sind dann im nahen Dörfchen, das ist hier, heute ist hier am Randstädter Steinweg, wenn man da in diese Wohnsiedlung reingeht, da war früher das nahen Dörfchen, da hatten sie dann einen Wagen, in dem sie leben durften und es ging ihnen halt mit zunehmender Zeit immer schlechter. Und weshalb der Stolperstein für Finanz Just Rose hier liegt, ist gar nicht, das war nicht sein letzter Wohnort, in der Regel sind ja die Stolpersteine da, wo die letzten Wohnorte waren, sondern es gibt eben einen zweiten Aktenvermerk über ihn, wie er am 27.05.1936 hier aus dem Sozialamt rausgekommen ist, sein Kind auf dem Arm getragen hat und laut geschimpft hat. Und ich will das Zitat mal vorlesen. Also er kam hier raus und schimpfte laut: Man bewilligt mir keine Unterstützung, obwohl ich eine sterbenskranke Frau zu Hause liegen habe, die von 4 Ärzten behandelt werden muss. Es wird mir zugemutet, mit dem schlafenden Kinde auf dem Arm nach der Frankfurter Straße zu gehen. Von dem Dritten Reiche habe ich noch nichts Gutes gesehen. Ich bin als Z ein Mensch von gleichem Fleisch und Blut, werde aber anders behandelt. Wenn wieder ein Krieg losgeht, so bleibe ich hier. Ich werde nicht mit hinausgehen und mich für das Vaterland einsetzen. Das hat er 1936 gesagt und es spricht halt für ganz vieles. Also sehr viele Sinti und Roma haben im Ersten Weltkrieg gekämpft für Deutschland, ihr Leben verloren, ihre Gesundheit verloren und haben dann in den 30er Jahren gemerkt, dass sie der Gesellschaft nichts mehr wert waren. Also mit kranker Frau zu Hause hat man ihm keine Unterstützung gegeben, man hat ihm nicht mal das Recht gegeben zu arbeiten. Und er hat damals schon festgestellt, wenn wieder ein Krieg kommt, also das hat man auch Mitte der 30er Jahre wahrscheinlich schon merken können, dann werde ich nicht an die Front gehen und nicht mehr für das Vaterland mein Leben riskieren. Und das ist, glaube ich, sehr bezeichnend für diese Zeit Mitte der 30er Jahre und diese langsam immer stärker werdende Ausgrenzung. Die Finanz Just Rose ist dann eben durch dieses Auffallen wieder aktenkundig geworden. Man hat ihn dann gesucht. Er ist mit seiner Frau geflüchtet. Es ist noch festgehalten, oder also in den Unterlagen zu finden, dass sie die Kinder an eine Familienangehörige gegeben haben, die dann auch mit den Kindern untergetaucht ist. Er und seine Frau sind dann später in Hamburg irgendwo aufgetaucht und dann haben sich auch die Kenntnisse und die Wege verloren. Man geht heute davon aus, dass er und seine Frau auch im KZ ermordet wurden und dass die Kinder wahrscheinlich überlebt haben. Es ist aber nichts bekannt über die Kinder, weil die womöglich dann auch unter anderem Familiennamen irgendwo weitergelebt haben. Aber es ist, ja, als Abschluss vielleicht nochmal eben der Zeitsprung von den 90ern zurück in die 30er Jahre, aber finde auch eine Würdigung für jemanden, der den Mut hatte, hier rauszugehen, was laut zu sagen, sich zu beschweren und eine Aufmerksamkeit auf sich zu ziehen. Und das ist ja auch ein bisschen was, was für eine Stadt wie Leipzig steht, wo die Leute sich trotz allen Widrigkeiten immer wieder getraut haben, auf die Straße zu gehen.
2: Achtung, bei dem kleinen Interviews, die ich geführt hatte, wird das Z-Wort genommen, dass ihr Bescheid weißt. Es hängt halt vom Kontext ab, wie man es gemeint hat. Wie fanden Sie die Stadtführung?
3: Wahnsinnig interessant und sehr informativ.
2: Was nehmen Sie dafür mit?
3: Jede Menge Notizen, die ich mir zu Hause nochmal angucke.
2: Wie fanden Sie die Stadtführung?
4: Es hat mich sehr interessiert, deswegen habe ich mich auch eingetragen. Und es war sehr wichtig, mal zuerst erfahren, was ich aus meiner übrigen Wissenszeit erfahren konnte über Leipzig, was hier mit Sinti und Roma passiert ist. Weil ich habe schon unserer Führerin gesagt, ich bin groß geworden neben einer Zigeunerwagensiedlung und habe erlebt, dass die Bevölkerung das sehr positiv fand, dass sie in so Wagen reingepresst wurden. Ja. Das fand ich schon interessant. Gut.
2: Danke. Vielen Dank. Wie fanden Sie die Stadtführung?
5: Ich fand es sehr interessant und habe bei jeder Station neue Dinge gelernt und ja, war sehr fasziniert von auch der Vielfalt der Geschichten und Informationen.
2: Und was nehmen Sie mit?
5: Oh Gott, das sind so viele gleichzeitig in meinem, viele Sachen gleichzeitig in meinem Kopf. Ich glaube, ich muss sie erstmal sortieren. Was mir so hängen geblieben ist, glaube ich, weil wir jetzt gerade da waren, ist die Geschichte von dem Herrn Rose, der so aus dem Sozialamt kam. Und weil es auch so eine persönliche Geschichte mit Zitat war und dadurch irgendwie ganz gut dokumentiert. Und das war ja so ein bisschen der Tenor, dass einige Sachen einfach auch nicht so gut dokumentiert waren. Und deswegen ist mir das jetzt so im Gedächtnis geblieben.
2: Nach der Stadtführung habe ich noch eine Dokumentation angeschaut, die die Geschichte, also die Familiengeschichte von der Dokumentationsfilmerin Vera Lakova zeigt. Sie ist auch selber zu sehen. Der Dokumentationsfilm zeigt den Eigenrassismus sowieso Rassismus allgemein. Ein Kampf auch um Anerkennung für Sinti und Roma, Widerstandskämpfer. Dann geht in der Dokumentation eine Tiefe von der persönlichen Geschichte, die mit anderen Personen verbunden ist. Nach dem Film war die Dokumentationfilmerin per Videocall zugeschaltet, denn sie hat eine nächste Doku geplant, die der letzten Doku quasi anschließt. Und dort geht's um den Generationserbe von Traumata. Wie geht man damit um? Wir können gespannt sein in 2 Jahren, ob das dann wieder beim nächsten Festival mit dabei ist, diese Dokumentation.
0: So viel zum 4. Lacho Divis, dem Sinti und Roma Kulturfestival in Leipzig. Steff von Radio Blau hat uns dazu von einer Stadtführung des Romano Sumnal im Verein berichtet. Außerdem ging es um den Dokumentarfilm How I Became a Partisan, der beim Festival zu sehen war.
6: Wir haben es gerade 17.46 Uhr und jetzt kommt ein kurzer Ausblick auf die 2. Stunde des Widerhalls. Als erstes schauen wir in der 2. Stunde auf Qualzuchten bei den sogenannten Nutztieren. Danach schauen wir auf die letzten Meter der aktivistischen Vorbereitung gegen den AfD-Parteitag in Erfurt und zum Schluss auch noch auf eine juristische Auseinandersetzung zwischen dem Volksverpetzer und der Ostdeutschen Allgemeinen Zeitung. Bevor ihr gleich den Vogel der Woche hört, hört ihr jetzt Always on the Line von World Brain.

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1: Mein Vogel der Woche gehört zum Juni wie das nächtliche Vogelstimmen hören. Denn nichts ist schöner, als jetzt in warmen Nächten durch einen Sumpf zu laufen und sich von Mücken zerstechen zu lassen. Denn das lohnt sich so richtig, zumindest wenn Sie einen Sumpf in der Nähe haben. Mein Vogel der Woche ist der kleinste Reiher Europas, nur etwa so groß wie ein Eichelheer, und ist der Zwergverwandte der großen Rohrdommel, die mit der tiefen Stimme, ne? Die Zwergdommel. Ein fast tropisch anmutender Vogel, den sie allerdings nur sehr schwer zu Gesicht bekommen, es sei denn, er fliegt mal kurz von Schilfkante zu Schilfkante. Die Zwergdommel lebt an so stehenden Süßwasserseen und Teichen, wenn der Schilfgürtel breit genug ist, sodass sie sich gut verstecken kann und vielleicht sogar noch so ein paar Binnenwasserstellen sind, dann mag sie das noch viel mehr. Und da es sowas natürlich nicht so wahnsinnig häufig gibt, weil viele so einer kleinen Teiche, wenn sie jetzt so in Dorfnähe oder Stadtnähe sind, sind natürlich dann immer gern auch Badeseen. Aber es gibt ja so manche, die einfach so versumpft sind, dass man da einfach gar nicht reinkommt. Dann ist dort vielleicht des Nächtens dieses seltsame Geräusch zu hören.

0: ja, fast schon froschähnlich, ne? Aber diese Reihe und dieses Ru, Ru, das ist typisch für die Zwergdommel. Kann man ab Anfang Mai an unseren Gewässern hören. Allerdings ist das schon fast so ein bisschen auf Süddeutschland und Ostdeutschland beschränkt, aufgrund der Landschaften eben, die im Westen fehlen. Und so ausgedehnte Sumpfgegenden jetzt nicht so häufig sind. Allerdings kann ich mir gut vorstellen, da die so versteckt ist und eben nachtaktiv, dass da durchaus mehr als die prognostizierten 250 Brutpaare in Deutschland eigentlich existieren. Am Salzigen See hier bei Halle gibt es gleich 3 von ihnen. Aber da muss man auch irgendwie ein bisschen ausharren. Denn jetzt ist ja natürlich schon eigentlich so Zeit für Nestbauen und Kinderkriegen bei denen. Und zu hören sind dann die, die noch keine abbekommen haben. Die Männchen der Zwergdommel sehen ganz fantastisch bunt aus. So eine beige, fast gelblich-weiße Brust- und Bauchpartie. Auf dem Rücken so eine Mischung aus Schwarz und Braun und so eine schwarze Kappe. Das Weibchen oberseits so bräunlich gescheckt, aber auch sehr hübsch. Beide im Flug offerieren so weiße Flügelfelder. Also wenn Sie die dann mal so sehen, dieses kleine Wesen durchs Schilf fliegen, dann leuchten die so richtig auf und dann ist sie wieder verschwunden. Bei Gefahr sowieso dann aussehend wie ein Schilfhalm. Ne, dann macht sie dasselbe, was die große Rohrdommel macht. Kopf nach oben in so Pfahlstellung und dann ist sie einfach unsichtbar. Am gestrigen Tage haben wir die ganze Zeit gewartet darauf, dass sie ruft am Salzigen See. Und dann ist sie einfach 1 Meter neben uns irgendwann losgeflogen, angenervt von unserem stimmlichen Versuchen, da irgendwelche Sumpfhühner auch anzulocken und war die ganze Zeit bis dato still. Wenn sie fliegt, dann hat sie manchmal auch dieses lustige Fluggeräusch hier. Ein bisschen meckernd, fast so Richtung Elster. Und daran kann man sie auch ganz gut erkennen. Aber magisch ist eben irgendwie dieser seltsame Gesang, finde ich zumindest. Da, wo sie häufiger vorkommt, nämlich in ausgedehnten Schilfgebieten, zum Beispiel Rumäniens, da kann man die dann auch mal ein bisschen so hin und her fliegen sehen. Das gilt auch für so übersichtliche Teichgebiete wie die Haselbacher Teiche, zum Beispiel bei Leipzig. Da gibt es auch ein paar von den Zwergdommeln und da sieht man sie dann gern mal so, wenn man da eine Weile auf der Bank sitzt, einfach so einmal über den See fliegen und kann sich an dieser echt tropischen Gestalt erfreuen. Allerdings eben nur im Sommer, denn sie ist ein Langstreckenzieher, überwintert südlich der Sahara. Und das scheint auch so ein bisschen eine der Gefahren zu sein, neben der Landschaftszerstörung hier in Europa, dass dort der Klimawandel immer krassere Dürren produziert und die dann einfach da keine Gebiete mehr so richtig finden, wo sie genug zu fressen kriegen. Denn sie ernähren sich von, kann man sich ja vorstellen, wenn so ein Sumpfreiher da am Flachwasserrand auf einem Ast sitzt und wartet, von kleinen Fischchen, von allen möglichen Arten von Getier, was dort so rumwuselt. Und das braucht sie eben auch im Überwinterungsgebiet. Und Überwinterungsgebiet ist auch so ein bisschen irreführend, weil es ist ja der Großteil des Jahres, den sie woanders zubringt. Ne? Also wenn die jetzt hier so Ende April, Anfang Mai zu uns kommt und im August, September wieder abhaut, naja, dann war das eben wegen der Brut. Ob der Mensch sie jetzt so wirklich stört hier, das glaube ich eigentlich gar nicht. Es gibt so einen Badesee nahe bei Halle, den Heidesee. Und da ist direkt neben der Badestelle so ein kleines Schilfgebiet. Und dann gibt es so eine Inselchen. Auf der Insel brütet sie offenbar. Und dann fliegt sie da direkt über die Badegäste, um Nahrung zu suchen am Schilfrand und dann wieder zurück auf ihre Insel. Also könnte sie eigentlich häufiger sein. Halten Sie mal Ausschau. Oder besser gesagt, sperren Sie mal abends, nachts, wenn Sie irgendwo an einem See sind, zum Beispiel am Tag gebadet haben oder so, die Ohren auf. Es gibt so ein kleines Badeloch hier in Seeben, auch nördlich von Halle. Und da kann man die dann nachts auch hören. Den Vogel der Woche, die Zwergdommel. Wunderschön, nicht?
1: Vogel der Woche.
2: Das war der Vogel der Woche. Und ich habe wieder bemerkt, bei Ralfs Stimme, irgendwie, egal wie laut die Welt gerade ist, da geht's einem wieder gut. Oder, Tarek?
3: Das finde ich auch. Ich höre das immer morgens beim Aufwachen und jedes Mal, wenn mein Radiowecker klingelt und dann der Vogel der Woche von Ralf kommt, schlafe ich jedes Mal verlässlich wieder ein kurz.
2: Eher kontraproduktiv, aber es ist einfach super schön, seiner Stimme zuzuhören und diese schönen Naturgeräusche zu haben. Ja, und wir machen weiter mit einem Song, auf den ich sehr gespannt bin, und zwar ist das Me and John Hanging On von Mac DeMarco. Aus dem Album Rock'n'Roll Nightclub. Das war sein erstes Album. Und als das rausgekommen ist, hat das die Indie-Szene verändert. Und er wurde seitdem Prince of Indie genannt. Mac DeMarco, Me and John, Hanging On. Viel Spaß.

Ihr habt gerade Me and John Hanging On von Mac DeMarco gehört und gleich hört ihr den Song Von hier an blind von Wir sind Helden. Der Song ist der Intro-Song von der schwäbischen Serie Chappell, einer meiner Lieblingsserien, gibt's in der ARD-Mediathek. Und gerade wird da die zweite Staffel von gedreht und ich freue mich sehr drauf, wenn dann die zweite Staffel von rauskommt. Hier ist Von hier an blind von Wir sind Helden.

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2: Wenn von Qualzuchten die Rede ist, denken ja die meisten Menschen an Haustiere wie Möpse, obwohl ein Vielfaches mehr Tiere in der Massentierhaltung betroffen sind. Es gibt keine genauen Zahlen, aber es werden aktuell ca. 30 Millionen Haustiere in Deutschland gehalten, von denen nach Schätzungen mehrere Millionen Tiere Defektmerkmale von einer Qualzucht aufweisen. Auf der anderen Seite leben aber aktuell ca. 200 Millionen Tiere in der Nutztierhaltung und von denen leiden fast alle Tiere unter Qualzüchtung. Darüber habe ich mit Frau Müller-Anke von der Tierschutzorganisation Vier Pfoten gesprochen und habe sie als erstes gefragt, was Qualzucht überhaupt bedeutet und wie sich das bei den Tieren äußert.
3: Qualzucht ist im Prinzip eine Zucht von Tieren, die dazu führt, dass sie aufgrund ihrer Zucht, also aufgrund dann ihrer Genetik, an bestimmten Problemen leiden. Also das sind dann meistens Gesundheitsprobleme. Die Tiere leiden zum Beispiel in der Landwirtschaft, da wird ja sehr auf hohe Leistung gezüchtet, das heißt auf viel Milch oder viele Eier soll das Huhn legen oder das Masthuhn soll schnell an Fleischzuwachs zunehmen. Und durch diese Zucht auf extrem hohe Leistung kommt es dazu, dass die Tiere eben aufgrund ihrer Genetik und ihrer Züchtung sehr stark an bestimmten Sachen leiden, wie zum Beispiel die Legehennen leiden an Entzündungen der Legeorgane, die leiden an Osteoporose, also an Knochenbrüchigkeit, weil die Hennen darauf gezüchtet wurden, so viele Eier zu legen, also fast jeden Tag legt so ein Legehuhn ein Ei. Und das führt dazu, dass der Körper wahnsinnig viel Kalzium in diese Eischale reinbuttern muss sozusagen. Also das Huhn wird zwar gefüttert und so, aber so Kalzium fehlt dem Huhn dann einfach für den eigenen Körper, egal wie viel man da zufüttert. Und das führt eben zu dieser Knochenbrüchigkeit. Weil zum Beispiel ein Huhn in der Natur würde nur ungefähr 15 Eier im Jahr legen. Und zwar auch nur, um sich fortzupflanzen. Also die würden dann diese Eier sammeln und bebrüten und dann würden irgendwann Küken schlüpfen. Und man hat die Hühner halt so gezüchtet, dass sie Eier legen, egal ob die jetzt befruchtet sind oder nicht, dass sie die dann, sie können die auch nicht bebrüten, weil die werden ihnen ja jeden Tag weggenommen. Die werden ja jeden Tag gesammelt, die Eier, und werden dann verzehrt. Und bei Masthuhn ist es eben so, das ist ja auch ein Huhn, was aber darauf extrem gezüchtet wurde, dass es in kürzester Zeit ganz massiv an Fleisch und Muskelmasse zunimmt. Das ist also praktisch eine genetische Fressmaschine. Das wird immer gefüttert, also fast durchgehend. Die kriegen nur 4 bis 6 Stunden Nachtlicht in der Nacht und sollen sonst immer fressen und sind bereits nach 4 bis 6 Wochen sind die schon schlachtreif. Also die werden dann mit 6 Wochen geschlachtet, da wiegen die um die 2 Kilo und das ist völlig unnormal. Ein Huhn würde in dem Alter, wäre immer noch ein kleines Küken eigentlich. Ja, diese unnormale Zucht führt dann bei diesen Masthühnern dazu, dass sie oft an Herz-Kreislauf-Versagen schon frühzeitig sterben, also nicht mal diese 6 Wochen überleben. Oder sie führen zu Gelenkdeformationen und auch Hüftauskugeln, also Hüftluxationen nennt man das, sehr schmerzhaft. Dann sitzen die Hühner nur noch und können sich überhaupt nicht mehr bewegen. Und das führt dazu, wenn sie halt nicht vom Betriebsleiter gefunden und getötet werden, auch auf dem Betrieb, führt dann dazu, dass sie halt nicht an die Tränken kommen und dass sie dann verdursten und elendiglich sterben. Die Masthühner kriegen standardmäßig Antibiotikum, damit überhaupt die meisten diese Mast überstehen. Und in der Milchindustrie sieht es halt auch nicht viel besser aus. Milchkühe wurden eben darauf gezüchtet, dass sie heutzutage 10.000 oder 12.000 Liter Milch im Jahr produzieren. Und ein Rind würde normalerweise im Jahr nur einige hundert Liter Milch, maximal 1.000 Liter Milch oder so produzieren, und zwar für das eigene Kalb. Aber in der Milchindustrie nimmt man die geborenen Kälber sofort der Mutter weg nach der Geburt, sperrt die Kälber in Einzelbuchten und nimmt die Milch von der Kuh, die eigentlich für das Kalb gedacht wäre, nimmt die und verkauft die an die Menschen. Und diese Zucht auf diese extreme Milchleistung führt bei der Kuh zu verschiedenen Gesundheitsproblemen, zum Beispiel physiologische Probleme, die kriegen oft also Stoffwechselentgleisungen. Sie leiden ganz oft an Euterentzündungen. Sie leiden auch an Lahmheiten, das heißt, sie humpeln. Sie haben schmerzhafte Klauenprobleme, also die Füße der Kuh nennt man ja Klaue. Und da haben diese Tiere oft Entzündungen, die auch davon kommen, dass dieser ganze Stoffwechsel eben so darauf gezüchtet wurde, diese wahnsinnigen Mengen an Milch zu produzieren. Und zu guter Letzt komme ich jetzt noch zu den Schweinen. Auch da ist es hochproblematisch.

0: Und als Resultat schneidet man oder schleift man diesen Ferkeln ihre Eckzähne runter. Und man schneidet den Ferkeln ihre Ringelschwänzchen ab, damit sie sich daran nicht gegenseitig herumbeißen. Also man gibt den Schweinen nicht das, was sie brauchen. Man geht nicht von der Zucht runter, dass man sagt, okay, also es werden nur noch Schweine genutzt, die maximal 10 Ferkel werfen pro Wurf, sondern man versucht, an dieser hohen Leistung und diesen hohen Ferkelzahlen festzuhalten, aus dem Grund, weil es sich immer noch rechnet. Also ein Einzeltier hat so wenig Wert, auch aus ökonomischer Sicht, dass man sagt, naja, dann habe ich im Endeffekt aber immer noch ein Ferkel mehr, was ich verkaufen kann, als wenn ich jetzt ganz von der Zucht so runtergehe, dass die Sau überhaupt nur 10 Ferkel pro Geburt zur Welt bringt. Und das geht eben alles auf Kosten des Tierschutzes, auf Kosten der Tiere, die ganz viele Ferkel sterben in den Betrieben noch, die überleben diese Bedingungen eben nicht. Es gibt auch jeden Morgen jemand, der in so einem Schweinezuchtbetrieb, das sind ja groß angelegte Betriebe, das sind richtige Fabriken, ja, da geht dann jeden Morgen einer durch und tötet die Ferkel, die weniger als ein Kilo wiegen, die Ferkel, die am Bein Probleme haben, die irgendwie ein gespreiztes Hinterbein haben, die nicht laufen können, aber auch die Ferkel, die einfach untergewichtig sind und um die man sich mehr kümmern müsste. Die müsste man also separat mit Milch versorgen. Und das sind alles so Aufwendungen, die sich für den Betrieb dann meistens nicht rechnen.
1: Abgesehen davon, dass ein großer Teil der Tiere geschlachtet wird, wie wirkt sich das auch auf die Lebenserwartung der Tiere aus?
0: Ja, also ein Schwein könnte normalerweise 15 Jahre oder so werden, sogar unter bestimmten Bedingungen auch 20 Jahre. Und in der normalen, sage ich mal, Standard-Schweinemast wird ein Mastschwein nur 6 Monate alt. Und eine Zuchtsau wird 3 Jahre alt. Dann ist die so ausgezehrt und ausgelaugt und kann auch kaum laufen, weil sie sich fast nie ausreichend bewegen kann in diesen Haltungsbedingungen. Diese weiblichen Zuchtschweine werden in sogenannten Kastenständen gehalten über viele Wochen im Jahr. Das sind also körperenge Metallkäfige, in denen kann sich dieses Schwein nicht einmal umdrehen. Sie kann sich auch nicht um ihre Ferkel kümmern. Und das wird einfach nur deshalb gemacht, weil man eben viel mehr Schweine auf geringem Raum halten kann, weil es weniger Arbeit für den Betriebsleiter macht und weil man dann diese Schweine eben noch viel mehr wie so ein Produktionsgut handhaben kann. Und wenn man jetzt jedem Schwein mehr Platz geben würde, dann würde eben diese ganze Produktion mehr kosten, weil man weniger Schweine auf mehr Platz verteilen würde. Und das Schnitzel würde am Ende mehr kosten.
1: Wie stark ist der wirtschaftliche Vorteil von solchen Qualzuchten für die Tierindustrie?
0: Naja, das kommt immer darauf an, was man mit einberechnet. Wenn man jetzt diese ganzen Kosten, die für Antibiotika, für Medikamente und die dadurch entstehen, dass viele Tiere vorzeitig sterben, wenn man das mit einberechnen würde, dann würde sich diese Qualzucht nicht rechnen. Aber diese Kosten werden meistens eben nicht mit einberechnet, weil sich dieses ganze System auf Masse ist das getrimmt. Also je mehr Tiere ich sozusagen erzeuge, desto mehr kann ich mir leisten, auch wegzuschmeißen. Ja, also so wird das in dieser Betriebswirtschaft gerechnet, in der industriellen Landwirtschaft. Aber wenn man mal mit einbezieht, was durch diese Art der industriellen Tierhaltung an wahnsinnige Kosten entstehen, die dann aber zum Beispiel durch die Gemeinde oder durch die Steuern getragen werden müssen, ja, also die Verunreinigungen der Flüsse, ja, durch die Nitratbelastung oder auch die gesamten Tierkörper, die durch die Tierkadaverstellen abgeholt werden müssen. Und wenn man das alles mit einbeziehen würde, dann würde sich das nicht rechnen. Also es wäre viel besser, man würde weniger Tiere in der Landwirtschaft züchten und halten, weniger tierische Produkte verzehren. Das muss natürlich Hand in Hand gehen mit dem Konsum und mit der Tierhaltung. Und die tierischen Produkte, die eben auf den Markt kämen, wären dann aber unter wesentlich besseren Bedingungen. Und natürlich sind wir auch immer der Meinung, das Beste, was man tun könnte, wäre einfach möglichst viel pflanzliche Produkte konsumieren, möglichst wenig oder gar keine tierischen Produkte konsumieren, weil damit unterstützt man dann dieses System nicht mehr.
1: Bio- und Tierschutzlabel suggerieren ja, dass es den Tieren besser geht. Sind Qualzuchten unter diesen Labels weniger vorhanden?
0: Naja, das ist eine schwierige Frage, weil auch bei bestimmten Tierschutzlabels

0: wird auf die Zucht zum Teil auch nicht so sehr geachtet. Bei Bio wird auch nur teilweise darauf geachtet. Da gibt es so einen Passus, dass zum Beispiel bei Masthühnern sollen die Rassen nicht ganz so schnell wachsend sein wie in der konventionellen Tierhaltung. Es wird aber nicht konkret gesagt, wie hoch die maximale Tageszunahme sein darf. Das müsste man eigentlich festlegen, um zu verhindern, dass es eben zu diesen Problemen, die ich beschrieben habe, kommen kann. Das gibt es bei manchen Tierschutzlabeln. Da gibt es dann maximale Tageszunahmen oder manchmal gibt es auch bestimmte Rassen, die nicht erlaubt sind. Aber im Allgemeinen gibt es eben viel zu wenig Konkretes.
1: Die meisten Menschen denken ja bei Qualzucht vor allem an Haustiere wie Möpse oder Nacktkatzen, obwohl in der Nutztierhaltung ein Vielfaches mehr Tiere betroffen sind. Was denken Sie, woran das liegen könnte?
0: Das liegt an der Kommunikation, also wie sehr das Thema schon in der Öffentlichkeit überhaupt angekommen ist. Und ich denke, wir Tierschutzorganisationen können da eine Menge machen, indem wir eben darauf wirklich hinweisen und mehr Öffentlichkeitsarbeit machen in diese Richtung, dass Qualzucht nicht nur Heimtiere, sondern insbesondere auch fast alle sogenannten Nutztiere betrifft.
1: In Deutschland sind Qualzuchten eigentlich verboten. Warum gibt es dann trotzdem so viele betroffene Tiere und inwieweit wird das verfolgt oder kann das verfolgt werden?
0: Wir haben im deutschen Tierschutzgesetz einen Qualzuchtparagraphen, das ist der Paragraph 11b. Der verbietet eigentlich die Zucht von Tieren, die eben aufgrund ihrer Zucht dann leiden oder Schmerzen erleiden müssen. Aber dieser Paragraph wird nicht umgesetzt. Der wird nicht vollzogen. Also es müsste jetzt praktisch Anzeigen hageln, Strafanzeigen, die sagen, dass jedes Masthuhn eine Qualzucht ist und warum da überhaupt nicht gegen vorgegangen wird, weil es ja diesen Qualzuchtparagraphen im Tierschutzgesetz gibt. Dieser Qualzuchtparagraph ist ein Anfang, aber was wir jetzt bräuchten, wäre zum Beispiel eine Merkmalsliste, die diesem Paragraphen beigefügt ist, wo dann zum Beispiel drinsteht, es darf nicht sein, dass ein Tier so gezüchtet ist, dass es aufgrund seiner Genetik Probleme kriegt beim Laufen oder dass es ein höheres Risiko gibt für Herz-Kreislauf-Erkrankungen. So etwas gibt es schon im österreichischen Tierschutzgesetz. Das ist auch noch optimierungsbedürftig, aber es ist auf jeden Fall schon mal so eine Merkmalsliste da. Qualzuchtmerkmale nennt man das. Und sowas bräuchten wir im deutschen Tierschutzgesetz auch. Und um jetzt das zu verbessern, dass eben dieser Qualzuchtparagraph auch vollzogen wird, müsste es Kontrollen geben, ne? Also von behördlicher Seite müsste kontrolliert werden, ob da Rassen auf den Betrieben vorhanden sind, die zur Qualzucht gehören. Aber dazu müsste man auch definieren, wo fängt es überhaupt an, ne? Dass es eine Qualzucht ist. Also man müsste maximale Leistungsgrenzen bestimmen, also auch maximale Milchleistungsgrenzen. Und man müsste auch eine Qualzuchtmerkmalliste haben, wo man dann eben sagt, wenn bei einer bestimmten Milchmenge oder bestimmten Tageszunahme eines Tieres dann die Häufigkeit einer bestimmten Krankheit einfach gegeben ist, dass man dann die Nutzung dieser Rassen verbietet. Und um das zu erreichen, ja, müsste man Strafanzeigen, könnte man stellen. Und dann würden aber die Gerichte in der heutigen Situation wahrscheinlich sagen, wieso, es gibt doch überall diese Huhnrassen, was soll da jetzt schlimm dran sein, und würden sicherlich kein wegweisendes Urteil fällen, was jetzt die gesamte Industrie in Frage stellt. Aber im Grunde brauchen wir politische Entscheidungen, wir brauchen Gesetzesänderungen und wir brauchen Gesetzesänderungen, die einen Vollzug dieses Paragraphen leichter machen. Und dann brauchen wir vor allen Dingen auch mutige Juristen, die dann eben auch solche Paragraphen ernst nehmen und entsprechende Urteile fällen.
1: Sie haben es ja gerade eben auch schon angesprochen mit Österreich. Ist die Situation in anderen Ländern besser?
0: Ja, also in Österreich haben wir die Qualzuchtmerkmalsliste im Gesetz, aber auch da gibt es genau dieselben Qualzuchtrassen in der Landwirtschaft wie auch in Deutschland. Also die sind deswegen keineswegs weniger. Wahrscheinlich auch, weil die Qualzucht auch in Österreich in den Köpfen immer noch meistens mit den Heimtieren verbunden wird. Und man muss ja auch bedenken, wir haben es in der Landwirtschaft mit einer riesigen Lobby zu tun, mit einer Industrielobby, die so stark ist und die Politik so sehr beeinflusst, weil es da um sehr viel Geld geht, um Macht und Da ist es sehr schwierig, gegen anzukommen, weil ja dagegen der Tierschutz steht. Das ist ein hoher gesellschaftlicher, ethischer Anspruch, der da ist und der auch im Gesetz verankert ist. Aber demgegenüber tritt eine Industrie auf, die mit allen Wassern gewaschen ist, bei der es um sehr, sehr viel Geld geht. Und viele Politiker lassen sich dann eben eher von der Industrie, beeinflussen als von Tierschutzorganisationen oder Umweltschutzorganisationen. Und das ist halt ein großes Problem, warum es da sehr langsam vorangeht.
1: Das war es schon mit meinen Fragen. Gibt es noch etwas, was Sie ergänzen möchten?
0: Ja, vielleicht, aber das hatte ich, glaube ich, schon so angerissen. Also was jeder Konsument selber dazu beitragen kann, um Qualzuchten nicht zu unterstützen. Im Heimtierbereich natürlich sich informieren auf den Seiten der Tierschutzorganisationen, welche Heimtierarten von Qualzucht betroffen sind, weil da erspart man sich eine Menge Leid und eine Menge Tierarztgänge. Und was jetzt die Tiere in der Landwirtschaft betrifft, wirklich den Konsum runterfahren von tierischen Produkten und vermehrt auf pflanzliche Produkte setzen.
1: Das sagt Frau Müller-Ahnke von der Tierschutzorganisation Vier Pfoten. Ich habe mit ihr über Qualzuchten bei sogenannten Nutztieren gesprochen und wie sich das auf die Gesundheit der Tiere auch auswirkt, aber auch darüber, wie in der Politik und Gesellschaft mit dem lebenslangen Leid der Tiere umgegangen wird. Und nicht nur Tiere haben bei uns in der Gesellschaft einen Preis. Und deshalb hören wir jetzt Preisschild von A zu dem SK und Orangefield und Marco Zügner.

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1: Der letzte Song hieß Preisschild von Azudem SK. 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Und wir gehen auf unsere letzte halbe Stunde des Magazins zu und haben jetzt einen Beitrag aus Erfurt für euch. Und zwar fand am vergangenen Donnerstag die Vollversammlung der Studis gegen Rechts statt. Und es ging darum, wie die aktivistische Arbeit der Gruppe bisher aussah, sowie was bis zum AfD-Bundesparteitag am 4. Juli noch alles geplant ist. Radio Frei sprach vor Ort mit Gästen und OrganisatorInnen über ihre Wahrnehmung und Motivation.
2: Ja, ich glaube, mein ganz persönlicher Moment war genau das, was wir jetzt auch machen, dass sich auf einmal dieses Angebot da aufgetan hat. Okay, das passiert jetzt in meiner Stadt, in der ich lebe. Und das hat sowas Krasses in mir ausgelöst und war dann irgendwie für mich auch gar keine Frage mehr, ob man das jetzt macht oder nicht, sondern es war klar, dann war da ein Freund von mir, der hat mich mit zum Plenum genommen oder ich habe mich eigentlich eingeladen. Und dann war man da drinnen und man hatte direkt die ersten Aufgaben, hat sich selbstwirksam gefühlt und genau das ist jetzt auch irgendwie das, was wir in die Stadt an die Haustüren tragen wollen. Den Menschen dieses Angebot zu machen, aktiv zu werden und in diese Selbstwirksamkeit zu bringen und aus der Ohnmacht rauszuholen.
3: Ein Universalredakteur wie ich kennt neben den Räumlichkeiten in der Johannesstraße vor allem den Unicampus an der Nordhäuser. Und hier schauen die Studierenden auf eine veranstaltungsreiche Woche zurück. Und ein Großteil dieser Veranstaltungen fanden im Zuge der Aktionswoche Wissenschaft gegen Faschismus statt, getragen durch die hiesigen Studis gegen Rechts. Seit Montags warben sie für ihren Kampf gegen den Aufstieg rechter Parteien, gegen die AfD und natürlich auch den Faschismus. Es wurden verschiedene Fachvorträge gehalten, Vorlesungen und Seminare widmeten sich dem Thema und auch eine Podiumsdiskussion fand am Dienstag statt. Höhepunkt dieser Aktionswoche bildete nun die Vollversammlung. Und was die zahlreichen Studierenden, muss ich doch gerade sagen, wir sind spontan umgezogen in den Hörsaal 1 der Universität Erfurt. Was diese zahlreichen Studierenden hier und heute und jetzt zu sagen haben, das höre ich mir jetzt an. Wirklich viele Studierende sind hier und ich frage einfach mal rum, warum bist du heute Abend hier?
4: Ich bin hier, weil mir Menschenrechte wichtig sind, weil die AfD diese gefährdet. Und ich das nicht zulassen möchte.
5: Ich bin mit dem Orga-Team und ich wurde damit reingemacht und ich finde es einfach wichtig, dass man sich hier engagiert und wir wissen aus der Geschichte, dass Studentenbewegungen super wichtig sind und darum bin ich heute hier.
3: Darf ich ja ganz kurz stören? Ich bin von Radio Frei und ich wollte einfach nur eine kurze Frage stellen, wenn ihr das möchtet. Studis gegen Rechts, Vollversammlung. Ich will einfach nur von euch wissen, warum seid ihr heute Abend hier?
6: Weil wir uns gegen den Faschismus entgegenstellen wollen. Und der AfD nicht den Parteitag hier überlassen wollen am 4.7. Und deshalb sind wir hier, dass wir uns da gut drauf vorbereiten können.
7: Ich schließe mich da an.
3: Super, vielen Dank. Für weitere Gespräche vor der Veranstaltung blieb jedoch keine Zeit mehr. Es ging los und so hörten die über 300 Gäste den Organisator und Rednerin gespannt zu. Und was diese in ihren Wortbeiträgen zu sagen hatten, hörte sich folgendermaßen an.
8: Ich bin heute hier, um euch einzuladen, euch an diesem Tag und an jedem anderen Tag sicher Kämpfe anzuschließen. Und euch nochmal dazu einzuladen, mal hinzuhören, was will die AfD? Sie hat ein Problem mit geflüchteten Menschen, die 2015 nach Deutschland gekommen. Dann reden wir darüber. Was ist denn da passiert? Und was ist denn hier passiert? Und warum ist die AfD überhaupt die stärkste Macht geworden? Und warum haben wir Angst? Warum wird Angst verbreitet? Warum versammeln wir uns heute? 2011 habe ich mein Abitur geschafft und die Welt stand vor mir. Die syrische Revolution hat gestartet. Ich bin als Kind mit dem Glaubenssatz aufgewachsen, sei still, sei vorsichtig, was du denkst und was du sagst, weil die Wände haben Ohren. Damit bin ich aufgewachsen. Und das ist gebrochen 2011, weil es sehr egal war, was die Wände hören, was wir da sagen. Wir waren auf der Straße. Als die AfD in Deutschland sich gegründet hat, war ich in diesem Moment auf der Straße mit Tausenden von Menschen, mit meinen Freunden, Familie, Nachbarn. Wir sind mit unseren Würde, Körper und dieser Kollektive auf die Straße gegangen. Vor was? Warum haben wir das gemacht? Vor Freiheit, vor unserer Würde, vor die Gerechtigkeit.
3: Das war ein Ausschnitt aus der Rede des Sprechers der Erfurter Flüchtlingshilfe, der von seinen bisherigen Erfahrungen und seiner Lebensgeschichte berichtete. Eine ebenso persönliche Rede hielt auch eine Vertreterin des Widersetzen-Bündnis. Zum Ende ihres Beitrags setzt sie noch einen Appell und stellt klar:
9: Wir bringen Antifaschismus jetzt in die Offensive, und wenn ich schaue, wie viele Leute heute hier sind, dann macht mir das wirklich Hoffnung. Denn wir brauchen euch alle. Wir haben jetzt noch 4 Wochen. Wir müssen in dieser Zeit unsere Freundinnen aktivieren. Wir müssen diese Stadt mobilisieren. Wir müssen uns vorbereiten und dann am 4. Juli um 5 Uhr den Wecker stellen. Dann strömen wir raus auf die Straßen und sorgen dafür, dass die AfD hier nicht mehr durchkommt. Die haben hier nichts verloren. Und wenn das klappt und wir richtig, richtig viele sind, dann wird das für uns der Moment sein, an den wir uns alle unser Leben lang mal erinnern werden, weil er uns gezeigt hat, wie stark wir alle sind.
3: Mit dem Ende der Veranstaltung wandelte sich die Atmosphäre im Hörsaal, der zu der Zeit normalerweise als Kinosaal dient, von politisch ernst und motiviert zu einer ausgelassenen Stimmung. Untermalt mit Musik startete die Aftershow-Party. Das hielt mich jedoch nicht davon ab, dennoch Gespräche zu führen.
10: Radio frei. Kann ich dir trotzdem eine Frage stellen?
11: Ja,
10: weil du hast das Ganze ja moderiert. Wie war es? Ja, also ich habe den Hörsaal 1 noch nie so voll erlebt. Wie war es für dich, jetzt hier vorne zu stehen?
11: Oh, es war ultra, ultra krass. Hat mich extrem berührt einfach, glaube ich. Ich glaube, man sieht einfach, dass wir seit einem Monat hier unterwegs sind. Und wir sind auf dem Campus unterwegs. Wir reden mit verschiedenen Leuten, mit allen verschiedenen Leuten. Und wir lassen es auch immer mal wieder gefallen, dass Leute sagen so, ja, ich kenne euch schon. Ja, ich habe keinen Bock. Aber dann, wenn hier der ganze Hörsaal immer voll ist, merkt man einfach, es lohnt sich. Und dann ist man auch gar nicht mehr nervös, sondern denkt sich einfach so, krass, wir sind irgendwie so heftig. Wir sind so erfolgreich gerade irgendwie. Und so viele und so eine krasse Gemeinschaft, ja.
3: Ebenfalls vor dem Mikro hatte ich die Pressesprecherin der Studis gegen Rechts. Trotz der Geräuschkulisse konnte ich sie unter anderem auf ihre Erfahrungen bei Haustüraktionen, die auch sie zuvor vorstellte, ansprechen.
10: Du hast gerade ja auch referiert von Haustürgesprächen, hast da so eine Utopie aufgebaut. Für wie wahrscheinlich hältst du diesen Traum?
2: Boah, ich glaube, das ist jetzt hier eine ganz schwierige Aussage, da was Konkretes zu sagen, aber am Ende... Ich war, wie gesagt, jetzt schon super oft an den Haustüren, habe mit den Menschen gesprochen und ich habe schon das Gefühl, ja, dass es einfach gerade total gut ist, dass wir da sind, dass wir mit der Mehrheit der Stadt irgendwie versuchen zu reden und den Leuten da ein Angebot zu machen. Von daher glaube ich da gerade schon dran.
10: Ich habe es mitgekriegt, also eine Kollegin von mir, die war erst vor 2 Wochen, glaube ich, oder 3 Wochen auf der Pressekonferenz von der Stadt Erfurt, beziehungsweise auch mit von der Polizei, und der Polizeipressesprecher hat gesagt, er wird sämtliche Blockadeaktionen, werden sie ja verhindern oder werden sie auflösen, zur Not auch mit Gewalt. Wie viel Angst, mal wirklich konkret, wie viel Angst ist da im Raum? Wie viel Respekt davor?
2: Also Angst würde ich jetzt, glaube ich, einfach gar nicht sagen wollen. Respekt auf jeden Fall. Am Ende, unser Aktionskonsens ist, friedlich. Wir sind eine friedliche Sitzblockade, von uns geht keine Gewalt aus und alles andere können wir nicht beeinflussen. Wir können nicht beeinflussen, was die Polizei macht. Wir haben unseren Konsens und das steht.
10: Ihr seid ja jetzt auch in den letzten Wochen enorm gewachsen. Auftaktplenum, weiß ich noch, neben der Uni-Bib, das waren schon viele. Und jetzt der ganze Hörsaal 1 voll. Wie gesagt, so voll habe ich ihn noch nie gesehen. Könnt ihr das ausmachen? Wie viele seid ihr?
2: Boah, das ist super schwer. Also... ich war selber total positiv überrascht schon wieder. Jedes Mal werden meine Erwartungen irgendwie übertroffen und auch an den Haustüren. Ich denke jeden Samstag aufs Neue, Mann, es ist Samstag, es ist Sommer, was sollen die Leute heute hier machen? Und jedes Mal stehen da wieder neue Leute auf der Matte und haben Bock, mit uns an die Haustüren zu gehen und nehmen diesen Workshop mit und kommen am Ende des Tages zurück und erzählen von ihren Erlebnissen. Also wir wachsen auf jeden Fall.
12: Das war zu hören von den Studis gegen Rechts in Erfurt. Es sind die letzten Wochen der Vorbereitung auf den AfD-Bundesparteitag am 4. Juli. Dazu hat Radio Frei bei der vergangenen Vollversammlung von den Studis gegen Rechts mit Gästen und OrganisatorInnen gesprochen. Aber nicht nur politisch wird's heiß, am Wochenende sollen 30 Grad werden und da kann man echt nur auf einen kühlen Sommerwind hoffen.

Das war Sommerwind von Lovehead, einem, Punkrock-Trio aus Berlin. Die haben sich erst vor ein paar Jahren gegründet, glaube ich, und die Single Sommerwind kam im März raus und passt gerade ganz gut. Und jetzt haben wir einen Song von dem hallensischen Urgestein Klabusterbären für euch, und zwar Ich tanze zu Cure die ganze Nacht. Viel Spaß.

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1: In den vergangenen Monaten hat es gekracht in der Medienlandschaft. Und zwar zwischen der Ostdeutschen Allgemeinen Zeitung, kurz OAZ, und dem Medium Volksverpetzer. Im April veröffentlichte der Volksverpetzer einen kritischen Text des Journalisten Matthias Meissner sowie des anthroposophiekritischen Bloggers Oliver Rautenberg zu einem Beitrag in der OAZ. Der Vorwurf der gemeinsamen Recherche? Mit einem Beitrag in der OAZ würde diese zum Propagandablatt für rechte Esoteriker. Daraufhin warfen Autoren der OAZ dem Volksverpetzer Denunziation und Diffamierung vor. Eine Behauptung, die der Volksverpetzer-Gründer Thomas Laschig im Gespräch mit der tagesaktuellen Redaktion von Radio Korax zurückspielte in Richtung OAZ. Im Mai wurde schließlich bekannt, dass die OAZ mit einer Unterlassungserklärung dem Volksverpetzer 6 Behauptungen aus dem kritisierten Beitrag des Volksverpetzer untersagen lassen wollte. In dieser Woche nun das vorerst noch vorläufige Ergebnis der juristischen Auseinandersetzung. Der Antrag der OAZ auf Erlass einer einstweiligen Verfügung gegen den Volksverpetzer wurde vom Landgericht Dresden abgelehnt. Was bedeutet das möglicherweise für die Bewertung der OAZ und der Arbeit des Volksverpetzers? Und woran genau hat sich die OAZ im Beitrag mit Oliver Rautenberg für den Volksverpetzer gestört?
2: Naja, wir hatten kritisiert in dem Beitrag im Volksverpetzer, dass ein neues Puzzlestück hinzugekommen ist. Die OAZ dreht ja ziemlich nach rechts. Es ist viel Kreml-Propaganda zu finden. Es gibt eine China-Connection. Wir haben ein Detail aufgenommen, über das noch nicht viel berichtet worden ist. Und zwar ging es um eine Waldorfschullehrerin in Görlitz, die eine Tagung an einem Schloss in der Nähe von Görlitz organisiert hat für Kinder. Dieses Schloss ist ein Hort der rechten Anastasia-Bewegung. Im Text der OAZ kam das aber alles so rüber, dass der armen Lehrerin Unrecht geschehen ist und dass überhaupt nicht nachvollziehbar sei, dass sie vorschnell ihren Job an der Waldorfschule verloren hat. Ich präzisiere ein Detail. Die Ostdeutsche Allgemeine Zeitung hat verschiedenste Dinge unternommen, um gegen diesen Bericht im Volksverpetzer Stimmung zu machen. Das war nicht nur die juristische Auseinandersetzung, die sich übrigens ursprünglich auf 13 Punkte in unserem Text bezog. Es gab parallel eine Rundenmail vom Chefredakteur der Ostdeutschen Allgemeinen, Philipp Detjon, der an alle möglichen Medien und Institutionen schrieb, die entweder mit mir oder mit dem Volksverpetzer in den vergangenen Jahren kooperiert haben. Es war schon so eine ganz gewaltige Stimmungsmache. Also von den erwähnten 13 Punkten sind dann im Antrag ans Gericht 6 Punkte übrig geblieben. Und das Gericht hat gesagt, die Meinungsfreiheit ist, das vereinfacht jetzt den sehr komplexen 15-seitigen Schluss etwas, die Meinungsfreiheit ist einfach viel höher zu bewerten als die Behauptung der OAZ, wir hätten da in das Persönlichkeitsrecht des OAZ-Autors oder auch der Zeitung selbst eingegriffen.
3: Volksverpetzer-Gründer Thomas Laschig sprach von einem Sieg für die Meinungsfreiheit. Die OAZ könnte jedoch noch juristisch gegen die Entscheidung vorgehen. Wie bewerten Sie als einer der beiden Autoren jetzt den vorläufigen juristischen Sieg? Wie geht's Ihnen damit jetzt?
2: Na, ich bin ehrlich gesagt sehr, sehr erleichtert, weil das macht einen natürlich zwischendrin auch schon unsicher, wenn man im Mittelpunkt einer Kampagne steht, wenn die Arbeit, die man macht, insgesamt diskreditiert wird. Es ging ja nicht bei mir konkret nicht nur um diesen einen Artikel, sondern ich hatte zuvor auch schon für den Volksverpetzer berichtet über die Ostdeutsche Allgemeine Zeitung, über Holger Friedrich, über Abgänge bei der Berliner Zeitung, auch nicht nur für den Volksverpetzer, fürs Medienmagazin Journalist, für das Magazin M von der Deutschen Journalistenunion in Verdi, für die Taz, für die Blätter für deutsche und internationale Politik und für den Blog von Campact. Es waren ganz verschiedene Aspekte, die mich an dem publizistischen Treiben von Holger Friedrich interessieren. Das hat jetzt eine Zuspitzung erfahren mit der OAZ, die es jetzt gut 100 Tage gibt, aber letztlich zeichnete sich vieles ja schon ab seit 2019, seit Holger Friedrich gemeinsam mit seiner Frau Silke die Berliner Zeitung gekauft hat. Ich bin erleichtert. Ich bin natürlich erleichtert und auch tatsächlich erfreut, dass das Gericht so entschieden hat. Ich habe mich bei manchen Details in den Schriftsätzen der OAZ-Anwälte tatsächlich aber auch gewundert. Einmal haben sie sogar eine KI-Zusammenfassung von Google ins Schreiben ans Landgericht eingebracht.
3: Sie haben es schon erwähnt, Sie haben vielfach Kritik geübt an der OAZ in verschiedensten Medien. Sie haben auch schon einige genannt. Also ich hatte das auch schon Thomas Laschig gefragt im Gespräch. Warum, glauben Sie, hat sich die OAZ jetzt ausgerechnet an diesem konkreten Beitrag im Volksverpetzer gestört? Warum geht man da jetzt gegen den Volksverpetzer aus Ihrer Sicht gegen den Beitrag vor?
2: Gut, ich habe ja schon angedeutet, ich kann nicht genau nachvollziehen, warum die OAZ diese Anwaltskanzlei am Münchner Stachus, übrigens eine westdeutsche Kanzlei, was für das angebliche ostdeutsche Leitmedium auch bemerkenswert ist, gewählt hat. Wie gesagt, es war nicht nur der eine Artikel, der jetzt zum Anknüpfungspunkt genommen ist, um vorzugehen, sondern schon bevor der Artikel im Volksverpetzer über die rechten Esoteriker erschienen ist, hatte der erwähnte Chefredakteur der Bion an alle möglichen Medien geschrieben, mit denen ich in der Vergangenheit zusammengearbeitet habe und letztlich eine Kampagne angeschoben, die sich so gar nicht damit verträgt, dass Holger Friedrich immer davon spricht, dass die Meinungsfreiheit möglicherweise eingeschränkt ist, dass eine Diskurserweiterung braucht. Das passt alles nicht zusammen.
3: In der Frankfurter Allgemeinzeitung beschrieb Jochen Zenthöfer die OAZ als das, Zitat, im ostdeutschen Verlag erscheinende Internetportal Ostdeutsche Allgemeine Zeitung OAZ, das auch einen wöchentlichen Printableger hat, Zitat Ende. Das Wort Medium wird hier elegant umschifft. Wie bewerten Sie denn die OAZ?
2: Naja, Fakt ist, dass das alles viel, viel größer angekündigt worden ist, als es letztlich umgesetzt worden ist. Vergangenes Jahr hieß es, die Ostdeutsche Allgemeine soll mit Regionalausgaben in allen ehemaligen Bezirkshauptstädten der DDR erscheinen. Das wären 15 gewesen. Inzwischen hat man da deutlich zurückgefahren. Es gibt überhaupt nur einmal wöchentlich tatsächlich eine gedruckte Ausgabe. Es gibt ein E-Paper an den anderen Werktagen. Die Angaben zur Auflage werden von der OAZ nur sehr unvollständig herausgerückt, aber in der vorletzten Ausgabe, die vergangene Woche erschienen ist, war die Rede von 5.000 Abonnements. Ich habe danach gefragt, wie viel dieser 5.000 Abonnements sind, denn preisgünstige Probeabonnements, da habe ich keine Antwort bekommen. 5.000 ist jetzt auch nicht arg viel für ein Organ, das behauptet, ostdeutsches Leitmedium sein zu wollen.
3: Ja, die OAZ und Sie haben ihn auch schon erwähnt, Holger Friedrich, der Verleger, sind in vergangener Zeit regelmäßig in der Kritik gewesen, nicht nur von Ihnen. Holger Friedrich nimmt ja auch gerade am Wirtschaftsforum in St. Petersburg statt, das nach meinem Verständnis unter Schirmherrschaft von Putin stehen soll. Wie bewerten Sie Herrn Friedrich, also auch das Agieren von Herrn Friedrich im Rahmen sozusagen der OAZ als Verleger?
2: Also ich hoffe, das ist jetzt nicht justiziabel, aber ich halte den Mann für tatsächlich größenwahnsinnig. Der hat in der heutigen OAZ-Ausgabe eine ganze Seite geschrieben über seine Reise nach St. Petersburg und ordnet sie dann ein als Reise entlang der Konfliktlinien. Und sie führt tatsächlich irgendwie nicht nur nach St. Petersburg, sondern zuvor war er in Tel Aviv und Jerusalem. Er will jetzt weiterreisen nach China, er will jetzt weiterreisen nach Washington. Ich habe das Gespür, und das macht mir fast ein bisschen Angst, dass er Wadefuhl den Jobstreik machen will und Gespräche führt, die angeblich die Bundesregierung nicht führt. Was bei all diesen Reisen auffällt, ist keine Berührungsängste zur extremen Rechten. Er hat sich jetzt auch in St. Petersburg auf ein Podium begeben mit Markus Frohnmeier von der AfD und es geht dann nach der erwähnten Rundreise kreuz und quer durch die Welt ja dann wieder zurück Ende Juni in den Bundestag. Da veranstaltet die Bundestagsfraktion der AfD einen sogenannten Demokratiekongress und ja, einer der Hauptredner ist schon wieder Holger Friedrich, dann gemeinsam mit ganz vielen Rechtsextremen aus der AfD oder auch darüber hinaus.
3: Abschließend, was treibt Sie denn journalistisch an, sich so intensiv mit der OAZ und Holger Friedrich zu beschäftigen? Warum ist es für Sie wichtig?
2: Ich beobachte seit einigen Jahren schon eine Veränderung in der Medienlandschaft, sogenannte Alternativmedien, ich benutze lieber den Begriff Parallelmedien, wie News, wie die Junge Freiheit, wie Kompakt, wie die Nachdenkseiten, erobern sich tatsächlich Raum in der öffentlichen Wahrnehmung Und die Blätter von Holger Friedrich, die Berliner Zeitung, die Ostdeutsche Allgemeine, die Weltbühne, die nehmen da so eine Art Scharnierfunktion ein zwischen diesen Parallelmedien und der etablierten Presse. Ich habe das Gefühl, dass alles, was Holger Friedrich da editiert, auch schon längst auf dem Weg zum Parallelmedium ist.
4: Das sagt der freie Journalist Matthias Meissner, der unter anderem auch für den Volksverpetzer schreibt. Vor ein paar Wochen gewann der Volksverpetzer vorläufig eine juristische Auseinandersetzung mit der OAZ, der Ostdeutschen Allgemeinen Zeitung. Wir nähern uns schon dem Ende vom Widerhall hier bei Radio Korax auf der 95,9. Aber in den letzten 10 Minuten vor dem Programmausblick haben wir noch einen Song für euch, und zwar Ordinary Ghosts von Red On und Point No Point.

0: Das war Ordinary Ghosts von Red On und Point No Point. Die Band Point No Point habe ich tatsächlich beim Reihefest am Samstag erlebt. Die haben am Samstag live gespielt und ich war auch dort und ich fand die echt cool. Die sind echt unbekannt, haben wenige monatliche Hörer und ich fand die sehr cool. Es sind einige Songs in meiner Playlist gelandet. Und jetzt, der Widerhall neigt sich dem Ende, aber das Radio geht natürlich weiter und deshalb hier ein kurzer Programmausblick. Bei Doper Than Dope wird Hip-Hop-Kultur gefeiert. Der Fokus liegt aber vor allem auf Subszenen und Artists, die oft zu wenig Beachtung finden. Wie Frauen und queere RapperInnen seit 2014, wie Frauen und queere RapperInnen. Seit 2014 wird die Sendung produziert und moderiert von Nifty MC, die selbst Rapperin, DJ und vor allem Hip-Hop-Fan ist. Die Sendung läuft heute ab 23 Uhr.
1: Die Häuser denen, die sie nutzen, lautet die Devise. 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
0: Und direkt an im Anschluss an den Widerhall könnt ihr Off-On hören, den Podcast von netzpolitik.org. Ich bin Tarik. Und ich stehe hier mit Heiner im Studio und das war's mit dem Widerhall.
1: Schön, dass ihr eingeschaltet habt, hier auf der 95,9 bei Radio Korax.
0: Und ganz zum Abschluss hört ihr noch Feuerwehr größer als Polizei von Efeu.

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0: Jo. Das Lämpchen leuchtet.
1: Ja. Lämpchen leuchtet, Uhr läuft.
2: Grüße gehen raus an Serafin. Hallo und herzlich willkommen zu On Off, unserem Podcast, in dem wir euch Einblicke in die Hintergründe unserer Arbeit bei netzpolitik.org gewähren. Heute geht es ja um uns, irgendwie geht es ja immer um uns, aber es geht diesmal nicht um eine Recherche, sondern um das, was vermutlich die allermeisten von euch, am meisten von uns zu sehen bekommen, nämlich unsere Website. Das war völlig klar, worüber wir reden. Es gibt diese quasi unübersehbare Neuigkeit, die ihr wahrscheinlich auch schon wahrgenommen habt, wenn ihr uns regelmäßig lest. Wir haben unsere Webseite einen kompletten Relaunch verpasst. Es gibt neues Design, neues Layout und auch unter der Haube hat sich einiges getan. Warum wir uns überhaupt für diesen Umbau entschieden haben, welche Entscheidungen uns dabei leicht gefallen sind, welche vielleicht auch eher nicht, darüber spreche ich heute mit Anna, unserer Chefredakteurin und Chief Relaunch Officer, und mit meinem Kollegen aus der Redaktion, Ingo. Hallo ihr beiden.
1: Hi.
2: Bevor es aber losgeht, fangen wir an, so wie wir immer anfangen, mit der Frage, woran arbeitet ihr gerade? Anna, magst du anfangen?
3: Ja, ich arbeite daran, die Dinge, die nach dem Relaunch immer noch zu tun sind, zu sortieren.
1: Ich arbeite am Thema Rechenzentren, unter anderem zum Wasserverbrauch von Rechenzentren. Ich weiß nicht, wie oft ich das hier noch sagen muss. Ich habe zwischendrin andere Dinge veröffentlicht zum Thema Rechenzentren, aber das ist ja, beschäftigt mich gerade auf verschiedenen Ebenen.
2: Du lachst, weil das so ein bisschen der Running Gag ist, weil das schon sehr lange mitläuft. Ne?
1: Ich glaube, ich sag's hier jedes Mal. Ich arbeite gerade am Thema Wasserverbrauch und Rechenzentren. Bald kommt dieser Text dann auch mal.
2: Ja, ich arbeite gerade an einem Interview, das ich geführt habe mit Anna Ornelas. Die arbeitet für die European Sex Workers Rights Alliance, ein Dachverband, eine Organisation für die Rechte von Sexarbeiterinnen. Und ich spreche mit ihr über sexualisierte Deepfakes, weil mir aufgefallen ist, dass diese Perspektive von Sexarbeiterinnen, also in der Regel sind es ja Pornodarstellerinnen, die betroffen sind, gerade in der Debatte ja oft fehlt und mich interessiert hat, was sie dazu zu sagen hat. Dann kommen wir zu unserer nächsten Rubrik, das ist die Blattkritik. Blattkritik, das ist ein Format, das gibt es in vielen Redaktionen. Die Idee ist so ein bisschen, dass man gemeinsam kritisch auf die zurückliegende Arbeit schaut, um gemeinsam auch zu gucken, was gut und was vielleicht weniger gut lief in der vergangenen Zeit, was man verbessern könnte. Und ja, das passiert bei vielen Redaktionen in einem internen Format. Wir machen das hier aber in einem kleinen öffentlichen Format und jeder von uns sagt einmal, was in den letzten Wochen gut lief und eine Sache, die schlecht lief. Ingo, fang du doch mal an.
1: Gut lief für mich die Berichterstattung zur Konferenz Cables of Resistance. Das war eine Veranstaltung hier in Berlin, wo unterschiedliche Bewegungen zusammengekommen sind, um ja eine radikal, sehr grundsätzlich Tech- und Kapitalismus-kritische Perspektive zusammenzubringen. Irgendwie ArbeiterInnenbewegung, Umweltbewegung, feministische Bewegung und so. Und ich hatte erst so ein bisschen damit gestruggelt, wie ich darüber berichte, weil ich die Veranstaltung teilweise gut fand und aber auch Dinge mich gestört haben und so, und hab so ein bisschen auch mit meiner Rolle gestruggelt. Wie schreibe ich jetzt sozusagen, mit welcher Autorität maße ich mir jetzt an, über diese Konferenz irgendwie zu urteilen, und hab's dann aber irgendwie ganz gut gelöst, hab mit meinem Kollegen Timur einen schönen Text zu einem spezifischen Thema, zu Rechenzentren, Widerstand gegen Rechenzentren geschrieben, und hab dann selber nochmal so einen Konferenzüberblick geschrieben, wo ich ja so ein bisschen mir ein bisschen größer Gedanken gemacht habe. Und damit bin ich am Ende ganz zufrieden. So.
2: Und gab es auch was nicht gut lief?
1: Mir ist jetzt nicht so viel eingefallen, aber ich komme öfter an den Punkt, dass ich mich ärgere, dass ich eine bestimmte Sache nicht geschrieben habe. Ist auch schon eine Weile her, weil ich es zeitlich nicht geschafft habe. Ich wollte eigentlich gerne eine Kritik zu dem Podcast, der im letzten Jahr groß die Runde gemacht hat, die Peter Thiel Story, schreiben. So, habe mich beim Hören dieses Podcasts extrem aufgeregt, weil es eigentlich eine Peter Thiel Home Story war, weil die einfach komplett der Erzählung dieses Typen folgt, und das irgendwie so ein Geniekult

0: um den aufbaut und ärgere mich immer mal wieder, dass ich es nicht geschafft habe, diese Kritik zu schreiben.
1: Anna, wie war es bei dir?
2: Ich glaube, was gut lief, beziehungsweise was mich sehr positiv überrascht hat, war, ich hatte vor kurzem einen ganz kleinen Text zu offenen und dezentralen Wander- und Radfahr-Apps veröffentlicht, das, was, wo ich jetzt nicht so oft drüber schreibe, aber ich hatte irgendwie so das Bedürfnis, weil ich dachte, ne, ich probiere ganz viele selber aus und dachte, okay, da gibt's eigentlich schon viele schöne Sachen, die kann man mal mit den Menschen teilen. Und was ich fand, was daran super gut lief, ist, dass dann Menschen in den Kommentaren, aber auch vor allem auf Mastodon, soweit ich das gesehen habe, sich gegenseitig dann auch Tipps gegeben haben, wie man das kombinieren kann, was sie selber benutzen und was ihnen aufgefallen ist. Das fand ich extrem cool, einfach weil ich gesehen habe, okay, Leute beschäftigt offenbar diese Frage, was kann ich denn benutzen, was jetzt nicht von großen Firmen kommt oder wo ich jetzt nicht die ganze Zeit genatscht werde, irgendwelche Premium-Abos abzuschließen. Und da scheint auch irgendwie ein großer Wille zu sein, einfach mal zu gucken, was es gibt und wie man das gut für sich selber nutzen kann. Das ist mal ein ganz anderes Thema, hat mal nichts mit Überwachung zu tun, war auch ein ganz schöner Ausflug. Was mich ein bisschen, ja, was nicht so gut lief, ist natürlich all das, was jetzt im Rahmen des Relaunches zurückstehen musste. Und vor allem hat mich ein bisschen, ja, geärgert. Es gab in Niedersachsen eine Anhörung zu der Novellierung des psychisch Krankengesetzes, die ich extrem gerne mitverfolgt hätte und wo ich auch extrem gerne drüber berichtet habe, weil das ist eben ein Gesetz, zu dem es sehr viel Kritik gibt, zu dem ich auch früh viel geschrieben habe. Und das habe ich nicht geschafft. Das ist das eine. Mich hat aber auch tatsächlich dann noch mehr geärgert, dass es auch fast keine andere Berichterstattung dazu gab. Ich habe was irgendwie beim NDR gesehen und sonst eigentlich fast nichts gefunden, was ich total tragisch finde, weil das ein Thema ist, das viele Leute was angeht und wo ich finde, das hat deutlich mehr Aufmerksamkeit verdient und es braucht auch deutlich mehr Aufmerksamkeit, damit sich das eben in eine gute Richtung bewegen kann.
0: Das ist ja leider oft so. Geht mir auch häufiger so, dass ich denke, scheiße, wenn ich jetzt nicht darüber schreibe, dann schreibt da niemand drüber so und dann passiert's nicht. Das ist echt doof.
3: Ja, ich dachte auch gerade, das, was wir, glaube ich, alle kennen und das ist am ätzendsten, wenn man nicht nur selber es verpasst hat, sondern dann auch merkt, dass es niemand anderes aufgegriffen hat.
0: Was lief denn bei dir gut und was lief nicht so gut?
3: Ich habe auch gerade irgendwie überlegt, ich glaube ganz gut fand ich, lief unsere gesamte Berichterstattung rund um das Thema digitale Gewalt. Ich meine, das war jetzt Thema in den letzten beiden Podcasts, es ist irgendwie ziemlich heiß gelaufen, die ganze Debatte nach der Veröffentlichung des Spiegels zu der Geschichte von Colleen Fernandes. Und wir haben ja auch ziemlich gut, finde ich, das Gesetz begleitet, den Gesetzentwurf zum Gesetz gegen digitale Gewalt, der jetzt ja erst ganz lange nicht vorgelegt wurde. Das war das Gute. Was nicht so gut lief, fand ich, war dann der Tag, an dem das Bundesjustizministerium den Gesetzentwurf dann endlich tatsächlich vorgestellt hat. Davon haben wir nämlich tatsächlich, glaube ich, eine Stunde vorher, oder ich habe zumindest eine Stunde vorher davon erfahren, dass es da eine Pressekonferenz geben würde. Und irgendwie war das total hektisch. Ich war dann zwar noch dort, habe mich spontan akkreditiert, bin hingefahren. Aber es war völlig klar, dass sie mit anderen Medien am Vorabend irgendwie schon Dinge rausgegeben hatten. 5 Minuten danach sind die ersten anderen mit quasi einer Analyse des Gesetzestextes dann schon online gegangen. Und bei uns hat es dann natürlich entsprechend länger gedauert. Und es hat mich so ein bisschen geärgert und habe den Eindruck, dass vielleicht auch nicht ganz unbeabsichtigt war, dass wir da nicht mit eingeladen waren, unter anderem, weil wir einen Teil des Gesetzentwurfs, den strafrechtlichen Teil, vorher ja schon veröffentlicht haben, vorab geleakt haben. Vielleicht hat das mit reingespielt, aber ich fand es trotzdem einfach nicht so elegant, auch von der Pressestelle. Grüße gehen raus.
0: War auch ein Freitag dann, ne? Also, oder?
3: Genau.
0: Also, wann auch wann? Ein klares Zeichen für soll jetzt mal nicht so viel Berichterstattung geben, außer das, was wir steuern können.
3: Ja, und das Framing, die Berichterstattung es hat dann sozusagen soweit funktioniert, würde ich sagen, als dass das Framing auch erstmal sehr positiv war und die Kritik an bestimmten Aspekten, die wir dann vielleicht hatten, ja, erst dann nachgeschoben kam. Gut, dann machen wir mal weiter mit unseren Hausmitteilungen. Auch das ist eine feste Rubrik hier im Podcast. Wir geben euch mal ein bisschen durch, was gerade bei uns so passiert. Wir haben zu vermelden, dass wir einen neuen Praktikanten haben, Dennis. Der hat Anfang April bei uns angefangen zu arbeiten und war schon sehr produktiv. Unter anderem hat er einen sehr lesenswerten Text über Seiten wie Polymarket geschrieben. Also das sind Seiten, auf denen man so Wetten abschließen kann, auf zukünftige gesellschaftliche Ereignisse, unter anderem wann Jesus wahrscheinlich zurück auf die Erde kommt. Das kann ich sehr empfehlen, wenn ihr den noch nicht gelesen habt. Außerdem haben wir noch eine sehr positive Nachricht. Unser Kollege Timur, der gerade das Volontariat bei uns in der Redaktion macht, hat das Recherchestipendium von Netzwerk Recherche gewonnen und wird ab Herbst für 3 Monate in der Rechercheredaktion der TAZ arbeiten.
0: Cool, muss ich auch noch gar nicht.
3: Ja, Hausmitteilungen auch für uns selbst hier, Ingo, zu vermelden. Ich finde, da können wir sehr stolz drauf sein.
0: Mega.
3: Das freut mich sehr viel. Außerdem ist unser neuer Transparenzbericht erschienen. Da sage ich jetzt nicht allzu viel zu, könnt ihr nachlesen auf der Webseite. Vielleicht aber nur so viel, wir sind mit den Spenden etwas unter den Erwartungen, unter dem Soll geblieben. Wir sind uns nicht ganz sicher, woran es liegt, aber vielleicht ist es ja auch ein ganz guter Anlass für euch, um wenn ihr euch in der Lage seht, vielleicht nochmal eine Spende rüberzuschieben. Außerdem ist noch was passiert, und zwar ist die Doku zur Recherche rund um die Data Broker, ein Fernsehdoku, endlich erschienen. Ingo, erzähl doch mal ein bisschen was dazu.
0: Ja, kein Off-the-Record-Podcast ohne irgendwas zu Data Brokern. Genau. Am 7. April, kurz nach Ostern, ist die Doku, große Doku, 45 Minuten, die Story im ersten, gefährliche Apps im Netz der Datenhändler erschienen, die unsere tollen KollegInnen vom Bayerischen Rundfunk gemacht haben, mit denen wir seit 2 Jahren zu Data Brokern recherchieren. Sebastian und ich dürfen dort sehr prominent durch den Film führen, beziehungsweise immer wieder Dinge einordnen von den Recherchenberichten, mit Aufnahmen bei uns aus dem Büro und auf dem Weg zur Arbeit.
2: Genau, auf dem Fahrrad.
0: Auf dem Fahrrad, ja. und das ist total schön. Anschauempfehlung, ich bin total happy mit dem Film. Eine etwas längere Fassung ist schon vorher bei Arte erschienen, die werden auch online irgendwie gut geklickt. Das ist auch total cool. Und jetzt gerade die Deutsche Welle hat zu unserer Überraschung da irgendwie auch noch Übersetzungen in verschiedenen Sprachen, unter anderem Englisch, Spanisch und so weiter, rausgehauen. Und die haben jetzt irgendwie über 1 Million Views bereits. Das ist total cool.
3: Und es gibt auch relativ viel Resonanz, oder? Also nur von dem, was ich so mitbekomme, was auch an Mails immer wieder mal reinkommt, an unsere Kontaktadresse, scheinen sich ja recht viele Leute, die Doku gesehen haben, jetzt auch bei euch zu melden, oder?
0: Voll, auf jeden Fall. Auch auf Instagram ist es von allen Seiten irgendwie ziemlich gut bespielt worden. Also von uns, aber auch von Arte und BR24 und genau. Und tatsächlich hat, wie wir lesen konnten, kürzlich das erste Mal der Digitalausschuss des Bundestags über das Thema berichtet. Wir sind in nicht öffentlicher Sitzung, deshalb wissen wir da noch nicht viel, beziehungsweise können nicht viel dazu sagen, aber das könnte durchaus auch ein Effekt der Doku sein, dass sich jetzt auch der Bundestag mal mit dem Thema beschäftigt.
3: Das ist doch sehr erfreulich. So, jetzt aber zu unserem Thema des Monats, dem Relaunch, also der vielleicht größten Hausmitteilung von allen, die wir diesmal haben, dem Webseiten-Relaunch.
0: Yay.
3: Ich konnte es selber nicht so richtig glauben, aber es waren jetzt wirklich 9 Jahre. 9 Jahre lang hat sich unsere Website optisch nicht so wahnsinnig verändert. Und seit dem 25. April haben wir jetzt aber ein neues Design und auch ein paar andere sehr relevante Neuerungen. Anna, warum ist das so? Warum hatten wir überhaupt einen Relaunch oder brauchten den?
2: Na, wir haben schon länger darüber diskutiert, dass wir mal so einen, wir haben es Rebrush genannt. Das heißt, eigentlich müsste man mal ein paar Sachen auf der Seite so gerade ziehen, weil es hat sich ja nicht gar nichts verändert, sondern es haben sich immer so graduell Dinge verändert. Das heißt, der Ticker kam beispielsweise dazu und dann kamen irgendwie immer mehr Seiten dazu. Und das hat dazu geführt, dass es am Ende nicht mehr so richtig gut einheitlich aussah. Dann haben die Schriftgrößen nicht gepasst und dann manche Sachen waren auch einfach nicht mehr zeitgemäß. Und dann haben wir gedacht, naja, wir könnten doch mal irgendwie über die Seite gehen und all das irgendwie schöner machen. Also quasi neu anmalen oder nochmal sorgfältig anmalen. Und haben aber dann gemerkt, so okay, aber vielleicht machen wir auch einen in Anführungszeichen einen richtigen Relaunch, weil uns eigentlich noch ein paar andere Sachen stören, nämlich, dass wir nicht so super flexibel sind damit, wie wir Seiten aufbauen. Das merken wir immer, gerade wenn wir mal Inhalte produzieren, die nicht reiner Text sind, dann kommen wir relativ schnell an Grenzen und da wollen wir vielleicht auch technisch ein bisschen was machen und haben dann gesagt, okay, wahrscheinlich ist es sinnvoller, wirklich einen kompletten Relaunch zu machen und die Seite einmal neu, zumindest vom Aussehen und vom der ganzen Mechanik her aufzuziehen, damit wir damit auch quasi gut in die nächsten Jahre gehen können. Und ich glaube auch, dass die Seite 9 Jahre gehalten hat. Das ist ein ziemlich gutes Zeichen. So, und das hoffe ich, wünsche ich mir tatsächlich auch für die neue Seite, mit der wir, glaube ich, viel auch spielen können und die wir auch anpassen können, damit die dann nicht 9 Jahre lang gleich aussieht, sondern dass sie uns 9 Jahre lang hoffentlich auch mindestens gut begleitet.
0: Ja, in der Vergangenheit ist es deutlich häufiger gewesen, ne? Das, da war selten so viel Zeit zwischen den Veränderungen, oder? 9 Jahre ist schon krass.
3: Ein bisschen. Das war ja vor meiner Zeit. Ich erinnere mich tatsächlich nicht an die vorangegangenen Relaunches, weil ich vor 7 Jahren bei netzpolitik.org.
0: Ich habe ja auch nur einen mitgemacht, den vor 9 Jahren. Ich habe vor 10 Jahren hier angefangen und da haben wir gerade schon kurz drüber gesprochen im Vorgespräch, dass wir uns gar nicht mehr so im Detail erinnern können. Was mir noch sehr präsent ist, ist, dass wir damals die Kategorien als Ordnungselement auf der Webseite stark eingeführt haben. Wir hatten davor irgendwie recht viele Kategorien und haben die dann runtergedampft und haben recht viel ausgehandelt. Was sind eigentlich unsere Kategorien? Und haben gedacht, das könnte ein tolles Ordnungselement sein, um unsere Startseite zu strukturieren, um NutzerInnen jenseits von Tags, die wir ja auch vergeben, von denen ich bis heute nicht weiß, wie viel sie eigentlich genutzt werden von Leuten, aber ein Ordnungselement zu geben und haben dann viel darum gerungen, was ist jetzt, heißt die Kategorie Nutzerrechte oder Verbraucherschutz oder Verbraucherrechte oder was auch immer oder NutzerInnenrechte, was kommt da rein, wie sind die Kategorien Öffentlichkeit und Demokratie abgegrenzt und so weiter. Und am Ende haben wir uns da recht viel Arbeit mitgemacht und ich weiß gar nicht, also jedenfalls im Laufe der Jahre stellte sich dann raus, dass die Kategorien sehr an Bedeutung verloren haben. Ne? Die gab es dann immer noch so als Strukturelement auf der Startseite, aber die Kategorie Kultur zum Beispiel, die irgendwie einfach bei uns unterrepräsentiert ist, kommt eher selten vor, dass wir darüber berichten, statt dann auf der Startseite irgendwie recht weit unten und da waren dann irgendwie Monate alte Artikel, da waren dann keine aktuellen Artikel mehr drin und sie sind dann auch nicht trennscharf gewesen, es haben sich dann auch Dinge verändert, Öffentlichkeit, das ist irgendwie so unsere Auffangkategorie für alles Mögliche.
2: Das, was so früher Deutschland war.
0: Früher
2: gab es auch die Kategorie Deutschland, wo wir alles reingestopft haben, was wir nicht irgendwie zuordnen konnten. Ich glaube, Öffentlichkeit ist quasi das neue Deutschland.
0: Genau, und das war aber auf jeden Fall schon, der letzte Relaunch war auch mit Palasthotel, glaube ich, der erste, den wir mit Palasthotel gemacht haben. Und das war, also ich finde es auch ein gutes Zeichen jetzt erstmal für diese Agentur, dass die uns dann echt schönes und alle Leute, die damals im Team das mitgemacht haben, ein echt schönes Design, das relativ lange gehalten hat, modern, viel Weißraum und so weiter, das ja heute fast auch noch ein bisschen sozusagen optisch stilbildend ist für die Seite, oder? Also das ist ja, der aktuelle Relaunch ist ja eher optisch behutsam, finde ich, gemacht worden, oder? Also es gibt klare Weiterentwicklung von dem, wie es vorher war, aber es ist jetzt nicht so ein krasser Bruch. Wenn man sich anguckt, der Relaunch von 2014 oder 2013 sozusagen, da sah die Webseite einfach noch so krass Web 2.0-ig aus, irgendwie vollgeklatscht mit irgendwelchen Dingern. Es gab ein tolles Plugin, das ich bis heute übrigens auch vermisse auf der Startseite, dass die meist gelesenen und meist kommentierten und zuletzt kommentierten Artikel dargestellt hat, wo Leute dann direkt gesehen haben, was wird am meisten kommentiert, da gehe ich jetzt auch mal drauf hin. Genau. Aber Anna, du hast einige davor noch mitgemacht, oder?
2: Ich habe noch mit dem Theme von, 2011 war ich ja noch nicht da, aber ich habe noch quasi mit dem Theme von 2011 gearbeitet. Dann gab es den Relaunch 2014 und jetzt sind wir im Hier und Jetzt, genau. Aber ich glaube, dass es früher mehr Relaunches gab, liegt auch so ein bisschen daran, dass ja ganz am Anfang viel selbst gebaut wurde und dass es ja auch noch nicht so krass komplex war. Das heißt, es gab jetzt noch keine Inhalte, die sich über 20 Jahre lang aufgebaut haben, die man dann irgendwie portieren und im besten Fall nicht kaputt machen will. Das heißt, da wurde einfach, glaube ich, auch noch selber viel an Themes geschraubt und Leute haben das intern gemacht und dann hat man das eben auch öfter gemacht. Wir könnten auch, also wir haben es versucht, diesmal noch die ersten Themes der Seite zu finden. Die sind verschollen. Also das heißt, alles, was vor 2007, glaube ich, war, Falls ihr da noch Screenshots habt, also von diesem Theme, das vor dem komischen grünen Theme kam, das aussah wie eine Naturheilpraxis, falls ihr da von den ganz, ganz, ganz frühen Tagen Screenshots habt, schickt sie mir bitte. Ich wäre extrem daran interessiert, das konnten wir leider nicht mehr rausfinden.
3: Ja, und wenn ihr jetzt dafür brennt, diese ganzen Optiken auch nochmal nachzuvollziehen, es gibt eine sehr schöne einen Insta-Post unseres Redakteurs Fio, in dem die unterschiedlichen Designs nochmal auf entsprechenden Geräten visualisiert sind. Ich würde sagen, den verlinken wir am besten in den Shownotes. Aber Anna, du hast gerade schon gesagt, es war jetzt weitaus mehr als einfach nochmal drüber pinseln und ein bisschen neu anmalen auf der Seite. Was hat sich denn verändert, vielleicht auch unter der Haube verändert, und nach welchen Prinzipien seid ihr dabei vorgegangen bei dem neuen Design?
2: Ich glaube, ein wichtiges Prinzip, das uns geleitet hat, ist, dass wir versucht haben, Barrieren abzubauen. Wir hatten ja vorher, das war auch mal eine Weile, glaube ich, damals sehr modern, dieses Grau als Schriftfarbe, und vieles war so ein bisschen schwammig und irgendwie vom Kontrast her schwer. Das heißt, wir haben uns an vielen Punkten die Frage gestellt, okay, wie kriegen wir das denn vom Kontrast her so, dass es gut lesbar ist, dass es irgendwie für viele Menschen zugänglich ist. Schriften sind auch größer geworden an bestimmten Punkten. Das war so eine der Kernfragen, die wir uns gestellt haben. Deswegen ist auch quasi das Blau, das man am meisten auf der neuen Seite sieht, nicht mehr das alte relativ helle Blau, sondern wir haben es einen Ticken dunkler gemacht, damit es eben von den Kontrasten her gut passt und dass man damit auch hoffentlich gut arbeiten kann. Das ist so die eine Sache, die uns geleitet hat. Die andere Sache, die wir wollten, ist, wir wollten näher an den WordPress-Kern, damit wir im Zweifelsfall auch in Zukunft besser kompatibel sind und dass man nicht, wenn man sich bei WordPress quasi was ändert, dass man dann selber die Sachen, die man für die Seite gebaut hat, aufwendig hinterher portieren muss. Und damit haben wir auch viele neue Funktionalitäten gewonnen, ohne dass wir sie extra selbst entwickeln müssen. Das heißt, es klingt erstmal vielleicht ein bisschen widersinnig. Wir wollen quasi zurück zu dem, was WordPress so im Kern mitbringt. Aber das ist tatsächlich, hat sich als sehr, sehr sinnvoll erwiesen, weil in der Zwischenzeit bei WordPress viele Dinge passiert sind und sich viele Dinge auch verbessert haben, sei es jetzt eine Audio- oder eine Video-Integration oder sei es eben die Responsivität, das heißt, dass eben Inhalte out of the box ohne, also man muss es immer noch mal testen und man muss es immer noch mal im Hinterkopf behalten, aber dass man jetzt ohne viel basteln, dass man die trotzdem gut einfach so für mobile Bildschirme anpassen kann. Und ich glaube, da hat sich eben auch in der Leserinnenschaft in den letzten 9 Jahren viel getan. Das heißt, heute besuchen uns wahrscheinlich, genaue Zahlen haben wir leider nicht, aber besuchen uns mit Sicherheit viel, viel mehr Menschen auf mobilen Endgeräten mit eher kleineren Bildschirmen, als das früher der Fall war. Und ich glaube, das Letzte, wir haben Dark Mode. Das ist etwas, was uns Leute immer wieder geschrieben haben, dass sie sich das wünschen und dass sie das unbedingt haben wollen. Und das war schon immer so auf der Liste und jetzt ist er einfach da. Und obwohl ich ehrlich gesagt kein großer Dark Mode Fan selber bin, merke ich, dass ich es auf meinem Mobilgerät selber benutze und ich finde es eigentlich auch ganz cool.
0: Viele Leute feiern es ab. Aber die Frage, wie lesen uns eigentlich Leute und wie viel mobil werden wir genutzt, finde ich total spannend. Also vielleicht, liebe HörerInnen, wenn ihr das jetzt hört, sagt doch mal Bescheid, schickt uns mal eine Mail am podcast@netzpolitik.org über was für ein Gerät ihr uns eigentlich so lest.
3: Hören. Ja, und schreibt uns gerne auch, wie ihr die Neuerungen findet. Uns ist bewusst, Neuerungen tun auch immer weh. Es gibt liebgewonnene Gewohnheiten. Das haben wir jetzt auch schon alles zurückgemeldet bekommen. Aber vielleicht gibt es ja jenseits des Dark Mode auch noch weitere Dinge, über die ihr euch besonders freut. Wir freuen uns darüber, das zu hören. Schreibt uns. Genau, der Dark Mode wird von außen abgefeiert. Ich kann aber vielleicht auch so viel verraten, als ihr die neuen Möglichkeiten vorgestellt habt im Wochenmeeting, diese verschiedenen Elemente, die wir jetzt eben auch zum Beispiel in Beiträge einbauen können, wurde an mehreren Stellen so freudig aufgeschrien und leichter Jubel ist ausgebrochen. Ich habe auf jeden Fall schon meinen persönlichen Favoriten, auf den ich mich ganz besonders freue, den sage ich gleich, aber sag du doch erstmal, Ingo, gibt es irgendein neues Element, das dir jetzt schon Freude bereitet oder wo du eben besonders froh bist, dass wir jetzt die Möglichkeit haben, das einzusetzen.
0: Also ich finde es super cool, dass wir jetzt eine funktionierende Suche haben. So, das finde ich großartig. Also die man, also auf der Seite quasi, dass man nicht, wenn man Inhalte sucht, erstmal zu Suchmaschine XY gehen muss und dann Site netzpolitik.org und dann Dinge findet, sondern dass man jetzt Dinge auf unserer seiteninternen Suche finden kann. Finde ich sehr angemessen fürs Jahr 2026.
3: Anna, was ist dein persönliches Highlight? Und sag nicht, du weißt wahrscheinlich, welches ich meine. Sag nicht das.
2: Ich weiß ehrlich gesagt.
3: Okay, dann sprich frei. Sprich frei.
0: Sag du doch deins und dann.
2: Genau, Chris, sag du
3: okay,
2: das
3: genau.
2: Mal.
3: Und dann passen wir. Also ich habe, das ist ein bisschen ein Running Gag, seit ich hier arbeite, weil es so, jedes Mal wieder heißt, vor allem wenn wir Interviews führen, aber sehr, sehr oft kommt auf. Diese Information schreiben wir am besten in einen Kasten. Hm. Es gab aber nie die Möglichkeit, einen Kasten in unsere Beiträge einzubauen.
0: Infokasten.
3: Diese Möglichkeit für einen Infokasten haben wir jetzt. Und ich freue mich jetzt schon persönlich sehr, sehr doll darauf, das erste Mal einen Infokasten in einen Beitrag
0: einzubauen. Hätte ich eben auch schon fast gesagt, ja.
2: Ja, stimmt, der Running Gag Info. Ich weiß, dass ich, dazu muss ich was erzählen. Ich glaube, als ich hier angefangen habe, also vor wirklich über 10 Jahren, haben wir in einem Pad Infokästen ausformuliert, weil wir der Meinung waren, dass die bald kommen. Das heißt, wir haben Texte erstellt für Infoboxen, die es aber dann nie gab. Das heißt,
3: ja, doch jetzt, 12 Jahre später.
0: Aber hey, Infobox, Vorratsdatenspeicherung.
2: Ja, das ist irgendwie, also ich, leider gibt es diese Texte wahrscheinlich nicht mehr. Das ist schade, sonst könnten wir heute nochmal gucken, was wir damals in der Infobox geschrieben hätten. Aber ja, mein Lieblingsfeature, ich weiß es ehrlich gesagt gar nicht. Ich glaube, was mich am meisten freut, ist, dass die Seite einfach so klar wirkt. Sei es irgendwie dadurch, dass die Schrift jetzt endlich mal wirklich schwarz ist, sei es dadurch, dass irgendwie diese komischen grauen hinterlegten Kästen nicht mehr da sind, die es lange vorher die Seite bestimmt haben. Ich glaube, die neue Klarheit gefällt mir einfach sehr gut. Und was, glaube ich, so an Features, was wir jetzt schon benutzt haben, weil wir haben ja noch nicht viele Texte mit der neuen Seite produziert und eben auch jetzt nicht angefangen, irgendwelche Texte extra zu produzieren, damit wir mal zeigen können, was die Seite kann, sondern es kommt so nach und nach. Aber was ich beim Bauen von Seiten gemerkt habe, ist, es ist einfach, es dauert nicht mehr ewig und ist kein Gefrickel mehr, irgendwo ein Video einzubinden und zu sagen, welches Vorschaubild da angezeigt werden soll. Also so ganz so Banalitäten. Sobald man weg vom Text geht und mal irgendwas anderes machen will, ist es einfach kein riesiger Aufwand und kein Gefrickel mehr, das beim nächsten Update irgendwie auseinanderfällt, weil es dann doch nicht mehr passt. Ich glaube, das ist einfach eine krasse Arbeitserleichterung und macht uns das Leben, glaube ich, auf Dauer leichter, wenn die Eingewöhnungsphase vorbei ist.
3: Ja, da bin ich auch gespannt. Ich habe auch noch nicht so wahnsinnig viele Beiträge gebaut seitdem.
0: Ich habe noch gar keinen. Warte, ich schiebe das jetzt vor mir. Ein bisschen Sorge davon, dass ich in 2 Wochen dann nochmal frage, kann mir jemand helfen, wie das geht?
3: Kann mir bitte den Beitrag jemand zusammenstellen?
0: Irgendwann wird es peinlich dann, aber...
3: Ja. Anna, den Titel Chief Relaunch Officer habe ich mir gerade offensichtlich ausgedacht, aber du hast ja tatsächlich eine sehr zentrale Rolle gespielt in diesem ganzen Prozess. Was genau war denn deine Aufgabe und gleichzeitig warst du nicht alleine? Wer war da noch beteiligt und wie habt ihr so zusammengearbeitet dabei?
2: Na, ich glaube, am Ende sind wir alle irgendwie beteiligt, ne? Also ich glaube, es gab ja verschiedene Formate im Laufe dieser Zeit, beziehungsweise ab dem Zeitpunkt, wo wir uns dann wirklich entschieden haben, einen richtigen großen Relaunch zu machen. Und wir haben ja vor über einem Jahr schon beispielsweise auf der Redaktionsklausur da auch drüber gesprochen und angefangen zu sammeln und zu schauen, was wollen wir denn von der neuen Seite, was wollen wir an der alten Seite auch behalten. Das finde ich auch immer ganz wichtig. Das heißt, was gefällt uns von der Funktion, von der Mechanik her so gut, dass wir es nicht aufgeben wollen. Und es hat quasi angefangen im Gesamtteam, mehr oder weniger, das heißt in einer sehr großen Gruppe. Und dann hat sich eben eine kleinere Gruppe gefunden mit insgesamt, glaube ich, 5 Leuten, die sich den Hut aufgezogen haben, den Relaunch auch von unserer Seite zu organisieren. Und dann hat natürlich eine große Rolle gespielt, auch Palasthotel, die kam ja schon zur Sprache. Das ist kein Hotel, sondern das ist die Agentur, die schon unseren letzten Relaunch gemacht hat und auch seit einigen Jahren unser WordPress betreut. Und die haben, glaube ich, den Großteil der Arbeit gemacht. Die haben vor allem die ganze technische Arbeit gemacht. Die haben uns aber auch geholfen, erstmal die richtigen Fragen zu stellen und dann darauf auch Antworten zu finden, die wir dann teilweise in dem kleinen Team abgestimmt haben, teilweise nochmal rückgesprochen haben mit Leuten aus anderen Teilen des Teams, wenn die das eben betroffen hat. Das heißt, ich glaube, das war so eine Sache, die eigentlich alle irgendwann mal beschäftigt hat, in unterschiedlichen Arten und Weisen. Das heißt, manche Leute waren da dauerhaft mit beschäftigt, manche Leute waren dann eben zu den entsprechenden Feedbackrunden oder Workshops damit beschäftigt. Und das, was ich vor allem, glaube ich, gemacht habe, ist Tickets zu schreiben. Das heißt, so ein bisschen die Schnittstelle zu bilden zwischen unserem internen Team und Palasthotel. Das heißt, ich habe sehr viel Zeit im Ticketsystem verbracht und habe vorhin auch nochmal nachgeguckt. Insgesamt gab es zu dem Relaunch 163 Tickets. Davon sind momentan 23 noch offen. Das heißt, das sind Sachen, die uns entweder nachher aufgefallen sind, die ihr gemeldet habt. Das heißt, auch irgendwie das Feedback aus der Leserinnenschaft war total großartig und Leute haben sich auch wirklich viel Zeit genommen, glaube ich, um uns auch ausführliche Rückmeldung zu geben mit Sachen, die auseinandergefallen sind, die kaputt sind, und um uns da das Leben leicht zu machen, das auch einfach so weiterzugeben. Das wird jetzt nach und nach noch gefixt. Das heißt, ich glaube, ich bin eher so Chief Ticket Officer von unserer Seite aus und der Rest ist, glaube ich, eine Gruppenleistung.
3: Hoffentlich nicht mehr so lange. Aber wie lange hat denn der ganze Prozess gedauert? Also es klang ja jetzt auch schon an, dass es jetzt keine Aktion von 2 Wochen war. Wann habt ihr angefangen?
2: Wir haben vor ungefähr 11 Monaten angefangen, technisch daran zu arbeiten. Das heißt, wirklich dann auch mit Palasthotel daran zu arbeiten. Wir haben, ich glaube, die Entscheidung, dass wir einen Relaunch machen wollen, wann ist die gefallen? Nach der letzten, vorletzten Gesamtklausur. Das heißt wahrscheinlich irgendwann so Ende 2024. So, dann haben wir uns in der Redaktion vor allem Gedanken gemacht, Anfang 2025, haben dann irgendwann im Frühjahr 2025 angefangen, uns mit Palasthotel dazu zu koordinieren. Und ich glaube, das erste Ticket ist jetzt so 11 Monate her. Das heißt, ein gutes Jahr.
0: Kannst du, Chris, darf ich auch eine Frage stellen? Ich bin als Sidekick heute dabei, aber könnt ihr das sagen, wie viel Arbeitszeit da drauf gegangen ist? Also ich meine, wir haben das intern ja auch ein bisschen besprochen, es ist ja auch Geld dafür in die Hand genommen, ordentlich sozusagen, weil das einfach was kostet. Kannst du da eine Zahl draufpacken?
2: Nee, momentan noch nicht. Ich glaube, die letzten, also Palasthotel sagt uns sehr genau, wie viel Zeit sie darauf verwendet haben. Meine eigene Zeit habe ich in der Hinsicht nicht getrackt und ich glaube, das war auch sehr phasenabhängig. Das heißt, es gab halt Zwischenphasen, wo von unserer Seite aus nicht so viel Zeit dafür draufgegangen ist, aber natürlich gerade so im Endspurt, wie das halt immer so ist. Ich glaube, die letzten 2 Wochen vor dem Relaunch habe ich wenig anderes gemacht, so als das zu koordinieren. Und ich musste ja nicht mal technisch was umsetzen und ich will gar nicht wissen, welche Arbeit da bei Palasthotel gelandet ist, um all diese Dinge, die wir uns wünschen und dann einfach formulieren, auch wirklich dann funktional zu machen.
3: Was würdest du sagen, hat so die meiste Zeit oder dich auch die meisten Nerven gekostet? Da gab es so einen Moment zwischendurch, wo du mal dachtest, scheiße, warum machen wir das überhaupt?
2: Scheiße, dachte ich oft. Warum machen wir das überhaupt nicht so oft? Ich glaube, das, was mich die meisten Nerven gekostet hat, ich glaube, das kann ich auch erzählen, ist, wir hatten auf der Staging-Instanz, das heißt auf der Instanz, wo wir, also auf dem WordPress, auf dem wir alles getestet haben, wir haben uns ja so ein Spiegel-WordPress gemacht, um das neue Design zu testen. Und da hatten wir einen Bug, der dazu geführt hat, dass irgendwie Abstände in Absätzen in alten Artikeln so groß war. Und dann gab es aber diesen Bug, der ließ sich aber lokal nicht reproduzieren. Und dann waren wir ganz optimistisch, dass der dann am Tag, an dem wir das den Relaunch live machen wollten, auch nicht mehr auftritt. Das war ein Fehler. Natürlich trat er auf, wie man das irgendwie, das hätte man karma-mäßig einfach also vorher
3: wissen. Wie muss man sich jetzt vorstellen? Jemand hat auf den Knopf gedrückt. So, und dann ging die Seite live?
2: Nee, sowas nicht. Wir haben um 9 Uhr morgens am Samstag haben wir die Seite in den Wartungsmodus gelegt und haben uns vorher noch eine schöne Wartungsseite gebastelt.
0: Teletext, gut angekommen.
2: Ja, genau, damit Leute wenigstens ein bisschen Spaß haben, während sie uns nicht sehen. Und genau, dann haben wir angefangen, oder vor allem Palasthotel hat dann angefangen, die Sachen zu portieren. Das heißt, das neue Theme auf die Live-Instanz rüberzuziehen. Und es gab noch ein paar Sachen, vieles lief automatisiert, weil die Menschen da auch das geskriptet haben. Einige Sachen musste man aber noch manuell nachziehen. Das heißt, so Dinge wie Formulare musste man irgendwie noch manuell rüberziehen. Wir hatten eine sehr lange Liste, was wir alles tun müssen, in welcher Reihenfolge. Und auf dieser Liste stand dann eben auch, ja, gucken, ob dieser Bug auf dem Live-System auftritt. Und dann war die Antwort ja. Und dann haben wir erstmal eine Weile gebraucht, um irgendwie, oder vor allem Palasthotel war dann irgendwie am Zug und hat eine Weile gebraucht, irgendwie zu finden, woran das liegt. Und wir haben es am Ende gefunden, und aber natürlich war das so, ah Mist, vielleicht hätten wir es doch lieber irgendwie vorher gesucht und wären nicht so optimistisch in die Sache reingegangen mit, das wird sich schon einfach erledigen. Aber am Ende war das auch alles gut und die Seite konnte dann nachmittags live gehen. Das ist alles nichts Dramatisches, aber ich war schon, dachte so, oh mein Gott, das hätten wir doch ahnen können.
0: Ich bin ja an dem Samstag mittags hierher gekommen, um anzustoßen auf den Mühlen. Ja, nichts machen, aber dann mit feiern, wenn es ihn gibt. Und es hieß so, ja, wenn es gut läuft, so 12:30 Uhr. Und ich bin natürlich zu spät gewesen, bin so 12:45 Uhr da gewesen, hab's gedacht, scheiße, ich hoffentlich verpasse ich den Moment nicht, und kam hier rein und Leute, Daniel, Anna und Markus starten noch sehr konzentriert auf ihre Rechner.
3: Du warst so mit Partytröte in der linken und Flasche Sekt in der rechten und hattest bisschen, so eine Hurra-Kappe auf.
0: Jedenfalls von der Stimmung her, und dann habe ich auch gedacht, verdammt, hätte ich auch mal meinen eigenen Rechner noch mitbringen können, dann hätte ich jetzt mich noch mal ein bisschen nützlich machen können, aber habe ich nicht. Und dann haben wir einfach mit den anderen sozusagen, die auch noch darauf warteten, während fleißig gesucht und repariert wurde, dann irgendwann sind wir dazu übergegangen, dass wir Livestream anmachen, parallel Livestream von Timmy in Pöhl, der Wahl, und parallel dazu dann noch der Livestream vom schwedischen Fernsehen Elchwanderung, auf beiden Livestreams passierte nichts, auf unserer Webseite passierte nichts, und irgendwann haben wir
3: dann an dem Tag, was war, wurde Timmy da schon, nee, nein, Timmy wurde noch nicht abgeschossen. Timmy hatte sich freigeschwommen und lag dann wieder.
0: Er lag dann wieder da, es kam dann zwischendurch mal irgendwie so ein Schiff und hat da irgendwie so, ich weiß nicht, ich habe es ehrlich gesagt nicht genau gecheckt, hat da irgendwie so Sandsäcke oder sowas gebracht, also irgendwelche Vorbereitungsarbeiten, aber es war dann wirklich so, dass das Wettrennen, irgendwann dann Splitscreen, drei Dinge gleichzeitig, passiert das erste, was in Schweden, dass da irgendwann mal ein Elch kommt, passiert was bei Timmy, oder passiert was auf der Webseite, passiert was auf netzpolitik.org. Netzpolitik.org hat das Rennen gemacht am Ende. Also.
2: Ja, ich muss aber auch sagen, also ne, es war auch wirklich das Einzige, was irgendwie die Sache verzögert hat. Und ich finde, das war einfach vom Palasthotel aus super gut vorbereitet und der Rest lief einfach super reibungslos. Ich meine, es hat die Sache verzögert, das war aber auch wirklich kein Drama, außer dass man...
0: Also es war schon ein bisschen Anspannung da.
2: Man, so ja? Man kriegt so Herzklopfen, wenn man sich denkt, so, oh Mann, was ist, wenn wir das jetzt nicht finden? Dann gehen wir halt mit großen Absätzen raus, ist am Ende, jetzt geht die Welt davon auch nicht unter. So. Aber ich finde, das war schon echt ein... insgesamt ein smoother Prozess, und ich weiß auch noch, dass ich irgendwie morgens zu Christoph, der da war, irgendwie gesagt hat, so, boah, ich hoffe, irgendwas nicht Dramatisches geht schief, damit man dieses Gefühl von irgendwas muss doch schief gehen abgehakt hat. Das ist so wie beim Kofferpacken. Das ist irgendwie, das habe ich auch immer, wenn ich meinen Rucksack oder meinen Koffer packe, um irgendwo hinzufahren, bin ich froh, wenn ich merke, dass ich irgendeine Kleinigkeit vergessen habe, damit ich nichts Großes vergessen habe. Und dann denkt man sich so, okay, das ist jetzt irgendwie abgehakt, das haben wir jetzt überwunden, davon ist die Welt nicht untergegangen und der Rest ist schon okay. Und ich muss auch sagen, es lief dann auch wirklich gut und ich fand auch das Feedback extrem nett und freundlich und positiv formuliert. Ich meine, du hast ja auch schon gesagt, ne, so eine Umstellung ist immer nicht einfach und man gewinnt ja auch die Seite, so wie sie aussieht, lieb und gewöhnt sich daran, das ist so ein bisschen so ein Zuhause. Aber ich finde, Leute haben wirklich gute Kritik vorgebracht, haben sie auch respektvoll vorgebracht, und das hat sich für mich, ehrlich gesagt, im Vergleich zu den letzten Relaunches auch nochmal krass verbessert, weil da habe ich mir...
0: Das sah schon mal anders aus, ne?
2: Ich habe mir in Vorbereitung nämlich die Kommentare durchgelesen, um mich so ein bisschen mental darauf einzustimmen, was denn kommen könnte an Kommentaren, weil das ist ja nicht immer so leicht, wenn man davon unvorbereitet getroffen wird. Dachte ich mich, ich bereite mich vor und dachte so, uiuiuiui, das war aber vom Ton her schon ganz schön krass teilweise, was da kam. Und das war diesmal gar nicht. Also ich finde es wirklich sehr, sehr cool, wie Leute da ihre Anregungen, Kritik, aber auch ihre Freude vorgebracht haben.
3: Ja, die Debattenkultur im Internet wird immer besser.
0: Genau.
3: Wir haben den Relaunch über die Bühne gebracht, ganz ohne schamanische Gesänge, Auspendeln oder andere Hilfsmittel. Also eigentlich alles super gelaufen, würde ich sagen. Vielen Dank euch beiden für diese Einblicke.
0: Also vor allen Dingen danke an Anna, Markus, Daniel, Ole und so weiter, die da so viel Arbeit mit dem Relaunch hatten.

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0: Hallo und herzlich willkommen zu einer neuen Ausgabe von Glück und Musik hier auf 95.9 Radio Korax.
1: Neben mir wie immer kein geringerer als Reverend J.K. King.
0: Und zu meiner Rechten wie immer Jasmino Kalkoff, aber damit nicht genug.
1: Wir sind diesmal nicht zu zweit, nein, wir sind auch nicht zu dritt, nein, wir sind zu viert hier im Studio und die Luft ist nicht dick, aber es ist ein bisschen stickig und warm hier drin, meine Güte,
0: der
1: aber auch,
0: Sommer,
1: weil man so schöne Musik hier hört.
0: Genau, wir fahren mit dem Zug, Sichtkartenkontrolle ist auf jeden Fall später, aber im Zuglied an sich habt ihr schon einen kleinen Hinweis finden können auf die Gäste, die uns hier im Studio beehren. Aber einer dieser Gäste ist auch nicht das erste Mal hier.
2: Das bin dann wohl ich. Hallo, ich bin Hilde Punk.
0: Und des Weiteren im Studio heißen wir herzlich willkommen...
3: Der Specht.
1: Der Specht. Die Fahrkarten sind natürlich personalisiert. Der Specht und Hilde Punk heute bei uns im Studio. Und zusammen sind sie die Hälfte vom Mitropa-Kollektiv.
3: Oder auch Mitropa-DJ-Team.
1: Oder Mitropa DJ-Team.
3: Oder einfach nur Mitropa.
0: Ja. Schön, dass ihr hier seid auf jeden Fall. Danke, ja, dass ihr ins Studio kommt und eine
3: Einladung.
0: Stunde Glück und Musik mit uns macht. Ja, ihr habt Musik mitgebracht. Der erste Titel, Hilde, gleich die Frage an dich vielleicht einfach, ist namensgebend. Was war zuerst da, das Mitropa DJ-Team oder der Song? Der Song war natürlich eher da, aber der Song für euch vielleicht einfach und ihr habt ihn gehört und immer schon gemocht und dann gesagt, so nennen wir uns oder habt ihr euch Mitropa-Team genannt und danach tatsächlich eben gesagt, wow, geiler Song, da sind wir ja mit drin.
2: Die Henne oder das Ei, also gleichzeitig ungefähr, Brainstorming, unbewusst war natürlich der Song bestimmt auch ein bisschen so im Hintergrund. Weiß ich nicht, Jonas, du hast vorgeschlagen, dass wir Mitropa heißen, glaube ich.
3: Ja, wir hatten mal wir haben irgendwie so eine Veranstaltung gemacht, wo wir so DDR-Sachen aufgelegt haben und dann brauchten wir irgendwie einen Namen dafür, weil wir nicht einfach nur mit unseren DJ-Namen verspielen wollten und haben dann so nach so kultigen Ostbegriffen irgendwie gesucht. Es gibt einen Wikipedia-Artikel tatsächlich, nur zu so Zonenbegriffen irgendwie, der ist ewig lang. Da standen verschiedene Dinge zur Debatte. Ich kann mich auch noch an den potenziellen Namen DJ-Team Kumpeltod erinnern. Aber am Ende ist es dann doch Mitropa geworden.
0: Das ist gut, auf jeden Fall besser als DJ-Team Grilletta oder DJ-Team Catwurst.
3: Ja.
0: Oder derlei.
3: Oder besser Wessi.
1: gleich auf mit Glück und Musik, würde ich sagen.
0: Ja, ihr habt auf jeden Fall viel Musik mitgebracht und das soll ja hier im Mittelpunkt stehen. Hilde, was haben wir gerade gehört?
2: Ja, das war die Frau Fischer. Wir fahren mit dem Zug, oder?
3: Hey, wir fahren mit dem Zug. Genau.
0: Das ist sehr, sehr schön und war ein sehr, sehr schöner Einstieg. Die nächste Platte, die hast du aufgelegt.
3: Ja, genau. Wir hören jetzt einen Song des großartigen Musikers Jürgen Kehrt. Komm doch zurück, heißt der. Das Besondere an diesem Song ist, wie ich finde, dass es so ein recht obskures Jürgen-Kehrt-Stück ist. Das ist nämlich auf keinem Album rausgekommen, sondern nur auf so einer lumpigen Schlager-Compilation auf Amiga. Und da gibt's nur da diesen Song und sonst findet man den irgendwie nirgendwo, recht ungewöhnlich. Und ist so ein bisschen Geheimtipp, wie ich finde. Angehender Geheimtipp von Jürgen Kehrt. Komm
0: und
3: doch zurück.
0: Jetzt wird er veröffentlicht und groß nochmal rausgebracht. Jetzt hat er sein großes Revival und wird durch die Decke gehen.
4: Okay.

0: Ach Leute, ich biege euch den Regenbogen. Holger Bieger, Cola Wodka, der zweite gute Song von ihm, neben Als der Regen niederging.
1: Das ist der schönste Song, wie ich finde. Ostdeutscher Northern Soul vom Allerfeinsten.
0: Mit Saxophon-Solo, als hätte man es, weiß nicht, man hätte es nicht
1: erwartet. Für das Wegen-Casino geschrieben. Das ja. Auf jeden Fall, für das späte Wigan Casino.
0: Ja, aber das eben Cola Wodka, ohne Saxophon und kein Northern Soul.
1: Ja, trotz alledem sehr schön. Und schön geht's weiter. Wir haben das Mitropa-DJ-Team hier. Und als nächstes hat schon wieder Hilde einen Song auf den Plattenteller geworfen. Schön, dass ihr hier seid. Schön, dass ihr unsere Sendung beehrt. Wo kann man euch denn sonst hören, wenn nicht hier?
2: Bald mal wieder im Rabatz, glaube ich, am 6. August an einem Donnerstagabend im Freien im Biergarten zu genießen. Ein lauer Sommerabend erwartet euch. Kühle Getränke, leckere Snacks, richtig gute Stimmung.
1: Ein Schlagerfeuer.
2: Das weiß ich nicht, aber das kommt bestimmt auch, ja.
3: Ja, und abseits davon haben so Mitglieder des Mitropa-DJ-Teams auch noch so anstehende Gigs, nicht als Mitropa, aber mit ähnlichem Sound. Wir spielen auf der Fusion.
1: Wow, groß, sehr schön. Das ist natürlich eine tolle Sache. Auch Schlager?
3: Ja, schon, auch unter anderem.
1: Sehr, ja, sehr cool. Mhm. Ein Grund mehr, sich dort blicken zu lassen, auf jeden Fall. Einen neuen Song hast du jetzt aufgelegt, Hilde, und welcher wird das?
2: Das sind die Kaufner-Schwestern mit Komm doch, gleich nach dem fast gleichnamigen Song von Jonas vorhin.
1: Sehr gut.
3: Komm doch zu, achso, das meinst du.
1: Na dann, hören wir doch mal rein, oder?
0: Komm doch. Schöne Nummer.
2: Komm doch.

0: So und genau so soll es sein. Das Modern Soul Septett bekleidet hier niemand geringeren als Klaus Nowotworski im Jahr 1971 auf der DT64-Reihe. So muss es sein. Auf der B-Seite im Übrigen keine geringeren als die Nautics mit Wir gehen am Meer. Eine wunderschöne Psych-Garage-Nummer, aber sehr sphärisch und ruhig. So viel zu meiner kleinen bescheidenen Plattenkiste. Aber es geht weiter. Wir haben das Mitroba-Team hier zu Gast und die haben die Plattenteller schon wieder geentert.
1: Ja, nächste Nummer ist von der Gruppe GES aus Cottbus, kamen die. Haben vor allem so ein kultiges Album auf Amiga veröffentlicht, was ich aber ganz schlimm finde, ehrlich gesagt. aber hingegen, das, was da jetzt auf dem Plattenteller liegt, ist ein Song von der Gruppe GES auf so einem Kleeblatt-Sampler. Titanic heißt der. Wie ich finde, absoluter DDR-Disco-Classic. Mehr weiß ich gar nicht dazu zu sagen.
2: Ich bin gespannt, ich kenne sie gar nicht. Ich bin froh, dass es nicht GLS ist, aber GES.
1: An dieser Stelle viele Grüße und Shoutout an International Bauer, der hat mir nämlich diese Platte verkauft.
0: Ah. Ich bin gespannt, wir hören rein.

Wie eine amerikanische Nachrichtenagentur meldete, sollen in den Nachtstunden SOS-Signale von der Titanic aufgefangen worden sein. Nach Kollision mit einem Eisberg hätte das Schiff starke Schlagseite und sei nicht mehr zu retten.

0: Ein wunderschöner Song aus der Schallplattenkiste von Hildebrand.
1: Ja, das war Lee Monti oder auch Jutta Lee Garatoni, geborene Handrup.
0: Aus dem Jahr 1976.
1: Exakt. Sehr schön, denn das DJ-Team mit Ropa spielt ja nicht nur Sachen aus der ehemaligen oder aus der DDR oder aus dem Ostblock, sondern auch
2: Westproduktion. BRD-Disco.
0: Westlich dekadente Tanzmusik.
2: Aber so richtig, ja.
1: Ja, wir öffnen unsere musikalischen Grenzen da auch zunehmend.
3: Aber das ist ja auch sehr kompatibel, weil ja alles auch irgendwo amerikanisch dann am Ende geprägt ist oder zumindest die Sachen, auf die ihr so Bock habt, was ich so bis jetzt rausgehört habe. Und sogar mit manchen niederländischen Sachen kompatibel ist, wie davor gehört Doma mit dem Song Pa. Und eigentlich eine Reggae-Pop-Band, die aber auch so Synthies nicht ganz verschlossen war und so Disco-Geschichten mag. Und schöne Mucke, alles, was wir bis jetzt gehört haben. Und schön, wie das so harmoniert hier zwischen uns.
0: Voll.
3: Wunderbar.
0: Müssen wir wohl öfters machen.
2: Mhm. Wunderbar. Die Stunde ist fast zu kurz, ja.
0: Genau, und weil sie so kurz ist, hast du gleich den nächsten Song draufgelegt. Dein nächster Song ist von dem Specht.
2: Genau, von dem One-Hit-Wonder, fix und fertig, Sommer nach Disco.
1: Klassiker.
2: Feuerfrei.
3: Klopf, klopf.

Also mein Name ist Günther Fischer und ich freue mich, bei dieser Sendung Glück und Musik mit reinzuhören. Und ich habe gehört, Sie spielen ja auch einen Titel von mir. Das ehrt mich sehr. Also alles Gute von Günther Fischer.

0: Was für eine fulminante Runde. Fischers über Fischers und Sanders waren auch dabei. Wir haben allerlei Musik gehört.
1: Wir vier, wir sind die PerlenfischerInnen heute hier im Studio von Radio Korax. Im Studio 3, denn im Studio 3 stehen die beiden schönen Plattenspieler, von denen wir diese ganze Musik hier abspielen können. Eben gehört Freddy Fischer und seine Cosmic Rock Time Band mit dem Song Bob, den wir hier, weil es ein Instrumental ist, noch nie vorher gespielt haben, sondern immer nur solche Sachen wie Du bist wunderschön oder Mädchen von der Bahn. Alles Hits natürlich, alle ein bisschen poppig, alle ein bisschen neuer, auch wenn auf der Platte steht, die sei von 1974, das war natürlich alles nur ein Promo-Gag. Die Platte ist aus den 2000ern und das darf sie auch sein. Das ist quasi der Ausreißer der Sendung gewesen. Passt trotzdem gut rein, weil hier alles gut zusammenpasst mit euch beiden.
0: Ja, genau. Davor habt ihr nämlich von Hilde schon einen Song gehört und das war nicht Freddy Fischer. Das war Günther Fischer.
2: Und Günther Fischer hören wir jetzt sogar nochmal mit meinem Ferrari des Ostens. Keine Ahnung, welches Auto der Ferrari des Ostens sein könnte. Aber meine teuerste Amiga-Single, die ich habe, hier jetzt zu hören, exklusiv für euch, Hochzeitsnacht.

0: Oh, eine Stunde Glück und Musik ist viel, viel, viel zu kurz. Danke, dass ihr trotzdem da wart. Das Mitropa-DJ-Team oder zumindest 50% davon.
1: Genau.
2: Ja. Ja, danke, dass wir da sein durften auf jeden Fall.
1: Und 50% Disco und Diskurs, muss man auch dazu sagen, und 100% gut aufgelegt. So, denn ihr habt ja beide auch eure eigene Sendung bei Korax.
3: Exakt.
1: Aber da müssen wir euch nochmal einladen, damit ihr die Sendung noch vorstellt vielleicht.
2: Ja, machen wir.
0: Du hast einen letzten Song noch aufgelegt.
2: Klar. Ja, genau, jetzt hier nochmal zum Schluss einen richtigen Slow Burner von Pete Wyoming Bender. Den Hit 2, 3, 4, 5, 7, 8, 9.
1: Und an dieser Stelle muss ich noch einen letzten Gruß loswerden an Günther Wyoming aus Leipzig. Viele Grüße, alter Haudegen. Komm gern auch mal wieder vorbei in der Sendung. Wir vermissen dich hier auch.
0: Bis zum nächsten Mal.
1: War schön mit euch.
0: Voll. Bleib dran. Danach geht's weiter.
2: Ciao.
0: Subjektiv.

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Pass, Pass, Pass, Pass. Finale war das gewesen. Jojojo. Und das war noch nicht ganz das Finale. Das war der Start für Subjektiv hier auf Radio Koax 95.9. Und bei den ebenso diese Sendung übernehmenden Radiostationen in Neumünster, Hamburg, Flensburg, Leipzig, Berlin und Dublin. Und ich warte noch auf Nico Tikoriko, der schon in Sichtweite über diesen Korax-Studios unterwegs ist, aber noch nicht verkabelt mit uns hier unten. Und das ist ein Zustand, der nicht hinnehmungswürdig ist. Und um die Brücke auch musikalisch nach oben zu bauen, würde ich erstmal nochmal Günner Kinnear nachlegen. Die hat nämlich gerade einen neuen Song veröffentlicht. Downtown heißt das gute Stückchen. Und ich hoffe, dass dann Nico Tikoriko auch zu uns dann Downtown nach unten kommen wird, um mit uns hier zu sprechen. Mit euch. Er hat bestimmt was zu verkünden. Bis dahin.

0: Günner Kinier, Downtown, El Nico Tickerico, können Sie mich hören?
1: Ja.
0: Das ist schön, wir Sie auch. Verbindung steht, Erdkabel geworfen, wunderbar. Yeah.
1: Hart war's heute.
0: Und jetzt wird's poppig sozusagen. Wir haben eröffnet. Hab ich ja Finale am Anfang gespielt, das hast du wahrscheinlich noch gar nicht richtig hören können. Pues. Und nochmal Pues. Und ich glaube viermal Pues muss es sein. Dann ist der Titel richtig benannt. Und jetzt Günner Kinier, du warst ganz Frisches, gerade rausgehauen. Und ich würde sagen, so viel zu dem, was zu verpassen war aus Anpirschungsgründen, würde ich das beschreiben. Und vielleicht haust du gleich was rein, was dich auf dem Weg hierher beschäftigt hat.
1: Haben wir letzte Woche Sylt angefangen anzufeiern und machen wir diese Woche weiter mit dem Song Histeriaca Collectiva Segona Part.

0: Tering Süd heißen die immer noch. Warum auch immer sie sich ein Ö ausgedacht haben in ihren spanischen Bandnamen.
1: Oh, nicht schlecht. Ich habe auch ein bisschen spanischsprachige Popmusik dabei und ich glaube, es ist spanischsprachig. Was spricht man in Argentinien? Ist es Spanisch? Ja, oder? Ja. Eine argentinische Tanzformation, Soberano Personal, wurde mir in der letzten

0: Ja, Soberania, Soberania Personal, so hieß das. Benedictos sean munetcos que pecan, pecan. Irgendwie so heißt das Album. Und wer die Band sucht, wird finden, dass es ein mallorquinisches Label gibt, welches die jetzt nachverlegt hat. Der Name ist mir gerade weggerutscht. Ich habe gerade gesucht, deswegen war ich ein bisschen mit den Begriffen durcheinander, weiß ich nicht. Aber ein Label, welches sich tatsächlich auf vieles tolles Zeugs auch aus Lateinamerika spezialisiert hat, zum Beispiel auch auf die Ratos de Reparai. Alter, Parayo. Ja, so, die und alle anderen möglichen
1: Sao Paulo.
0: Sao Paulo, so Zeugs rausgebracht. Und zum Teil auch noch lieferbar, anteilig sozusagen, gerade weil die Sachen sind ja im Original da tatsächlich schon irgendwie durch, ne? In der Regel kann man so machen.
1: Sie. Sind aber von Ratos sind auch einige Platten nochmal neu aufgelegt worden in den letzten Jahren. Also es ist nicht mehr ganz so sammlerstückig, wie das noch so um die 90er, ja, Ende 90er Jahre gewesen ist. Du hast jetzt hier die Geschwindigkeit angehoben und ich lege noch einen drauf mit den Shaved Ape. Die Platte ziert ein Cover. Dieses Cover passt wunderbar zu dem Song My God Drives a Skateboard. Ist ein wunderschönes Cover mit einem jungen Menschen fliegend auf einem Skateboard. Und die Shaved Apes sind offenbar dieser Kultur in Verbindung mit Hardcore erlegen. Deswegen gibt es hier The Love Letter to Hardcore.

0: Oh, schön in der Fresse, oder?
1: Ja. Darf man Fresse sagen? Da wird einem warm ums Herz. Love Letter to Hardcore, mehr gibt fast nicht. Und der Trommler kann wahrscheinlich von Glück reden, dass sie sich überlegt haben, dass die Minute, so um die Minuten Songs eigentlich reichen.
0: Regelrecht unverspielt, so würde ich das beschreiben. Ich habe bei der Vorbereitung, als ich sozusagen auf diese Sobrano-Personal gestoßen bin, habe ich mir das Label nochmal angeguckt, was er sonst so rausgebracht hat, und bin über eine Band gestoßen, weiß nicht, wie man das sagt, Cloaca Letal heißen die, glaube ich so. Und die haben
1: tödliche Toilette.
0: Ja, Nuanca Siempre, eine LP rausgebracht. Und das, der Typi, der dahinter steckt, Juan Sanzruki, der ist nämlich Ende der 70er nach London gefahren, hat sich dort irgendwie infiziert und ist zurückgekommen und hat dann irgendwie 82

gedacht, oh, ich muss irgendwas selber tun und haben eine Wahnsinnsplatte aufgenommen, die da auch live on tape sozusagen gespielt haben. Und von dieser Platte runtergenommen ist der Song Nunca Siempre. Und der ist wirklich hotti, hotti, hotti.

0: Man spricht von einem der verfluchtesten Alpen des spanischen Punk. Das geht aber schön in the face, oder? Das ist schöner, abgerockter, ja, weiß nicht was, wütend auch. Cloaca letal. Nunca siempre.
1: Stimmt technisch ziemlich nah am Bandnamen.
0: Ja, aber haut hin. Also es ist nicht alles so ganz heiß, finde ich, auf der Platte, aber ich finde, die hat was. Irgendwie ist es ein richer Rüder-Charme.
1: Das Gurgeln aus dem Klo der Hölle.
0: Ja.
1: Wir brauchen Melancholie, finde ich.
0: Oh je.
1: Und da habe ich eine ganze Tüte von dabei und die Spitze des Ganzen sind Vipers mit So Young.

0: vom dritten Album der Band Wipers, der Song So Young. Die Platte heißt Over the Edge. Und nach dieser dritten Platte haben sie dann auch erstmal sich aufgelöst, beziehungsweise eigentlich hat Greg Sage das Bandprojekt aufgelöst. Das war tatsächlich eher so sein Ding. Und er wollte immer nur Studiomusik machen und nie auf irgendwelchen Bühnen stehen. Ist aber solo bis heute unterwegs und spielt dann auch schlecht gelaunt Wipers-Songs.
1: Mhm. Weil man es ihm abverlangt und er nicht will, oder?
0: Ich habe keine Ahnung, er gilt als totaler Muffel. Steht auf der Bühne, macht gute Musik und sieht dabei einfach aus, dass du denkst, geh doch nach Hause, wenn es dir nicht passt.
1: Entertainment ist jetzt vielleicht nicht ganz so.
0: Nee, okay, das Gegenteil von Entertainment,
1: genau. Das ist das Antitainment. Okay, Police de Meurs haben ihr Schaffen auf einer Doppel-LP veröffentlichen lassen. Und da sind zwei Schallplatten drin, logischerweise, sonst wäre es ja keine Doppel-EP. Und die eine ist sozusagen ihr erstes Tape, das nennt sich Punk-Tape. Und das zweite ist dann eher so, so Gothic-Kram, elektronisch irgendwas. Und ich habe am Wochenende auf der Suche nach einem bestimmten Song, den ich im Hinterkopf hatte, bin ich an einem kleben geblieben, den ich gar nicht gesucht habe. Und habe so immer die ganze Zeit drüber nachgedacht, wer das ist. Das kenne ich als ein Oi-Song und habe mir tatsächlich auch einige Oi-Platten rausgesucht aus Frankreich, um den Titel zu suchen. Ich bin nicht drauf gekommen. Vielleicht schaffen wir es irgendwie als Kollektiv rauszukriegen, wo das einzuordnen ist. Ich kenne das Ding. Ich bin ganz sicher.
0: Ich streng mich an.
1: Und ich bin total aufgeregt, weil das muss doch gelöst werden. So kann man doch nicht.
0: Absolut.

0: Ja, muss man sich irgendwie vorstellen mit Stromgitarre, Schlagzeug, Bass, männlicher Gesang. Und ich glaube, das ist auf diesem French Oi Sampler, ist der so, ist diese frühen Platten, Singles, von die man ja alle gar nicht mehr schießen kann. Inzwischen glaube ich, ganz viele sind als EP veröffentlicht, aber als dieser Sampler kam, war das alles Neuland. Und ich habe den Sampler und ich habe den, vielleicht habe ich den Song auch übersprungen. Ich habe das, ich Bild, eigentlich weiß ich, wo er drauf sein müsste. So von meinem Gefühl her, man liegt da nicht so ganz falsch. Aber pff, du hast auch keine Idee, oder?
1: Nicht den Hauch einer Idee. Ich habe wirklich jetzt die ganze Zeit versucht, das zu erkennen, was du beschrieben hast, und sage, nope,
0: Police
1: keine
0: des
1: Ahnung.
0: Moeurs waren das gewesen, rausgekommen auf Mannequin Records, die sich ja auch darauf spezialisiert haben. War so 18 Jahre Kramsi, der so vergriffen alle irgendwas ist, nochmal zu releasen. So zu, ja, so was ist denn ihr Hobby?
1: Aber es ist vielleicht auch ein Rätsel für die Hörerinnenschaft, einfach mal die Brieftaube mit der Lösung in den Unterberg 11 werfen.
0: Ja.
1: Und dann kommt es in diese Lostrommel, und am Ende die Gewinnerin kriegt ein Holzlolli oder sowas.
0: Irgend sowas. Oh, einfach nur Anerkennung. Ist ja auch
1: Oder
0: heutzutage
1: das, wir
0: wirklich
1: nennen den Namen
0: Anerkennung.
1: und die Adresse oder so.
0: Irgendwas. Dinge, die man braucht im Leben.
1: Yes, wir springen nach Cleveland. Suitor sind von dort und haben eine schöne LP aufgenommen, die so zwischen zart, schräg und auch hart genug für unsere Sendung hin und her changiert, und als Beweis muss In the Country herhalten.

0: in the Country von Suter.
1: Sehr schön. Langfristigen Beziehungen, ja, welcher Art auch immer, ist ja so, dass man dann sein Gegenüber lesen kann, so ein bisschen auch Vorlieben, Abneigung und so weiter, so ein bisschen kennt und manchmal auch seinen Blick oder so den Blick des anderen, der anderen, wie auch immer, auch ein bisschen übernehmen kann, wenn man auf Sachen guckt. Und so ist es zum Beispiel mir gegangen, als ich mich auf die heutige Sendung vorbereitet habe und gedacht habe, ich schaue mal mit deinem Blick auf die Band Uranien Club. Uranium
0: Das ist
1: Club
0: gut.
1: und kennst du ja? Sagst du das? Ah, okay.
0: Ja.
1: Ah, ich dachte, ich heute, die haben jetzt gerade, also die gab es vor irgendwie, in 10er Jahren waren die unterwegs, glaube ich. Und nicht mehr, aber die Singles sind jetzt das erste Mal außerhalb der USA veröffentlicht worden. Und deswegen dachte ich, spiele ich das und das erste Teil des Liedes ist für mich und der zweite Teil ist für dich. So.

0: Two Things at Once Again, Part 1. Von der letzten EP, die Uranium Club rausgebracht haben, jetzt re-released als EP aus Minneapolis stammend. Pünk.
1: Yes, die hatten so einen, für mich zumindest, ziemlichen Hit mit Small Grey Men. Also wer das mal eingibt in die Suchmaschine des Vertrauens bei Bandcamp oder sowas zum Beispiel, wird auf einen tollen Song, den wir auch vor einer Weile immer mal hier im Radio geritten haben, stoßen. Und vom Saxophon zurück zur Cuneesken Elektronik. Cozy Müller ist die Künstlerin, die jetzt hier auf die Indie-Tasten haut. Verlogen, der Song.

0: Embodiment of Denial heißt die aktuelle LP, die gerade im Mai rausgekommen ist von Cosi Müller.
1: Ja, auch ja, interessante Person, finde ich. Ich bin ein großer Fan vor allem des ersten Tapes, welches ich auf Bandcamp jedenfalls ausmachen konnte. Das gefällt mir sehr gut. Und das jetzt hätte ich jetzt auch eher fast. Ich muss mir dann halt vielleicht die neuen Sachen nochmal anders anhören. Ich habe beim Reinskippen das mir dann schon fast zu modern, zu glatt gefunden. Und jetzt finde ich aber, das ist gar nicht so zu glatt geschliffen. Das war so mein
0: Ja, die
1: Fazit beim
0: früheren
1: Reinhören.
0: Aufnahmen haben so eine rohere Aufnahmequalität und so ein bisschen dilettantischer so vom Ganzen.
1: Ja.
0: Das hier ist schon ziemlich fett alles.
1: Ja, großartig. Wir machen weiter mit der Rhythmusgruppe, die jetzt hier für uns auftut. Ich habe Christoph Klebar aufliegen. Aus dem einfachen Hintergrund, weil er hat heute geschrieben, dass die im September auf Tour gehen und vielleicht fällt ja ein kleines Konzert in der Saale-Nekropole ab. Das ist jedenfalls so ein bisschen die Idee. Ansonsten gibt es die in Prag zu sehen, soweit ich weiß. In Graz, Wien wird noch gesucht. Also ist gerade alles so ein bisschen am Zusammenpuzzeln. Kommt noch mit einem anderen Kollegen aus Brüssel, der sich darauf spezialisiert hat, so irgendwie, na, auch so Technokram, aber übelst langsam abzuspielen, also so runterdistanziert. Da kommt ja was ganz Neues bei raus, was ich total spannend finde. Ja, Christoph Klebar muss man einfach mal reinlauschen, ne? Oder?
0: Ich bin dabei.

0: Christoph Klebauer vom Album Unter, welches im Jahr 2019 rausgekommen ist. Gibt schon zwei, drei andere danach, Tonträger, glaube ich, und einen habe ich sogar noch zu Hause, aber den habe ich eher für Substrakt verwendet. Wenn ihr übrigens, vielleicht gleich eine kleine Brücke, Substrakt kommt am übermorgen. Wenn ihr, je nachdem, wann ihr hört, ist es der 17. Juni, 23 Uhr auf Radio Korax zum Beispiel und dann die Woche drauf irgendwie Dienstag 14 Uhr nochmal. Und für die Leute, die Fans oder nicht Fans sein, die es mal prüfen wollen, subjektiv nett, da ist es dann auch übermorgen oder spätestens in 3 Tagen zu finden. Das ist ja vielleicht eine kleine Empfehlung für Leute, die es ein bisschen auch mehr so Rhythmusgruppe und sowas mögen.
1: Und verwobener. Wir bleiben, glaube ich, das zumindest hat mein interner Taktometer gesagt, im Rhythmus des gerade Gehörten. Allerdings springen wir auf den Superhit von den Viagra Boys auf Sports, passend zur Zeit.

0: Ein substraktiges Outro.
1: In gewissermaßen, ja. Die Viagra-Boys aus den guten Zeiten.
0: Ja, finde ich tatsächlich.
1: Ich war so, bin in den letzten beiden LPs so ein bisschen ausgestiegen, aber...
0: Die kommen auch, die muss man öfters hören. Habe ich schon tatsächlich auch mir nochmal eine nachgeordert, wo ich auch eigentlich dachte, ich bin schon raus. Funktioniert, aber trotz alledem, die Platte da ist unübertroffen und auch die erste EP ist ja tatsächlich ein Meilenstein in der Musikgeschichte, würde ich so sagen. Die Antics aus Melbourne möchte ich nochmal spielen, weil die ja irgendwie im März ihr erstes Album rausgebracht haben, was auch Antik heißt. Und ja, und hier geht es nochmal ganz klar, das Durcht mit Schmerz, Weltschmerz, gesellschaftliche Auseinandersetzung, ja, die Ungerechtigkeit, die sich so auf vermeintliche Minoritäten anvisiert und aber auch um dieses in der Szene selbst als Frau, ja, so in so einer Männerszene und so weiter und so fort. Das sind so Themen, die sich da so durchziehen und es ist schön, so ein Album vorliegen zu haben, was sie da gemacht haben, weil es auch noch wirklich auf eine Art und Weise vorgetragen wird, die rockt.

0: MCS, der Titel von den Antiques, ganz frisch und schön, finde ich vor allem. Gibt ein paar andere Songs noch, die ein bisschen noch länger sind und ruhiger gespielt, aber insgesamt ist es ein sehr gelungenes Album, was sie da hingelegt haben.
1: Dann raffen wir es, damit wir noch zwei Titelchen unterbringen in diesem Drei-Akkorde-Fachmagazin. Und ich greife zu Panic Shack und die singen uns jetzt hier Grin and Bear It.

0: gern.
1: Jo, gut geplant ist halb gewonnen. Jetzt haben wir noch Zeit für einen richtigen
0: Ja, genau.
1: Napalm-Death-Longplayer und sagen Tschüss aus dieser Sendung subjektiv auf den freien Radios eurer Wahl, ausgehend von Korax. Der Rest findet sich subjektiv.net, findet ihr Musik und Playlists.
0: Soyboy heißt die Transformation, Weaponized Incompetence, das Album, No Past, No Future, der Titel. Haut rein, Leute!

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1: Herzlich willkommen zur Ausgabe 218 von Future Classics hier auf Radio Blau, Radio Korax und dem FSK, den freien Radios in Leipzig, Halle und Hamburg. Bis eben habt ihr bei Radio Blau die Vorschau aufs diesjährige Laborfestival gehört und bei Korax lief Subjektiv. Den Sendungsmachenden wünsche ich natürlich wem einen guten Heimweg. Und das heutige Eingangsinstrumental stammte von 3582 aus dem Jahr 2000. Dahinter stecken die Produzenten Rapper Fat John und Jay Rawls. Und deren Platten habe ich in dieser Zeit um die Jahrtausendwende sehr viel gehört. Wiedergefunden habe ich diese Platte bei einer gestrigen Inventuraktion. Habe ich mit Helmut Sohl und Salomon Krell versucht, meine Plattensammlung durchzusehen. Und einige der wieder aufgetauchten Platten habe ich heute mitgebracht. Normalerweise beschäftigt sich die Sendung Future Classics hier alle vier Wochen im Programm eine Stunde lang mit zeitgenössischer Hip-Hop-Musik. Doch heute hören wir eher Wiederentdecktes und weiter geht es mit einem Freundeskreismitglied und zwar DJ Friction und zwei Titeln aus seinem Album Science Friction aus dem Jahr 2000.

1212, ihr hört Future Classics hier bei Radio Blau, eurem freien Radio. Ihr hört das auch bei Radio Korax und beim FSK in Hamburg. Und wir haben hier gerade am Übergang gemerkt, dass es eine Platte ist, die ein DJ gemacht hat. Das waren zwei Tracks von DJ Friction aus dem Album Science Friction aus dem Jahr 2000. Einmal zusammen mit Deichkind, den Track Arschbombe haben wir gehört. Und dann waren das noch Dendemann und Nico Suave auf dem Track Einer von Ihnen. Und wir haben hier direkt die Schallplatte aufliegen und es ist so, dass auf jeder Seite, also es sind 6 Seiten, 3 bis 4 Songs sind und die sind tatsächlich alle auch ineinander reingemixt. Also es gibt da keine Pausen zwischen den Songs. Deswegen habe ich gemeint, dass das klar ist, dass das eine DJ-Platte ist, weil der sich natürlich da Gedanken gemacht hat, wie man das gut ineinander reinmixen kann. Es sind ja auch noch andere Songs drauf, die ihr vielleicht kennt. Max und Afrop haben hier das Exklusiv-Interview gegeben. Die Stieber Twins haben hier einen Malaya-Remix beigetragen. Kreuzfeld und Jakob sind dabei. Das Bo und Vasi, Curse, Flo und Immo ist dabei. Es sind auch französische MCs dabei. Max und Massive Töne, ein Remix von DasFX. Also es ist eine Platte, die sehr interessant ist. Wo ich hätte auch noch ein paar mehr Songs spielen können und ich glaube, ich habe diese Platte seit 20 Jahren nicht mehr gehört und habe die gestern eben bei unserer Platteninventur wiedergefunden in einem Karton unter dem Sofa. Und Helmut Sohl und Salomon Krell, die mir dabei geholfen haben, die Platten zu sortieren, die kommen auch immer mal bei mir vorbei und wir versuchen mit unseren Drum Machines Beats zu machen. Und dabei ist uns eine Platte unter die Finger gekommen von den Headhunters. Eine Band, die ja sehr funky Musik gemacht hat. Aus dem Jahr 1977 habe ich mitgebracht Straight from the Gate. Und

Und das ist eigentlich ein ganz guter Song, inhaltlich gesehen auch, wie natürlich viele Songs, aber höre ich mir immer wieder sehr, sehr gerne an. Hier gesampelt Don't Kill Your Feelings von den Headhunters aus dem Jahr 1977. Und Odyssey, der stammt aus der Ecke Maryland, Washington DC, da im Großraum. Und er ist nach New York gegangen, auch unter anderem deshalb, weil dort es natürlich einfacher ist für ihn, irgendwie im Musikbusiness Fuß zu fassen, weil dort eben die Leute sind, mit denen man da Kontakt aufnehmen muss, so ähnlich wie wenn in Deutschland eben Leute nach Berlin gehen. Und er hat dann seinen Leuten, die zu Hause geblieben sind, versprochen, wenn ich es dort schaffe, dann hole ich euch nach. Und in dem Song sagt er hier, okay, das hat nie stattgefunden, aber eigentlich nur deshalb, weil ich das nicht hinbekommen habe, weil die Businessstruktur und das, was ihm dort selber widerfahren ist, ganz anders aussah, als er das gedacht hat. Und amended when I said it heißt in dem Fall einfach nur, als ich damals irgendwie losgegangen bin, habe ich auf jeden Fall dieses Versprechen ernst gemeint, aber ich konnte das einfach nicht einlösen. Und ich glaube, solche Situationen kennen wir alle im Leben. Und wenn man dann so zurückblickt, dann wäre es, glaube ich, einfach nur gut, wenn wir dann das, was wir gedacht, gesagt, gefühlt haben, uns ja in einer Weise auch vielleicht verzeihen können, wenn sich das anders irgendwie eingestellt hat, aber trotzdem okay mit uns sein können. Das wünsche ich euch und uns hier beim Radio, beim Freien Radio, bei Radio Blau, bei Radio Korax und dem FSK. Ihr hört Future Classics. Und ich hatte ja vorhin erzählt, dass die Headhunters, deren Platte wir wiedergefunden haben beim Beatmaking und bei der Inventur, noch ein zweites Sample drauf hat, was wir sofort erkannt haben. Und die Rede ist von dem Song Drink Away the Pain von Mobb Deep, produziert von Q-Tip von The Tribe Called Quest, der hier auch auf der zweiten Strophe zu hören ist. Und ja, das ist ein Song übers Trinken. Das ist vielleicht nicht so gut, aber andererseits auch ein Thema, was, denke ich, doch sehr, sehr viele Menschen ansprechen könnte. Und wir hören jetzt erstmal den Headhunter-Song. Und zwar ist der Song Remember I Made You Cry. Ja, und daraus kommt dann Drink Away the Pain heraus. Also es macht auch irgendwie Sinn. Also zunächst die Headhunters und dann Mobb Deep.

Shrink Away the Pain von Mobb Deep. Und gesampelt wurden hier die Headhunters mit I Remember I Made You Cry. Und wie gesagt, Drink Away the Pain, den Schmerz wegtrinken, das ist sicherlich keine gute Idee. Aber ich kann das auch irgendwo nachvollziehen, dass man das ab und zu tut. Wir haben gestern beim Aufräumen meiner Plattensammlung eigentlich noch mehr verwüstet, als es vorhin schon war, weil wir haben einfach ganz viele Kartons ausgepackt und geschaut, was ist da eigentlich drin, und da sind Platten zum Vorschein gekommen, die ich schon sehr viele Jahre nicht mehr benutzt habe. Und hier kommt eine weitere Platte, die ich heute hier mit ins Studio gebracht habe, von der Gruppe Primariden, und der Song heißt Mental Void. Vielleicht heißt es auch Primer Idean. Ich kann es wirklich nicht aussprechen so richtig, und ich weiß auch nicht, was es eigentlich so wirklich heißen soll. Der Song heißt Mental Void. Das passt jetzt wieder so zu den Alkoholikern vom vorhergehenden Track. Das heißt so viel wie Leerstelle und eine mentale Leerstelle, Fehlstelle. Okay, das kann irgendwie da gut zusammenpassen. Der Song ist aus 1996 und samplet einen Song Love Poem aus dem Jahr 1975 von Tom Scott and the LA Express. Und dieser Song wurde auf jeden Fall von mehreren Menschen gesampelt, unter anderem auf von Slum Village. Das werdet ihr hören, doch wir hören einfach mal rein. Das Ganze geht jetzt ungefähr 7 Minuten, weil ich habe ein bisschen mehr von dem Tom Scott Song auch hiervon angestellt.

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1: Wir haben gehört Primer Iodin mit Mental Void aus dem Jahr 1996. Gesampled Tom Scott and the LA Express Love Poem. Hört euch das ganze Stück mal an. Wir haben es jetzt hier nur ein bisschen angespielt. Und im Redaktionsraum bei Radio Blau unterhalten sich Sendungsmachende im Moment über The Streets und das Konzert, welches sie besucht haben. Und Mike Skinner ist ja ein Kind der Ende 70er und dementsprechend war auch das Publikum in diesem Alter, zumindest zum größten Teil. Und während eine Person ein sehr, sehr positives Erlebnis hatte und vor allem auch mit den alten Songs von The Streets viel anfangen konnte, war die zweite Person in der weniger begeistert von der Zusammensetzung der BesucherInnen. Und da wirkte irgendwie niemand cool, so der O-Ton, was vielleicht auch eine Projektion auf sich selber ist, wie man dann das Ganze erlebt, wenn das eher so Musik der Jugend ist und so weiter. Ich war nicht beim Konzert, was schade ist, aber mir auch ermöglicht hat, wenigstens eine halbwegs sinnvolle Radiosendung zu machen. Und so möchte ich die Möglichkeit nutzen, zwei Songs zu spielen, die beide Sichtweisen vielleicht gut auffangen und vielleicht auch Rat geben. Wir hören The Streets mit Each Day Gives und Good Old Days.

The Streets mit zwei Songs aus The Darker The Shadow, The Brighter The Light aus dem Jahr 2024. Und ja, The Streets gibt's ja schon sehr lang und es ist ja irgendwie auch irgendwie outstanding gewesen, was da so gerade am Anfang irgendwie losging, weil ich hatte zumindest den Blick nur auf so US-amerikanischen und deutschsprachigen Hip-Hop und dann habe ich mal Mike Skinner gehört und das war dann erstmal der Akzent, als auch, dass es doch irgendwie so eher, wie soll man sagen, Spoken Word Anleihen hatte und dass natürlich auch die Instrumentierung eine ganz andere war. Und Hip-Hop aus Britannien hat sowieso schon immer ganz anders geklungen und im Drum-Bass hat es auch eine Rolle gespielt. Und jetzt gibt es aber irgendwie auch KünstlerInnen, die sich eher so dem souligen und ja vielleicht traditionelleren Sample-basierten Hip-Hop irgendwie da zugehörig fühlen. Da spielt auch DJ Malcolm hier immer sehr, sehr viel Musik, der die Downtown Lyrics hier bei Radio Blau bestreitet. Könnt ihr immer mal hören in der DJ-Nacht am Samstagabend. Und eine Gruppe, die mir aber hier bei einer anderen Sendung aufgefallen ist, sind Frankie Stu und Harvey Gunn. Und als ich die das erste Mal gehört habe, habe ich irgendwie auch an The Streets und an Mike Skinner gedacht. Aber ich glaube, das hat eher so mit dem Vortrag der Worte zu tun. Und wir hören mal zwei Tracks aus dem Album Do It Yourself von Frankie Stu und Harvey Gunn. Book Smart und Can You Have It All?

Frankie Stu und Harvey Gunn haben wir gehört hier mit zwei Songs aus dem Album Do It Yourself und Can You Have It All. Ist natürlich so eine Frage an uns alle und ich wünsche mir eigentlich manchmal ein bisschen mehr Bescheidenheit, Zufriedenheit, bisschen Demut auch vor dem, was alles cool ist, weil ich finde irgendwie, dass wir schon ganz schön viel meckern und schimpfen und wenn ich mich da selber mal so dabei erwische, dann denke ich mir immer so, ey, du musst dich mal irgendwie wieder ein bisschen setteln. Und hoffe, das auf jeden Fall irgendwie auch besser hinzubekommen und vielleicht auch eher das zu sehen, was gut läuft. Denn es läuft trotzdem, dass vieles irgendwie schon auch nicht so cool ist, was man mit steigendem Alter auch immer mehr irgendwie wahrnimmt. Trotzdem auch vieles gut. Zum Beispiel, dass es freies Radio gibt. Ihr hört immer noch freies Radio. Ihr hört Radio Blau. Die Sendung Future Classics, auch bei Radio Korax in Halle und beim FSK in Hamburg. Vielen Dank auch an die Menschen im Studio und in den Stationen, die diese Sendung auch übernehmen und dort in ihren Sendern unterbringen. Und Helmut Soul, mein DJ-Kollege und Cousin und Freund, hat mir noch einen Tipp gegeben. Wiki aus New York hat ein neues Album rausgebracht und wir hören jetzt den Titel Had Your Fun. Und ja, da geht's darum, dass er wieder allein ist.

Wiki mit Had Your Fun. Und bevor wir zum letzten Titel der heutigen Sendung kommen, möchte ich mich bei euch fürs Zuhören bedanken und euch einladen, in 4 Wochen wieder einzuschalten. Dann heißt es wieder Future Classics hier auf Radio Blau, Radio Korax und dem FSK, den freien Radios in Leipzig, Halle und in Hamburg. Rund um die Uhr senden das FSK Hamburg und Radio Korax und Radio Blau für euch. Und im Anschluss hört ihr bei Radio Blau und Radio Korax Dope & Dope, eine tolle Hip-Hop-Sendung aus Weimar. Und in Hamburg hört ihr Distortion Club. Radio Blau verabschiedet sich aber auf Ultra-Kurzwelle. Dort sind wir morgen ab 18 Uhr wieder zu hören. Gerne könnt ihr aber via radioblau.de zu unserem Stream wechseln bzw. dort bleiben. Oder ihr hört Radio Blau rund um die Uhr auf DAB Plus im Kanal 10a. Weiterhin findet ihr Sendungen und Beiträge zum Nachhören unter radioblau.de sowie auf radiokorax.de und dem FSK unter fsk-hh.org in unseren Audiotheken. Für euch war am Mikrofon Anke Korn. Bis in 4 Wochen und zum Abschluss der Ausgabe 213 von Future Classics hören wir wie zum Eingang der Sendung ein Instrumental von 3582 bzw. von Fat John und J. Rawls.

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14: Hi, Nifty hier, und ihr hört Doper Than Dope. Hinter mir liegen wirklich miserable Wochen. Ich war sehr doll und sehr langwierig krank. Deswegen musste ich auch leider die meisten meiner Projekte in den letzten Wochen pausieren. Damit ihr aber trotzdem in diesem Monat nicht auf eure Dosis Doper Than Dope verzichten müsst, habe ich mir Unterstützung geholt. Heute das erste Mal in der Geschichte dieser Radiosendung gebe ich das Moderationsmikrofon ab. Mein Homie Joyce hat für euch eine Sendung gemacht zu Hip-Hop und vor allem Tanz. Die darf ich in diesem Monat übernehmen. Vielen Dank dafür, und ich wünsche euch sehr viel Spaß beim Hören. Let's go.

0: Hallo, ich hoffe, ihr seid nun alle wach. Das waren Little Sims und Sir mit dem Titel One in Rotation. Und heute geht es genau um das, was bei einem Radio nicht fehlen darf. Genau, Musik. Und dafür habe ich euch heute ein paar freshe Hip-Hop-Tunes mitgebracht und vielleicht auch ein bisschen mehr. Kennst du das, wenn du etwas hörst und einfach nicht still sitzen kannst? Und je nach Setting, du dann schon imaginativ in deinem Kopf oder in Real auf der Tanzfläche stehst, plötzlich wie von Zauberhand dein Kopf zum Beat nickt, deine Arme sich bewegen und deine Beine Schritte ausführen, die sie zum normalen Laufen jetzt nicht machen würden. In der heutigen Sendung geht es um das Thema Tanzen, wie also der Groove in den Körper kommt. Bleibt also dran, wenn ihr A. nichts verpassen wollt, B. richtig gute Musik hören wollt und C. einfach nicht mehr still sitzen könnt.
1: Yeah.

Tanzstile. Ich würde nicht auf die Zahl schwören, aber ihr wisst, was ich meine. In dieser Sendung geht es aber speziell um Hip-Hop und Street-Dance. Wenige Tänze sind so akrobatisch wie die im Hip-Hop. Und Hip-Hop ist vor allem bekannt durch die roughe Energy, die kulturelle Tiefe und auch die Expressivität in den Moves, die die TänzerInnen und Tänzer mitbringen. Man kann Hip-Hop nochmal in unterschiedliche Tanzstile aufteilen mit wiederum verschiedenen Schritten und Figuren. Und um da so einen kleinen Einblick zu bekommen, werde ich euch heute ein bisschen in die Grundstrukturen sozusagen mitnehmen und ein bisschen was dazu erzählen. Was Hip-Hop aber auch noch von anderen Tänzen unterscheidet, ist, dass es sehr von Improvisation lebt. Also ich meinte ja schon, es gibt verschiedene Grundstrukturen und Schritte, aber dennoch ist ein tragendes Element, dass Hip-Hop und die TänzerInnen versuchen, im Fluss zu bleiben. Es gibt zwar Choreografien und etwas, worauf man baut, aber dennoch lebt Hip-Hop davon, zu freestylen und in jedem Moment neu zu entstehen. Es gibt sozusagen nichts in Stein gemeißeltes. Also klar, es gibt eine Struktur und es gibt einen Boden, auf dem man steht und auf den man immer wieder zurückkommen kann. Aber es geht nicht darum, sich krampfhaft an irgendeinem Skript festhalten zu wollen. Es geht darum, fluide zu bleiben und sich immer wieder neu auf das, was in einem selbst passiert und das, was in der Außenwelt passiert, einschwingen zu können, darauf reagieren zu können, spontan zu sein. Hip-Hop ist auf jeden Fall nicht in irgendwelchen fancy Studios entstanden, sondern ganz konkret auf der Straße, in Zeiten von Armut und sozialer Unruhe. Hip-Hop war von Anfang an eine Kraft, die Menschen in prekären Situationen verbunden hat und ihnen die Möglichkeit gegeben hat, ihre eigene Identität zu finden, zu benennen und Ausdruck zu verleihen und dadurch ja auch in Verbindung zu kommen mit anderen Menschen. Die ganze künstlerische und kulturelle Bewegung ist in den späten 60er Jahren in Amerika entstanden, und zwar in den African American und Latin American Communities, in den Nachbarschaften, unter anderem der Bronx, Queens und Brooklyn. Die ersten Moves im Hip-Hop oder Street-Dance, wie zum Beispiel The Running Man, The Reebok, The Roger Rabbit, waren nicht nur coole Moves, sondern Bewegungen von Widerstand, Celebration und Identität. Die Hip-Hop-Moves wurden zur Sprache einer Kultur, die die Einschlagkraft hatte, von der Straße und von Blockpartys auf Weltbühne.

0: Das war Everyday Hell von Fred Rostar. In der heutigen Sendung geht es ums Thema Tanzen und Hip-Hop und Streetdance. Jeder Schritt beginnt bei dir und in deinem Körper. Und dein Körper ist ein Instrument. Du kannst mit deinem Körper sozusagen singen. Du kannst deine Gefühle ausdrücken und es ist egal, ob gute oder schlechte. Deine Gefühle finden in der Bewegung deines Körpers Platz. Und Hip-Hop ist eine Kultur, in dem genau das stattfindet. Und dabei geht es auch noch um Community, um Kunst, aber auch um Competition. In der heutigen Sendung jedoch geht es nicht um Competition, sondern eher darum, einen niedrigschwelligen Einstieg in das Thema Tanzen zu finden und nicht unter diesem Druck zu stehen, sich zu vergleichen und irgendwas leisten und reißen zu müssen, sondern vielleicht einfach motiviert zu werden, mal etwas auszuprobieren, einfach weil es Spaß macht. Fangen wir mal an mit der ersten Kategorie, und zwar Breakdance. Ich denke, jede Person da draußen kann sich etwas darunter vorstellen. Jede Person hat schon mal irgendeinen Menschen gesehen im Fernsehen oder so, der auf dem Kopf steht und sich 10-mal um seine eigene Achse dreht, währenddessen andere Leute drumherum stehen und wild herumschreien und klatschen und es einfach sehr mitreißend ist, was dort passiert.
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0: Breakdance wird von sogenannten B-Boys oder B-Girls getanzt und man nennt es auch kurz gesagt Breaken. Es ist ziemlich athletisch und akrobatisch und es findet nicht nur im Stehen auf den Füßen statt, sondern es wird auch auf den Händen oder sogar auf dem Kopf getanzt. Eine Tanzlehrerin, die ich kenne, die sagt immer, der Boden ist mein bester Freund. Und das lässt sich sehr gut auf Breakdance beziehen, denn Breakdance hat sehr, sehr viel Bodenkontakt und enthält auch viele Elemente,

0: und Küren aus dem Boden torn. Jedenfalls erfordert Breakdance im Allgemeinen sehr viel Training und besteht aus verschiedenen Elementen, auf die ich gleich genauer eingehen werde nach dem nächsten Track, und zwar Doji, Boiled Peanuts.
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Das war Doechii, klassisch auf Boom Bap. Und das erste Element, worüber wir jetzt sprechen, ist das sogenannte Top Rocking. Das ist der Tanz im Stehen. Das ist das Erste, was alle sehen, zuerst, wenn der Tanz beginnt. Es ist quasi die Vorstellung oder die Introduction. Während dieser Sequenz werden schnelle Schritte oft mit Sprüngen in der Luft oder auf dem Boden verbunden. Und klassische Schritte sind beispielsweise der Indian Step oder der Two-Step. Die eignen sich als perfekte Grundlagen. Und von da aus geht es dann runter auf den Boden. Und das wird als Go-Down bezeichnet. Wichtig ist dabei, dass der Rhythmus des Tanzes nicht unterbrochen wird. Und das, was dann auf dem Boden geschieht, nennt man Footwork. Das ist quasi das Herz des Tanzes und das, was Breakdance von anderen Tänzen sehr unterscheidet. Die Tänzerin oder der Tänzer stützt sich dann mit den Händen und den Armen auf den Boden ab oder mit anderen Körperteilen, nur nicht unbedingt mit den Füßen. Also das gesamte Körpergewicht ist wirklich nach unten verlagert. Und dann kann man sich vorstellen, vielleicht kennt ihr den Six-Step, dass während der Unterkörper auf dem Boden abgestützt ist, die Beine in die Luft gestreckt werden und dann um den eigenen Körper rotieren und verschiedene Schritte damit ausgeführt werden. Wenn man das dann eine Weile gemacht hat, erreicht man sozusagen verschiedene Figuren, die vor allem mit den Händen nah am Boden gehalten werden. Und diese werden als Freezes bezeichnet. Aber darüber sprechen wir nach den nächsten zwei Songs. Also bleibt dran.

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1: Wir waren gerade beim Thema Breakdance angekommen und ich habe ein bisschen was erzählt über Toprocking und Footwork. Und wir sind stehen geblieben bei dem Punkt, wo im Footwork, also während man seinen Körper mit den Armen zum Beispiel am Boden hält und die Beine dabei in die Luft gestreckt werden, das als Figur für einen Moment gehalten wird. Und das bezeichnet man als Freeze oder als Freezes. Die bekanntesten Freezes sind beispielsweise der Baby Freeze oder der Turtle Freeze. Dabei werden solide Formen mit dem eigenen Körper für einige Sekunden gehalten und es wird oft dann gemacht, um bestimmte Sounds in der Musik zu unterstreichen oder nach einer Reihe von Combos das Ende dieser Sequenz zu betonen. Beim Baby Freeze ist es dann zum Beispiel so, dass die zwei Hände auf dem Boden abgestützt sind und die Unterarme wie zwei Säulen nach oben gehen und auf den Ellenbogen dann der Oberschenkel liegt und man sich abstützt und dann die Beine in die Luft streckt. Vielleicht könnt ihr euch das vorstellen, vielleicht aber auch nicht, ist auch egal. Aber wenn ihr das gerade ausprobieren solltet, dann guckt euch vielleicht besser nochmal ein YouTube-Tutorial an oder wartet noch ein bisschen in der Sendung. Wir kommen auch noch zum Mitmachpart, der weitaus nicht so kompliziert klingt wie das, was ich gerade erzählt habe. Jedenfalls, was noch wichtig ist zu betonen, wenn ihr Footwork macht, trainiert eure Handgelenke, passt auf eure Handgelenke auf und generell ist ein gutes körperliches Training essentiell, um euch selber halten zu können. Um aus diesen Freezes dann wieder rauszukommen, verwendet man sogenannte Transitions, also Übergänge. Diese eignen sich auch, um verschiedene andere Schritte miteinander zu kombinieren. Und die bekanntesten Übergänge nennt man zum Beispiel Sweeps, Pretzels oder Spins. Und Spin kennen einige von euch vielleicht von dem Backspin, also wo sich eine Person über ihren eigenen Rücken abrollt.

mit Beef. Und jetzt kommen wir zum letzten Element aus Breakdance, und zwar den sogenannten Power Moves. Das sind die dynamischsten Elemente im ganzen Tanz. Das bedeutet, wenn der ganze Körper sich in einer Rotation befindet, wie zum Beispiel im Headspin. Kennt ihr Headspin? Also wenn die Tänzerin oder der Tänzer den Kopf auf dem Boden hat, Kopfstand macht und sich einmal um die ganze Achse rotiert, also nicht nur einmal, sondern mehrere Male. Und ja, während dieser Power Moves ist das ganze Körpergewicht auf den Händen, den Ellenbogen, den Schultern oder auf dem Kopf. Power Moves sind in der Regel also auch Teil des Footworks und sie gehen ineinander über durch zum Beispiel Transitions oder enden im Freeze. 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

0: Es gibt des Weiteren im Breakdance auch noch Tricks, die sozusagen ein unerwartetes Element mit einfließen lassen oder Flips. Und letztendlich ist es wichtig, eine Balance hinzukriegen und alle Elemente, die heute auch besprochen wurden, einfließen zu lassen. Darunter zählen Footwork, Top Rocking, Freezes, Power Moves, Tricks, Flips und letztendlich eine Mischung aus der Struktur der Schritte und der eigenen Auslegung und Interpretation dessen. Okay, Leute, jetzt haben wir den theoretischen Teil geschafft. Und wenn du gerade nicht im Auto sitzt oder auf dem Fahrrad oder in einer sonstigen ungünstigen Position, wo du dich nicht bewegen kannst, dann kannst du jetzt mitmachen. Also, wenn du zum Beispiel gerade im Büro sitzt oder in der Schule und dich den ganzen Tag noch nicht bewegt hast, dann solltest du es unbedingt ausprobieren.
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0: Also was du jetzt direkt einfach mal ausprobieren kannst, während du irgendwas anderes alltägliches machst, ist kein körperrotierender Kopfstand oder so, sondern einfach ein Basic aus dem Top-Rock-Bereich, und zwar dem Two-Step. Stell dich einfach locker mit beiden Beinen hin und dann step mit deinem rechten Bein nach vorne links und wieder zurück. Und dann step mit deinem linken Bein nach vorne rechts und wieder zurück. Und das dann immer abwechselnd. Also rechts, zurück, links, zurück, rechts, zurück, links, zurück, rechts, zurück, links, zurück.
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1: Okay, Leute, ich hoffe, ihr konntet den Song genießen. Das war Twiggy von Yaya Had a Dream. Und bisher ging es um Breakdance, Breaking. Und wir kommen jetzt zum Abschluss zu den letzten zwei Main Styles, unter anderem Locking. Locking entstand in den 70er Jahren in Los Angeles und stammt von den Social Dances der 60er Jahre in den USA ab. Die hatten solche Namen wie beispielsweise Funky Chicken, Jerk, Mashed Potato oder auch Sneak. Die Bewegungsabläufe sind im Gegensatz zu Breakdance relativ klar definiert. Der Name leitet sich vom Englischen to lock ab, das heißt verriegeln, und das beschreibt es eigentlich perfekt, weil eine schnelle Bewegung abrupt in einer festen Position gestoppt wird. Also vom Ding her so ein bisschen ähnlich wie der Freeze, über den ich vorhin im Rahmen von Breakdance geredet habe. Das Ganze wird hauptsächlich im Stehen getanzt und besteht hauptsächlich aus schnellen und abgehackten, aber trotzdem flüssigen Bewegungen mit den Armen und dem Oberkörper. Die Bewegungen werden teilweise groß und übertrieben dargestellt und typische Locking-Bewegungskombinationen tragen oft Namen aus dem Cartoon-Bereich, zum Beispiel Skeet the Rabbit oder Scooby-Doo oder Tom und Jerry. Und das ergibt voll Sinn. Also ich war letztens das erste Mal in meinem Leben bei einer Locking-Show, also ich kannte das vorher noch nicht. Und die Figuren, die Tänze waren wirklich an Comicfiguren und Cartoons angelehnt. Also man hat gesehen, wie dort zum Beispiel eine Imitation von einem Cartoon-Held gespielt wird und tänzerisch verpackt wird, wie zum Beispiel so die Western-Knarren, die in der Hand gedreht werden. Gut vorstellen lässt sich Locking auch mit dem Signature-Move Locking Point, der passiert während der Bewegungsabläufe. Man stoppt bei einem bestimmten Beat in der Musik und dann auf jemanden oder etwas mit seinem Finger zeigt und damit zum Beispiel wunderbar andere Menschen in den Tanz mit einbeziehen kann. Und das nächste und letzte, was jetzt hier noch vorgestellt wird, ist Popping. Und Popping wird abgeleitet von to pop, also knallen. Die Bewegungen entstehen sozusagen aus Muskelkontraktionen und Entspannungen. Und daraus resultieren harte und abrupt erscheinende Isolationsbewegungen. Ihr kennt bestimmt alle diesen sogenannten Robo-Dance und das ist Popping. Also dass alles so roboterartig aussieht. Dabei wird so die Illusion von Schwerelosigkeit und ferngesteuerter Bewegung hervorgerufen. Vorwiegend passiert das Ganze im Stand und die beiden Stile Popping und Locking haben die Gemeinsamkeit, sich zu vermischen und dann zu einem wirklich einzigartigen Flow zusammenzuwachsen. Beide Moves bilden neben dem Fundament von Hip-Hop übrigens auch das Fundament von Dubstep und Contemporary. Was ich als Anlass nehme, das Musikgenre der heutigen Sendung auch auf den Schluss noch ein bisschen zu erweitern.

Falls du Popping direkt auch mal ausprobieren willst, kannst du das direkt machen. Und zwar über den Move Forearm Hit, indem du einfach versuchst, deinen Unterarmmuskel passend zum Beat, der gleich folgt, anzuspannen und wieder zu entspannen. Und dann kannst du einfach während des Rhythmus so ein bisschen damit rumspielen und gegebenenfalls anpassen und langsamer machen oder schneller machen. Und dann kannst du auch noch den Move Chest Pop ausprobieren, indem du das Ganze mit deiner Brustmuskulatur versuchst, also die Brustmuskulatur anzuspannen und wieder zu entspannen. Und ich muss sagen, das finde ich wirklich gar nicht so einfach. Aber wenn man das einmal hinkriegt, dann hat das schon einen enormen Effekt. Und wenn du das versuchst während des nächsten Songs oder der nächsten Songs, kannst du auch einfach versuchen, das dann in verschiedene Richtungen zu bewegen. Aber schau einfach, ob du den Tune fühlst. Und wir hören uns dann nochmal.

Wir haben heute über verschiedene Dance-Styles geredet und dazu freshe Tunes gehört. Denkt immer dran, bleibt im Flow und Tanzen kann helfen, mehr mit unserem Körper und den Menschen um uns herum in Verbindung zu kommen. Wenn du auch Lust auf Tanzen bekommen hast, dann kannst du einfach im Internet nachschauen, wo du in der Nähe Kursangebote findest. Oder du fängst jetzt mal klein an und übst einfach zu Hause mit Tutorials, indem du die heute besprochenen Schlagworte zum Beispiel eingibst. Und im Internet findet sich da wirklich eine Menge. Ich verabschiede mich mit dem Song Odyssey von LSD. Ich wünsche euch einen wunderschönen Tag, bleibt stabil und passt auf euch auf.

0: Das war Doper den Dope mit Nifty MC, wobei ich heute gar nicht so viel gemacht habe. Die eigentliche Arbeit hat Joyce gemacht. Vielen Dank nochmal dafür. Und euch wünsche ich jetzt eine gute Zeit. Danke fürs Zuhören und bis zum nächsten Mal bei Doper den Dope. Ciao.
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Das war das Werk Zimmer 1 bis 3, eine Schichtung für 8 Musiker von Sarah Nemtsov aus dem Jahr 2013 und ihr seid in der Zeitweitzeit auf Radio Korax. Das Wort Zeit ist tatsächlich ja sogar zweimal im Titel dieser Sendung und ich habe mich sehr über die Beiträge und Überlegungen im aktuellen Programmheft von Radio Korax gefreut. Falls ihr die gedruckte Ausgabe bevorzugt, findet ihr sie an vielen Auslagestellen in der Stadt verteilt, ansonsten auf radiokorax.de digital. Außerdem möchte ich an dieser Stelle auf

das kommende Werkleitsfestival zum Thema Zeit mit dem Titel Früher oder Später hinweisen. Es findet vom 3. bis 12. Juli im Puschkin-Haus in Halle statt und ich bin schon sehr gespannt auf das Programm und die Ausstellung. Hier gibt es nun einen Mitschnitt eines Konzerts, den ich vor über 10 Jahren für Korax beim Versus Interpretation Festival in Prag machen durfte. Ich habe von damals noch einige Konzertmitschnitte, die bisher meines Wissens nach noch nicht gesendet wurden und ich dachte, ich kann ja immer wieder mal die ein oder andere Performance hier zu Gehör bringen. Jetzt hören wir Les Femmes Savantes, das sind Sabine Erklenz, Hanna Hartmann, Andrea Neumann, Anna-Maria Rodriguez und Ute Wassermann in einer Live-Improvisation vom 28.04.2016 im Studio Alter in Prag. Viel Spaß dabei und bis spätestens in 4 Wochen bei der nächsten Zeitweitzeit, die dann ihr 10. Jubiläum haben wird.

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